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2: Im Anfang war das Wort. Und das Wort war bei Gott. Und Gott war das Wort. Dasselbe war im Anfang bei Gott. Alle Dinge sind durch dasselbe gemacht, und ohne dasselbe ist nichts gemacht, was gemacht ist. In ihm war das Leben, und das Leben war das Licht der Menschen. Und das Licht scheint in der Finsternis, und die Finsternis hat's nicht ergriffen. Es war ein Mensch, von Gott gesandt, der hieß Johannes. Der kam zum Zeugnis, um von dem Licht zu zeugen, damit sie alle durch ihn glaubten. Er war nicht das Licht, sondern er sollte zeugen von dem Licht. Das war das wahre Licht, das alle Menschen erleuchtet, die in diese Welt kommen. Er war in der Welt, und die Welt ist durch ihn gemacht, aber die Welt erkannte ihn nicht. Er kam in sein Eigentum, und die Seinen nahmen ihn nicht auf. Wie viele ihn aber aufnahmen, denen gab er Macht, Gottes Kinder zu werden, denen, die an seinen Namen glauben, die nicht aus dem Blut, noch aus dem Willen des Fleisches, noch aus dem Willen eines Mannes, sondern von Gott geboren sind. Und das Wort ward Fleisch und wohnte unter uns, und wir sahen seine Herrlichkeit, eine Herrlichkeit als des eingeborenen Sohnes vom Vater, voller Gnade und Wahrheit. Johannes gibt Zeugnis von ihm und ruft:
3: Dieser war es, von dem ich gesagt habe, nach mir wird kommen, der vor mir gewesen ist, denn er war eher als ich.
2: Und von seiner Fülle haben wir alle genommen, Gnade um Gnade. Denn das Gesetz ist durch Mose gegeben, die Gnade und Wahrheit ist durch Jesus Christus geworden. Niemand hat Gott je gesehen. Der Eingeborene, der Gott ist und in des Vaters Schoß ist, der hat ihn uns verkündigt. Und dies ist das Zeugnis des Johannes, als die Juden zu ihm sandten, Priester und Leviten von Jerusalem, dass sie ihn fragten:
4: Wer bist du?
2: Und er bekannte und leugnete nicht. Und er bekannte:
3: Ich bin nicht der Christus.
2: Und sie fragten ihn:
4: Was dann? Bist du Elia?
2: Er sprach:
3: Ich bin's nicht.
4: Bist du der Prophet?
2: Und er antwortete:
3: Nein.
2: Da sprachen sie zu ihm:
4: Wer bist du dann, dass wir Antwort geben denen, die uns gesandt haben? Was sagst du von dir selbst?
2: Er sprach:
3: Ich bin eine Stimme eines Predigers in der Wüste. Ebnet den Weg des Herrn, wie der Prophet Jesaja gesagt hat.
2: Und sie waren von den Pharisäern abgesandt. Und sie fragten ihn und sprachen zu ihm:
4: Warum taufst du denn, wenn du nicht der Christus bist, noch Elia, noch der Prophet?
2: Johannes antwortete ihnen und sprach:
3: Ich taufe mit Wasser. Aber er ist mitten unter euch getreten, den ihr nicht kennt. Der wird nach mir kommen, und ich bin nicht wert, dass ich seine Schuhriemen löse.
2: Dies geschah in Bethanien, jenseits des Jordans, wo Johannes taufte. Am nächsten Tag sieht Johannes, dass Jesus zu ihm kommt, und spricht:
3: Siehe, das ist Gottes Lamm, das der Welt Sünde trägt. Dieser ist's, von dem ich gesagt habe, nach mir kommt ein Mann, der vor mir gewesen ist, denn er war eher als ich, und ich kannte ihn nicht. Aber damit er Israel offenbart werde, darum bin ich gekommen, zu taufen mit Wasser.
2: Und Johannes bezeugte und sprach:
3: Ich sah, dass der Geist herabfuhr wie eine Taube vom Himmel und blieb auf ihm, und ich kannte ihn nicht. Aber der mich sandte, zu taufen mit Wasser, der sprach zu mir: Auf wen du siehst den Geist herabfahren und auf ihm bleiben, der ist's, der mit dem Heiligen Geist tauft. Und ich habe es gesehen und bezeugt: Dieser ist Gottes Sohn.
2: Am nächsten Tag stand Johannes abermals da, und zwei seiner Jünger. Und als er Jesus vorübergehen sah, sprach er:
3: Siehe, das ist Gottes Lamm.
2: Und die zwei Jünger hörten ihn reden und folgten Jesus nach. Jesus aber wandte sich um und sah sie nachfolgen und sprach zu ihnen:
5: Was sucht ihr?
2: Sie aber sprachen zu ihm:
6: Rabbi,
2: das heißt übersetzt Meister,
6: wo ist deine Herberge?
2: Er sprach zu ihnen:
5: Kommt und seht.
2: Sie kamen und sahen's und blieben diesen Tag bei ihm. Es war aber um die 10. Stunde. Einer von den Zweien, die Johannes gehört hatten und Jesus nachgefolgt waren, war Andreas, der Bruder des Simon Petrus. Der findet zuerst seinen Bruder Simon und spricht zu ihm:
7: Wir haben den Messias gefunden.
2: Das heißt übersetzt der Gesalbte. Und er führte ihn zu Jesus. Als Jesus ihn sah, sprach er:
5: Du bist Simon, der Sohn des Johannes. Du sollst Kephas heißen.
2: Das heißt übersetzt Fels. Am nächsten Tag wollte Jesus nach Galiläa gehen und findet Philippus und spricht zu ihm:
5: Folge mir nach.
2: Philippus aber war aus Bethsaida, der Stadt des Andreas und Petrus. Philippus findet Nathanael und spricht zu ihm:
8: Wir haben den gefunden, von dem Mose im Gesetz und die Propheten geschrieben haben. Jesus, Josefs Sohn aus Nazareth.
2: Und Nathanael sprach zu ihm:
9: Was kann aus Nazareth Gutes kommen?
2: Philippus spricht zu ihm:
8: Komm und sieh es.
2: Jesus sah Nathanael kommen und sagt von ihm:
5: Siehe, ein rechter Israelit, in dem kein Falsch ist.
2: Nathanael spricht zu ihm:
9: Woher kennst du mich?
2: Jesus antwortete und sprach zu ihm:
5: Bevor Philippus dich rief, als du unter dem Feigenbaum warst, sah ich dich.
2: Nathanael antwortete ihm:
9: Rabbi, du bist Gottes Sohn, du bist der König von Israel.
2: Jesus antwortete und sprach zu ihm:
5: Du glaubst, weil ich dir gesagt habe, dass ich dich gesehen habe unter dem Feigenbaum. Du wirst noch Größeres als das sehen.
2: Und er spricht zu ihm:
5: Wahrlich, wahrlich, ich sage euch, ihr werdet den Himmel offen sehen und die Engel Gottes hinauf und herabfahren über den Menschensohn.
2: Und am dritten Tage war eine Hochzeit in Kana in Galiläa, und die Mutter Jesu war da. Jesus aber und seine Jünger waren auch zur Hochzeit geladen. Und als der Wein ausging, spricht die Mutter Jesu zu ihm:
10: Sie haben keinen Wein mehr.
2: Jesus spricht zu ihr:
5: Was geht's dich an, Frau, was ich tue? Meine Stunde ist noch nicht gekommen.
2: Seine Mutter spricht zu den Dienern:
10: Was er euch sagt, das tut.
2: Es standen aber dort 6 steinerne Wasserkrüge für die Reinigung nach jüdischer Sitte, und in jeden gingen 2 oder 3 Maße. Jesus spricht zu ihnen:
5: Füllt die Wasserkrüge mit Wasser.
2: Und sie füllten sie bis oben an, und er spricht zu ihnen:
5: Schöpft nun und bringt's dem Speisemeister.
2: Und sie brachten's ihm. Als aber der Speisemeister den Wein kostete, der Wasser gewesen war, und nicht wusste, woher er kam, die Diener aber wussten's, die das Wasser geschöpft hatten, ruft der Speisemeister den Bräutigam und spricht zu ihm:
11: Jedermann gibt zuerst den guten Wein, und wenn sie betrunken werden, den geringeren. Du aber hast den guten Wein bis jetzt zurückbehalten.
2: Das ist das erste Zeichen, das Jesus tat, geschehen in Kana in Galiläa, und er offenbarte seine Herrlichkeit. Und seine Jünger glaubten an ihn. Danach ging Jesus hinab nach Kapernaum, er, seine Mutter, seine Brüder und seine Jünger, und sie blieben nicht lange da. Und das Passafest der Juden war nahe, und Jesus zog hinauf nach Jerusalem, und er fand im Tempel die Händler, die Rinder, Schafe und Tauben verkauften, und die Wechsler, die da saßen. Und er machte eine Geißel aus Stricken und trieb sie alle zum Tempel hinaus, samt den Schafen und Rindern, und schüttete den Wechslern das Geld aus und stieß die Tische um und sprach zu denen, die die Tauben verkauften:
12: Trag das weg und macht nicht meines Vaters Haus zum Kaufhaus.
2: Seine Jünger aber dachten daran, dass geschrieben steht: Der Eifer um dein Haus wird mich fressen. Da fingen die Juden an und sprachen zu ihm:
13: Was zeigst du uns für ein Zeichen, dass du dies tun darfst?
2: Jesus antwortete und sprach zu ihnen:
5: Brecht diesen Tempel ab, und in 3 Tagen will ich ihn aufrichten.
2: Da sprachen die Juden:
13: Dieser Tempel ist in 46 Jahren erbaut worden, und du willst ihn in 3 Tagen aufrichten.
2: Er aber redete von dem Tempel seines Leibes. Als er nun auferstanden war von den Toten, dachten seine Jünger daran, dass er dies gesagt hatte, und glaubten der Schrift und dem Wort, das Jesus gesagt hatte. Als er aber am Passafest in Jerusalem war, glaubten viele an seinen Namen, da sie die Zeichen sahen, die er tat. Aber Jesus vertraute sich ihnen nicht an, denn er kannte sie alle und bedurfte nicht, dass ihm jemand Zeugnis gab vom Menschen, denn er wusste, was im Menschen war. Es war aber ein Mensch unter den Pharisäern mit Namen Nikodemus, einer von den Oberen der Juden. Der kam zu Jesus bei Nacht und sprach zu ihm:
14: Meister, wir wissen, du bist ein Lehrer von Gott gekommen. Denn niemand kann die Zeichen tun, die du tust, es sei denn Gott mit ihm.
2: Jesus antwortete und sprach zu ihm:
5: Wahrlich, wahrlich, ich sage dir, es sei denn, dass jemand von Neuem geboren werde, so kann er das Reich Gottes nicht sehen.
2: Nikodemus spricht zu ihm:
14: Wie kann ein Mensch geboren werden, wenn er alt ist? Kann er denn wieder in seiner Mutter Leib gehen und geboren werden?
2: Jesus antwortete:
5: Wahrlich, wahrlich, ich sage dir, es sei denn, dass jemand geboren werde aus Wasser und Geist, so kann er nicht in das Reich Gottes kommen. Was vom Fleisch geboren ist, das ist Fleisch, und was vom Geist geboren ist, das ist Geist. Wundere dich nicht, dass ich dir gesagt habe, ihr müsst von Neuem geboren werden. Der Wind bläst, wo er will, und du hörst sein Sausen wohl, aber du weißt nicht, woher er kommt und wohin er fährt. So ist es bei jedem, der aus dem Geist geboren ist.
2: Nikodemus antwortete und sprach zu ihm:
14: Wie kann dies geschehen?
2: Jesus antwortete und sprach zu ihm:
5: Bist du Israels Lehrer und weißt das nicht? Wahrlich, wahrlich, ich sage dir, wir reden, was wir wissen, und bezeugen, was wir gesehen haben. Ihr aber nehmt unser Zeugnis nicht an. Glaubt ihr nicht, wenn ich euch von irdischen Dingen sage, wie werdet ihr glauben, wenn ich euch von himmlischen Dingen sage? Und niemand ist gen Himmel aufgefahren, außer dem, der vom Himmel herabgekommen ist, nämlich der Menschensohn. Und wie Mose in der Wüste die Schlange erhöht hat, so muss der Menschensohn erhöht werden, damit alle, die an ihn glauben, das ewige Leben haben. Denn also hat Gott die Welt geliebt, dass er seinen eingeborenen Sohn gab, damit alle, die an ihn glauben, nicht verloren werden, sondern das ewige Leben haben. Denn Gott hat seinen Sohn nicht in die Welt gesandt, dass er die Welt richte, sondern dass die Welt durch ihn gerettet werde. Wer an ihn glaubt, der wird nicht gerichtet. Wer aber nicht glaubt, der ist schon gerichtet, denn er glaubt nicht an den Namen des eingeborenen Sohnes Gottes. Das ist aber das Gericht, dass das Licht in die Welt gekommen ist und die Menschen liebten die Finsternis mehr als das Licht, denn ihre Werke waren böse. Wer Böses tut, der hasst das Licht und kommt nicht zu dem Licht, damit seine Werke nicht aufgedeckt werden. Wer aber die Wahrheit tut, der kommt zu dem Licht, damit offenbar wird, dass seine Werke in Gott getan sind.
2: Danach kam Jesus mit seinen Jüngern in das Land Judäa und blieb dort eine Weile mit ihnen und taufte. Johannes aber taufte auch noch in Änon, nahe bei Salim, denn es war da viel Wasser. Und sie kamen und ließen sich taufen, denn Johannes war noch nicht ins Gefängnis geworfen. Da erhob sich ein Streit zwischen den Jüngern des Johannes und einem Juden über die Reinigung. Und sie kamen zu Johannes und sprachen zu ihm:
15: Meister, der bei dir war, jenseits des Jordans, von dem du Zeugnis gegeben hast, siehe, der tauft, und jedermann kommt zu ihm.
2: Johannes antwortete und sprach:
3: Ein Mensch kann nichts nehmen, wenn es ihm nicht vom Himmel gegeben ist. Ihr selbst seid meine Zeugen, dass ich gesagt habe, ich bin nicht der Christus, sondern vor ihm hergesandt. Wer die Braut hat, der ist der Bräutigam. Der Freund des Bräutigams aber, der dabei steht und ihm zuhört, freut sich sehr über die Stimme des Bräutigams. Diese meine Freude ist nun erfüllt. Er muss wachsen, ich aber muss abnehmen. Der von oben herkommt, ist über allen. Wer von der Erde ist, der ist von der Erde und redet von der Erde. Der vom Himmel kommt, der ist über allen und bezeugt, was er gesehen und gehört hat. Und sein Zeugnis nimmt niemand an. Wer es aber annimmt, der besiegelt, dass Gott wahrhaftig ist. Denn der, den Gott gesandt hat, redet Gottes Worte. Denn Gott gibt den Geist ohne Maß. Der Vater hat den Sohn lieb und hat ihm alles in seine Hand gegeben. Wer an den Sohn glaubt, der hat das ewige Leben. Wer aber dem Sohn nicht gehorsam ist, der wird das Leben nicht sehen, sondern der Zorn Gottes bleibt über ihm.
2: Als nun Jesus erfuhr, dass den Pharisäern zu Ohren gekommen war, dass er mehr zu Jüngern machte und taufte als Johannes, obwohl Jesus nicht selber taufte, sondern seine Jünger, verließ er Judäa und ging wieder nach Galiläa. Er musste aber durch Samarien reisen. Da kam er in eine Stadt Samariens, die heißt Sychar, nahe bei dem Feld, das Jakob seinem Sohn Josef gab. Es war aber dort Jakobs Brunnen. Weil nun Jesus müde war von der Reise, setzte er sich am Brunnen nieder. Es war um die sechste Stunde. Da kommt eine Frau aus Samarien, um Wasser zu schöpfen. Jesus spricht zu ihr:
5: »Gib mir zu trinken.«
2: Denn seine Jünger waren in die Stadt gegangen, um Essen zu kaufen. Da spricht die samaritische Frau zu ihm:
16: »Wie, du bittest mich um etwas zu trinken, denn du ein Jude bist und ich eine samaritische Frau?«
2: Denn die Juden haben keine Gemeinschaft mit den Samaritern. Jesus antwortete und sprach zu ihr:
5: »Wenn du erkenntest die Gabe Gottes und wer der ist, der zu dir sagt, gib mir zu trinken, du betest ihn, und er gäbe dir lebendiges Wasser.«
2: Spricht zu ihm die Frau:
16: »Herr, hast du doch nichts, womit du schöpfen könntest, und der Brunnen ist tief. Woher hast du dein lebendiges Wasser? Bist du mehr als unser Vater Jakob, der uns diesen Brunnen gegeben hat? Und er hat daraus getrunken, und seine Kinder und sein Vieh.«
2: Jesus antwortete und sprach zu ihr:
5: »Wer von diesem Wasser trinkt, den wird wieder dürsten. Wer aber von dem Wasser trinken wird, das ich ihm gebe, den wird in Ewigkeit nicht dürsten, sondern das Wasser, das ich ihm geben werde, das wird in ihm eine Quelle des Wassers werden, das in das ewige Leben quillt.«
2: Spricht die Frau zu ihm:
16: »Herr, gib mir solches Wasser, damit mich nicht dürstet und ich nicht herkommen muss, um zu schöpfen.«
2: Jesus spricht zu ihr:
5: »Geh hin, ruf deinen Mann und komm wieder her.«
2: Die Frau antwortete und sprach zu ihm:
16: »Ich habe keinen Mann.«
2: Jesus spricht zu ihr:
5: »Du hast recht geantwortet, ich habe keinen Mann. Fünf Männer hast du gehabt, und der, den du jetzt hast, ist nicht dein Mann. Das hast du recht gesagt.«
2: Die Frau spricht zu ihm:
16: »Herr, ich sehe, dass du ein Prophet bist. Unsere Väter haben auf diesem Berge angebetet, und ihr sagt, in Jerusalem sei die Stätte, wo man anbeten soll.«
2: Jesus spricht zu ihr:
5: »Glaube mir, Frau, es kommt die Zeit, dass ihr weder auf diesem Berge noch in Jerusalem den Vater anbeten werdet. Ihr wisst nicht, was ihr anbetet. Wir wissen aber, was wir anbeten, denn das Heil kommt von den Juden. Aber es kommt die Zeit und ist schon jetzt, in der die wahren Anbeter den Vater anbeten werden, im Geist und in der Wahrheit. Denn auch der Vater will solche Anbeter haben. Gott ist Geist, und die ihn anbeten, die müssen ihn im Geist und in der Wahrheit anbeten.«
2: Spricht die Frau zu ihm:
16: »Ich weiß, dass der Messias kommt, der der Christus heißt. Wenn dieser kommt, wird er uns alles verkündigen.«
2: Jesus spricht zu ihr:
5: »Ich bin's, der mit dir redet.«
2: Unterdessen kamen seine Jünger, und sie wunderten sich, dass er mit einer Frau redete. Doch sagte niemand: »Was fragst du?« oder »Was redest du mit ihr?« Da ließ die Frau ihren Krug stehen und ging in die Stadt und spricht zu den Leuten:
17: »Kommt, seht einen Menschen, der mir alles gesagt hat, was ich getan habe, ob er nicht der Christus sei.«
2: Da gingen sie aus der Stadt heraus und kamen zu ihm. Inzwischen mahnten ihn die Jünger und sprachen:
18: »Rabbi, iss.«
2: Er aber sprach zu ihnen:
5: »Ich habe eine Speise zu essen, von der ihr nicht wisst.«
2: Da sprachen die Jünger untereinander:
18: »Hat ihm jemand zu essen gebracht?«
2: Jesus spricht zu ihnen:
5: »Meine Speise ist die, dass ich tue den Willen dessen, der mich gesandt hat, und vollende sein Werk. Sagt ihr nicht selber, es sind noch 4 Monate, dann kommt die Ernte? Siehe, ich sage euch, hebt eure Augen auf und seht auf die Felder, denn sie sind reif zur Ernte. Wer erntet, empfängt schon seinen Lohn und sammelt Frucht zum ewigen Leben, damit sich miteinander freuen, der da sät und der da erntet. Denn hier ist der Spruch wahr, der eine sät, der andere erntet. Ich habe euch gesandt zu ernten, wo ihr nicht gearbeitet habt. Andere haben gearbeitet, und euch ist ihre Arbeit zugute gekommen.«
2: Es glaubten aber an ihn viele der Samariter aus dieser Stadt, um der Rede der Frau willen, die bezeugte:
17: Er hat mir alles gesagt, was ich getan habe.
2: Als nun die Samariter zu ihm kamen, baten sie ihn, bei ihnen zu bleiben, und er blieb 2 Tage da. Und noch viel mehr glaubten um seines Wortes willen und sprachen zu der Frau:
19: Von nun an glauben wir nicht mehr um deiner Rede willen, denn wir haben selber gehört und erkannt, dieser ist wahrlich der Welt Heiland.
2: Aber nach 2 Tagen ging er von dort weiter nach Galiläa, denn er selber, Jesus, bezeugte, dass ein Prophet daheim nichts gilt. Als er nun nach Galiläa kam, nahmen ihn die Galiläer auf, die alles gesehen hatten, was er in Jerusalem auf dem Fest getan hatte, denn sie waren auch zum Fest gekommen. Und Jesus kam abermals nach Kana in Galiläa, wo er das Wasser zu Wein gemacht hatte. Und es war ein Mann im Dienst des Königs, dessen Sohn lag krank in Kapernaum. Dieser hörte, dass Jesus aus Judäa nach Galiläa kam, und ging hin zu ihm und bat ihn herabzukommen und seinem Sohn zu helfen, denn der war todkrank. Und Jesus sprach zu ihm:
5: Wenn ihr nicht Zeichen und Wunder seht, so glaubt ihr nicht.
2: Der Mann sprach zu ihm:
20: Herr, komm herab, ehe mein Kind stirbt.
2: Jesus spricht zu ihm:
5: Geh hin, dein Sohn lebt.
2: Der Mensch glaubte dem Wort, das Jesus zu ihm sagte, und ging hin. Und während er hinabging, begegneten ihm seine Knechte und sagten:
20: Dein Kind lebt!
2: Da erforschte er von ihnen die Stunde, in der es besser mit ihm geworden war. Und sie antworteten ihm:
20: Gestern, um die 7. Stunde, verließ ihn das Fieber.
2: Da merkte der Vater, dass es die Stunde war, in der Jesus zu ihm gesagt hatte: Dein Sohn lebt. Und er glaubte mit seinem ganzen Hause. Das ist nun das 2. Zeichen, das Jesus tat, als er aus Judäa nach Galiläa kam. Danach war ein Fest der Juden, und Jesus zog hinauf nach Jerusalem. Es ist aber in Jerusalem beim Schaftor ein Teich, der heißt auf Hebräisch Bethesda. Dort sind 5 Hallen, in denen lagen viele Kranke, Blinde, Lahme, Ausgezehrte. Es war aber dort ein Mensch, der lag 38 Jahre krank. Als Jesus den liegen sah und vernahm, dass er schon so lange gelegen hatte, spricht er zu ihm:
5: Willst du gesund werden?
2: Der Kranke antwortete ihm:
21: Herr, ich habe keinen Menschen, der mich in den Teich bringt, wenn das Wasser sich bewegt. Wenn ich aber hinkomme, so steigt ein anderer vor mir hinein.
2: Jesus spricht zu ihm:
5: Steh auf, nimm dein Bett und geh hin.
2: Und sogleich wurde der Mensch gesund und nahm sein Bett und ging hin. Es war aber an dem Tag Sabbat. Da sprachen die Juden zu dem, der gesund geworden war:
22: Es ist heute Sabbat, du darfst dein Bett nicht tragen.
2: Er antwortete ihnen:
21: Der mich gesund gemacht hat, sprach zu mir: Nimm dein Bett und geh hin.
2: Da fragten sie ihn:
22: Wer ist der Mensch, der zu dir gesagt hat: Nimm dein Bett und geh hin?
2: Der aber gesund geworden war, wusste nicht, wer es war, denn Jesus war entwichen, da so viel Volk an dem Ort war. Danach fand ihn Jesus im Tempel und sprach zu ihm:
5: Siehe, du bist gesund geworden. Sündige hinfort nicht mehr, dass dir nicht etwas Schlimmeres widerfahre.
2: Der Mensch ging hin und berichtete den Juden, es sei Jesus, der ihn gesund gemacht habe. Darum verfolgten die Juden Jesus, weil er dies am Sabbat getan hatte. Jesus aber antwortete ihnen:
5: Mein Vater wirkt bis auf diesen Tag, und ich wirke auch.
2: Darum trachteten die Juden noch viel mehr danach, ihn zu töten, weil er nicht allein den Sabbat brach, sondern auch sagte, Gott sei sein zu töten, weil er nicht allein den Sabbat brach, sondern auch sagte, Gott sei sein Vater, und machte sich selbst Gott gleich.

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3: Was er tut und wird ihm noch größere Werke zeigen, so dass ihr euch verwundern werdet. Denn wie der Vater die Toten auferweckt und macht sie lebendig, so macht auch der Sohn lebendig, welche er will. Denn der Vater richtet niemand, sondern hat alles Gericht dem Sohn übergeben, damit sie alle den Sohn ehren, wie sie den Vater ehren. Wer den Sohn nicht ehrt, der ehrt den Vater nicht, der ihn gesandt hat. Wahrlich, wahrlich, ich sage euch, wer mein Wort hört und glaubt dem, der mich gesandt hat, der hat das ewige Leben und kommt nicht in das Gericht, sondern er ist vom Tode zum Leben hindurchgedrungen. Wahrlich, wahrlich, ich sage euch, es kommt die Stunde und ist schon jetzt, dass die Toten hören werden die Stimme des Sohnes Gottes, und die sie hören werden, die werden leben. Denn wie der Vater das Leben hat in sich selber, so hat er auch dem Sohn gegeben, das Leben zu haben in sich selber. Und er hat ihm Vollmacht gegeben, das Gericht zu halten, weil er der Menschensohn ist. Wundert euch darüber nicht, denn es kommt die Stunde, in der alle, die in den Gräbern sind, seine Stimme hören werden und werden hervorgehen, die Gutes getan haben, zur Auferstehung des Lebens, die aber Böses getan haben, zur Auferstehung des Gerichts. Ich kann nichts von mir aus tun. Wie ich höre, so richte ich. Und mein Gericht ist gerecht. Denn ich suche nicht meinen Willen, sondern den Willen dessen, der mich gesandt hat. Wenn ich von mir selbst zeuge, so ist mein Zeugnis nicht wahr. Ein anderer ist's, der von mir zeugt. Und ich weiß, dass das Zeugnis wahr ist, das er von mir gibt. Ihr habt zu Johannes geschickt, und er hat die Wahrheit bezeugt. Ich aber nehme nicht Zeugnis von einem Menschen, sondern ich sage das, damit ihr selig werdet. Er war ein brennendes und scheinendes Licht. Ihr aber wolltet eine kleine Weile fröhlich sein in seinem Licht. Ich aber habe ein größeres Zeugnis als das des Johannes, denn die Werke, die mir der Vater gegeben hat, damit ich sie vollende, eben diese Werke, die ich tue, bezeugen von mir, dass mich der Vater gesandt hat. Und der Vater, der mich gesandt hat, hat von mir Zeugnis gegeben. Ihr habt niemals seine Stimme gehört, noch seine Gestalt gesehen, und sein Wort habt ihr nicht in euch wohnen. Denn ihr glaubt dem nicht, den er gesandt hat. Ihr sucht in der Schrift, denn ihr meint, ihr habt das ewige Leben darin. Und sie ist's, die von mir zeugt. Aber ihr wollt nicht zu mir kommen, dass ihr das Leben hättet. Ich nehme nicht Ehre von Menschen, aber ich kenne euch, dass ihr nicht Gottes Liebe in euch habt. Ich bin gekommen in meines Vaters Namen, und ihr nehmt mich nicht an. Wenn ein anderer kommen wird in seinem eigenen Namen, den werdet ihr annehmen. Wie könnt ihr glauben, die ihr Ehre voneinander annehmt, und die Ehre, die von dem alleinigen Gott ist, sucht ihr nicht? Ihr sollt nicht meinen, dass ich euch vor dem Vater verklagen werde. Es ist einer, der euch verklagt. Mose, auf den ihr hofft. Wenn ihr Mose glaubtet, so glaubtet ihr auch mir, denn er hat von mir geschrieben. Wenn ihr aber seinen Schriften nicht glaubt, wie werdet ihr meinen Worten glauben?
4: Danach fuhr Jesus weg über das Galiläische Meer, das auch See von Tiberias heißt. Und es zog ihm viel Volk nach, weil sie die Zeichen sahen, die er an den Kranken tat. Jesus aber ging auf einen Berg und setzte sich dort mit seinen Jüngern. Es war aber kurz vor dem Passa, dem Fest der Juden. Da hob Jesus seine Augen auf und sieht, dass viel Volk zu ihm kommt, und spricht zu Philippus:
3: Wo kaufen wir Brot, damit diese zu essen haben?
4: Das sagte er aber, um ihn zu prüfen, denn er wusste wohl, was er tun wollte. Philippus antwortete ihm:
5: Für 200 Silbergroschen Brot ist nicht genug für sie, dass jeder ein wenig bekomme.
4: Spricht zu ihm einer seiner Jünger, Andreas, der Bruder des Simon Petrus:
6: Es ist ein Kind hier, das hat 5 Gerstenbrote und 2 Fische. Aber was ist das für so viele?
4: Jesus aber sprach:
3: Lass die Leute sich lagern.
4: Es war aber viel Gras an dem Ort. Da lagerten sich etwa 5000 Männer. Jesus aber nahm die Brote, dankte und gab sie denen, die sich gelagert hatten.

0: Desgleichen auch von den Fischen, so viel sie wollten. Als sie aber satt waren, sprach er zu seinen Jüngern:
1: Sammelt die übrigen Brocken, damit nichts umkommt.
0: Da sammelten sie und füllten von den 5 Gerstenbroten 12 Körbe mit Brocken, die denen übrig blieben, die gespeist worden waren. Als nun die Menschen das Zeichen sahen, das Jesus tat, sprachen sie:
2: Das ist wahrlich der Prophet, der in die Welt kommen soll.
0: Als Jesus nun merkte, dass sie kommen würden und ihn ergreifen, um ihn zum König zu machen, entwich er wieder auf den Berg, er selbst allein. Am Abend aber gingen seine Jünger hinab an den See, stiegen in ein Boot und fuhren über den See nach Kapernaum. Und es war schon finster geworden, und Jesus war noch nicht zu ihnen gekommen. Und der See wurde aufgewühlt von einem starken Wind. Als sie nun etwa eine Stunde gerudert hatten, sahen sie Jesus auf dem See gehen und nahe an das Boot kommen. Und sie fürchteten sich. Er aber sprach zu ihnen:
1: Ich bin's. Fürchtet euch nicht.
0: Da wollten sie ihn ins Boot nehmen, und sogleich war das Boot am Land, wohin sie fahren wollten. Am nächsten Tag sah das Volk, das am anderen Ufer des Sees stand, dass kein anderes Boot da war als das eine, und dass Jesus nicht mit seinen Jüngern in das Boot gestiegen war, sondern seine Jünger waren allein weggefahren. Es kamen aber andere Boote von Tiberias nahe an den Ort, wo sie das Brot gegessen hatten, unter der Danksagung des Herrn. Als nun das Volk sah, dass Jesus nicht da war und seine Jünger auch nicht, stiegen sie in die Boote und fuhren nach Kapernaum und suchten Jesus. Und als sie ihn fanden am anderen Ufer des Sees, fragten sie ihn:
3: Rabbi, wann bist du hergekommen?
0: Jesus antwortete ihnen und sprach:
1: Wahrlich, wahrlich, ich sage euch, ihr sucht mich nicht, weil ihr Zeichen gesehen habt, sondern weil ihr von dem Brot gegessen habt und satt geworden seid. Schafft euch Speise, die nicht vergänglich ist, sondern die bleibt zum ewigen Leben. Die wird euch der Menschensohn geben, denn auf dem ist das Siegel Gottes des Vaters.
0: Da fragten sie ihn:
4: Was sollen wir tun, dass wir Gottes Werke wirken?
0: Jesus antwortete und sprach zu ihnen:
1: Das ist Gottes Werk, dass ihr an den glaubt, den er gesandt hat.
0: Da sprachen sie zu ihm:
5: Was tust du für ein Zeichen, damit wir sehen und dir glauben? Was für ein Werk tust du? Unsere Väter haben in der Wüste das Manna gegessen, wie geschrieben steht. Er gab ihnen Brot vom Himmel zu essen.
0: Da sprach Jesus zu ihnen:
1: Wahrlich, wahrlich, ich sage euch, nicht Mose hat euch das Brot vom Himmel gegeben, sondern mein Vater gibt euch das wahre Brot vom Himmel. Denn Gottes Brot ist das, das vom Himmel kommt und gibt der Welt das Leben.
0: Da sprachen sie zu ihm:
5: Herr, gib uns alle Zeit solches Brot.
0: Jesus aber sprach zu ihnen:
1: Ich bin das Brot des Lebens. Wer zu mir kommt, den wird nicht hungern, und wer an mich glaubt, den wird nimmermehr dürsten. Aber ich habe euch gesagt, ihr habt mich gesehen und glaubt doch nicht. Alles, was mir mein Vater gibt, das kommt zu mir. Und wer zu mir kommt, den werde ich nicht hinausstoßen. Denn ich bin vom Himmel gekommen, nicht damit ich meinen Willen tue, sondern den Willen dessen, der mich gesandt hat. Das ist aber der Wille dessen, der mich gesandt hat, dass ich nichts verliere von allem, was er mir gegeben hat, sondern dass ich's auferwecke am jüngsten Tage. Denn das ist der Wille meines Vaters, dass wer den Sohn sieht und glaubt an ihn, das ewige Leben habe. Und ich werde ihn auferwecken am jüngsten Tage.
0: Da murrten die Juden über ihn, weil er sagte: Ich bin das Brot, das vom Himmel gekommen ist, und sprachen:
6: Ist dieser nicht Jesus, Josefs Sohn, dessen Vater und Mutter wir kennen? Wieso spricht er dann: Ich bin vom Himmel gekommen?
0: Jesus antwortete und sprach zu ihnen:
1: Murrt nicht untereinander. Es kann niemand zu mir kommen, es sei denn, ihn ziehe der Vater, der mich gesandt hat, und ich werde ihn auferwecken am jüngsten Tage. Es steht geschrieben in den Propheten, sie werden alle von Gott gelehrt sein. Wer es vom Vater hört und lernt, der kommt zu mir. Nicht als ob jemand den Vater gesehen hätte, außer dem, der von Gott gekommen ist. Der hat den Vater gesehen. Wahrlich, wahrlich, ich sage euch, wer glaubt, der hat das ewige Leben. Ich bin das Brot des Lebens. Eure Väter haben in der Wüste das Manna gegessen und sind gestorben. Dies ist das Brot, das vom Himmel kommt, damit wer davon isst, nicht sterbe. Ich bin das lebendige Brot, das vom Himmel gekommen ist. Wer von diesem Brot isst, der wird leben in Ewigkeit. Und dieses Brot ist mein Fleisch, das ich geben werde für das Leben der Welt.
0: Da stritten die Juden untereinander und sagten:
3: Wie kann der uns sein Fleisch zu essen geben?
0: Jesus sprach zu ihnen:
1: Wahrlich, wahrlich, ich sage euch, wenn ihr nicht das Fleisch des Menschensohns esst und sein Blut trinkt, so habt ihr kein Leben in euch. Wer mein Fleisch isst und mein Blut trinkt, der hat das ewige Leben, und ich werde ihn am jüngsten Tage auferwecken. Denn mein Fleisch ist die wahre Speise, und mein Blut ist der wahre Trank. Wer mein Fleisch isst und mein Blut trinkt, der bleibt in mir und ich in ihm. Wie mich der lebendige Vater gesandt hat, und ich lebe um des Vaters willen, so wird auch wer mich isst, leben um meinetwillen. Dies ist das Brot, das vom Himmel gekommen ist. Es ist nicht wie bei den Vätern, die gegessen haben und gestorben sind. Wer dies Brot isst, der wird leben in Ewigkeit.
0: Das sagte er in der Synagoge, als er in Kapernaum lehrte. Viele nun seiner Jünger, die das hörten, sprachen:
7: Das ist eine harte Rede. Wer kann sie hören?
0: Da Jesus aber bei sich selbst merkte, dass seine Jünger darüber murrten, sprach er zu ihnen:
1: Ärgert euch das? Wie, wenn ihr nun sehen werdet, den Menschensohn auffahren, dahin, wo er zuvor war? Der Geist ist's, der lebendig macht. Das Fleisch ist nichts Nütze. Die Worte, die ich zu euch geredet habe, die sind Geist und sind Leben. Aber es gibt einige unter euch, die glauben nicht.
0: Denn Jesus wusste von Anfang an, wer die waren, die nicht glaubten, und wer ihn verraten würde. Und er sprach:
1: Darum habe ich euch gesagt, niemand kann zu mir kommen, es sei ihm denn vom Vater gegeben.
0: Von da an wandten sich viele seiner Jünger ab und gingen hinfort nicht mehr mit ihm. Da fragte Jesus die 12:
1: Wollt ihr auch weggehen?
0: Da antwortete ihm Simon Petrus:
8: Herr, wohin sollen wir gehen? Du hast Worte des ewigen Lebens, und wir haben geglaubt und erkannt, du bist der Heilige Gottes.
0: Jesus antwortete ihnen:
1: Habe ich nicht euch 12 erwählt? Und einer von euch ist ein Teufel.
0: Er redete aber von Judas, dem Sohn des Simon Iskariot. Der verriet ihn hernach und war einer der 12. Danach zog Jesus umher in Galiläa, denn er wollte nicht in Judäa umherziehen, weil ihm die Juden nach dem Leben trachteten. Es war aber nahe das Laubhüttenfest der Juden. Da sprachen seine Brüder zu ihm:
9: Mach dich auf von hier und geh nach Judäa, damit auch deine Jünger die Werke sehen, die du tust. Niemand tut etwas im Verborgenen und will doch öffentlich etwas gelten. Willst du das? So offenbare dich vor der Welt.
0: Denn auch seine Brüder glaubten nicht an ihn. Da spricht Jesus zu ihnen:
1: Meine Zeit ist noch nicht da, eure Zeit ist alle Wege. Die Welt kann euch nicht hassen, mich aber hasst sie, denn ich bezeuge von ihr, dass ihre Werke böse sind. Geht ihr hinauf zum Fest, ich will nicht hinaufgehen zu diesem Fest, denn meine Zeit ist noch nicht erfüllt.
0: Das sagte er und blieb in Galiläa. Als aber seine Brüder hinaufgegangen waren zum Fest, da ging auch er hinauf, nicht öffentlich, sondern heimlich. Da suchten ihn die Juden auf dem Fest und fragten:
7: Wo ist er?
0: Und es war ein großes Gemurmel über ihn im Volk. Einige sprachen:
7: Er ist gut.
0: Andere aber sprachen:
7: Nein, sondern er verführt das Volk.
0: Niemand aber redete offen über ihn aus Furcht vor den Juden. Aber mitten im Fest ging Jesus hinauf in den Tempel und lehrte. Und die Juden verwunderten sich und sprachen:
7: Wie kann dieser die Schrift verstehen, wenn er es doch nicht gelernt hat?
0: Jesus antwortete ihnen und sprach:
1: Meine Lehre ist nicht von mir, sondern von dem, der mich gesandt hat. Wenn jemand dessen Willen tun will, wird er inne werden, ob diese Lehre von Gott ist oder ob ich von mir selbst ausrede. Wer von sich selbst ausredet, der sucht seine eigene Ehre. Wer aber die Ehre dessen sucht, der ihn gesandt hat, der ist wahrhaftig, und keine Ungerechtigkeit ist in ihm. Hat euch nicht Mose das Gesetz gegeben? Und niemand unter euch tut das Gesetz. Warum sucht ihr mich zu töten?
0: Das Volk antwortete:
10: Du bist besessen. Wer sucht dich zu töten?
0: Jesus antwortete und sprach zu ihnen:
1: Ein einziges Werk habe ich getan, und es wundert euch alle. Mose hat euch doch die Beschneidung gegeben, nicht, dass sie von Mose kommt, sondern von den Vätern. Und ihr beschneidet den Menschen auch am Sabbat. Wenn nun ein Mensch am Sabbat die Beschneidung empfängt, damit nicht das Gesetz des Mose gebrochen werde, was zürnt ihr dann mir, weil ich am Sabbat den ganzen Menschen gesund gemacht habe? Richtet nicht nach dem, was vor Augen ist, sondern richtet gerecht.
0: Da sprachen einige aus Jerusalem:
10: Ist das nicht der, den sie zu töten suchen? Und siehe, er redet frei und offen, und sie sagen ihm nichts. Sollten unsere Oberen nun wahrhaftig erkannt haben, dass er der Christus ist?
11: Doch wir wissen, woher dieser ist. Wenn aber der Christus kommen wird, so wird niemand wissen, woher er ist.
0: Da rief Jesus, der im Tempel lehrte:
1: Ihr kennt mich und wisst, woher ich bin. Aber nicht von mir selbst aus bin ich gekommen, sondern es ist ein Wahrhaftiger, der mich gesandt hat, den ihr nicht kennt. Ich aber kenne ihn, denn ich bin von ihm und er hat mich gesandt.
0: Da suchten sie ihn zu ergreifen, aber niemand legte Hand an ihn, denn seine Stunde war noch nicht gekommen. Aber viele aus dem Volk glaubten an ihn und sprachen:
12: Wenn der Christus kommen wird, wird er etwa mehr Zeichen tun, als dieser getan hat?
0: Und es kam den Pharisäern zu Ohren, dass im Volk solches Gemurmel über ihn war. Da sandten die hohen Priester und Pharisäer Knechte aus, die ihn ergreifen sollten. Da sprach Jesus zu ihnen:
1: Ich bin noch eine kleine Zeit bei euch, und dann gehe ich hin zu dem, der mich gesandt hat. Ihr werdet mich suchen und nicht finden, und wo ich bin, könnt ihr nicht hinkommen.
0: Da sprachen die Juden untereinander:
5: Wo will dieser hingehen, dass wir ihn nicht finden könnten? Will er zu denen gehen, die in der Zerstreuung unter den Griechen wohnen und die Griechen lehren?
7: Was ist das für ein Wort, das er sagt: Ihr werdet mich suchen und nicht finden, und wo ich bin, da könnt ihr nicht hinkommen?
0: Aber am letzten Tag des Festes, der der höchste war, trat Jesus auf und rief:
1: Wen da dürstet, der komme zu mir und trinke. Wer an mich glaubt, wie die Schrift sagt, von dessen Leib werden Ströme lebendigen Wassers fließen.
0: Das sagte er aber von dem Geist, den die empfangen sollten, die an ihn glaubten. Denn der Geist war noch nicht da, denn Jesus war noch nicht verherrlicht. Einige nun aus dem Volk, die diese Worte hörten, sprachen:
13: Dieser ist wahrhaftig der Prophet.
0: Andere sprachen:
14: Er ist der Christus.
0: Wieder andere sprachen:
15: Soll der Christus aus Galiläa kommen? Sagt nicht die Schrift: Aus dem Geschlecht Davids und aus dem Ort Bethlehem, wo David war, soll der Christus kommen?
0: So entstand seinetwegen Zwietracht im Volk. Es wollten aber einige ihn ergreifen, aber niemand legte Hand an ihn. Die Knechte kamen zu den hohen Priestern und Pharisäern, und die fragten sie:
7: Warum habt ihr ihn nicht gebracht?
0: Die Knechte antworteten:
16: Noch nie hat ein Mensch so geredet wie dieser.
0: Da antworteten ihnen die Pharisäer:
7: Habt ihr euch auch verführen lassen? Glaubt denn einer von den Oberen oder Pharisäern an ihn? Nur das Volk tut's, das nichts vom Gesetz weiß. Verflucht ist es.
0: Spricht zu ihnen Nikodemus, der vormals zu ihm gekommen war und der einer von ihnen war:
17: Richtet denn unser Gesetz einen Menschen, ehe man ihn verhört und erkannt hat, was er tut?
0: Sie antworteten und sprachen zu ihm:
7: Bist du auch ein Galiläer? Forsche und sieh, aus Galiläa steht kein Prophet auf.
0: Und jeder ging heim. Jesus aber ging zum Ölberg, und frühmorgens kam er wieder in den Tempel, und alles Volk kam zu ihm, und er setzte sich und lehrte sie. Aber die Schriftgelehrten und Pharisäer brachten eine Frau, beim Ehebruch ergriffen, und stellten sie in die Mitte und sprachen zu ihm:
11: Meister, diese Frau ist auf frischer Tat beim Ehebruch ergriffen worden. Mose aber hat uns im Gesetz geboten, solche Frauen zu steinigen. Was sagst du?
0: Das sagten sie aber, ihn zu versuchen, damit sie ihn verklagen könnten. Aber Jesus bückte sich und schrieb mit dem Finger auf die Erde. Als sie nun fortfuhren, ihn zu fragen, richtete er sich auf und sprach zu ihnen:
1: Wer unter euch ohne Sünde ist, der werfe den ersten Stein auf sie.
0: Und er bückte sich wieder und schrieb auf die Erde. Als sie aber das hörten, gingen sie weg, einer nach dem anderen, die Ältesten zuerst. und Jesus blieb allein mit der Frau, die in der Mitte stand. Jesus aber richtete sich auf und fragte sie:
1: »Wo sind Sie, Frau? Hat dich niemand verdammt?«
0: Sie antwortete:
18: »Niemand, Herr.«
0: Und Jesus sprach:
1: »So verdamme ich dich auch nicht. Geh hin und sündige hinfort nicht mehr.«
0: Da redete Jesus abermals zu ihnen und sprach:
1: »Ich bin das Licht der Welt. Wer mir nachfolgt, der wird nicht wandeln in der Finsternis, sondern wird das Licht des Lebens haben.«
0: Da sprachen die Pharisäer zu ihm:
11: »Du gibst Zeugnis von dir selbst. Dein Zeugnis ist nicht wahr.«
0: Jesus antwortete und sprach zu ihnen:
1: »Auch wenn ich von mir selbst zeuge, ist mein Zeugnis wahr. Denn ich weiß, woher ich gekommen bin und wohin ich gehe. Ihr aber wisst nicht, woher ich komme oder wohin ich gehe. Ihr richtet nach dem Fleisch. Ich richte niemand. Wenn ich aber richte, so ist mein Richten gerecht. Denn ich bin's nicht allein, sondern ich und der Vater, der mich gesandt hat. Auch steht in eurem Gesetz geschrieben, dass zweier Menschen Zeugnis wahr sei. Ich bin's, der von sich selbst zeugt. Und der Vater, der mich gesandt hat, zeugt auch von mir.«
0: Da fragten sie ihn:
11: »Wo ist dein Vater?«
0: Jesus antwortete:
1: »Ihr kennt weder mich noch meinen Vater. Wenn ihr mich kenntet, so kenntet ihr auch meinen Vater.«
0: Diese Worte redete Jesus an dem Gotteskasten, als er lehrte im Tempel. Und niemand ergriff ihn, denn seine Stunde war noch nicht gekommen. Da sprach Jesus abermals zu ihnen:
1: »Ich gehe hinweg, und ihr werdet mich suchen und in eurer Sünde sterben. Wo ich hingehe, da könnt ihr nicht hinkommen.«
0: Da sprachen die Juden:
16: »Will er sich denn selbst töten, dass er sagt, wohin ich gehe, da könnt ihr nicht hinkommen?«
0: Und er sprach zu ihnen:
1: »Ihr seid von unten her, ich bin von oben her. Ihr seid von dieser Welt, ich bin nicht von dieser Welt. Darum habe ich euch gesagt, dass ihr sterben werdet in euren Sünden. Denn wenn ihr nicht glaubt, dass ich es bin, werdet ihr sterben in euren Sünden.«
0: Da fragten sie ihn:
11: »Wer bist du denn?«
0: Und Jesus sprach zu ihnen:
1: »Zuerst das, was ich euch auch sage. Ich habe viel von euch zu reden und zu richten. Aber der mich gesandt hat, ist wahrhaftig. Und was ich von ihm gehört habe, das rede ich zu der Welt.«
0: Sie verstanden aber nicht, dass er zu ihnen vom Vater sprach. Da sprach Jesus zu ihnen:
1: »Wenn ihr den Menschensohn erhöhen werdet, dann werdet ihr erkennen, dass ich es bin, und nichts von mir selber tue, sondern wie mich der Vater gelehrt hat, so rede ich. Und der mich gesandt hat, ist mit mir. Er lässt mich nicht allein, denn ich tue alle Zeit, was ihm gefällt.«
0: Als er das sagte, glaubten viele an ihn. Da sprach nun Jesus zu den Juden, die an ihn glaubten:
1: »Wenn ihr bleiben werdet an meinem Wort, so seid ihr wahrhaftig meine Jünger und werdet die Wahrheit erkennen. Und die Wahrheit wird euch frei machen.«
0: Da antworteten sie ihm:
5: »Wir sind Abrahams Kinder und sind niemals jemandes Knecht gewesen. Wie sprichst du dann, ihr sollt frei werden?«
0: Jesus antwortete ihnen und sprach:
1: »Wahrlich, wahrlich, ich sage euch, wer Sünde tut, der ist der Sünde Knecht. Der Knecht bleibt nicht ewig im Haus, der Sohn bleibt ewig. Wenn euch nun der Sohn frei macht, so seid ihr wirklich frei. Ich weiß wohl, dass ihr Abrahams Kinder seid, aber ihr sucht mich zu töten, denn mein Wort findet bei euch keinen Raum. Ich rede, was ich von meinem Vater gesehen habe, und ihr tut, was ihr von eurem Vater gehört habt.«
0: Sie antworteten und sprachen zu ihm:
5: »Abraham ist unser Vater.«
0: Spricht Jesus zu ihnen:
1: »Wenn ihr Abrahams Kinder wärt, so tätet ihr Abrahams Werke. Nun aber sucht ihr mich zu töten, einen Menschen, der euch die Wahrheit gesagt hat, wie ich sie von Gott gehört habe. Das hat Abraham nicht getan. Ihr tut die Werke eures Vaters.«
0: Da sprachen sie zu ihm:
5: »Wir sind nicht unehelich geboren. Wir haben einen Vater, Gott.«
0: Jesus sprach zu ihnen:
1: »Wäre Gott euer Vater, so liebtet ihr mich, denn ich bin von Gott ausgegangen und komme von ihm. Denn ich bin nicht von selbst gekommen, sondern er hat mich gesandt. Warum versteht ihr denn meine Sprache nicht? Weil ihr mein Wort nicht hören könnt. Ihr habt den Teufel zum Vater und nach eures Vaters Gelüste wollt ihr tun. Der ist ein Mörder von Anfang an und steht nicht in der Wahrheit, denn die Wahrheit ist nicht in ihm. Wenn er Lügen redet, so spricht er aus dem eigenen, denn er ist ein Lügner und der Vater der Lüge. Weil ich aber die Wahrheit sage, glaubt ihr mir nicht. Wer von euch kann mich einer Sünde zeihen? Wenn ich aber die Wahrheit sage, warum glaubt ihr mir nicht? Wer von Gott ist, der hört Gottes Worte. Ihr hört darum nicht, weil ihr nicht von Gott seid.
0: Da antworteten die Juden und sprachen zu ihm:
15: Sagen wir nicht mit Recht, dass du ein Samariter bist und einen bösen Geist hast?
0: Jesus antwortete:
1: Ich habe keinen bösen Geist, sondern ich ehre meinen Vater. Aber ihr nehmt mir die Ehre. Ich suche nicht meine Ehre, es ist aber einer, der sie sucht, und er richtet. Wahrlich, wahrlich, ich sage euch, wer mein Wort hält, der wird den Tod nicht sehen in Ewigkeit.
0: Da sprachen die Juden zu ihm:
15: Nun erkennen wir, dass du einen bösen Geist hast. Abraham ist gestorben und die Propheten, und du sprichst, wer mein Wort hält, der wird den Tod nicht schmecken in Ewigkeit. Bist du mehr als unser Vater Abraham, der gestorben ist? Und die Propheten sind gestorben. Was machst du aus dir selbst?
0: Jesus antwortete:
1: Wenn ich mich selber ehre, so ist meine Ehre nichts. Es ist aber mein Vater, der mich ehrt, von dem ihr sagt, er ist unser Gott, und ihr kennt ihn nicht. Ich aber kenne ihn. Und wenn ich sagen wollte, ich kenne ihn nicht, so würde ich ein Lügner wie ihr seid. Aber ich kenne ihn und halte sein Wort. Abraham, euer Vater, wurde froh, dass er meinen Tag sehen sollte, und er sah ihn und freute sich.
0: Da sprachen die Juden zu ihm:
15: Du bist noch nicht 50 Jahre alt und hast Abraham gesehen?
0: Jesus sprach zu ihnen:
1: Wahrlich, wahrlich, ich sage euch, ehe Abraham wurde, bin ich.
0: Da hoben sie Steine auf, um auf ihn zu werfen. Aber Jesus verbarg sich.

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1: Das heisst, der Oberarzt extra in sein Büro holt, um etwas zu besprechen. Ich habe gedacht, da ist irgendetwas wirklich Ernstes.
2: Im ersten Moment habe ich gedacht, nein, das kann nicht sein. Wir haben überhaupt nichts gemerkt. Ich habe gedacht, das stimmt nicht. Der Arzt hat sich sicher, duschen. Als ich da war, hatte ich wirklich Freudentränen. Es war so ein bewegender Moment. Das erste Kind ist auf der Welt.
1: Als sie gestreichelt, was im Blutkasten gelegen ist, hat sie so meinen Daumen gepackt. Und mir ist so durch den Kopf, ja, wir heben zusammen, was auch kommt.
2: Ich bin heimgekommen, habe gesehen, Kinder spielen. Und in dem Moment ist ganz tief die Frage und auch der Schmerz kommt, wie es mit meiner Tochter. Wie sie einmal so fröhlich und unbeschwert können umrennen und auf Bäume hochklettern.
1: Wie wird das? Das ist etwas, wo man Angst hat davor. Man weiss nicht, was kommt.
2: Ich habe eine halbe Stunde lang einfach rausgebrüllt. Einfach, dass der Schmerz rausgebrüllt, dass die Enttäuschung und das Mitleid auch mit meiner Tochter. Ich habe auch gebrüllt, dass es anders gekommen ist, als wir uns das vorgestellt haben.
1: Nadia hat das Down-Syndrom, man sagt dem auch Trisomie 21. Das heisst, sie hat eine geistige Behinderung und ist auch in der körperlichen Entwicklung langsamer.
2: Nadia heisst Hoffnung. Der Name ist auch das Programm für unsere Tochter.
3: Bei der Mami kann ich gerne kochen und backen und Sauna. Und Papi Achterbahn. Und Tabea zusammen tanzen und mit der Anja zusammen Musik machen.
1: Schön.
4: Ich spiele gerne mit der Nadia. Sie ist bei vielen Sachen sehr begeistert. Sie tut viel lesen und singen und tanzen.
5: Ja, sie ist einfach eine gute Schwester und ich könnte mir nicht vorstellen, dass sie nicht in dieser Familie wäre.
4: Sie ist für mich jemand, der viel Freude am Leben hat.
5: Es würde ein grosser Teil eigentlich fehlen.
2: Nadia gibt uns einen starken Impuls, dass jedes Leben wertvoll ist, unabhängig von der Leistung. Und das ist etwas, was ich mir immer selber muss auch sagen muss. Ich habe studiert, Chemie studiert, ich bin in einer leistungsorientierten Gesellschaft aufgewachsen. Nadia ist für mich eine Botschaft, dass ich wertvoll bin, weil Gott mich liebt. Unabhängig von meiner Leistung. Und das befreit.
1: Nadia steht jetzt eigentlich mehr als Person im Vordergrund, als unsere Tochter, als eben doch das Kind, wo wir uns darauf gefreut haben.
2: Für mich ist das Erlebnis, dürfen sie anzunehmen, so wie sie ist, und auch Plausch haben an ihrem Lebensdurst.
1: Sie braucht ein bisschen mehr Zeit für vieles, aber ich habe so Freude an ihr. Sie ist ein so ein tolles Kind, so eine tolle junge Frau. Gott hat sie wunderbar gemacht. Ich staune einfach über sie, über das grosse Geschenk. Der Glaube hat mir enorm geholfen. Vor allem, dass ich gewusst habe, bei Gott ist jeder Mensch genau gleich wertvoll.
2: Das finde ich etwas vom Ermutigenden, dass wir als ganze Familie auch dürfen, Gott als den Guten hier spüren.
1: In dieser ganzen Zeit und immer wieder erlebe ich, wir dürfen Jesus so voll vertrauen.
2: Jesus ist mein persönlicher Freund. Das wirkt sich im Alltag so aus, dass ich einfach am Morgen mit ihm bespreche, all das, was vor mir liegt. Er ist auch meine Zuversicht, mein Trost, wenn Sachen völlig daneben laufen am Tag. Dann komme ich zu ihm und sage ihm das. Und ich merke, wie mein Herz wieder leichter wird.
1: Er kommt mit uns mit, er geht mit uns durch, er überfordert uns auch nicht, er hilft uns. Er macht mich stark.
2: Wir sind Familie Wolf. Und das ist unsere Geschichte mit Gott.

Im Frühling 1977 hat mich die Hiobsbotschaft getroffen, dass die sechsjährige Freundschaft und Verlobungszeit von mir und von meiner Braut keine Zukunft mehr hat. Sie hat einen besseren gefunden. Einen mit Karriere, einen mit einem guten Beruf, einen mit Zukunft. Ich bin sowieso und tauge nichts. Das hat ja der Vater schon immer gesagt. Du taugst nicht für die Welt. Du bist unnützlich, unbrauchbar. Von dem war meine ganze Kindheit prägt. Bis ich an einem Samstag im Juli nicht mehr weitergesehen habe und das für mich nur noch eins gegeben. Total beängstigend, irritiert, habe ich die Armeewaffe geladen, die ich als Schweizer Soldat in der Stube hatte. Und ich habe abgedrückt. Und es ist nichts passiert. Und ich habe nochmal abgedrückt. Und es ist nochmal nichts passiert. Und ich bin total verschrocken. Und in dieser Verzweiflung bin ich auf das Dach auf, im sechsten Stock. Ich bin auf dem Dach über die Terrasse raus und ich habe die schmiedeiserne Abschrankung übersteigen und wollte vom sechsten Stock abspringen. Und als ich aussen an der schmiedeisernen Abschrankung bin, hat mich eine unglaubliche Kraft gedrängt, dass ich zurückgehen soll. Ich bin von einer Dachterrasse zurück in die Wohnung. Ich habe das Geld genommen, das ich hatte, und bis Vergnügungszentrum von Zürich ins Niederdorf. Als ich ins Niederdorf hineinkomme, sind vor meiner Stammbeiz zwei junge Frauen und die haben Einladungen verteilt für einen christlichen Filmabend. Ich bin auf die zu. Ich bin hässig geworden. Was haben die denn eigentlich vor? Wir sind hier im Rotlichtmilieu. Das ist keine Kirche. Die Botschaft hat da gar keinen Platz. Das hat die jungen Frauen nicht gestört. Und das hat mich fasziniert. Und bin tatsächlich an diesen Filmabend gegangen. Und am Schluss von dieser Veranstaltung hat der Moderator gesagt, ich hätte euch noch eine Frage, nehmt ihr mit. Wenn du heute stirbst, bist du bereit, Gott zu begegnen? Diese Frage, die hat mein Herz getroffen. In diesem Saal war kein Mensch, der mich kennt hat. Oder vielleicht doch. Gibt es einen Gott, der mich kennt? Mit dieser Frage bin ich heim in mein Zimmer. Hat die Waffe entladen, die im Ecke gestanden ist. Ich habe mich aufs Bett gesetzt und gesagt, Herr Gott, wenn es dich gibt, mach dich bemerkbar. Etwa 3 Monate nachher hat mich jemand eingeladen an eine Grossveranstaltung ins Kongresshaus. Und an dieser Veranstaltung habe ich unmissverständlich verstanden und begriffen, dass ich ein Sünder bin. Ich habe mein Leben, meinen Schrott, mein Elend, meine Verletzungen, alles Gott gebracht. Und er gesagt, wenn du mit meinem Leben etwas machen kannst, lass du mich das erkennen. Und so hat mein Leben einen ganz neuen Kurs bekommen. Freude ist eingekehrt in mein Herz. Ich durfte frei werden von Depressionen, von Jähzorn, von Angst, von Verzweiflungen. Seit über 30 Jahren darf ich glücklich verheiratet sein. Wir sind unterwegs mit dem Gott, der uns wertvoll gemacht hat. Auch wenn nicht immer alles rund läuft, Jesus Christus gibt mir Wert in meinem Leben. Und nur das macht mein Leben wertvoll, weil er mich wertvoll gemacht hat. Jesus hat mein Leben neu gemacht. Und ich weiss, wenn ich heute stirb, bin ich bereit, Gott zu begegnen. Ich bin der Lorenz Schwarz und das ist meine Geschichte mit Gott.

Wir haben also uns als Art ausgewählte Krieger im Sinne des Lichts verstanden, also mit den dunklen und positiven Energien. Und da habe ich auch persönlich so meinen Job eben gesehen, einfach an dieser Sache mitzuarbeiten.

Ich dachte, ich hätte also eine Berufung. Die habe ich damals bekommen bei einem Channel-Medium, bei dem ich war. Und es war eine Frau, die sagte mir eben, das ist deine Berufung, du bist Lichtarbeiter, du arbeitest mit Außerirdischen und Engeln und so weiter zusammen, mit kosmischen Lichtgeschwistern. Wir haben in Meditationen im Kreis gesessen und uns an den Händen gefasst und dieses Licht so im Geiste visualisiert, haben uns beispielsweise eine große Lichtsäule vorgestellt in unserer Mitte und haben dann dieses Licht zum Beispiel anderen Menschen geschickt, um sie zu heilen oder irgendwelche Dinge zu bewirken. Eben mit diesem Licht, mit dieser Energie zu arbeiten. Die Esoterik insgesamt, ja auch die Lichtarbeit, ist ja eigentlich auch etwas, das einem ein bisschen verspricht, mehr Harmonie im Leben, auch persönlich glücklich zu sein und dass es einem gut geht, dass man gesund ist. Aber komischerweise genau das ist bei mir nicht eingetreten. Nach außen hin lief alles gut, aber innerlich ging es mir immer miese, also eben bis zu schwersten Depressionen. Das fand seinen Höhepunkt dann mal in einer Nacht in Berlin, als die Depressionen ausuferten. Ich musste raus aus der Wohnung, bin stundenlang nachts durch die Straßen von Berlin geirrt und bin dann irgendwo total fix und fertig körperlich auf einer Parkbank angekommen und alles kreiste. Es war eine einzige Katastrophe. Es hätte sicher nicht viel gefehlt und ich hätte mich aus irgendeinem Hochhaus gestürzt. Aber dann ist mir tatsächlich der lebendige Gott begegnet.

Das war wie, als könnte ich Gnade plötzlich mit meinen Händen greifen. Es war jemand da, der einfach mir gnädig ist und der auch mir vergeben wollte. Das hat mich erst sehr irritiert, weil ich es nicht vereinbaren konnte mit meinem Gottesbild. Aber es führte dann zumindest dazu, dass es mir plötzlich besser ging. Plötzlich kamen wieder positive Gedanken in mir hoch. Ich wollte wieder was aus meinem Leben machen. Ich habe also einfach mich niedergekniet, habe mit Jesus gesprochen im Gebet, laut, habe ihm alles erzählt, meine Sünden, und habe auch gewusst, dass Jesus mir das vergeben möchte. Es war also unglaublich, also eine riesen Befreiung. Das ist, kann man gar nicht beschreiben. Also eine ganz wunderbare Form von Befreiung, und man weiß jetzt, man ist auf der sicheren Seite. Ich hatte vorher Millionen Fragen. In dem Moment gar keine mehr. Es war alles irgendwie klar. Zumindest was diese großen Sinnfragen angeht. Die Depressionen waren weg, von heute auf morgen. Also es fing wieder Lebenslust in mir an. Ich habe erkannt, dass das mit der Lichtarbeit ein Irrlicht ist. Dahinter stecken Tod und Vernichtung. Der Unterschied, ich habe das wahre Licht kennengelernt. Das ist Jesus Christus, der es vor allem gut mit mir meint. Und die andere Sache hat es eben nicht gut mit mir gemeint.

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1: Ja, mein Leben, das war ein reiner Scherbenhaufen. Ich war schwer kriminell, deswegen war ich auch mehrfach inhaftiert worden, verurteilt worden. Ich hatte Hass auf meine Mutter, auf meine Mitmenschen, auch auf mich. Deswegen wollte ich mir auch zweimal das Leben nehmen. Aber durch Jesus Christus und mit Jesus Christus und seinem Wort habe ich gelernt, das alles loszulassen, wurde davon befreit und durfte mit seiner Hilfe ein neues Leben beginnen, ohne Menschenhass und ohne kriminelle Aktivitäten.

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1: Ich wollte eigentlich immer anders sein als alle anderen. Auffallen um jeden Preis. Das Normale hat mir nicht gefallen. Das Showbusiness war für mich immer ein grosses Thema. Ich habe Hardrockmusik gehört und habe mich für Heavy Metal begeistert. Ich habe gefunden, das ist cool. So mit mieten besetzten Jacken rumlaufen, mit aufentupierten Haaren und so die wilde, freche Göre sein. Die Rebellion und Aggressivität hat schlussendlich so wie geführt, dass ich eines Tages in eine Messerstecherei hineingeraten bin. Ich musste notoperiert werden. Plötzlich bin ich mit dem Tod konfrontiert. Oder das heisst, wohin gang ich nach dem Leben? Ich habe eine unglaubliche Angst bekommen. Ich habe nicht gewusst, was wird sein. Ich habe nicht gewusst, ob ich mit hundertprozentiger Sicherheit bei Gott lande. Ich bin dann heimgekommen und bin das erste Mal mit einem Christ konfrontiert worden. Und zwar ein Christ, der eigentlich meinen Rahmen gesprengt hat. Er war ein Freak, er hatte lange Haare, ein aufgestellter Typ. Und der erzählt mir plötzlich von Gott und von Jesus Christus, dass man den erleben und kennenlernen kann. Und ich habe zuerst gedacht, oh Gott, was kommt da auf mich zu? Aber der hat etwas in sich hineingehauen und hat etwas ausgestrahlt, das ich noch nie bei einem Menschen gesehen habe. Der war mit sich im Reinen gewesen. Der hat eine Freude ausgestrahlt. Der hat eine Liebe ausgestrahlt, die mich irgendwie gepackt hat. Auf der anderen Seite hatte ich aber so viele Ausreden gehabt, wieso dass ich mich nicht dem Gott öffnen will. Ich bin noch zu jung, ich will nicht meinen Spass nicht mehr haben, ich will noch in den Ausgang gehen, ich will nicht einfach jetzt so mit Handschellen rumlaufen, ich gehöre zu Gott. Ich hatte Angst gehabt, ich muss etwas verlieren. Vor allem hatte ich das Gefühl gehabt, ich bin eh ein guter Mensch, also wieso brauche ich Gott? Ich mache niemandem etwas leid. Nach diesem Gespräch mit meinem Schlagzeuglehrer hat sie mir hineingezogen. Irgendwie etwas hat mich zu dem Gott gezogen und ich habe gemerkt, ich stehe jetzt vor einer Entscheidung und ich möchte mein Leben dem Gott öffnen. Ich bin dann in meinem Zimmer auf Knie, habe mein Herz einfach geöffnet, dem Jesus, und habe gesagt, Jesus, komm in mein Leben, bist du jetzt einfach mein Chef? Ich möchte mich von dir führen lassen jetzt in meinem Leben und es tut mir leid für das, was ich alles vorher gemacht habe. Und es ist so eine Wärme in mich hineingekommen und so eine Liebe, ich kann einfach nur brüllen. Ich habe Jesus mein Leben übergeben, aber eigentlich bin ich auf dem Lebensthron, von meinem eigenen Lebensthron sitzen geblieben. Ich wollte nicht loslassen. Ich wollte selber bestimmen im Bereich Beziehungen, Finanzen, Beruf, wohin soll es gehen. Ich wollte einfach mein eigener Chef bleiben mit Jesus im Hintergrund. Mit 21 habe ich das Engagement bekommen als Sängerin bei der Band Erotic. Wir waren in der ganzen Welt auf Tournee. Und dann habe ich noch beim Privatsender ein Erotikmagazin moderiert. Ich habe kein Problem dabei, an Gott zu glauben und so etwas zu machen. Aber die Medien schon. Die Medien haben mich immer mit der Frage konfrontiert, jetzt bist du Christ und du moderierst eine Erotiksendung. Wie lässt sich das vereinbaren? Kein Problem, oder? Ich habe das Showbusiness geliebt, wirklich. Es hat so viele Vorteile gehabt. Und das wollte ich nicht loslassen. Ich habe mich da wieder festgehalten und habe dem Gott nicht vertraut, dass er eigentlich noch viel Besseres für mich parat hat. Es hat mir einfach wehtun irgendwie. Ich wollte Gott recht machen, ich wollte den Medien recht machen. Ich bin so hin und her gerissen gewesen. 7 Jahre lang. Bis eines Tages wirklich Gott ganz akustisch zu mir geredet hat und gesagt hat, Jeanette, jetzt ist es Zeit, mit dem ganzen Erotikzeug aufzuhören. Nach einem Jahr habe ich dann auch mit der Band aufgehört. Und das war eine Zeit, in der ich mich intensiv mit Gott befasst habe. Die Bibel gelesen habe, einfach einmal, von vorne bis hinten. Und musste merken, dass Gott so gut ist. Die Rebellion, die ich hatte, die ist weg. Ich habe gelernt, Gott voll und ganz zu vertrauen. Zu wissen, dass er einen guten Plan für mein Leben hat. Und einen viel besseren, als eigentlich ich immer gedacht habe. Müsse er sein. Ich habe das Gefühl, heute bin ich wie angekommen. Ich bin früher auf einer Reise und auf einer Suche. Und heute habe ich wirklich mein Ziel bei Gott gefunden. Eine Annahme ist da, von Gott. Weil er mich liebt, wie ich bin. Ich muss nicht etwas leisten, ich muss nicht etwas spielen, ich muss nicht jemand sein in dieser Welt, dass er mich liebt. Sondern ich kann auch einfach nur eine Mutter mit 2 Kindern sein und er liebt mich. Heute muss ich nicht mehr um jeden Preis einfach anders sein als alle anderen. Heute weiss ich, Gott nimmt mich so an, wie ich bin. Ich bin ihm wichtig, ob ich jetzt im Showbusiness bin oder nicht. Ich bin Janet Maggi Meier und das ist meine Geschichte mit Gott.

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2: Schon mit 14 muss er das Weltende predigen. Steffen Schreinert ist bei den Zeugen Jehovas aufgewachsen. Wir haben es gehört, Sie sind bei den Zeugen Jehovas gewesen, schon bereits im Alter von 6 Jahren. Wie ist denn das gekommen?
3: Meine Großmutter war die erste in unserer Familie, die zu den Zeugen Jehovas ging. Das war in den 30er Jahren. Die wurde von den Zeugen Jehovas bekehrt. Mhm. Dann ihre 2 älteren Kinder und zum Schluss meine Mutter.
2: Es hört sich so alles so normal an, aber es war ein sehr starker Einschnitt in Ihrem Leben. Was bedeutet es denn für die Familie?
3: Es war ein sehr starker Einschnitt in meinem Leben. Ich hatte bis zu diesem Zeitpunkt eine sehr behütete Kindheit, muss ich sagen, bei meinen Eltern. Aber meine Mutter wollte meinen Vater auch überzeugen, zu den Zeugen Jehovas zu gehen. Und mein Vater wollte davon nichts wissen. Worauf meine Mutter sich schließlich scheiden ließ. Begründungen für die Scheidung waren andere, weil die Zeugen Jehovas ja in der ehemaligen DDR verboten waren. Sie konnte das bei dem Scheidungsrichter nicht sagen, sonst hätten sie ihr die Kinder weggenommen. Und so kam es eben, dass meine Eltern geschieden wurden und ich neben meinen 2 älteren Schwestern bei meiner Mutter und den Zeugen Jehovas aufgewachsen bin.
2: Ja. Das Ganze war auch kurz vor Weihnachten. Wie sah Ihr Weihnachtsfest dann aus?
3: Das Ganze war kurz vor Weihnachten. Bei den Zeugen Jehovas wird kein Weihnachtsfest gefeiert. Mhm. Und mein Vater wohnte noch im Haus, bevor er nach Freital zog, ist er in unserem Haus gewohnt und wohnte oben in der oberen Etage. Und er wollte gern, dass ich mir meine Weihnachtsgeschenke bei ihm abhole. Ich war so sein Lieblingskind als einziger Junge. Mhm. Und er wollte, dass ich mir meine Weihnachtsgeschenke abhole und das durfte ich von meiner Mutter aus nicht. Und das war ein sehr einschneidender, diese ganze Scheidungsgeschichte schon und dieses Weihnachtsfest war ein sehr einschneidender Punkt in meiner Kindheit, wo ich die Welt nicht mehr verstanden habe.
2: Die Zeugen Jehovas sind ja in der DDR, wo sie aufgewachsen sind, verboten. Was hatte das für eine Auswirkung auf die Familien?
3: Die waren verboten, genau. Und Das hatte die Auswirkung auf meine Familie, dass eben die Zusammenkünfte in Wohnungen stattfanden von den Zeugen Jehovas, wo meine Mutter dann auch getauft wurde und so weiter. Mhm. Und eben diese ganze Arbeit im Untergrund stattgefunden hat. Auch ständig im Nacken mit der Stasi, muss man auch dazu sagen. Und was sehr eigentlich sehr unangenehm gewesen ist. Mhm.
2: Hatten Sie denn jemals was bis zu dem Zeitpunkt irgendwie mit Religion oder Glaube zu tun, irgendwie so einen Kinderglauben gehabt?
3: Habe ich nicht gehabt. Meine Eltern waren Atheisten, bekennende Atheisten bis dahin, bis meine Mutter zu den Zeugen Jehovas ging. Sie hatte mit Kirche und so weiter nie irgendwas zu tun gehabt. Auch mein Vater nicht. Sie waren, wie gesagt, bekennende Atheisten gewesen.
2: Ja. Die Zeugen Jehovas verwenden sehr ähnliche Begriffe und Worte wie das Christentum. Das ist alles ziemlich verwirrend eigentlich. Wir haben jetzt mal so die wichtigsten Unterschiede in einem kurzen Überblick zusammengefasst.
4: Jesus ist für die Zeugen Jehovas nicht Gott, sondern nur ein mächtiger Engel. Das Kreuz, das zentrale Symbol des Christentums, lehnen sie als heidnisch ab. So wie die großen christlichen Feste, Weihnachten, Ostern, Pfingsten. Den Himmel gibt es gegen Leistung. Anders als bei den Christen reicht es nicht, an Jesus zu glauben. Jeder Zeuge muss genug Pflichten erfüllen, um gerettet zu werden. Zum Beispiel müssen sie von Haus zu Haus gehen, um andere von ihrer Lehre zu überzeugen. Tun sie es nicht, fürchten sie, von Jehova bestraft zu werden. Verschärft wird der Druck durch die ständige Erwartung auf das Weltende, das sogenannte Harmageddon. Sie glauben, dass in der Bibel versteckte Hinweise zu finden sind, wann dieses Weltende stattfinden soll. Nach ihrer Ansicht kommen alle Menschen, außer den Zeugen Jehovas, in einem unmittelbar bevorstehenden göttlichen Krieg um.
2: Ein unmittelbar bevorstehender göttlicher Krieg, ein Weltende. Wie haben Sie das als Kind damals erlebt?
3: als Kind wurde bei den Zeugen Jehovas gelehrt oder wird überhaupt bei den Zeugen Jehovas gelehrt, dass der große Krieg von Harmagedon stattfinden wird, der in der Offenbarung beschrieben wird. Mhm. Und dieser Krieg ist kein Krieg in Israel, wie es die Offenbarung sagt, sondern es ist ein weltweiter, ein globaler Krieg, der weltweit stattfinden wird, wo alles, was nicht Zeuge Jehovas ist, dahin geschlachtet wird.
2: Wenn darüber ständig geredet wurde, wie haben Sie das als Kind aufgefasst? Was ging da in Ihnen vor?
3: Es ging in mir vor, dass ich besonders gut sein muss. Dass ich besonders gut sein muss, um diesen Krieg zu überleben. Man wollte ja weiterleben. Und so hatte ich fleißig die Schriften und die Lehren und die Aussagen der Zeugen Jehovas studiert, um mir dieses Wissen anzueignen, um dieses bevorstehende Weltende überleben zu können.
2: Haben Sie keine Angst gehabt oder so? Haben Sie das so rational behandelt? Wie war das?
3: Ich habe zwar Angst vor diesem Weltende gehabt, habe aber insofern keine Angst gehabt, weil ich es ja als Zeuge Jehovas überleben würde.
2: Sie sprechen heute trotzdem ja von einer verlorenen Kindheit. Warum?
3: Es ist eine verlorene Kindheit. Jedes Kind, sage ich heute, was bei den Zeugen Jehovas groß wird, wird seiner Kindheit beraubt. Weil es wird bei den Zeugen Jehovas kein Geburtstag gefeiert. Es werden Bibeltexte aus dem Zusammenhang gerissen, weil bei Herodes, seinem Geburtstag, die Tochter tanzte und die Mutter das Haupt von Johannes dem Täufer forderte, wird gesagt, man sieht, was bei Geburtstagsfeiern herauskommt. Das heißt also, weil der Herodes dem Johannes den Kopf abgeschlagen hat, muss ich das mit dem Nächsten auch machen. Und ich darf mich nicht hinsetzen an meinem Geburtstag und Gott danken, dass er mich bis dahin gebracht hat und so weiter und so fort. Das wird also alles abgelehnt bei den Zeugen Jehovas. Und so werden die Kinder ihrer Kindheit beraubt, ganz einfach.
2: Sie wurden dann älter innerhalb dieser Glaubensgemeinschaft, mussten schon mit 14 Jahren predigen. Wie sah da so Ihr Alltagsleben aus?
3: Mein Alltagsleben sah so aus, dass ich eingespannt war bei den Zeugen Jehovas. Ich habe mit 14 und 15 Jahren bereits Hilfspionierdienst gemacht. Das heißt, dass man 40 Stunden im Monat predigen musste und von Haus zu Haus gehen musste, um zu predigen. Und ich habe das gemacht. Ich habe das zwar freiwillig gemacht, andererseits aber mit einem großen Druck, weil ich gedacht habe, wie andere Zeugen Jehovas auch, ich muss mir das Himmelreich verdienen.
2: Sie haben dabei wildfremden Menschen geklingelt. Wie kamen Sie sich da vor?
3: Ich kam mir sehr schlecht vor, weil ich nie wusste, was mich hinter der Tür erwartet hat. Es konnten auch Leute von der Stasi sein, es konnten sonst was sein, die mich weggefangen hätten. Oder wo meine Mutter dann, weil ich noch minderjährig war, Repressalien zu befürchten gehabt hätte. Und ich hatte Angst. Vor jeder Tür hatte ich Angst, dort zu klingeln.
2: Und warum haben Sie trotzdem immer weitergemacht?
3: Ich habe weitergemacht, weil die Zeugen Jehovas gesagt haben, dass jede Seele, die für die Zeugen Jehovas gewonnen wird, zählt. Und ich habe mir gedacht, ich werde auch welche finden und ich habe auch welche gefunden, und die sich dann zu den Zeugen Jehovas bekehren. Und ich habe mir gedacht, ich tue einfach da ein gutes Werk.
2: Wie haben eigentlich Ihre Klassenkameraden auf Sie reagiert? Wussten die das?
3: Meine Klassenkameraden wussten, dass meine Mutter bei den Zeugen Jehovas war und dass die uns Kinder in diesem Glauben erzogen hatte. Ich nehme an, es wusste auch mein Klassenlehrer in der 4. Klasse, weil diese ganzen Geschichten wie junge Pioniere, FDJ und so weiter, was es bei den Zeugen Jehovas alles nicht gegeben hat, habe ich nicht mitgemacht in der ehemaligen DDR. Worüber ich heute rückblickend, muss ich dazu sagen, auch sehr dankbar bin aufgrund dieses politischen Systems, was es gegeben hat. Aber diese Dinge hat man eben nicht mitgemacht und dadurch war man immer Außenseiter.
2: Was haben Sie da erlebt? Wie sind Sie mit Ihnen umgegangen?
3: Ich habe beispielsweise erlebt, dass meine Klassenkameraden gesagt haben, wenn wir auf den Schulbus gewartet haben, wir wohnten 2 Kilometer von der Schule entfernt. Sie hatten mich begrüßt, gelobt sei Jesus Christus. Ich musste sagen, in Ewigkeit Amen, sonst gab es Schläge. Mhm. Und diese Geschichten habe ich erlebt.
2: Ein Horroralltag irgendwie schon als junger Mensch. Warum eigentlich so diese Abschottung? Es war ja eigentlich auch verboten, oder? Dass Sie Freunde sich selber aussuchen.
3: Es war verboten, dass man Freunde hat. Und ich hatte in Schule und Klasse und so weiter, hatte ich auch keine Freunde. Ich hatte nur Freunde bei den Zeugen Jehovas.
2: Kam Ihnen nicht irgendwann mal Zweifel oder wann haben Sie angefangen, den Glauben zu hinterfragen?
3: Ich habe angefangen mit 14 Jahren den Glauben zu hinterfragen, weil ich das gemacht habe, was Zeugen Jehovas eigentlich nicht so toll machen soll. Ich habe in der Bibel gelesen. Ich habe mehr in der Bibel gelesen, wie ich im Wachturm oder im Erwachet studiert habe. Mhm. Und da kamen mir Zweifel zwischen der Bibel und den Lehren der Zeugen Jehovas. Das Problem, was ich aber hatte, ich war bei den Zeugen Jehovas so eingespannt, dass ich nie Zeit hatte, diese Lehren zu prüfen und gegenüberzustellen und den Ausstieg zu finden. Mhm. Es hätte mir auch nichts gebracht, weil unter 18 Jahren, unter der Volljährigkeit, wäre ich in irgendein Heim gekommen, weil die Zeugen Jehovas verboten worden waren. Und ich habe lieber meinen Mund gehalten, um bei meiner Mutter wenigstens bleiben zu können.
2: Es gab ja auch so eine Situation schon früher, wo Sie auch schon mal so einen ersten Gedanken hatten, ob das alles so stimmt irgendwie. Es wurde ja ständig von dem Weltende gesprochen, was ja nicht kam. Haben Sie sich darüber Gedanken gemacht?
3: Ich habe mir darüber Gedanken gemacht. Das Weltende wurde prophezeit für den 5. September 1975, sollte das kommen, am Abend bei Sonnenuntergang. Und ich kann mich daran an diese Geschichte sehr gut erinnern. Es war so, dass meine Mutter und meine Großmutter, wir saßen zusammen, meine Mutter und meine Großmutter wohnten zusammen und wir saßen in unserer Küche und warteten jetzt auf das Weltende. Ich hatte keine Hausaufgaben mehr gemacht für die Schule und so weiter und so fort, weil ja das Weltende abends kommt. Und es wurde auch prophezeit in Schriften der Zeugen Jehovas, wie beispielsweise in dem Buch Die Wahrheit, die frei macht. Und in dem Buch Ewiges Leben in der Freiheit der Söhne Gottes wurde es geschrieben, dass am 5. September 1975 6000 Jahre Menschheitsgeschichte abgelaufen sind und dann der große Krieg von Harmagedon kommt. Und wir saßen in unserer Küche und hatten gewartet auf dieses Weltende und es kam nicht. Ich habe dann um 11 Uhr abends noch meine Hausaufgaben gemacht und ging nächsten Tag zur Schule. Und am 15. September erschien ein neuer Wachturm mit den Einstiegsworten: Am 5. September 1975 begann ein neues jüdisches Mondjahr.
2: Haben Sie nicht Ihre Mutter gefragt, du Mama, warum ist das jetzt nicht gekommen? Haben Sie nicht irgendwie sich geäußert?
3: Ich habe meine Mutter gefragt. Meine Mutter hatte auch schon angefangen, diese Dinge zu hinterfragen damals. Aber sie hat gesagt, wir müssen warten, was unsere Gesellschaft jetzt sagt, warum das nicht gekommen ist. Und die Erklärung, die dann gekommen ist, dass ein neues jüdisches Mondjahr gekommen ist und begonnen hat und dass verschiedene Zeugen Jehovas sich eingebildet hätten, stand in diesem Wachturm dann noch weiter, dass damit auch das Weltende verbunden ist. Das stimmt natürlich nicht, wurde da geschrieben. Und damit hat sich meine Mutter zufrieden gegeben. Aber bei mir fing es an.
2: Ja. Zweifel waren also schon sehr früh da. Sie haben sich aber nicht getraut, denen nachzugehen. Aber wie kam es denn dann schließlich zu einem Ausstieg? Sie sind ja nicht mehr bei den Zeugen geblieben.
3: Ach, das ist auch gut so. Und es war ein Wunder. Meine Mutter, die hatte 1969 geheiratet wieder, oder 1970 vielmehr. Und sie war mit einem Mann 2 Jahre verheiratet, der dann verstorben ist und war Witwe und suchte nach einem neuen Mann. Und da die Zeugen Jehovas in der ehemaligen DDR verboten waren, gab sie eine Annonce in einer Zeitung auf, die nannte sich die Wochenpost. Die erschien einmal in der Woche. Nun konnte man nicht schreiben, ein Zeuge Jehovas sucht einen Zeugen Jehovas, sondern man schrieb, Frau oder Mann sucht Frau oder Mann vom wahren christlichen Glauben. So hatten sich die Zeugen Jehovas untereinander erkannt in dieser Zeitung. Und meine Mutter gab so eine Annonce auf und ein ehemaliger Zeuge Jehovas in Potsdam kaufte zufällig einmal diese Zeitung. Es war ein Wunder von Gott eingefädelt, dass das so passiert ist. Und er las die ganzen Annoncen in dieser Zeitung, unter anderem auch die Heiratsannoncen und auch die Annonce von meiner Mutter, wo stand, Frau vom wahren christlichen Glauben sucht. Und da hat er meiner Mutter geschrieben, sie hatten sich hin und her geschrieben und ein Wochenende hat er uns besucht. Und dann nahm er mich beiseite, sagte, Steffen, wir gehen mal ein Stück zusammen spazieren und sagte, weißt du, ich habe den Eindruck, deine Mutter ist noch nie so weit, sich von den Zeugen Jehovas zu entfernen. Und dieser Mann war früher bei den Zeugen Jehovas und ist dann zum christlichen Glauben gekommen, sodass er mit den Lehren vertraut war und meiner Mutter so schreiben konnte wie ein Zeuge Jehovas. Und er sagte, Steffen, deine Mutter ist noch nicht so weit, bei den Zeugen Jehovas auszusteigen, aber ich habe den Eindruck, du bist ein Werkzeug Gottes.
2: Warum hat dieser Mann ihrer Mutter jetzt geschrieben? Wollte er sie kennenlernen oder wollte er sie von den Zeugen?
3: Er wollte sie in erster Linie von den Zeugen Jehovas wegbringen.
2: Okay.
3: Ja. Und er hatte mir dann den Rat gegeben, Steffen, ich bitte dich, wenn du mal Zeit hast und Muße hast, lies dir mal die Bibel durch, fang beim Johannesevangelium an und lies die Bibel so, als ob du noch nie etwas von den Zeugen Jehovas gehört hast und auch so, als ob du noch nie etwas von der Bibel gehört hast.
2: Sie hatten dann ja eine besondere Gelegenheit dazu, das auch zu tun. Wie war das?
3: Ich wurde gemustert. Ich sollte zum Wehrdienst einberufen werden und hatte das abgelehnt, habe gesagt, dass ich ins Gefängnis gehe. Ich muss dazu sagen, ich wäre zu den politischen Zeiten in der ehemaligen DDR auch als Christ ins Gefängnis gegangen, weil es für mich keinen Unterschied macht, ob ich als Soldat eine Waffe trage oder ob ich über einen Fluss eine Brücke baue, damit der Panzer drüber fahren kann und schießen kann, ist für mich irgendwo dasselbe. Und ich hatte den Wehrdienst verweigert. Und bei dieser Untersuchung der Musterung hatte man aber zwischen Wirbelsäule und Steiß bei mir ein Geschwür festgestellt, was operativ entfernt werden musste. Und dann kam ich ins Krankenhaus und ich sollte operiert werden. Der Oberarzt damals hat mir gesagt, das dauert 4 Wochen, die Operation. Und der Krankenhausaufenthalt, und da stellten sich aber Komplikationen ein, über die ich hier gar nicht reden brauche. Aber aus diesem Krankenhausaufenthalt der 4 Wochen wurden ein Vierteljahr. Und ich nahm mir eine Bibel mit, eine Lutherbibel, wie mir der Bruder gesagt hatte.
2: Ja.
3: Und ich habe sie gelesen. Ich hatte Zeit und Gelegenheit, ich konnte nicht aufstehen und hatte Zeit und Gelegenheit, die Bibel zu lesen und habe beim Johannesevangelium, wie er gesagt hat, angefangen.
2: Und warum hat das Sie jetzt so verändert?
3: Das ganze Johannesevangelium hat mich geprägt. Es ist für mich bis heute das schönste Evangelium geblieben von den 4 Evangelien. Und ich habe im 1. Vers des Johannesevangeliums bereits festgestellt, dass da bei den Zeugen Jehovas etwas nicht stimmt.
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3: Die Neue Weltübersetzung übersetzt diesen Text In 1. Johannes 1, da am Anfang war das Wort war bei Gott und das Wort war ein Gott.
2: Steht bei den Zeugen.
3: Steht bei den Zeugen Jehovas in der Neuen Weltübersetzung. Und in der Elberfelder oder in der Lutherbibel steht, und das Wort war Gott.
2: Also in der christlichen Bibel.
3: Richtig. Und Jesus war also Gott selbst. Er war dabei bei der Schöpfung. Er war der fleischgewordene Gott, wie es dann in den nächsten Versen des ersten Kapitels heißt. Und was aber für mich markant war, war Johannes 14, Vers 6, wo Jesus sagt, ich bin der Weg, die Wahrheit und das Leben. Niemand kommt zum Vater außer durch mich. Und da habe ich gesagt, wofür brauche ich dann eine Wacht?

0: und habe dann erst die Bibel gelesen, wie mir der Bruder gesagt hat. Und ja, und so bin ich zu Jesus gekommen im Mai 1983, habe dann Versammlungen der Zeugen Jehovas geschwänzt, weil mich die Bibel fasziniert hat.
1: Sie haben ja feierlich erklärt, genau, ich bin jetzt Christ. Wie hat Ihre Mutter reagiert?
0: Ich habe das meiner Mutter gesagt. Ich habe gesagt, sie würde mit aussteigen, habe gedacht, sie würde mit aussteigen bei den Zeugen Jehovas. Mhm. Aber das ist leider nicht geschehen. Ich war auf Arbeit und kam eines Tages nach Hause. Wir hatten eine Wohnung und mussten, um in unsere Wohnung zu gelangen, durch einen Korridor einer anderen Familie durch. Und in diesem Korridor war eine Tür zu einem Wintergarten, der wiederum zu unserer Wohnung gehörte. Dieser Wintergarten war nicht beheizbar. Der hatte einen Lichtschalter und eine Steckdose. Und in diesem Wintergarten hat meine Mutter im August meine ganzen Möbel reinstellen lassen, aus meinem Zimmer ausgeräumt von ihren Ältesten und sich sozusagen von mir getrennt.
1: Sie hat sie praktisch ja rausgeworfen sozusagen.
0: Ja, es war ein brutaler Rauswurf.
1: Wie sah ihr Leben dann aus?
0: Dann habe ich mich hingesetzt, habe meine Bibel aufgeschlagen, habe gesagt, Herr Jesus, wie soll es jetzt weitergehen für mich? Der Winter steht vor der Tür. Ich habe keine Wohnung, ich habe keinen beheizbaren Raum. Und da habe ich meine Bibel aufgeschlagen und habe gelesen, in Matthäus 18 oder 19 steht es, glaube ich, wenn ihr um meines Namens willen verlasst, Mütter, Brüder, Schwestern, Äcker, Häuser und so weiter, dann werdet ihr es vielfältig wieder empfangen und am Ende das ewige Leben. Da habe ich gesagt, okay, Jesus, dann vertraue ich dir, dass du für mich sorgen wirst. Und nehme das so an.
1: Wie war denn dieses freie Leben, was Sie jetzt führen durften? Sie kannten nichts anderes als das Leben bei den Zeugen. Wie sah
0: Richtig.
1: Das aus?
0: Man muss wissen, dass man bei den Zeugen Jehovas keine Freunde hat. Weil die Zeugen Jehovas sagen, such dir keine Freundin der bösen Welt, such dir Freundin unserer Organisation. Ja. Und wenn man diese Organisation verlässt, steht man Mutterseelen alleine da. Die Familie und Freunde wenden sich ab von einem und man ist erstmal allein. Als einzigen hatte ich diesen Bruder, mit dem ich immer noch Kontakt hatte, der dieses Wochenende bei meiner Mutter war. Den hatte ich auch besucht mehrmals in Potsdam. Und ja, aber ich muss sagen, ich möchte mein Leben als Christ nicht tauschen gegenüber dem Leben, was ich bei den Zeugen Jehovas geführt habe.
1: Was ist jetzt so einschneidend anders?
0: Einschneidend anders ist, dass ich jeden Tag mit Jesus persönlich leben, reden und gehen darf. Und dass ich ihn gefunden habe als meinen persönlichen Retter, Heiland und Erlöser. Und das kann mir nichts anderes ersetzen.
1: Es sind viele Jahre ins Land gegangen. Sie haben mittlerweile geheiratet. Sie haben heute 4 Kinder. Das Leben ist weitergegangen. Haben Sie jemals wieder Kontakt mit Ihrer Mutter aufgenommen?
0: Ich hatte Kontakt zu meiner Mutter. Meine Mutter hat wieder geheiratet. Und sie war zu einer Reha-Kur in Radeburg. Das sind 10 Kilometer von Ottendorfer Grilla entfernt. Und dort hatte ich die Gelegenheit, sie jeden Tag zu besuchen in dieser Reha-Klinik und konnte ihr aus der Bibel vorlesen und habe ihr das Evangelium von Jesus erklärt, sodass sie Jesus selber auch angenommen hat. Sie hat aber viele Jahre vorher schon auch ohne den Zeugen Jehovas gelebt. Mhm. Sie ist da auch schon ausgestiegen aus dieser Gemeinschaft.
1: Sie sind mittlerweile Frührentner wegen einer Krankheit. Wie leben Sie denn heute Ihren Glauben? Was füllt so Ihr Leben aus?
0: Also mein Leben füllt aus, dass ich sehr liebe Geschwister habe, Glaubensgeschwister, dass ich in einer sehr lebendigen Gemeinde sein darf, dass ich in dieser Gemeinde mitarbeiten darf und ich kümmere mich einfach um verlorene Menschen, egal wo sie herkommen.
1: Und die Zeugen, haben Sie noch zu denen Kontakt?
0: Ich habe insofern Kontakt zu uns, zu

unseren Zeugen Jehovas, wo ich wohne. Das ist eine Hochburg der Zeugen Jehovas. Und ich habe insofern Kontakt zu ihnen, dass wenn sie bei Geschwistern unserer Gemeinde klingeln, lassen die sie rein, machen einen neuen Termin bei ihnen und ich bin dann bei diesem Termin dabei, sodass ich bei uns im Ort mehr oder weniger schon ein rotes Tuch für die bin. Mhm.

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2: Marion Hartmann dachte, um mit Gott reden zu können, bräuchte sie eine besondere spirituelle Weihung. Ein Ritual, das sie bei einem sogenannten Medium auch durchführen lässt. Zu dem Zeitpunkt allerdings hat sie noch keine Ahnung, auf was sie sich da tatsächlich einlässt. Die ganze spirituelle Welt, wie sind Sie denn an diese Dinge überhaupt geraten?
3: Also ich bin in ein Nagelstudio, wo ich jeden Monat hingegangen bin. Und da war eine Praktikantin, die ist Türkin. Und die hat mich halt gefragt, ob ich nicht Interesse hätte, sie würde dann aus dem Kaffeesatz für mich lesen. Und ich habe das aber nicht gewollt. Mhm. Aber dadurch, dass sie mich mehrmals darauf hingewiesen hatte, wurde ich halt neugierig und habe es dann mit mir machen lassen. Mhm. Und daraufhin war ich dann halt, was sie mir daraufhin gesagt hat, war es irgendwie schon in meinem Kopf. Mhm. Und bin dann halt auch so nach Hause gegangen.
2: Was hat die Ihnen denn gesagt?
3: Auch von wegen, dass da jetzt ein neuer Partner unterwegs wäre für mich. Mhm. Und das halt der in der Zukunft da halt kommen wird. Mhm. Und da ich zu der Zeit auch Single war, passte das Thema natürlich auch gerade direkt zu mir und bin dann halt auch so nach Hause. Und das spukte mir ständig im Kopf herum, diese Sachen, die ich da gehört habe. Und wie ich nach Hause kam, dann habe ich auch nachher noch den Fernseher da angemacht und dann war auch gleich die Sendung, auf die ich da gestoßen bin, Astro TV, die ich dann auch jeden Tag verfolgt habe und habe geguckt, was die Leute da halt machen.
2: Ein seltsamer Zufall irgendwie. Also vorher hatten Sie mit diesen Dingen überhaupt nichts zu tun?
3: Nee, überhaupt nicht. Ich habe mich nie damit beschäftigt, noch nie im Leben. Ich fand das immer als Humbug und habe mich auch nie dafür interessiert, nie in meinem Leben, nein.
2: Ja. Jetzt schalten Sie da zufällig zu Astro TV. Sie fanden das alles sehr interessant. Was haben Sie denn damit gemacht, was Sie dann da alles gehört haben?
3: Ich fand das einfach so interessant, weil ich habe gedacht, da hat man ja wirklich die Möglichkeit, mit Gott und Jesus und auch mit Engeln zu reden. Mhm. Und ich fand das so toll, so Kontakte zu haben und dann auch noch mit Verstorbenen. Mhm. Das war für mich das absolute Highlight und das hat mich immer neugieriger gemacht. Mhm. Und da habe ich auch nichts hinterfragt nachher mehr, sondern einfach, wow, das musst du auch irgendwie dann können.
2: Mhm. Jeden Tag geguckt, dann haben Sie richtig viel Zeit darauf verwendet. Mhm. Wie sind Sie dann weitergegangen? Haben Sie Kontakte geknüpft oder wie war das?
3: Ich habe durch eine Freundin von mir empfohlen bekommen, dass da einen Laden gibt, auch noch da in der Nähe, wo ich auch meine Arbeitsstelle habe. Mhm. Und die würde da Heilsteine verkaufen. Und das fand ich halt irgendwie interessant und habe mich auch dann auch gleich auf den Weg dahin gemacht und habe dann auch da den Laden halt besucht. Und da war auch eine Frau, die den Laden auch betrieben hat. Und die hat mir auch gleich schon gesagt, welche Heilsteine ich auch bräuchte, also die ich tragen müsste, damit die Chakren alles geöffnet werden kann. Und die hat auch Dinge plötzlich gesagt aus meiner Familie, die gar nicht wissen konnte, weil ich die Frau nicht kannte. Und ich habe auch nicht vorher so mit der darüber geredet. Mhm. Und das hat mich halt gewundert, woher weiß sie diese Sachen? Das kann die ja nicht wissen.
2: Ja, woher weiß sie das denn?
3: Und das habe ich sie dann gefragt, woher weißt du das alles? Hast du irgendwie Kontakte? Und dann sagt sie, ja, sie hätte Kontakte in die geistige Welt, ja.
2: Also die Frau behauptete, sie hat Kontakt in diese geistige Welt. Mhm. Und was hat das bei Ihnen ausgelöst?
3: Neugierde, sehr viel Neugierde, weil ich wissen wollte, woher weiß die das alles? Und da ich ja auch den Sender geguckt habe und habe das ja auch da verfolgt, fand ich das halt interessant und habe die halt auch gefragt, was kann man eigentlich tun, um das halt auch können, mit Engeln zu reden, mit Gott und Jesus zu sprechen, das einfach alles so zu erleben.
2: Ja.
3: Und daraufhin hat sie mich dann eben auch dahin beraten, aber auch nicht so, wie es mir gewünscht hatte.
2: Sie kam ja dann gleich mit dem Vorschlag einer Weihung. Wie sah das aus? Wozu?
3: Also in der Esoterik, was da halt heißt, so habe ich es damals gesagt bekommen, ist, dass man diese Kundalini-Regi als Grund braucht zur Weihung, damit das überhaupt, dass man das überhaupt dafür frei wird und dass man halt diese Weihung dringend braucht dafür. Und so hat sie es mir halt eben gesagt. Ansonsten würde es eben so nicht gehen. Man braucht diese Weihungen dafür, um in geistigen Kontakt da zu kriegen in der Welt.
2: Wie sah das aus?
3: Also sie hat mir das dann halt vorgeschlagen und ich habe auch nichts hinterfragt und habe auch gleich gesagt, okay, ich möchte das halt auch haben. Und habe auch gleich schon mit ihr einen Termin ausgemacht. Ja, und dann habe ich das auch durchgeführt.
2: Und wie war das für Sie?
3: Also heute würde ich sagen, da hätten mir die Alarmglocken angehen müssen.
2: Ja.
3: Denn ich bin in den Laden dann gekommen zu dem Termin. Mhm. Und dann wurde ich hinten in ein Zimmer gebracht. Das war recht dunkel. Und da waren ein paar Kerzen an und da musste ich mich auf diese Liege legen. Und daraufhin hatte mir auch die gewissen Chakren, Steine, die zu jedem zugehörten, aufgelegt und hat sich dann eben halt mit dieser geistigen Welt da verbunden, hat Meistern gerufen, Engeln gerufen, damit ich eben halt diese Weihung vollbracht werden kann.
2: Sie sagen, die Alarmglocken hätten Sie hören müssen. Was hat sich denn daraufhin bei Ihnen ereignet?
3: Also daraufhin bin ich dann nach Hause, weil sie sagte mir auch, das hätte nicht wirklich geklappt, hat sie mir halt gemeint. Und sie sagte, dass ich halt, sie hat mir dann halt eine andere Frau empfohlen, die ein Medium ist, die in Bayern ist und die viel größere Gaben und Fähigkeiten hat, die das bei mir schaffen würde. Und hat mir dann halt die Nummer davon gegeben, die Telefonnummer, und ich habe dann auch diese Frau angerufen und habe halt auch mich da mit ihr beraten lassen dann, auf Empfehlung.
2: Ja. Und was bewirkte diese Weihung dann? Was war dann danach anders als vorher?
3: Also ich habe dann abends im Bett gelegen und ich habe auch noch gar nicht geschlafen und nichts. Und plötzlich habe ich eine Macht gespürt, die mich halt vergewaltigt hat. Also es hat sich wirklich angefühlt wie ein unsichtbarer Penis halt in meiner Scheide, nur halt nicht sichtbar. Aber das war dann halt eine richtige Vergewaltigung, sexuelle Übergriffe. Und das hatte ich halt an mehreren Tagen immer so gehabt abends. Real zu spüren halt.
2: Also in der Nacht irgendwie eine Angriff aus der Geisterwelt oder wie muss man sich das vorstellen?
3: Genau.
2: Da würde mir der blanke Horror kommen. Wie sind Sie mit dieser Situation umgekommen?
3: Ich war sehr erschrocken darüber. Ich hatte auch Angst. Ich dachte, was ist das denn jetzt hier, weil ich damit nicht gerechnet hatte. Es hat mir auch keiner gesagt vorher, dass sowas passiert. Und daraufhin habe ich ja dann auch diese Frau kontaktiert und habe dann halt geschildert, was da los ist. Und sie meinte gerade, ach ja, ich verstehe, du brauchst eine Ablösung.
2: Was heißt eine Ablösung? Was ist das?
3: Also eine Ablösung, das bedeutet bei denen, dass die halt, dann muss man halt mit den Leuten Kontakt haben aus der Esoterik wieder. Und das hatte ich ja mit der Frau aus Bayern. Und das bedeutet halt, dass die ein Ablösen von diesen Geistern und die Dämonen, von denen man denen angegriffen wird.
2: Ja. Warum hatten Sie denn jetzt Kontakt mit Dämonen anstatt mit Engeln? Sie wollten ja mit den Engeln in Kontakt kommen.
3: Tja, das hatte ich mich dann auch gefragt. Aber mir wurde halt eben gesagt, dass ich den Unterschied halt auch lernen muss zwischen Dämonen und das, was halt auch mit Engeln zu tun hat, dass ich auf der richtigen Seite bin. Also Licht und Finsternis halt einfach irgendwo zu unterscheiden.
2: Ja. Warum war dieser seltsame Angriff da nachts, warum war das sexueller Art?
3: Da wurde mir von diesem Medium gesagt, dass das halt aus meiner Vergangenheit kommt und dass das ein Mann wäre, der sehr wütend auch ist und der mich halt diese sexuelle Übergriffe zu mir hat, weil da muss irgendein Zwischenfall in meiner Kindheit gewesen sein. Und daraufhin habe ich ihr gesagt, ja, das stimmt, das hatte ich auch und dieser Mann ist auch schon gestorben. Und dann hat sie halt gemeint, dass das damit zu tun hat. Und dass er mich jetzt halt auch immer angreifen würde und eben diese Sachen macht. Und ich wusste halt, ich hatte dann halt, das war so in der Kind- zum Jugendalter rein, hatte ich auch einen Mann, den ich öfters besucht habe. Und älterer Mann, und da hatte ich auch, der hatte das auch wirklich bei mir versucht. Ja, der wollte mich halt auch, hat mich auch festgehalten und hat mich auch so küssen wollen. Und dann habe ich gemerkt, hier stimmt was nicht. Und dann konnte ich aber mich von ihm losreißen und konnte einfach auch fliehen.
2: Und komischerweise hat sich das jetzt alles in der Geisterwelt praktisch wiederholt und dieses Medium sollte sie davon ablösen oder befreien. Hat das denn geklappt?
3: Das hat immer nur einen Moment mal geklappt, aber das hat nie lange angehalten, weil ich hatte nachher auch andere, weitere Angriffe dann gehabt. Ja.
2: Mit diesen Erfahrungen, wie konnten Sie da denn überhaupt noch Ihren Alltag gestalten?
3: Also am Anfang habe ich immer noch positiv darüber nachgedacht, weil ich dachte, ja gut, das gehört jetzt irgendwo dazu. Und ich habe auch immer wieder Ablösungen gebraucht von den Dämonen und auch von den Geistern. Das muss man natürlich immer schön bezahlen. Ja, da musste man immer Geld für bezahlen und für Weihungen bezahlen und auch für Ablösung. Jedes Mal hat man Geld dafür bezahlt. Und dann hat das auch mal einen Moment funktioniert, aber nie lange. Und dann war es wieder geschehen, also extrem dann auch, ja.
2: Wie ging es Ihnen dann auf Dauer, so körperlich, psychisch? Wie war Ihr Zustand?
3: Also es wurde immer schlimmer, weil ich habe ja auch vieles in der Esoterik erlernte Methoden, die ich da auch alles gelernt hatte. Mhm. Und die habe ich dann auch bei mir auch angewendet. Mhm. Und das hat auch nie lang angehalten. Und es ging wieder von vorne los. Mhm. Also ich hatte da nicht wirklich Hilfe gehabt, was die Praktiken und das alles anging. Und das war recht viel und ermüdend, was man da alles tun musste mit diesen ganzen Sachen.
2: Ja, Ihre Familie hat das auch mitbekommen und beobachtet, was da vor sich ging und vor allen Dingen, wie Sie sich als Person dann verändert haben. Mhm. Und Ihre Mutter hat uns das mal geschildert, ja.
4: Sie war auf einmal so verschlossen und hatte sich auch gar nicht so geäußert, überhaupt nicht. Wenn sie von der Arbeit kam, da ging sie rauf auf ihr Zimmer. Da habe ich gemerkt, da stimmt irgendetwas nicht. Dann habe ich sie auch später ausgefragt. Sagte ich zu ihr, was ist das denn? Da stimmt da was nicht mit dir. Sie war aggressiv, sie hörte nicht mehr. Sie war für sich, sie war ganz abwesend. Ich hatte solche Angst vor ihr. Und ich konnte auf ihr Zimmer, habe ich immer so was Bösartiges gemerkt, so wie so ein Hauch.
2: Ihre Mutter spricht von einem Hauch. Es hört sich an, als hätte es bei Ihnen gespukt. Kann das?
3: Ja, war ständig so. Also mir ging es auch körperlich und psychisch ganz schlecht. Also ich habe ziemlich abgebaut. Ich war auch wirklich sehr aggressiv und verschlossen. Das haben wirklich die Dämonen mit mir gemacht. Und ich habe auch mit denen ja auch gesprochen. Konnte mich richtig unterhalten, so wie ich mich jetzt auch mit Ihnen hier unterhalte und auch mit Verstorbenen und allem. Und das war auch sehr emotional immer.
2: Es klingt irgendwie total verrückt. Viele Menschen glauben überhaupt nicht an sowas. Also Spuk, das kennt man vielleicht aus irgendwelchen Kindergeschichten. Welche Ausmaße hatte das dann für Sie? Also Sie haben mit Verstorbenen gesprochen. Was macht das mit einem?
3: Ah, das war heftig, sehr heftig. Im einen Teil war ich erst schon froh, weil die haben sich ja auch als verstorbene Verwandten, Angehörigen eben auch gemeldet. Und das war sehr emotional auch so zu spüren und zu fühlen. Und ich dachte wirklich in den Zeit auch, das wären auch wirklich die Verstorbenen von den Verwandten. Und die haben auch meinen Körper benutzt. Ich konnte die richtig spüren. Und ich habe auch meine Mutter sogar umarmt, weil angeblich meine Oma das ist, die ihre Tochter umarmen wollte. Und ich habe das auch gemacht und meine Mutter hat sich dann auch gewundert. Also lauter so Sachen, was die dann auch so da einen dazu gebracht hatten dann.
2: Das heißt, es waren eben nicht ihre Verwandten,
3: Nein,
2: sondern?
3: Es waren Geister und Dämonen, die mit mir da kommuniziert haben, ganz arg, ja.
2: Ja, es stand schlecht um Sie. Sie haben uns das geschildert. Sie haben sich dann sogar in die Psychiatrie einweisen lassen, um irgendwie erstmal rauszukommen, Abstand zu gewinnen. Was haben Sie denen denn da erzählt in der Klinik?
3: Also ich habe denen auch einiges da schon erzählt, aber ich konnte ihnen nicht alles erzählen, weil ich wusste, dass die das einfach nicht verstehen können. Weil das ist eigentlich ein geistiger Kampf, was ich da erlebt habe. Und ich habe auch immer wieder darauf hingewiesen, dass ich da nicht so ganz drüber reden konnte. Denn ich hatte auch in der Klinik nochmal einen Angriff gehabt, was mir die Luft weggeschnürt hatte, derartig. Und eine Christin, die da auch eine Ausbildung gemacht hat, die hat das auch mitgekriegt. Und die sagte auch gleich, das ist Satan.
2: Ja, die Ärzte dort, konnten die Sie ernst nehmen? Oder wie sind Sie darauf eingegangen bei Ihnen?
3: Die konnten schon einigermaßen drauf eingehen und die hatten mich auch untersucht. Also im Kopf, alles wurde untersucht. Die konnten natürlich nichts feststellen. Und dadurch, dass ich halt die Tabletten gekriegt hatte und allem, das hat mir dann geholfen, indem ich auch mal zur Ruhe kommen konnte und schlafen konnte. Aber mein Ziel war es eben auch, ohne Tabletten klarzukommen. Und darum habe ich auch nach circa 2 Wochen habe ich die Tabletten auch gar nicht mehr genommen.
2: Was haben Sie denn da für eine Diagnose bekommen von denen?
3: Oh, ganz schlimm. Also furchtbar peinlich. So Schizophrenien, Wahnvorstellungen. Und so bin ich dann nachher auch da entlassen worden. Das war für mich mega peinlich, weil ich ja wusste, das ist ja ein geistiger Kampf gewesen. Das war für mich schon nicht angenehm, muss ich sagen.
2: Das heißt, Sie sagen, das war wahrscheinlich keine Wahnvorstellung und keine Schizophrenie, sondern es war rein aus der geistlichen Welt diese Erfahrungen. Sie haben sich bei diesem Medium, bei dieser Frau in Bayern dann richtig beschwert auf der Homepage.
3: Genau.
2: Und mit welchen Folgen?
3: Ja, mit den Folgen, dass ich dann wieder Übergriffe gekriegt hatte. Da wurde ich wieder eine Marionette des Satans. Die Dämonen haben mich dann wieder von vorne bis hinten benutzt. Habe wieder Dinge getan, die ich nicht tun sollte oder wollte, aber ich habe es getan. Und ja, das war schon heftig auch. Und daraufhin ist es dann eben halt auch dazu gekommen, dass ich dann überlegt habe, dann einfach einen Pfarrer aufzusuchen, weil es in der Klinik gab es das nicht mit dem Pfarrer. Das hätte ich damals vielleicht eher gebraucht.
2: Ja, diesen Pfarrer, den haben wir auch mal getroffen und der hat uns seine Sicht der Dinge mal erzählt.
5: Ja, sie hat mir zunächst mal ihre Geschichte erzählt und das mündet dann ein in auch so eine Frage, ja, kann Gott mir überhaupt vergeben? Komme ich jetzt nicht in die Hölle, wo ich so etwas getan habe oder erlebt habe oder ich solchen Mächten mich ausgesetzt sah? Habe ich da überhaupt noch eine Chance? Und sie hatte eigentlich schon nahezu selber ein Urteil gesprochen. Und ich sagte dann, ich sehe das anders und habe auch die Möglichkeit eröffnet, dass von Gottes Augen her durchaus Vergebung auch für so etwas möglich ist. Jetzt nach 4 Jahren wirkt Frau Hartmann für mich ruhiger, stabiler, wie befreit. Ich habe nicht den Eindruck, dass die Schatten der Vergangenheit sie an dieser Stelle in der Lage sind zu binden. Diese Macht haben sie verloren.
2: Ja, die Schatten der Vergangenheit können sie nicht mehr binden. Sie sind frei von diesen Attacken. Was hat denn der Pfarrer da mit ihnen gemacht, dass sie heute frei sein können?
3: Also er hat mich auf den Weg gebracht zu Jesus. Und zwar hat er mir dann halt auch den Psalm 139 nahegelegt, den habe ich auch sehr viel gelesen, das Vaterunser, das Glaubensbekenntnis. Und hat mir auch gesagt, dass ich ganz vorsichtig anfangen sollte wieder mit dem Beten, also langsam die Sache angehen soll, weil ich ja viel durchgehabt habe, weil ich vieles gespürt habe. Hat mit mir gebetet, aus der Bibel auch gelesen und hat mir auch die Bibel vorgeschlagen. Das habe ich dann auch alles befolgt und so fing ich an, Jesus kennenzulernen.
2: Es klingt alles sehr entspannt. Man könnte sich jetzt vorstellen, dass da irgendeine Dämonenaustreibung stattgefunden hätte oder irgendein Exorzismus. Wie ist das abgelaufen bei dem Besuch beim Pfarrer?
3: Also ich bin da total aufgelöst gewesen. Ich habe auch geweint total, weil ich habe gesagt, es gibt für mich keine Vergebung. Und ich habe gesagt, ich weiß, wenn ich sterbe, dann werde ich in der Hölle landen. Und dann werde ich da weitergefoltert, meine Seele, und Qualen erleiden, dass ich jetzt schon hier auf Erden so erlebe. Und er hat mir einfach gesagt, dass es Lösung, es gibt Errettung und Erlösung und Schuldvergebung. Und das hat mir einfach gut getan, und das zu hören. Und dann habe ich das einfach so, ja, einfach auch gemacht. Ich denke, Gott hat mich auch zu dem Pfarrer dann auch gedanklich hingeschickt, dass ich das mache.
2: Sie sprechen von Schuld und...
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2: Vergebung, dabei haben Sie doch eigentlich aufrichtig nach Gott gesucht. Sie wollten ja mit Gott und Jesus sprechen können. Mhm. Beschreiben Sie mir mal, was meinen Sie damit?
3: Ich denke, dass ich damit auch, weil ich zu viele Sachen getan habe. Ich habe Menschen verletzt, ich habe meine Familie verletzt auch. Ganz schlimm, massiv, was sie gelitten haben darunter. Mhm. Und das eben, was ich alles getan habe, mit Dämonen Kontakt hatte und ja, für alles, was ich da getan habe, fand ich mich, ich habe wirklich sehr schuldig. Und was ich da habe ich gedacht, da kriegst du nie im Leben Vergebung für, das war's.
2: Sie haben dann angefangen zu beten. Was haben Sie denn so gebetet in der ersten Zeit?
3: Das war für mich auch ganz neu. Also ich musste ja völlig umdenken aus der Esoterik mit Formulierungen und allem Praktiken. Und da war es für mich, da musste ich wirklich in eine christliche Buchladen gehen und habe mir da ein Gebetsbuch gekauft mit 365 Gebeten. Und das hat mir geholfen, dass ich wirklich das Richtige auch beten konnte. Und da habe ich auch alles rausgefunden, was ich brauchte.
2: Sie haben sich da auch eine Bibel besorgt. Was hat Sie an der Bibel besonders angesprochen?
3: Das war für mich sehr interessant. Ich habe gemerkt, dass ich, wie ich das Gottes Wort gelesen habe, das hat mir richtig gut getan, auch zu verstehen. Und das tue ich auch bis heute noch sehr gerne in der Bibel lesen. Und das brauche ich auch einfach, gehört zu meinem Leben dazu. Und das Beten.
2: Ja. Sie wollten immer mit Gott und Jesus reden können. Wie sieht dann das jetzt heute aus? Also woran merken Sie, dass das jetzt der richtige Gott ist?
3: Das weiß ich einfach, weil wenn ich jetzt bete, da ist, ich habe einfach einen Frieden jetzt in mir. Ich habe Frieden, da ist Liebe, da ist Ruhe und einer, der mich festhält und ich weiß, da passiert mir einfach nichts mehr. Ich habe ja auch diese Fähigkeit auch noch behalten aus dieser Zeit, dass ich auch ganz deutliche Energien spüren kann zwischen jemand, der ein Christ ist und jemand, der noch auf der Suche ist, der Jesus noch nicht nachfolgt. Und das sind starke Energien, die ich spüre. Und aus meiner Sicht würde ich auch sagen, das sind halt diese dämonische oder geistigen Energien. Allerdings können die mir jetzt nichts mehr anhaben. Also mir sind keine Übergriffe mehr. Ich kann damit auch klarkommen und lebe damit jetzt auch.
2: Das heißt, das Übernatürliche können Sie immer noch spüren? So, aber was ist jetzt eben heute anders als früher? Gibt es noch irgendwelche Attacken oder so?
3: Nee, das so jetzt nicht mehr in der Art. Klar, Satan versucht immer irgendwo was, aber ich weiß, Gott hat immer das letzte Wort und der hilft, der ist allmächtig und überall, wo man Stein in den Weg gelegt wird, legt er ihn wieder frei. Also ich habe einfach die Gewissheit und die Sicherheit, das habe ich und ich freue mich darüber auch jeden Tag und danke auch dafür, dass er mich auch wirklich da befreit hat. Und dass auch mein Erlebnis auch das ist von der Maria Magdalena, die auch aus der Bibel, die hat ja auch dasselbe erlebt. Das hat mich Gott auch hingeführt, dass das einfach, ja, die Geschichte halt meiner da halt auch zu vergleichen gilt. Und das hat mir gut getan, dass da auch jemand früher schon gegeben hat, der das auch erlebt hat und hat auch die Befreiung von den Dämonen erlebt und Jesus nachgefolgt ist. Und genauso ist es auch bei mir passiert. Und das finde ich ganz toll und ich liebe den von ganzem Herzen. Also ich kann gar nicht mehr anders. Ich liebe den.
2: Sie lieben den Jesus sozusagen.
3: Ja.
2: Das klingt vielleicht für manchen etwas seltsam, aber es kommt voll aus Ihrem Herzen heraus. Sie haben jetzt Kontakt mit Gott, den Sie immer gesucht haben. Wie ist das mit den Engeln? Suchen Sie noch Kontakt zu Engeln?
3: Nee, das nicht mehr. Ich bete jetzt nur zu einem. Also ich rufe keine Engel mehr herbei und auch damit habe ich jetzt gar nichts mehr zu tun. Ich weiß, dass es Engel gibt, aber die haben in der Form nichts da zu suchen. Ich bete nur zu einem und das ist wirklich der Herr.
2: Weil Engel sind ja in der Bibel was Gutes, ne? Ja.
3: Ich denke schon, dass die für die Menschen da sind, aber das ist nicht unsere Aufgabe, damit Kontakt aufzunehmen, weil Gott führt und lenkt alles. Und mir ist es einfach wichtig, dass ich nur einen anbete und nicht in die geistige Welt, sondern wirklich nur den einen Herrn anrufe, den es auch gibt und nachfolge.
2: Können Sie uns noch mal sagen, was Ihnen hilft, heute zu unterscheiden, welche Stimme Sie hören, Gottes Stimme oder die von bösen Geistern? Was hilft dabei?
3: Also ich merke den Unterschied ganz stark, weil wenn ich bete, habe ich auch oft eine starke Präsenz, die ich auch mal spüre dabei. Aber ich weiß die Gewissheit, dass es einfach der Herr ist. Also da ist nichts mehr, was mir Angst einjagt. Da ist kein kalter Hauch oder sonst was mehr. Und auch die Gewissheit, auch wenn ich bete, dass wie eine sanfte Stimme, also jetzt so nicht hörbar, wie es bei den Dämonen war, aber auf eine Art und Weise, dass ich es verstehe, eine Antwort auch so auf meine Gebete zu bekommen, in meinem Alltag, in meinem Leben und jeden Tag aufs Neue. Und das ist nichts Ängstliches und das ist einfach ein ganz großer Unterschied zu vorher.
2: Ja, ganz herzlichen Dank für Ihren Bericht.

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1: Im Iran geht die Verfolgung von der Regierung aus. Menschen, die sich dort zu Christus bekehren, nehmen sich nicht vor der Familie, sondern vor der Regierung in Acht. Die Verfolgung im Iran ist eine Reaktion auf das Gemeindewachstum. Die Regierung ist schwach und hat Angst vor der wachsenden Zahl der Christen. Sie wissen nicht, was sie mit ihnen machen sollen. Die Gemeindegründer, junge Menschen, setzen täglich ihr Leben aufs Spiel, indem sie rausgehen, Leute besuchen, unterrichten und Gemeinden gründen. Das ist sehr gefährlich. Einer unserer jungen Leiter, 22 Jahre alt, wurde im Gefängnis gefoltert. Dann ließen sie ihn für eine Woche frei, damit er medizinisch versorgt werden konnte, weil er durch die Folter körperliche Schäden erlitt. Er rief mich an und ich dachte, oh meine Güte, dieser junge Leiter, 22 Jahre alt, er möchte mit mir sprechen. Was wird er mich wohl fragen? Er wird mich womöglich fragen, wo war Gott, als ich gefoltert wurde? Warum hat Gott erlaubt, dass ich in dieses Gefängnis komme und gefoltert werde? Warum hat er mich nicht bewahrt? Und übrigens, Pastor Hormos, wo warst du, als ich gefoltert wurde? Was hast du getan? Du sitzt da und ich bin im Gefängnis in Gefahr. Ich nahm das Telefon und war schockiert, weil dieser 22-jährige junge Mann mir erzählt, Pastor Hormos, es war eine Ehre für mich, für Jesus gefoltert zu werden.
2: Weltweit werden Millionen Christen wegen ihres Glaubens an Jesus Christus unterdrückt und verfolgt. So auch im Iran. Christen muslimischen Hintergrunds werden ins Gefängnis geworfen. Auch im Alltag erleben iranische Christen Verfolgung. Seit der Islamischen Revolution 1979 und der Entmachtung des Schahs ist der Iran eine islamische Republik. Schiitische Geistliche haben seither die politische Kontrolle. Alle Gesetze müssen mit der offiziellen Auslegung der Scharia konform gehen. Laut staatlicher Verordnung werden nur armenische und assyrische Christen im Land akzeptiert, solange sie ihren Glauben abgeschottet unter sich und in ihrer Muttersprache leben. Somit stellt jeder Gottesdienst oder auch der Druck von Bibeln und sonstiger christlicher Literatur in der offiziellen Landessprache Farsi eine Übertretung des Gesetzes dar, die zur Inhaftierung der Priester und zur Schließung der Kirchen führen kann. Die Hauptverantwortlichen der Christenverfolgung sind Regierungsbeamte, islamische Leiter, fanatische Bewegungen und paramilitärische Gruppierungen. Sie sehen den christlichen Glauben als beständige Bedrohung der islamischen Identität des Iran. Trotz aller Bemühungen der Regierung, den Islam zu erhalten und den christlichen Glauben zu unterdrücken, kamen in den letzten Jahren nirgendwo sonst im Nahen Osten mehr Muslime zum christlichen Glauben als im Iran. Heute wirkt Hormos, ein Gründer von Gemeinden und eines christlichen TV-Senders, aktiv an diesem Wachstum mit. Doch das ist nicht immer so gewesen.
1: Ich wurde in eine islamische Familie geboren. Als ich jünger war, bin ich meinem muslimischen Glauben ziemlich eifrig nachgefolgt. Ich betete 5-mal am Tag, fastete während des Ramadan. Aber als ich ein Jugendlicher wurde, fing ich an zu denken, ich wiederhole diese Dinge nur. Obwohl ich 5-mal täglich bete, macht es nichts mit mir. Ich habe keinen Frieden, ich habe keine Freude. Und wo ist Gott? Ich habe keine Beziehung zu Gott, also konzentrierte ich mich auf mein Studium. Ich ging in die USA, um meinen Doktor als Computeringenieur zu machen. Das war zur Zeit der Islamischen Revolution. In dieser Zeit begann ich darüber nachzudenken, ob der Islam vielleicht doch wahr ist. Vielleicht habe ich die Wahrheit ignoriert. Ich sah, was der Islam tat. Er wehrte die Supermacht USA ab und er stürzte den Schah. Mir kam der Gedanke, dass Gott vielleicht doch im Islam ist. Vielleicht sollte ich ihm doch mehr Aufmerksamkeit widmen. Vielleicht habe ich es nicht richtig verstanden, als ich jung war. Deshalb beschloss ich, den Koran noch einmal zu studieren und, wenn ich Gott dort finde, ihm mein Leben zu widmen, um dem Islam zu dienen. Also holte ich einen Koran. Sie hatten uns beigebracht, dass der Islam die letzte und vollständigste Religion ist. Andere Religionen sind unvollständig. Sie sind nicht zeitrelevant und haben sich verändert. Den christlichen Glauben habe ich deshalb gar nicht erst erwogen. Ich sagte mir, wenn ich sorgsam auf den Islam schaue und er der beste Glaube ist, dann weiß ich über alle Religionen Bescheid. Obwohl ich den Koran kannte, studierte ich ihn diesmal sorgsamer und sachlicher. Ich betete: Gott, ich möchte keine Vorurteile haben. Ich möchte von dir einfach gerne die Wahrheit wissen. Ich möchte dich finden. Ich habe ein offenes Herz und ich bin bei vollem Verstand. Ich suche nach dir. Zeige dich mir. Als ich den Koran durchgelesen hatte, hatte ich zwar einiges dazu gelernt, aber ich hatte immer noch keine Beziehung zu Gott. Ich hatte immer noch keinen Frieden, keine Freude, erlebte keine Veränderung in mir oder in der Beziehung zu meiner Frau. Also sagte ich mir: Akzeptiere die Wahrheit. Es gibt keinen Gott. Und wenn es ihn gibt, dann macht es keinen Unterschied für dein Leben. Akzeptiere es einfach und folge deinen eigenen Träumen. Aber irgendwas in mir, von dem ich sicher bin, dass es der Heilige Geist war, sagte mir: Nein, du bist noch nicht fertig. Warum liest du nicht die Bibel? Ich kämpfte mit mir, denn ich glaubte, die Bibel ist verändert worden und der Islam ist vollständig. Da ist nichts Neues in der Bibel. Dennoch nahm ich mir aus Stolz vor, die Bibel innerhalb von 3 Tagen durchzulesen. Schließlich erwartete ich nichts Neues darin. Aber danach kann ich den Leuten wenigstens stolz erzählen: Ich habe sowohl den Koran als auch die Bibel gelesen. Ich kenne mich in allem aus. Gott hat keinen Bezug zu unserem Leben. Eigentlich wollte ich die Bibel in nur 3 Tagen durchgelesen haben. Ich versuchte, durch das Neue Testament zu rasen. Aber als ich Jesus begegnete, fragte ich mich: Wer ist dieser Jesus? Er ist kein Prophet. Das, was er sagte, ist hervorragend. Als Wissenschaftler glaube ich nicht an Wunder. Ich dachte, dass die Menschen in der Bibel mit Jesus zusammengearbeitet haben, damit es nach einem Wunder aussieht. Aber seine Lehren waren sehr gut. Die Bergpredigt war sehr gut. Aber ich suche nicht nach guten Lehren. Als Wissenschaftler suche ich nach nützlichen Dingen, die ich auf mein Leben anwenden kann. Die Bergpredigt beispielsweise hat mich wirklich wahnsinnig gemacht. Ich dachte: Das sind schöne Worte. Gesegnet sind die. Aber wer kann so leben? Jesus ist kein hilfreicher Prophet. 3 Monate später war ich beim 5. Kapitel von Matthäus angekommen und habe mit Jesus gekämpft, Vers für Vers. Wer ist dieser Jesus? Je mehr ich studierte, desto komplizierter wurden die Dinge. Manchmal machen wir Wissenschaftler einfache Dinge kompliziert. Ich hatte so viele Fragen. Welches Buch ist nun wahr, der Koran oder die Bibel? Beide können nicht wahr sein. Nach Monaten des Ringens hatte ich noch mehr Fragen. Dann lud mich jemand in eine Kirche ein. Ich ging hin, weil ich so viele Fragen hatte. Ich ging in eine große Kirche, saß dort für ein paar Wochen. Eines Tages hielt ein Pastor eine Predigt und sagte: Wenn ihr Fragen habt, dann kommt nach vorne. Ich hatte natürlich Fragen und ging nach vorne. Ich bin ein Muslim. Ich habe die Bibel studiert und sie mit dem Koran verglichen. Ich habe ein paar Fragen. Ist der Koran das Wort Gottes? Er hat ein paar Sekunden nachgedacht, dann sagte er: Wie lautet deine nächste Frage? Ist Mohammed Gottes Prophet? Er dachte wieder nach und sagte: Welche Frage hast du noch? Er beantwortete meine Fragen nicht. Ich hatte 5 bis 6 Fragen. Es war klug von ihm, meine Fragen nicht zu beantworten. Am Ende sagte er: Ich weiß die Antworten auf deine Fragen nicht, aber eine Sache weiß ich: Glaube ist einfach. Häng deinen Glauben an einfache Dinge. Folg dem, was du glaubst. Und handle nach deiner Erkenntnis. Den Rest deines Lebens wirst du studieren und lernen. Das Lernen wird nie enden, aber Erlösung ist einfach. Er sagte: Glaubst du, dass Gott dich liebt? Glaubst du, dass Gott dich so sehr liebt, dass er dich erreichen möchte? Er kam in menschlicher Gestalt, um dich zu erretten. Ich sagte: Ja, das macht Sinn. Denn wenn ich jemanden liebe und dieser kann nichts für sich selbst tun, dann würde ich für denjenigen eintreten und etwas tun. Wenn Gott Liebe ist, dann würde er so etwas tun. Dann sagte er: Das ist genau das, was Gott getan hat. In dem Moment wurde das ganze Evangelium einfach und klar für mich. Und der Heilige Geist kam in mein Herz und in mein Leben. Er zeigte mir die Liebe des Vaters, die Vergebung. Ich habe so viel Frieden und Freude empfunden. Als ich nach Hause ging, dachte ich, dass mein Zustand sich nur wie eine religiöse Erfahrung anfühlt und dass dieses Gefühl bald vergehen wird. Aber es ging nicht weg. Es wuchs Tag für Tag in mir. Die Liebe für Gott, die Liebe für Menschen wuchs in mir. Meine Beziehung mit meiner Frau verbesserte sich. Wir standen kurz vor der Scheidung. Wir hatten bereits einen Scheidungstermin. Aber Gott heilte uns. Ich erkannte, dass das Evangelium funktioniert, dass es mein Leben verändert. Ich empfand es als egoistisch, wenn ich es für mich behielte. Ich hoffe, dass jeder Christ das genauso empfindet. Wir haben die Antwort auf die Probleme der Menschen. Wir haben eine Antwort auf Eheprobleme, auf gesellschaftliche Probleme. Wenn wir es für uns behalten, sollten wir uns egoistisch fühlen.
2: Auch das Leben von Hormos Frau ändert sich entscheidend. Als junge Frau ist sie zum Islam konvertiert und hat gemeinsam mit anderen Muslimen gegen den Schah und Amerika protestiert. Jetzt kehrt sie zum christlichen Glauben zurück. In ihr wächst eine tiefe Beziehung zu Jesus Christus. Deshalb möchte sie zusammen mit Hormos anderen Muslimen davon erzählen, was Jesus für sie beide getan hat. Doch schon bald wird die junge Beziehung zu Jesus besonders für Hormos auf eine harte Probe gestellt.
1: Als mein Bruder wegen eines unbedeutenden politischen Anklagepunkts festgenommen wurde, war er 16 Jahre alt, ein Junge. Ich begann zu beten: Gott, rette meine Familie. Gib meinem Bruder noch eine Chance. Meine Mutter besuchte ihn wöchentlich und sie sagten ihr: Mach dir keine Sorgen, er ist ja noch ein Kind. Er wird seine Meinung ändern. Wir werden ihn bald freilassen. Sie behielten ihn 2 Jahre. Als er 18 Jahre alt wurde, riefen sie meine Mutter eines Tages an und sagten: Komm und nimm seinen Körper mit. Wir haben ihn hingerichtet. Wie wir alle war meine Mutter gebrochen. Besonders traf es mich als junger Christ. Gott, ich habe 2 Jahre lang gebetet. Was ist passiert? Als meine Mutter hinging, um seinen Körper zu holen, sagten sie, dass sie die Kosten für die Hinrichtung zahlen müsse. Und sie berechneten meiner Mutter die Kugeln, mit denen mein Bruder getötet wurde. Als ich diese Nachrichten hörte, klagte ich den Herrn 2, 3 Tage in meinem Herzen an. Gott, was ist passiert? Warum ist die Welt so? Warum tun Menschen so ein Unrecht? Töten einen jungen Mann für eine Kleinigkeit? Warum ist da solch ein Hass? So habe ich mich 2, 3 Tage in der Gegenwart Gottes gefühlt. Ich betete, trauerte und weinte. Ich sagte: Gott, ich möchte Rache üben. Ich möchte etwas tun. Ich möchte mich an denen rächen, die meinen Bruder getötet haben. Dann realisierte ich: Entschuldige, Herr, dein ist die Rache. Es steht mir nicht zu, Rache zu nehmen. Aber Gott, ich hasse diese Menschen wirklich. Ich hasse sie. Entschuldige, Herr, es steht mir nicht zu, Hass zu empfinden. Du sagst, liebe sogar deine Feinde. Aber Gott, du weißt, dass ich wirklich wütend bin. Du sagst, wenn du in deinem Herzen deinem Bruder zürnst, dann hast du ihn bereits getötet. Also willst du auch nicht, dass ich wütend bin. Gott, wie kann ich mit diesen Gefühlen umgehen? Kann ich wenigstens auf sie fluchen, sodass ich mich besser fühle? Nein, hüte deinen Mund. Keine Flüche. Ich bin frustriert. Was soll ich tun? Und ich hatte das Gefühl, der Herr sprach zu mir und das legte den Grundstein für mein weiteres geistliches Leben. Ich spürte den Herrn in diesen 2, 3 Tagen des Trauerns und Betens. Gott sagte: Erstens, diese Leute, die deinen Bruder getötet haben, sind nicht deine Feinde. Sie sind Instrumente in Satans Händen. Sie sind selbst Opfer. Du hast nur einen Feind. Das ist Satan selbst. Die anderen sind nicht deine Feinde. Sie sind Opfer. Und zweitens, du möchtest Rache nehmen an Satan? Ich sagte: Ja, was kann ich diesem einen Feind Satan antun für das, was er tut? Ich fühlte, dass der Herr zu mir sprach: Wenn du ihn verletzen möchtest, dann teile das Evangelium mit Moslems in Liebe, nicht mit Hass, nicht mit Bitterkeit. Denn jedes Mal, wenn sich eine Person zu Christus bekennt, ist das, als würdest du Satans Herz Messerstiche versetzen. An diesem Punkt sagte ich: Okay, Gott, ich widme mein Leben der Liebe zu Moslems und der Verkündigung der Liebesbotschaft Christi. Meine Mutter wurde erst viele Jahre später Christin. Sie war so verbittert mit Gott. Sie hat nicht nur mit dem Islam gebrochen, sondern jegliche Art von Spiritualität abgesagt. Es gibt keinen Gott. Wenn es einen Gott gäbe, wäre das nicht passiert. Sie war untröstlich wegen dem Verlust ihres Sohnes. Nach Jahren, die sie gegen Christi Botschaft gekämpft hatte, kam sie an einem Sonntag im Alter von 74 Jahren zum Glauben an Christus. Sie war eine bittere Dame, sehr gespalten, sehr verbittert, menschenverletzend. Niemand wollte um sie sein. Am nächsten Tag, am Montagmorgen, stand sie auf, kam zu mir und sagte: Sohn, lass uns beten. Okay, Mama, wofür sollen wir beten? Sie sagte: Lass mich für diejenigen beten, die meinen Sohn getötet haben. Erst einen Tag zuvor hatte meine Mutter Jesus im Glauben als ihren Herrn angenommen und schon betete sie und vergab den Mördern ihres Sohnes. Ich sah die Kraft der Verwandlung in meiner 74-jährigen Mutter über Nacht. Sie wurde eine andere Person. Sie wurde lieb und sie begann, die Leute zu lieben. Sobald du das Herz Gottes bekommst, ist es nicht schwer zu vergeben. Wenn du Probleme mit Vergebung hast, dann ist dein Problem, dass du nicht den Geist und die Augen Gottes hast. Wenn du mit seinem Geist, seinen Augen auf Leute schaust, dann ist es einfacher zu vergeben, weil du es Jesus abgibst. Und du siehst, wie der Herr sieht. Siehst, dass er die Ungerechtigkeit hasst, aber dass er die Leute liebt. Er kann dir helfen, wenn du es willst.
2: Hormoz macht sein Versprechen gegenüber Gott wahr und verkündet das Evangelium unter Muslimen. Dabei führt Hormoz zu dieser Zeit ein angenehmes Leben. Er ist zum Studium in die USA gegangen und verdient nun dort als erfolgreicher Computeringenieur im Bereich der künstlichen Intelligenz viel Geld. Doch Jesus fordert ihn heraus. Hormoz muss sich entscheiden, ob er weiterhin Karriere machen möchte oder Gott ganz dienen will. Hormoz beschließt, Theologie zu studieren und plant seine erste Gemeindegründung.
1: In den ersten Jahren habe ich nicht viel erreicht. Hier einer, da einer, der sich zu Christus bekehrte. Es war hart. Iraner waren zu dieser Zeit nah an der Botschaft des Evangeliums. Aber sie hatten das Gefühl, dass der Islam der Weg ist. Inzwischen hat sich viel verändert. Millionen von Iranern haben den Islam mittlerweile abgelehnt. Aber nicht zur damaligen Zeit. Ich fokussierte mich darauf, Hausgemeinden zu gründen. Ich brachte Leute zusammen, evangelisierte und lehrte sie die Botschaft der Bibel. Aber ich war nicht erfolgreich. 7 Jahre lang versuchte ich, Leute zusammenzubekommen, doch ich scheiterte immer wieder. Wenn ich eine Gemeinde gründen wollte, schaffte ich es nicht. Ich bin gescheitert. Aber ich gab nicht auf, weil ich Gott versprach, dass ich weitermachen werde mit der Liebe und dem Verbreiten des Evangeliums. Nach 7 Jahren zog ich nach Nordkalifornien. Die Gnade des Herrn war mit mir. Ich startete mit 2 bis 3 Leuten in meinem Zuhause. Ich, meine Frau und eine andere Dame. Wir sagten: Gott, gebrauche uns bei den Muslimen. Gott, ich weiß, du liebst sie. Also gebrauchte uns Gott im Silicon Valley, im nördlichen Kalifornien, um viele Muslime zu Christus zu führen. Und viele von denen, die Christen wurden und bereit waren, die Leitung einer Gemeinde zu übernehmen, sind bereit, für Jesus zu leben und für ihn zu sterben. Ich sehe, wie mutig diese jungen Menschen sind. Ich sage ihnen: Seid vorsichtig. Sie sagen: Mach dir keine Sorgen um uns. Ich war ohnehin tot, als ich Jesus fand. Und ich habe keine Angst, für ihn zu sterben.
2: Hormoz reicht es nicht, das Evangelium nur den Muslimen zu bringen, die in den USA leben. Er möchte auch die Menschen im Iran erreichen. Daher gründet er einen christlichen Mediendienst, um den Muslimen im Iran die Botschaft von Jesus via Fernsehen und Internet zu verkünden.
1: Ich lebe in Amerika. Ich kann nicht in den Iran zurückgehen. Sie würden mich dort natürlich gerne haben, weil ich im Fernsehen bin und sie wissen, dass ich Gemeinden gründe. Deshalb bekomme ich selbst in Amerika Todesdrohungen. Sie kommen in Wellenbewegungen. Sie sagen: Wir werden dich finden, wir werden dich töten, wir werfen Bomben auf dein Haus und dein TV-Studio. Ich bin schon ein bisschen vorsichtig, aber wenn ich vergleiche, durch was ich gehen muss und durch was Gemeindeleiter im Iran gehen müssen, dann kann ich nur sagen, das steht in keinem Verhältnis. Was ich erlebe, ist unbedeutend. Sie sind die Mutigen. Im Iran sind Christen im Gefängnis. Manche von ihnen sind Gemeindeleiter. Manche von ihnen kenne ich persönlich. Ich schaue zu ihnen auf. Da ist zum Beispiel dieser junge Mann, einer unserer Leiter. Erst vor ein paar Wochen war er im Gefängnis. Ein junger Mann, 22 Jahre alt. Er wurde gefoltert. Dann ließen sie ihn für eine Woche frei, damit er medizinisch versorgt werden kann, weil er durch die Folter körperliche Schäden erlitt. Sie sagten ihm, lass dich eine Woche medizinisch behandeln, dann komm zurück und erfülle den Rest deiner Haftstrafe.
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1: Er draußen war, rief er mich an, was sehr gefährlich ist. Denn wenn sie ihn dabei erwischt hätten, wäre er in großen Schwierigkeiten gewesen. Er rief mich also an und ich dachte, oh meine Güte, dieser junge Leiter, 22 Jahre alt, er möchte mit mir sprechen. Was wird er mich wohl fragen? Er wird mich womöglich fragen, wo war Gott, als ich gefoltert wurde? Warum hat Gott mir erlaubt, in dieses Gefängnis zu gehen und gefoltert zu werden? Warum hat er mich nicht bewahrt? Und übrigens, Pastor Omos, wo warst du, als ich gefoltert wurde? Was hast du getan? Du sitzt da und ich bin im Gefängnis in Gefahr. Es ist auch deine Schuld, dass ich dort bin. Also bereitete ich mein Herz und meinen Geist darauf vor, wie ich mit ihm reden würde. Ich nahm das Telefon und war schockiert, weil dieser 22-jährige junge Mann mir erzählt, Pastor Omos, es war eine Ehre für mich, für Jesus gefoltert zu werden. Nichts von dem, was er sagte, hatte ich erwartet. Er sagte, kennst du Psalm 23? Ich sagte, ja, ich kenne den Psalm. Kennst du die Stelle, wo es heißt, du bereitest vor mir einen Tisch im Angesicht meiner Feinde? Er sagte, wie kannst du diesen Vers erleben, wenn du frei bist, wenn deine Feinde nicht da sind? Ich hatte die Ehre, diesen Vers in der Folterkammer im Angesicht meiner Peiniger zu erleben. Sie waren da und Jesus war da. Und ich erlebte die Gegenwart Christi genau dort. Das sind die Leute, die Helden, über die ich spreche. Das sind diejenigen, die Gott erwählt hat, denen er die

0: Untergrundgemeinden in über 90 Städten im Iran durch die Ausbildung von Gemeindeleitern.
1: Iran ist das islamische Land, das am meisten offen für das Evangelium ist. Die meisten Leute wissen das nicht. Millionen von Iranern haben sich vom Islam abgewandt. Sie wollen nichts mehr über den Islam hören. Die meisten Christen wissen das nicht. Doch daraus ergibt sich eine Gelegenheit. Da ist eine Nation, die für Jesus und das Evangelium bereit ist. Aber die meisten Christen wissen das nicht. In den letzten 4 Jahren, die wir nun auf Sendung sind, haben wir über 30.000 Entscheidungen für Christus registriert. Das sind Leute, die es wagen, uns anzurufen, obwohl unsere Telefonnummern im Iran gesperrt sind. Sie fanden einen Weg, um uns anzurufen und uns zu sagen, ich will Jesus. Ich möchte mit dir beten, um Jesus zu empfangen. Lasst uns unsere Meinung über den Iran ändern. Lasst sie wissen, dass ihr für sie betet und an sie denkt. Immer wenn ich einen westlichen Christen in meinem Programm habe, sind die Leute aus dem Iran so ermutigt. Sie sagen, wir wussten nicht, dass sie überhaupt an uns denken. Wir wussten nicht, dass sie für uns beten. Das ist so ermutigend. Sie haben ein angenehmes Leben und sie denken an uns. Und sie geben, sie beten und sie spenden ihre Zeit und ihr Geld, um uns zu helfen. Das ist so ermutigend. Lasst uns für die Leute und die Verwandlung des Iran beten. Aber lasst uns auch dafür beten, dass hohe Regierungsbeamte und die religiösen Führer des Islams sich zu Christus bekehren.
0: Es ist allein meine Sache, euch zu rächen. Ich, der Herr, werde ihnen alles vergelten. Handelt so, wie es die Heilige Schrift von euch verlangt. Wenn dein Feind hungrig ist, dann gib ihm zu essen. Ist er durstig, gib ihm zu trinken. So wirst du ihn beschämen. Lass dich nicht vom Bösen besiegen, sondern besiege das Böse durch das Gute. 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
1: And he said, Allahu Akbar, Allahu Akbar.
2: Er wiederholte fortwährend, Allah Akbar, Gott ist der Größte. Immer wenn sie jemanden töten, sagen sie Allah Akbar. Ich schloss meine Augen, wartete und betete nur noch, oh Gott, er weiß nicht, was er tut, jetzt erschießt er mich.
3: Menschen, die sich zu Jesus Christus bekennen, haben es schwer im südasiatischen Pakistan. Wer Christen unterdrückt und tötet, gilt für viele als ein Held. Besonders seit extremistische Gruppen und die Taliban Einfluss gewonnen haben. Immer häufiger werden Brandanschläge auf christliche Wohnviertel und Kirchen verübt. Wer sich vom Islam abwendet und Jesus Christus nachfolgt, ist jedoch besonders in Gefahr. Harun wurde Christ und das hatte dramatische Folgen für ihn. Dies ist seine Geschichte.
2: Ich heiße Harun Mohammed und komme aus Lahore in Pakistan. Meine ganze Familie ist streng muslimisch. Ungefähr 98% der Bevölkerung sind Muslime. Die anderen 2% sind Christen, Hindus oder gehören anderen Religionen an. Ich bin mit der islamischen Kultur aufgewachsen. Als ich ungefähr 5 Jahre alt war, hat meine Mutter mich zur Moschee geschickt, um den Koran zu lernen und zu beten. Oft habe ich aber das Beten verpasst. Meine Mutter hat mich dann bestraft und mir nichts zu essen gegeben.
1: My mom didn't give me food. And she gave me punishment. This was my passion.
2: Später bin ich aber sehr gerne in die Koranschule gegangen, weil ich Imam werden wollte, wie mein Großvater. Er war ein angesehener Mann. Er hat mich angeschaut und gesagt, mein Enkelsohn, eines Tages wirst du denselben Weg einschlagen wie ich. Während ich studiert habe, wurde mir klar, dass mein Großvater, mein Vater und meine ganze Familie unter ihren Sünden litt. Aber nicht nur meine Familie, sondern alle Muslime leiden seit Mohammeds Zeiten darunter. Ich hatte auch Angst wegen meiner Sünden. Es gab ja keine Vergebung. Im Koran steht, es gibt nur einen Weg, um in den Himmel zu kommen. Und in den überlieferten Reden Mohammeds, dem Hadithen, erklärt er, der einzige Weg in den Himmel ist der Dschihad, der heilige Krieg. In meiner Koranschule wurden wir für den Dschihad ausgebildet. Wenn ich von der Schule heimkam, habe ich oft zu meiner Mutter oder zu meinen Eltern gesagt, bitte betet für mich. O Allah, gib mir eine Chance, ich will zum Dschihad gehen. Weil ich so eifrig war, haben sie mich nicht mehr mit meinem richtigen Namen gerufen, sondern von da an hieß ich nur noch Löwe Pakistans. Aber ich bekam keine Gelegenheit, mich dem Dschihad anzuschließen. Stattdessen wurde ich ein Imam. Und weil ich ein so guter Prediger war, bekam ich die Chance, nach Griechenland zu gehen, mit der Mission, um den Koran zu predigen, um Christen zu Muslimen zu bekehren. Ich musste arbeiten gehen und fand einen Job bei einem christlichen Ehepaar. Bevor ich anfing, sagte ich zu ihnen, ich bin ein Imam und deshalb bete ich 5-mal am Tag. Und wenn Gebetszeit ist, muss ich beten. Damit waren sie einverstanden und sagten, ja, das kannst du so machen.
1: And we pray 5 times a day. And when I have my prayer time, I have to go my prayer. And she said, yeah, you can go. When I work in the shop.
2: Während ich in ihrem Geschäft arbeitete, erinnerte mich meine Chefin oft, Harun, geh zum Beten. Dieses Verhalten hat mich regelrecht schockiert. Als Christin hätte sie mich davon abhalten müssen. Aber stattdessen hat sie mich zum Beten geschickt und gesagt, Harun, bitte bete auch für unser Geschäft.
1: Harun, please pray for us and for our business. I come back.
2: Jedes Mal, wenn ich zurückkam, hat sie gefragt, und Harun, hast du für uns gebetet? Und ich sagte, ja, ich habe für euch gebetet. Und ganz leise, Allah, schick deine Engel und töte sie. Eines Tages veränderte sich das alles. Ich hörte von einem Dorf zu Hause in Pakistan. Das Dorf heißt Gotchra. Es war ein christliches Dorf. Einige Muslime gingen dorthin und brannten das gesamte Dorf nieder. Viele Menschen haben sie bei lebendigem Leibe verbrannt. Sie haben sie ermordet. Viele Menschen in Pakistan haben diesen Tag richtig gefeiert. Stolz haben sie verkündet, wir haben christliche Familien verbrannt. Bevor ich nach Griechenland ging, habe ich Christen auch oft geschlagen, wie das im Koran und in den Hadithen steht. So wurde mir das beigebracht. Wenn sie den Islam und Mohammed nicht akzeptieren, dann müssen sie umgebracht werden. Oder sie haben die Kopfsteuer Jizya zu entrichten. Damals fand ich das auch richtig so. Ich sah daran nichts Falsches und dachte sogar, das sei der Weg der Liebe und des Friedens. Aber als ich da herauskam und einmal außerhalb von Pakistan war, da sah ich richtige Liebe, Frieden, Vergebung. So etwas hatte ich in meinem ganzen Leben noch nie gesehen und ich überlegte, was läuft bei mir falsch? Denn wenn ich zum Beispiel hungrig war, haben sie mich an ihren Tisch gerufen und gesagt, komm, wir sitzen zusammen. Sie haben mich eingeladen, mit ihnen zusammen zu essen. Aber in meinem Inneren habe ich mir gesagt, meine Güte, das sind Christen und ich bin Muslim und sogar Imam. Wie kann ich mit ihnen zusammen essen? Aber das war echte Liebe. Sie haben nicht versucht, mich zu verändern. Und als dann diese Morde passiert sind in Pakistan und sie dieses Dorf niedergebrannt haben, begann ich mit meinen Leuten zu diskutieren, warum das in Pakistan gefeiert wurde. Ein anderer Imam aus Pakistan hat zu mir gesagt, Harun, du bist Imam und du kennst die Lehren des Koran. Sie tun doch nur, was er sagt. Als ich heimging, war ich richtig durcheinander. Was wir da taten, konnte doch nicht gut und richtig sein. Ich sagte zu Gott, ich bin mir sicher, das kommt nicht von dir. Aber wo bist du? Bitte komm zu mir. Sofort habe ich alle Rituale und Gebete eingestellt. Stattdessen habe ich intensiv nach Gott gesucht. Ich hatte zwei Freunde aus Indien, sie waren Sikhs, das ist eine indische Religion. Und ich sagte, vielleicht ist ihr Gott der Richtige, weil ich so nach Gott gesucht habe. Aber ich wurde nicht glücklich. Ich war richtig verunsichert. Eines Tages hat mich meine Chefin während der Arbeit zu sich gerufen und gesagt, Harun, komm her. Ich ging hin und sie fragte mich, warum gehst du eigentlich nicht mehr zum Beten? Ich sagte, Helena, ich habe aufgehört zu beten. Du hast mich immer ermahnt, für euch zu beten, aber ich habe nicht für euch gebetet. Ich war gegen dich. Bitte vergib mir. Sie nahm mich in die Arme und sagte, Harun, wir lieben dich. Ganz egal, was du getan hast, wir haben dich lieb. Du bist wie ein Sohn für uns. Ich sagte ihr, wenn du mich gern hast, dann hilf mir. Kennst du Gott? Wo ist er? Und sie sagte, wenn du Gott suchst, dann bete einfach. Und wenn Gott die Wahrheit ist, dann wird er dir zeigen, wo er ist. Daraufhin begann ich wieder zu beten, aber dieses Mal habe ich ganz anders gebetet als vorher, wo ich immer so gebetet habe. Gott gab mir einen Traum. Ich ging in ein großes, helles Geschäft. Dort saß ein Mann, der ein wunderschönes Gesicht und wunderschöne Kleider anhatte. Dieser Laden war voll von Diamanten, Juwelen, Gold und Silber. Und ich sah, das war ein reicher Mann. Und er sah mich an, gab mir die Hand und begrüßte mich mit meinem Namen. Er sagte, Harun, das ist alles für dich, kostenlos. Er nahm eine Tasche und füllte von allem, was er hatte, etwas hinein, von allem. Und er gab mir die Tasche und sagte, das ist für dich, es ist ganz umsonst. Das war so aufregend. Kurz darauf ging ich das erste Mal in meinem Leben in eine Kirche. Die Kirche war voll mit Leuten. Ich habe mich umgeschaut nach Gott und dann war da ein großes Kreuz und ich sah hinauf und wieder nahm ich Gott in eine Vision hinein. Er rief mich, mein Sohn, komm zu mir, ich warte schon so lange auf dich, ich bin dein Gott. Ich sagte, wie kannst du mein Gott sein? Du bist so heilig und ich habe so gesündigt in meinem Leben. Er antwortete, mein Sohn, gib mir all deine Sünden. Ich will dich waschen, dass du so bist wie ich. Ich verspreche dir, ich habe die Macht dazu. Ich werde dich reinmachen. Ich bekannte ihm meine Sünden und er wusch mich, sodass ich so rein wurde wie er.
1: I promise you, I have power. I will wash you. I accept my sin.
2: Mein Leben war völlig verändert. Liebe, Vergebung, Frieden, ewiges Leben, alles war neu für mich.
1: Love, forgiveness, peace, eternal life. Everything was new for me.
3: Harun kann von diesem Tag an nicht mehr mit der muslimischen Missionsgesellschaft arbeiten. Er kehrt nach Pakistan zurück. Als ehemals bekannten muslimischen Prediger wird ihm eine Stelle in der Moschee angeboten. Er lehnt höflich ab und versucht stattdessen heimlich mehr über seinen neuen Glauben herauszufinden.
1: Don't follow what they're doing.
2: Heute sage ich, folge ihnen nicht einfach nach, denke selbst nach, versuche deinen eigenen Weg zu finden, die Wahrheit herauszufinden. Ich habe ihnen alles nachgemacht, ohne Fragen zu stellen. Aber als ich selbstständig herausfinden wollte, wo Gott ist, habe ich Gott gefunden. Und dieses Recht hat auch jeder Mensch, Gott kennenzulernen.
1: I find God. Every human have right to know God. But one day they find me in the church.
2: Und so fanden sie mich eines Tages in einer Kirche. Sie brachten mich nach Hause zu meinen Leuten und begannen mich auszufragen über Mohammed, den Koran und über Jesus. Und ich sagte, ich weiß nichts über das alles, aber was ich weiß, ist das. Ich war blind und nun kann ich sehen, sonst weiß ich nichts. Aber worüber ich mir ganz sicher bin, ich war ein Sünder. Ich hatte so viel Sünde in meinem Leben und er hat mich gerettet. Und jetzt bin ich so rein wie er selbst. Sie redeten auf mich ein, um mich wieder zurück zum Islam zu bringen. Aber wie konnte ich darauf eingehen? Was ich gesehen habe, das haben sie noch nie gesehen. Wie konnte ich ihnen das erklären? Wenn ich gesagt habe, ich habe Gott gesehen, ich habe Jesus und den himmlischen Vater gesehen, dann haben sie gesagt, oh, du bist verrückt. Niemand kann ihn sehen. Aber ich weiß, er hat mich bei meinem Namen gerufen.
1: Heavenly Father. And they said, oh, you are crazy? Nobody can see him. But I know he called me by my name. And after many questions, they start beating me.
2: Nach vielen, vielen Fragen begannen sie mich zu verprügeln. Sie verletzten mich am Kopf, mein Schädel brach. Sie brachen mir die Arme und brachen mir hier die Knochen. Ich war so gut wie tot. Sie schleppten mich aus dem Haus und irgendjemand brachte mich in ein Krankenhaus. Mit der Zeit wurde ich wieder gesund, weil Gott mich heilte. Ich hatte einige christliche Freunde, die mich bei sich aufgenommen haben. Eines Tages war ich mit einem von ihnen im Auto unterwegs. Da kam ein junger Mann zu meinem Auto. Es war am 27. Ramadan, einem großen Feiertag in Pakistan. Er hatte ein Maschinengewehr. Er hielt mein Auto an und sagte, komm raus. Ich stieg aus und er rief, du bist konvertiert, du bist Christ geworden. Er sagte in einem Fort, Allah Akbar, Gott ist der Größte. Immer wenn sie jemanden töten, sagen sie Allah Akbar. Ich habe meine Augen zugemacht, gewartet und nur noch gebetet. Oh Gott, er weiß nicht, was er tut. Jetzt erschießt er mich. Plötzlich kam ein Mann zu mir und sagte, hey Mann, lauf, sein Gewehr funktioniert nicht. Wir haben die Polizei gerufen. Als sie kam, hat er ihnen erklärt, zu welcher Organisation er gehört. Er sagte, der da war Imam und jetzt bekennt er sich zu Jesus. Als der Beamte das hörte, sagte er zu mir, okay, heute erschießt er dich vielleicht nicht, aber dann wirst du eben morgen getötet.
1: Okay, if he didn't kill you today, tomorrow you have to kill. And after some days, my friend called me and he said, Harun,
2: ein paar Tage später hat mich ein Freund angerufen und mich gewarnt. Harun, heute Nacht werden Leute zu deinem Haus kommen, die dich umbringen wollen. Ich habe gebetet, Gott zeig mir den Weg, was soll ich bloß tun? Gott sagte, Harun, vertrau mir in allem. Verlasse dein Haus, ich werde mit dir gehen. Ich bin in eine weit entfernte Stadt geflohen und habe dort begonnen, die Bibel zu studieren, um Jesus besser kennenzulernen. Gott sei Dank, in Pakistan hat mich Gott gebraucht und viele haben durch mich die Wahrheit erkannt und Jesus angenommen.
1: They know truth and they accept Jesus.
2: Aber nach einiger Zeit erschien mein Gesicht bei Facebook mit einer Fatwa. Wer diesen Mann findet, muss ihn töten. Meine Eltern waren inzwischen zu einem Mullah gegangen und hatten ihm erklärt, dass ich zum christlichen Glauben übergetreten bin. Und jetzt weiß jeder, dass ich Christ bin. Ein Mullah der Moschee, die zur Islamischen Universität gehört, hat diese Fatwa herausgebracht. Wird er gefunden, muss er getötet werden. Von meiner Familie liebt mich keiner mehr. Sie sagen, er war Imam und wurde Christ. Jeder möchte mich töten. Sie glauben, wenn sie mich töten, werden sie in den Himmel kommen. Das ist der einzige Weg. Niemand liebt mich.
1: This is one way. Nobody loves me. I broke my heart. I lost everything.
2: Sie haben mir das Herz gebrochen. Ich habe alles verloren, was ich hatte. Ich hatte Geld, ein Auto und ein großes Haus. Ich habe nichts mehr. Aber ich vergebe ihnen, was sie mir angetan haben. Ich liebe sie, denn Jesus liebt sie. Früher hatte ich Eltern, aber ich hatte keinen Gott. Jetzt habe ich Gott, aber ich habe keine Eltern. Aber ich brauche doch beides.
1: Now I have God. But I have not parents. I need both. And I can see.
2: Jeder hat eine Familie. Jeder hat eine Mutter und einen Vater, einen Bruder, einen Freund. Aber ich bin ganz alleine. Sie haben mir alles genommen. Oh mein Gott, wo ist meine Familie?
3: Monatelang ist Harun auf der Flucht. Als er endlich Europa erreicht, wähnt er sich in Sicherheit. Doch seine Verfolger sind ihm dicht auf den Fersen.
1: But I don't know how they find me last year.
2: Also ich weiß nicht, wie sie mich dann letztes Jahr gefunden haben. Vier Muslime haben mich in einem großen Transporter gewaltsam entführt. Es war schon Nacht. Mit ihren Fäusten schlugen sie auf mich ein, versetzten mir Tritte, schlugen mich mit Stöcken. Ich hatte drei Schädelbrüche und war so gut wie tot. Und dann stachen sie auch noch mit ihren Messern auf mich ein, dreimal, hier in meinen Bauch. Halbtot haben sie mich aus dem Wagen geworfen. Ich weiß nicht, wer mich am Wegrand gefunden und mich ins Krankenhaus gebracht hat. Am nächsten Tag bin ich aufgewacht und habe festgestellt, ich lebe ja noch.
1: And bring me hospital. And the next day I wake up and I say, I'm still alive.
2: In dem Moment warnte mich der Arzt: Achtung, du darfst dich nicht bewegen. Mein Mund fühlte sich riesengroß an, mein Kopf auch. Die Schmerzen waren überall. Aber der Doktor tröstete mich: Du lebst noch. Und ich sagte: Halleluja. Früher haben sie mich Löwe Pakistans genannt. Und als solcher sage ich diesen Leuten: Diese Lehren sind nicht das Leben. Das ist nicht der Himmel. Bitte hört auf damit.
1: This is not life. This is not heaven. Please stop this, what they're doing. But I just said,
2: jetzt sage ich, Gott liebt dich und mich.
1: God love you.
2: Ich habe zwar alles verloren, aber ich habe alles gefunden. Ich habe Liebe, Frieden, Vergebung und eine Familie in Christus.
1: But I have everything. I have love.
2: Darüber freue ich mich die ganze Zeit in meinem Gott. Er ist mein Retter. Ich bete für sie, für alle Muslime, denn sie wissen nichts über Liebe und sie suchen nach ihrem Retter. Aber wo ist dieser Retter? Ich habe Gott gesucht. Wo bist du? Mit ganzem Ernst. Aber er hat auch nach mir gesucht. Er hat mein Leben verändert.
1: With honestly, and he was waiting for me as well. He changed my life.
2: Als Imam las ich 2003 in einer Moschee den ganzen Koran vor. Es war ein besonderes Gebet während Ramadan. Die Leute haben mir deshalb sehr viel Geld gegeben. Und nach Ramadan feiern die Muslime ein großes Fest und ich verließ mein Haus, um zum Gebet zu gehen. Und dabei begegnete ich einem Christen. Er fegte unsere Straße und er war sehr arm. Und da ich damals gerade Geld hatte, gab ich ihm davon und er nahm das Geld und sagte, Sir, darf ich für Sie beten? Ich sagte, ja, okay, du bist ein armer Mann, du kannst beten. Ich wollte ihn glücklich machen. Und er sagte, Gott, ich danke dir von ganzem Herzen für diesen Augenblick, für dieses Geld und für diesen Mann. Ich bitte dich für ihn. Bitte zeige ihm die Wahrheit, den Weg und das Leben.
1: Please show him the truth, way and life.
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1: Ja, da ist der Remo Igloff live am Mikrofon in unserem wunderbaren kleinen schmucken Studio vom Christlichen Zentrum Bethesda. Ich begrüße alle Zuhörer und Zuhörerinnen recht herzlich zu unserer heutigen Live-Sendung. Und zwar machen wir weiter mit dem Thema Freundschaft mit Jesus, Teil 2. Ich werde nachher noch eine ganz kurze Einführung geben vom ersten Teil und freue mich auf die gut 40, 45 Minuten zusammen mit Ihnen. Bleiben Sie dran. Ich freue mich drauf. Bis nachher. Jetzt gibt es gerade nochmal ein paar Takte Musik.

Ja, das war der Tobi Meyer. Willkommen zurück in der Sendung Input mit Impact. Am Mikrofon der Remo Egloff. Herzlich willkommen alle Zuhörer und Zuhörerinnen. Wir haben das Thema Freundschaft mit Jesus. Und zwar der zweite Teil. Im ersten Teil haben wir angeschaut, die Geschichte, die sicher Bibelkenner auch ganz gut kennen. Mit dem Zachäus, ein Zöllner, nicht beliebt gsi bei seinem Volk, bei den Juden, weil er hat für die Römer geschafft, für die Unterdrücker, hat viel von den Steuereinnahmen, die er für die Römer seinem eigenen Volk abgeknöpft hat, in eigenen Sack genommen. Und wer heute, ja, schwierig zu sagen, mit Schwarz vergleichen, sehr, sehr geächtet und wahrscheinlich auch ausgestoßen von seinen eigenen Freunden, wahrscheinlich auch Familie. Aber der Zachäus hat eine Begegnung gehabt mit Jesus. Er hat gehört, da kommt irgendein Wanderprediger und irgendwie hat er schon gewusst, dass er ja, ist er mit sich nicht im Reinen gsi, dass er da nicht glücklich ist mit dem, was er macht. Und dann hat er gedacht, ja, ich wollte Jesus auch mal sehen. Und weil es halt viele Leute hatte und er nicht der Größte war, ist er auf den Baum geklettert und hat gewartet, bis Jesus kommt. Und Jesus hat ihn gesehen auf dem Maulbeerbaum und hat ihn gerufen und hat gesagt, Zachäus, komm schnell runter, ich möchte heute dein Gast sein. Das war natürlich eine grosse Empörung, dass sich Jesus überhaupt abgegeben hat mit so jemandem. Und da haben wir schon mal eine wichtige Erkenntnis. Niemand, Jesus ist sich nicht schade für niemanden, wenn sie das Gefühl haben, dass sie noch so ein Sünder sind. Jesus kennt sie und hat auch den Zachäus kennt. Und Jesus sagt, ich bin nicht gekommen, zum das Gericht bringen, sondern ich bin gekommen, zum Sünder rufen. Wenn Jesus das zweite Mal kommt, wird es anders sein. Aber im ersten Kommen von Jesus, und wir sind immer noch in dieser Zeit, dass man zu Jesus finden kann, ist er gekommen zum Zünder, zur Buße und Umkehr rufen. Und tatsächlich hat sich der Zachäus schnell bekehrt zu Jesus Christus. Sie hat erkannt, dass er falsch lebt, hat Buße tun, ist umgekehrt und hat ein radikales neues Leben angefangen. Das ist eine wunderbare Geschichte der Evangelien, die wir lesen. Und wir machen weiter mit dem Thema und kommen zum ersten Input vom zweiten Teil. Und daher wechsle ich auf Hochdeutsch. Ich lese es vor. Und damit es alle verstehen können, wechsle ich jetzt auf Hochdeutsch. Was die Freundschaft mit Jesus bewirkt. Als Jesus Zachäus seine Freundschaft anbot, geschah das Erstaunliche. Der Abzocker änderte seine Meinung. Er kündigte an, dass er die Hälfte von seinem Besitz den Armen geben und die Zollannahmen, die er zu Unrecht verlangt hatte, vierfach zurückgeben will. Jesus nahm Zachäus so an, wie er war, ohne zuerst eine radikale Veränderung zu verlangen. Doch es war genau diese Annahme, die Zachäus danach so sehr veränderte. Es ist ein Wunder, Jesus zu begegnen. Die Freude an Gott und am Kommen von Jesus bewirkt eine verwandelnde Kraft. Ohne dass viel gesagt wird, verändert sich das Wesen von Zachäus. Jesus, der liebende Retter, ist zu ihm gekommen, ausgerechnet zu ihm. Aus dem egoistischen Obereinnehmer, der Steuereintreiber für die Römer, wird ein großzügiger Oberausgeber, also ganz das Gegenteil. Weil er ist verändert durch die Liebe. Weil Jesus zu ihm kam und ihn annahm, konnte Zachäus sein Herz für andere Menschen öffnen. Weil er die Liebe von Jesus erfahren hatte, war er nicht mehr länger nur auf sich fokussiert. Er hatte Liebeerfahrung erfahren und darum wollte er diese Liebe auch weitergeben. Ab sofort war Zachäus nicht mehr alleine. Er fand in Jesus seinen besten Freund.
Und auch in Jericho hatte er nun viele Freunde. Halleluja. Man für einen Segen, den man erfahren hat mit dieser Begegnung mit Jesus Christus. Und bevor wir noch ein bisschen Musik machen, sagt Ihnen der Euer Jesus: Komm, lass dich durch mich verändern. Ich gebe dir ein neues, viel besseres Leben. Ein Leben, das sich auch in Krisen verankert und getragen weiß. Ein Leben, das seine Kraft aus der Beziehung zu Gott schöpft. Die Freundschaft mit Jesus wird uns verändern. Vielleicht merken wir dann, dass es Dinge in unserem Leben gibt, die wir in Ordnung bringen müssen. Auch wenn das schwierig sein kann, hält uns Jesus dabei an der Hand. Und wir erfahren jedes Mal ein Stück Befreiung und noch mehr Lebensfreude. Halleluja. Ja, bevor wir da weitermachen und unsere Gedanken weiter auf Jesus ausrichten, überlegen Sie sich jetzt schon, wenn Sie Jesus noch nicht kennen, ob Sie auf das Friedensangebot, das Freundschaftsangebot, das Liebesangebot wollen, Ego. Und ob Sie wollen, Jesus, Ihr Herz aufnehmen. Wir machen jetzt ein bisschen Musik und das ist eine wunderbare Gelegenheit, um sich ein bisschen Gedanken über das zu machen. Bleiben Sie dran, bis bald.

Michael W. Smith, erst gerade da in der Nähe im VfL gsi, bin leider nicht am Konzert gsi, aber mal ganz schön gsi sein. Und ja, wenn er singt, das ist natürlich absolute Wahrheit. Jesus ist unser Wegvorbereiter, Wegbereiter und wenn Sie möchten, auch Wegbegleiter, Waymaker. Er hat den Weg frei gemacht. Mit seinem Kreuzestod, mit seinem Sühnetod, stellvertretend für uns und unsere Sünden auf Golgatha, hat er sein Leben hingegeben und mit seinem Blut unsere Leben teuer gekauft. Wenn wir umkehren und das machen, was der Zachäus gemacht hat, wie wir gehört haben, und uns abwenden von unseren Sünden, erkennen, dass wir Sünder sind und Jesus brauchen, und ihn dann ins Leben einladet. Und wirklich, wie es der Paulus sagt, eine ganz neue Kreatur werdet. Ein ganz anderes Leben führen, uns von Jesus verändern lassen. Dann kommt Jesus noch so gerne in ihr Leben. Und Zachäus hat das gemacht. Ich gehe weiter mit dem nächsten Input, wechsle daher wieder auf Hochdeutsch. Und nun, Jesus wünscht sich, auch in ihr Haus zu kommen. Er bietet ihnen wie Zachäus seine Freundschaft an. Lassen Sie sich darauf ein, er möchte ihnen gerne begegnen. Die Gegenwart von Jesus und seine Worte können auch Sie verändern. Als Zachäus von Jesus angesprochen wurde, sprang der Zöllner voller Freude vom Baum und lud Jesus sofort in sein Haus an. Wie Zachäus können auch wir Jesus in unser Haus und unser Herz einladen. Diese Begegnung wird uns nachhaltig prägen. Angst davor müssen Sie keine haben. Jesus nimmt auf unsere oder auf ihre individuelle Situation und Bedürfnisse Rücksicht. Und vor allem gibt es bei der Begegnung mit Jesus nichts zu verlieren, sondern nur zu gewinnen. Ich habe hier jetzt zwischengeschaltet ein Zeugnis. Ich als Hockey-Fan ist der Marc Guimet, Sozialpädagoge und ehemaliger Eishockey-Profi, ich glaube im ZSC, in der Nazi A. Zitat von ihm, Marc Guimet. Jesus hat sich in der Bibel mit verschiedenen Namen beschrieben, weil er so vielfältig und unfassbar ist. Ich erlebe Jesus in meinem Leben als Retter, Freund, Hirte, Wegweiser, Fels, Anker im Sturm. Jesus ist die wichtigste Person in meinem Leben. Ohne ihn ist das Leben sinnlos. Boah, ganz ein schönes Zeugnis von Marc Guimet. Ja, was ist Ihre Antwort auf das Freundschaftsangebot von Jesus? Und das neu veränderte Leben an Gottes Seite, haben Sie es schon angenommen? Gerade jetzt wäre ein idealer Zeitpunkt dafür. Und dass Sie sich da auch noch mal ein bisschen durch den Kopf gehen lassen, in sich hineingehen, sich Gedanken darüber machen, machen wir weiter mit ein bisschen Musik. Bleiben Sie dran. Bis bald.

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1: Ja, das ist wieder der Remo Egloff am Mikrofon in dieser Live-Sendung Input mit Impact. Wir haben das beste Thema, das wir haben können. Nicht ein spannendes, nicht ein schönes, einfach das beste und wunderbarste Thema. Freundschaft mit Jesus. Wir haben Geschichte gehört von Zachäus. Ein Sünder, ein Zöllner, wirklich verpönt gewesen, wenn er gemacht hat zu seiner Zeit, wo Jesus gelebt hat im Fleisch auf dieser Erde, wie sie und ich, ist er im Fleisch auf dieser Erde gewesen. Und Zachäus hat ihn auch noch kennt, so ein bisschen vom Hören sagen. Sie kennen vielleicht Jesus auch noch ein bisschen vom Hören sagen. Er hat aber gewusst, der Jesus, irgendetwas muss er haben. So viele Menschen nachfolgen. Ich wollte ihn wenigstens einmal sehen, nicht gar nicht weiterdenkt und ist auf den Maulbeerbaum geklettert, weil er klein war. Und Jesus hat ihn gesehen und eingeladen. Und an dem Tag hat sich das ganze Leben um Zachäus verändert. Und fortan hat er ein gottgefälliges Leben geführt und ist umgekehrt von all seinen Sündhaftigkeiten und seinen Betrügereien wahrscheinlich, können wir davon ausgehen. Und ist ein komplett neuer Mensch geworden. Und die Geschichte ist wirklich unglaublich und bewegt mich, obwohl ich sie so viel mal gelesen habe im Evangelium. Und Jesus sucht jetzt auch sie, vielleicht sind sie oder du, auch ein Zachäus. Und denkt, hey, der Jesus. Ja, ja, auch schon gehört. Aber ja, yeah, ja, yeah, ich weiss nicht. Lassen Sie sich darauf ein, geben Sie Jesus eine Chance, er sucht Ihre Freundschaft. Er will aber noch mehr, will der Herr von Ihrem Leben sein. Und ich kann Ihnen aus eigenem Zeugnis sagen, es gibt nichts Besseres wie ein Leben mit Jesus. Da hat auch Zachäus gemerkt, er ist ein total anderer Mensch geworden und hat nicht nur einen neuen, besten Freund, ewigen Freund gewonnen, sondern wahrscheinlich auch auf dieser Erde viel mehr, weil hätte wirklich niemand mögen vorher. Und das ist wunderbar. Ich wechsle nochmals für den letzten Teil des Inputs auf Hochdeutsch. Sie können Jesus jetzt begegnen, wo immer Sie sind. Er sagt, wer immer zu mir kommt, den werde ich nie abweisen. Wenn Sie ihn bitten, in Ihr Leben zu treten, können Sie das mit einem eigenen, ehrlichen Gebet tun. Wenn Ihnen dazu die Worte fehlen, könnte Ihnen das folgende Beispiel helfen. Zum Beispiel können Sie beten: Jesus Christus, ich danke dir, dass du mich liebst und dass du Mensch geworden bist. Mir ist klar geworden, dass ich mein Leben ohne Rücksicht auf dich geführt habe. Bitte vergib mir meinen Egoismus und meine Schuld, die ich gegenüber dir und meinen Mitmenschen angehäuft habe. Danke, dass du mir alles vergisst, weil du für mich am Kreuz gestorben bist. Bitte komm in mein Leben. Begleite mich als mein bester Freund, der mich nie im Stich lässt. Heile alle Wunden von meinem Leben und verändere mich so, wie du mich haben willst. Ich danke dir in Jesu Namen. Amen. So oder ähnlich oder noch viel einfacher, mit viel weniger Wort. Egal, Jesus sieht in ihr Herz. Und wenn sie es ehrlich meinen, sind die Worte, die sie wählen, nicht unbedingt von Bedeutung. Wichtig ist, dass sie erkennen, dass sie Jesus brauchen und allein nicht können gerettet werden. Und sein Blut müssen in Anspruch nehmen. Umkehren und einen Neuanfang machen, wie ich es auch gemacht habe. Nach 40 Jahren Esoterik, Astrologie und was sie war alles. Das war die beste Entscheidung von meinem Leben. Ich wechsle nochmal auf Hochdeutsch. Wir erfahren aus der Bibel, dass jeder, der sich zu Gott wendet und an Jesus glaubt, tiefgreifend verändert wird und ewiges Leben empfängt, wenn sie Jesus in ihr Leben einladen, lebt er nun geistig durch den Heiligen Geist, den er ihnen schenkt, bei der sogenannten Bekehrung, Zuwendung zum Herr Jesus, und begleitet sie. Er ist also nicht nur ihr bester Freund, sondern er will in ihnen leben, durch seinen Geist. Gott ist Geist, Jesus ist Geist und in dem Moment auch Fleisch gewesen, so wie wir. Aber jetzt ist er wieder im Himmel und durch seinen Heiligen Geist lebt er uns. Sie haben wirklich das Vorrecht, mit Gott in einer Beziehung zu stehen. Und das ist wirklich etwas Wunderbares und Schönes. Und ich bete fest dafür, dass sie diese Entscheidung treffen werden, wenn sie es nicht schon gemacht haben. Und da kann man eigentlich nur eins sagen. Halleluja!

Halleluja, Sandra Burki, wunderbares Lied, sicher auch ein Klassiker in einer Hochzeit, wirklich wunderbares Lied. Und ich hoffe auch, dass Sie berührt worden sind jetzt auch in dieser Sendung Input mit Impact, dass der Input auch einen Impact hat auf Ihr Leben, und zwar ganz gewaltige, entscheidende, überhaupt wichtige, maßgebende Impact Auswirkung hat, auf Deutsch, für Ihr Leben. Wenn Sie jetzt den Herr Jesus annehmen, in Ihr Leben bittet, ich verspreche Ihnen, er wird sich Ihnen zeigen und offenbaren, auf irgendeine Art, wie auch immer er das macht, wenn Sie von Herzen nach ihm rufen, es Ihnen schlecht geht, wenn Sie traurig sind, wenn Sie geknechtet sind, krank sind, psychisch geknechtet sind vom Teufel und nicht mehr weiter wissen oder einfach krank sind, was auch immer. Jesus will sie frei machen. Da kommen wir mal zum allerletzten Input. Wenn weisst denn jetzt und nun, wenn Sie das Leben Jesus übergeben haben, wenn Sie an dieser Beziehung nun festhalten, wird sich Ihr Leben positiv verändern. Jesus möchte uns in eine nie gekannte Freiheit führen. Frei von Ängsten, Minderwertigkeitsgefühlen und negativen Denkmustern. Er möchte Ihnen Geborgenheit, Freude und Hoffnung schenken, wie nur er sie geben kann. Fragen Sie ihn aber auch, was er sich von Ihnen wünscht. Das gehört auch dazu. Aber wichtig ist, Sie müssen ja den Willen von ihm für Ihr Leben auch kennen. Und am besten erfahren Sie den und offenbart sich der Wille, nämlich in seinem Buch, sage ich, nämlich in der Bibel. Dort erfahren Sie noch viel mehr über das Leben mit Gott und Jesus. Wenn Sie sonst Fragen haben, Sie können auf unserer Homepage Christliches Zentrum Bethesda in Pfin haben Sie Antworten und auch einen Kontakt, wo Sie uns anschreiben oder anrufen. Ich bete für Sie, dass Sie die Entscheidung für Jesus, wenn Sie sie noch nicht getroffen haben, analog zum Zachäus, eine wunderbare Geschichte, die wir gehört haben, dass Sie die Entscheidung treffen, und zwar so schnell wie möglich. Ich habe leider gerade einen Todesfall in der näheren Bekanntenkreis gehabt. Sind wir aufgewachsen. Der Mann war nie im Spital, nie krank, nie den Hausarzt nur vom Hörensagen gekannt. Und von einem Augenblick auf den anderen. Ja, nachher ist es schnell gegangen. Hat er die Welt müssen verloren. Gott sagt, deine Zeit steht in meinen Händen. Und ich kann nur beten, dass er Jesus noch in sein Leben aufgenommen hat. Ich weiß es nicht genau. Und da wäre ja mein grösster Wunsch, den ich auch für Ihr Leben habe, dass Sie Jesus Ihr Leben aufnehmen und wirklich ewig mit ihm können. Zusammen in der Ewigkeit ein Leben führen und nicht von ihm getrennt müssen. Das ewige Leben, da hat nämlich jeder da, ich vorher auch nicht geglaubt, in der Hölle, wie es die Bibel schreibt, müssen verbringen. Darum lege ich Ihnen jetzt aufs Herz,

dränge sie fast für die Entscheidung. Und wenn sie es machen, Halleluja, tun sie doch auch anfangen. Bibel lesen, suchen sie sich eine bibeltreue Gemeinde, wo das Wort vom Herrn Jesus so verkündet wird, wie es in der Bibel steht. Es kann auch herausfordernd sein, ganz schön herausfordernd. Man kann angegriffen sein, es gibt auch eine geistige Welt, aber ich wollte jetzt nicht zu fest vorgreifen. Es steht alles in der Bibel und hat viele erfahrene Christen, die ihnen gerne helfen, wenn sie noch Fragen haben. Und darum wollte ich mich verabschieden mit einem Lied. Nochmal von Tobi Meyer für alle die, wo jetzt noch nicht ganz bei Jesus sind. Und zwar singt der Tobi Meyer: Ich renn zu dir. Und wenn sie noch nicht bei Jesus sind, rennen sie jetzt ganz schnell zu ihm. Da ist mein Wunsch, das ist eines von meinen Lieblingsliedern. Sehr gern schließe ich mit dem Lied ab und wünsche ihnen einfach Gottes Segen und die richtige Entscheidung. Solange noch Zeit ist, ist immer noch Gnadezeit. Jeder kann immer noch zu Jesus umkehren. Wunderbar ist das. Und darum verabschiede ich mich ganz herzlich von Ihnen. Besten Dank für Ihre Zeit. Und nochmal, Tobi Meyer. Ich renne zu dir, Jesus.

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1: Ja, guten Abend, liebe Zuhörer, liebe Zuhörerinnen. Ich möchte euch ganz herzlich willkommen heißen zu einer weiteren Folge von Input mit Impact. Hier aus dem christlichen Zentrum Bethesda in Pien, heute mit dem Pascal Imhof. Ich freue mich, dass ihr alle dabei seid, mit einem wichtigen, mit einem wunderbaren Thema, und zwar die Perle, die wertvolle Perle. Was ist das Evangelium für uns? Werden wir heute darüber reden, nach einem kurzen Stück Musik.

0: Ja, la perla de valor, die kostbare Perle, das Evangelium ist eine kostbare Perle. Und das ist etwas Wunderschönes. Herzlich willkommen und ich freue mich, dass ihr heute zuhört zu Input mit Impact aus dem christlichen Zentrum Bethesda im Fien. Heute mit Pascal Imhof und möchte euch einladen. Lass uns zusammen in der Bibel lesen, und zwar im Matthäus-Evangelium, und zwar Kapitel 13, Vers 44. Wiederum ist das Himmelreich gleich einem verborgenen Schatz im Acker, den ein Mensch fand und verbarg, und vor Freude darüber geht er hin und verkauft alles, was er hat, und kauft jenen Acker. Und gleichzeitig lesen wir auch noch im Vers 45 bis 46 vom gleichen Kapitel. Wiederum ist das Himmelreich gleich einem Kaufmann, der schöne Perlen suchte. Als er eine kostbare Perle fand, ging er hin, verkaufte alles, was er hatte und kaufte sie. Matthäus Kapitel 13, Vers 45 bis 46, wo wir über das Evangelium, über den Wert des Evangeliums lesen. Eine wunderbare Perle, so vergleicht die Bibel das Evangelium. Und wir sehen hier zwei klassische Szenen, die wir kennen, die wir aus dem täglichen, aus unserem Leben kennen. Und zwar einerseits das erste Beispiel, der Schatz im Acker, den man zufällig findet. Manchmal ist es wirklich so, wir stolpern durch das Leben und plötzlich finden wir etwas, das einen großen Wert hat für uns. Und so ist es dem Mann gegangen, dem Mensch gegangen, der im Acker unterwegs war, der in dieser Welt unterwegs war und plötzlich einen wunderbaren Schatz gefunden hat. Und wir kennen das, wenn wir etwas finden, das so schön ist, das so kostbar ist, das unsere Sinne anregt, das unser ganzes Selbst, unser Herz anrührt, dann sind wir Feuer und Flamme. Und noch besser, wenn wir es nicht erwartet haben. Was für ein Riesengeschenk habe ich heute bekommen. Was für ein Riesengeschenk habe ich heute gefunden. Und es freut uns, gibt uns doppelte Freude, weil wir nicht damit gerechnet haben. Und so geht es vielen Menschen, die das Evangelium finden. Sie haben nicht danach gesucht, sie haben nicht danach gefragt, doch plötzlich ist es da, wie dieser verborgene Schatz im Acker. Und das zweite Beispiel ist eine andere Situation. Da geht es um den Kaufmann, der bereits schon unterwegs war und wusste, dass es diese Perle gibt. Die Bibel spricht hier von einem anderen Fall, nämlich von jemandem, der aus einem Bedürfnis hinaus diese Perle gesucht hat. Und das gibt es auch viele Male, auch unter Gläubigen oder solche, die zu Gläubigen werden. Sie suchen das Reich Gottes aus einer Not hinaus. Diese Not kann vielfältig sein, es kann eine Krankheit sein, es kann etwas sein, das du unbedingt willst und du bist wie dieser Kaufmann, der eine schöne Perle sucht. Und als er diese Perle fand, ging er hin, verkaufte alles, was er hatte und kaufte sie. Und das ist ein schönes Gefühl, wenn wir endlich das gefunden haben, was wir gebraucht haben, wenn unsere Gebete erhört wurden, wenn wir eine Heilung erfahren haben, wenn wir ein Gebetsanliegen verwirklicht sehen, sind wir freudig, wir haben eine Freude in uns, wir haben ein Glück in uns, weil wir diese wunderbare Perle gefunden haben. Und wir gehen und wir verkaufen alles und wir schwören Jesus, wir schwören dem Autor, dem Schöpfer dieser Perlen ewige Treue. Die Bibel redet hier über Werte und wir sollten uns Gedanken machen, was Wert hat in unserem Leben. Jeder von uns hat Dinge in seinem Leben, die wertvoll für ihn sind. Für einige Leute sind es die Freunde, für andere Leute sind es Autos, für andere Leute, die legen sehr viel Wert auf Geld. Wieder andere Leute legen Wert auf ihre Besitztümer, auf ihre Häuser, auf Sammlungen, Briefmarken, die Natur. Alles was in deinem Herzen wertvoll ist, kann als ein Schatz bezeichnet werden. Deshalb sagt die Bibel auch, dort wo dein Schatz ist, da ist auch dein Herz. Und wir sind zu allem bereit, wenn es darum geht, diese Schätze zu verteidigen. Das ist ja viele Male die Challenge und die Herausforderung, dass Gott in unser Leben kommt, dass Jesus in unser Leben kommt und uns diese Schätze, die wir uns angehäuft haben, dass er diese Schätze zu sich nehmen will. Vielleicht will er uns etwas Besseres geben und wir müssen ihm zeigen, dass wir bereit sind, etwas von dem, was uns wertvoll ist, abzugeben. Unsere Zeit vielleicht, unsere Freunde, unsere Prioritäten, unsere Autos, unsere Besitztümer, was auch immer. Manchmal müssen wir Gott zeigen, dass wir bereit sind, loszulassen, um etwas Wertvolleres zu bekommen. Und die natürliche Reaktion von diesem Prozess, der viele Mal in unser Leben kommt, ist natürlich, dass wir das verteidigen wollen, was uns gehört. Niemand, der normal ist in seinem Verstand, würde doch etwas Wertvolles einfach so weggeben. Und das ist das Problem dieser Welt und was Gott und die Bibel über diese Welt sagt. Ihre Besitztümer sind vor Gott nichts wert. Denn Gott hat eine ewige Perspektive. Dein Leben, mein Leben hat einen ewigen Wert. Das heißt, unsere Seele ist unendlich wertvoll und das ist das, was wirklich Wert hat im Himmel und in dieser geistlichen Welt. Wir sollen uns nicht Besitztümer anhäufen nach dieser Welt, nach dem Maßstab dieser Welt, denn eine Wahrheit, die uns alle begleitet, ist, dass wenn wir eines Tages sterben werden, können wir nichts mitnehmen. Und das ist, glaube ich, universell und viele Menschen sind noch nicht zu dieser Einsicht gekommen, dass sie nichts werden mitnehmen können. Was bringt mir das schöne Auto in meiner Garage? Was bringt mir das wunderbare Haus? Was bringt mir all das Geld, was ich auf meinem Konto angespart habe, wenn ich plötzlich sterbe? Weshalb solltest du es dann verteidigen, wenn es doch nicht wert ist? Aber das ist ein Prozess, den wir durchlaufen müssen. Und das dauert manchmal, bis wir sehen, was wirklich wertvoll ist. Und wir müssen lernen, loszulassen die Dinge, die uns wertvoll erscheinen. Und wir müssen das annehmen, was wirklich von Wert hat. Und wir sollen für das arbeiten, was ewigen Wert hat. So wie es die Bibel uns sagt, wir sollen nicht Schätze anhäufen hier auf der Erde, sondern wir sollen dort Schätze anhäufen, nämlich dort im Himmel, wo das Ersparte, wo die Schätze wirklich noch...
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1: Am Neujahrstag 1987 bin ich aufgewacht nach einer extrem langen und wilden Silvesterparty. So einen Kater gehabt und ich habe immer so ganz strubige Gedanken gehabt. Ist das alles, was das Leben zum Bieten hat? Ich habe immer geglaubt, dass es einen grossartigen Gott im Himmel gibt, schon als ein ganz kleines Kind. Wir sind jedes Wochenende in die Kirche gegangen, als eine ganze Familie, so ein Familie-Event eigentlich. So in der Teenager-Phase hatte ich immer das Gefühl, Gott ist irgendwo dort oben und ich bin irgendwo da. Obwohl ich in die Kirche gehe und rauslaufe, ist der Glaube in einer Sekunde wieder alles weg. Und das hat mich irgendwie extrem gestört in meinem Leben, bis ich dann eine ganz krasse Erfahrung gemacht habe. Und zwar, ich habe meiner Mutter relativ viel Geld gestohlen und das hat mich extrem belastet. Und dann bin ich eines Tages beichten gegangen, zum allerersten Mal, und habe dem Pfarrer das erzählt. Und als ich rauslaufe, hatte ich zum ersten Mal das Gefühl gehabt, Gott ist vom Himmel in mein Herz hineingekommen. Und das Gefühl hat mich eigentlich dann nicht mehr verlassen für einen Tag. Und nach dem zweiten Tag war wieder alles weg gewesen. Ich habe immer das Gefühl, Gott ist irgendwo da oben und ich bin irgendwo da unten. Zwischen mir und Gott gibt es eine unendliche Distanz. Das hat dazu beigetragen, dass in der Teenagerphase habe ich angefangen, Partys organisieren, hauptsächlich Leute und Stimmung und Atmosphäre, viel Alkohol, viele Frauen, es muss wild sein. Dann habe ich angefangen, Gitarre spielen, eine Hardrock-Band, eben gesagt, Stimmung, Leute, Atmosphäre, es muss einfach Post abgehen. Mit 18 ist der bekannte Neujahrstag gekommen und bei mir war so eine unglaubliche Lehre mit der einen Frage, ist das alles, was das Leben mir zum Bieten hat? Ich habe nicht gewusst, dass dieser Tag mein ganzes Leben für immer verändern wird. Am Abend hat mich mein bester Freund eingeladen, zu seinem Vater zu Nachtessen. Und dann fängt der Vater aus heiterem Himmel an zu reden, dass es einen Gott gibt, der ist hier innen, und uns Menschen geschaffen hat, hier innen. Aber zwischen Gott und uns Menschen gibt es eine Distanz. Und das Wort Distanz hat mich fadengerade angesprochen. Das Gefühl hatte ich immer. Und er hat gesagt, zwischen dir und Gott gibt es einen ganz grossen Graben. Das nennt die Bibel Sünde. Sachen, die du falsch gemacht hast. Und das hat mir niemand müssen sagen, dass ich Sachen falsch gemacht habe. Ich weiß, ich habe die Mami bestohlen, ich habe das und jenes gemacht. Und er hat gesagt, schau Leo, Jesus ist auf die Welt gekommen, um den Graben mit dem Kreuz auszufüllen. Willst du dein Leben Jesus anvertrauen? Für mich war das eigentlich gar keine Frage. Ich will an Gott glauben und ich will dem Jesus nachfolgen. Habe ich und mein bester Freund ja gesagt. Und ich habe ein Gebet gebetet, dass Jesus in mein Leben kommen soll. Dann bin ich heim. Und am nächsten Tag bin ich aufgestanden, bin in die Schule gegangen und gemerkt, etwas in meinem Herzen hat sich geändert. Gott ist nicht mehr oben im Himmel, sondern er wohnt irgendwie in meinem Herzen. Und von dem Tag weg hat wie ein neues Leben in mir angefangen. Ich hatte dann ein Erlebnis und das hat mein Leben auch geprägt zu dem, was ich heute in meinem Leben mache. Ich bin dann in die Kirche gegangen, am Sonntag drauf, und ich schaue durch die Bank und ich sehe, wo sind meine Freunde? Sie sind ja gerne nicht mehr da. Bloß ältere Leute und nur wenige Leute. Und dann habe ich überlegt, Leo, wenn du könntest die Kirche leiten, wie würdest du die Kirche machen? Ich habe gesagt, schau, es müssen junge Leute drin sein, eine coole Band, eine coole Predigt, ein paar Interviews. Es muss einfach Stimmung, Atmosphäre und auch ein bisschen Party-Style haben. So habe ich und mein bester Freund so einen Gottesdienst organisieren. Und das Echo nach dem Gottesdienst hat mich verblüfft. Da ist eine ältere Frau vorgekommen mit dem Stock und sagt, junger Mann, wenn die Musik immer so modern wäre und die Predigt so lebensrelevant, ich sage Ihnen eins, die Kirche wäre pumpenvoll mit jungen Menschen. Verlieren Sie nie Begeisterung und Leidenschaft für den Gott im Himmel. Ich habe 18 lang immer an einen Gott im Himmel geglaubt, aber Gott war da oben und ich da eine unendliche Distanz. Und mir das 20er abgeflogen ist, dass wenn Jesus in mein Leben kommt, dann ist Gott für immer und ewig in mir drin. Das hat in mir wirklich wie eine Bombe, positiv gesprochen, eigentlich gezündet. Ich habe auch einen Traum von Träumen, wie könnte Kirche wirklich sein, für mich, wo stimmt. Traditionen und das Moderne, was Party angeht, um das zusammenzubringen in der Form einer neuen Kirche, das ist etwas, was mich gewaltig, grenzenlos begeistert bis zum heutigen Tag. Als ich mein Leben Jesus anvertraut habe, hat der Mann zu mir gesagt, Leo, es gibt eine kleine Sache, bitte vergiss es bis das Ende des Lebens nie. Und er hat gesagt, Leo liebt deinen Jesus bis ans Ende vom Leben. Und das wünsche ich dir genauso. Ich bin der Leo Bicker und das ist meine Geschichte mit Gott.

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1: Kannst du als kleiner Bub zum Vater gesagt, Papi, weisst, ich werde dann einmal reich werden. Ich bin 1947 in Steven am Zürichsee geboren, in einer Familie mit 5 Kindern. Ich habe 4 Brüder. Mein Vater war selber der uneheliche Sohn von einem Industriellen. Als Dritter habe ich natürlich dann Kleider, Schuhe, Hosen und so ausgetragen von den beiden älteren Brüdern. Ich habe natürlich davor geträumt, mit ein bisschen mehr Geld wäre es einfach schon schöner. Ich denke, dass aus dem Grund ich dann auch irgendwie einen Minderwertigkeitskomplex entwickelt habe, dass ich auch reich werden wollte. Mit 26 bin ich ins Walschland mit meinen Brüdern, eine Baufirma aufbauen. Ich habe dort ein Versprechen mir selber gegeben, dass ich in 18 Monaten die erste Million will. Das hat geklappt. Die Firma ist gewachsen und gewachsen. Grosse Auto, grosses eigenes Haus, immer mehr Geld verdient. 15 Jahre später, also mit ungefähr 40, eine Baufirma mit über 200 Leuten. 50 Millionen Vermögen. Viel Erfolg. Ich habe eigentlich hier gemeint, ich sei noch in einem gewissen Sinn bescheiden, also normal. Ich muss nachträglich sagen, man ist sich nicht bewusst, was genau abgeht. Man lässt sich da einfangen, dass man einfach immer mehr will und immer mehr und immer mehr. Auf dem Höhepunkt habe ich einen Mann kennengelernt. Der war für mich glaubwürdig, weil er ein erfolgreicher Geschäftsmann war, mehrfacher Millionär auch. Dieser Mann hat mir eine Bibel geschenkt und gesagt, sie brauchen Jesus. Das war eine komische Aussage. Aber ich habe kurz darüber ab, habe ich Jesus gebraucht. Als ich auf dem Höhepunkt war, von meinem persönlichen Erfolg, kam eine Gesetzesänderung gegen die Immobilien-Spekulation. Die Gesetzesänderung hat zur Folge gehabt, dass die Preise im Immobiliensektor in den Keller gefallen sind. Ich habe eigentlich innerhalb von 6 Monaten habe ich nicht nur mein Vermögen verloren, sondern auch meine Firmen und meinen Ruf. Was mich hier gerettet hat in dieser Situation, war, dass der Mann mir die Bibel geschenkt hat und von Gott gerettet hat, dass ich mich an die Bibel anklammern konnte. Als ich die Bibel das erste Mal gelesen und angeschaut habe, habe ich gesagt, Gott, ich brauche Stellen. Ich brauche Stellen, die mir zeigen, was ich machen muss. Interessant ist, dass ich genau auf die Stellen gestossen bin, die mir weitergeholfen haben. Aber das sind dann auch knallharte Wahrheiten gewesen, wie zum Beispiel, was der Mensch sieht, das muss er auch ernten. Oder, dass der, der sich demütigt, dass der von Gott erhoben wird. Eine Stelle, die mir ganz gewaltig geholfen hat, ist die gewesen, wo Gott zu Josua gesagt hat, ich werde an deiner Stelle kämpfen. Und das habe ich gebraucht. Jetzt ist die Situation gekommen, wo ich nicht mehr der Reiche war, sondern der grosse Schuldner ist gegenüber der Bank. Und da habe ich wirklich Gott fragen, wie soll ich mich verhalten? Und Gott hat mir da gezeigt, dass ich nicht Banken anschuldigen soll, sondern dass ich mich bei den Banken entschuldigen soll, dass ich mich so verschuldet habe. Und ich habe da den Unterschied gesehen, indem ich das gemacht habe gegenüber meinen Partnern, die sich in diesen grossen Sorgen nicht entschuldigt haben oder die Verantwortlichkeit selber übernommen haben, sondern die andere angeschuldigt haben, z.B. Banken. Und der Unterschied ist gesehen, dass bei mir ein Frieden, ein innerer Frieden eingetreten ist, eine Ruhe. Und dass ich gesehen habe, Partner, die von Sorgen krank geworden sind. Ganz ein brutaler Fall ist der eine Partner, der erste, der hat in 6 Monaten hat den 6 Krebs gemacht. Obwohl es eine knallharte Zeit war, eine Zeit, und wie gesagt, die anderen gestorben sind, ist es für mich eigentlich eine Zeit gewesen, die ich nie missen möchte. Weil nur in den schwierigen Zeiten lernt man einen wahren Freund kennen. Und der wahre Freund, der ist für mich Jesus Christus. So habe ich die Sorgen abgelegt und habe effektiv dürfen inneren Frieden finden mit meiner Änderung, dass ich einfach ein neues Leben angefangen habe. Ein Leben, wo ich nicht mehr auf Geld ausgegangen bin und ausgerichtet bin und auf immer mehr Profit und Geld, sondern gewusst habe, jetzt musst du als ein verantwortungsvoller Verwalter von Gott anstehen und nicht einfach nur am Geld nachrennen. Da durfte ich erleben, wie meine ganze Art und Weise auch geändert hat. Wie Gott mich rausgeführt hat aus der Verschuldung, raus, mit Wunder, wie er mich begleitet hat, wie er mein Herz geändert hat, dass ich nicht mehr auf mich selber ausgerichtet war, um immer reicher zu werden, sondern dass ich als Verwalter anderen weitergeben können, damit andere gesegnet werden dürfen. Das war ein ganz gewaltiges Erlebnis. bin der Kurt Bühlmann. Das ist meine Geschichte mit Gott.

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1: Mein Leben war oft die Hölle. Die Hölle ist für mich der Ort, wo die Liebe nicht zu Hause ist. Ich wurde getreten, geschlagen, bespuckt. Im Alter von 5 Jahren musste ich betteln gehen. Ich hatte nicht mein eigenes Bett, ich hatte ein aufgeschlitztes Sofa, das von November bis März sehr oft gefroren war. Es war erniedrigend. Wir hatten kein Bad, wir hatten keine Dusche. Wenn man so aufwächst wie ich, dann hast du auch in der Schule nichts zu lachen. In jeder Klasse werden 1, 2 Stücke gewählt und so ging es mir damals auch. Ich wurde ständig angegriffen für etwas, was ich nicht konnte, für meinen Vater, für mein Zuhause. Und so lief ich wirklich jeden Tag auch mit den Fragen herum, was ist der Sinn des Lebens? In diesem gemeinsamen Schlafzimmer, wo Schimmel und Dunkelheit waren, da habe ich Gott gefunden. In diesem Zimmer, da gab es ein DIN A5 großes Jesusbild. Das war eines dieser Bilder, das sich immer anschaut. Und ich bin dann 2 Meter nach links gelaufen, er hat mich angeschaut. Und dann wieder 2 Meter nach rechts, bin um das Bett gekrochen und er hat mich immer angeschaut. Und da habe ich mir gedacht, Mensch, dem bist du so wichtig. Und jetzt wollte ich einfach wissen, wem bin ich denn so wichtig? Ich habe meine Oma gefragt, wer dieser Mann auf dem Bild ist. Und ich habe sie auch gefragt, warum hat er Löcher in den Händen? Jetzt muss man sich vorstellen, wenn man dir so ein Stück weit die Würde nimmt, wenn man dir deine Achtung nimmt, wenn man dich ins Gesicht schlägt und wenn man dich tritt, wenn du am Boden liegst, da denkst du, du bist der größte Müll, du bist nichts wert, du bist Dreck. Und dann guckt dich einer so liebevoll an. So gab mir Jesus im Alter von 5 Jahren, ja, Würde. Und er machte mich so wertvoll. Das gab meinem Leben ein Stück weit Hoffnung, ja. Aber wenn man jeden Tag in der Schule ausgegrenzt wird, wenn du an Häusern klingeln musst, wo deine Mitschüler zu Hause sind, dann wird man traurig, dann wird man depressiv, dann rutscht man immer mehr ab in die Dunkelheit. Und die Dunkelheit hat dazu geführt, dass ich mit 7 Jahren nicht mehr leben wollte. Ich stand dann wirklich an einem Bahngleis, ich habe mit Gott gehadert. Es wird sich morgen nichts ändern. Es wird sich auch nichts in einem Jahr ändern, vielleicht nicht mal in 5 Jahren. Und es war so eine Hoffnungslosigkeit. Und auf einmal spürte ich, wie Gott zu mir sagte, ich liebe dich, lebe weiter und ich habe noch so viel vor mit dir. Ja, mit 18 Jahren kam dann der Tiefpunkt meines Lebens. Ich lebte auf der Straße, hatte also kein Dach über den Kopf und es ist eigentlich unbeschreiblich. Ich hab nicht gewusst, was morgen wird. Trotzdem hatte ich meine Träume. Ich habe angefangen, sehr intensiv Selbstverteidigung zu trainieren. Ich habe dann die Chance bekommen, in einer Diskothek als Türsteher zu arbeiten, intensiv Selbstverteidigung zu trainieren. Und dann hat das Ganze seinen Lauf genommen. Ich habe dann eine

und dass es sie lieb hat und dass sie endlich ihren Wert erkennen soll. Wenn sie wissen, dass sie wertvoll sind, dann werden sie sich wertvoll behandeln. Und dann habe ich in meinem Leben etwas sehr Wertvolles gelernt, und zwar die Kunst des Vergebens. Ich habe viele Fehler als Vater und als Ehemann in meiner ersten Ehe gemacht. Und nach 10 Jahren im Streit und nebeneinander herlegen, habe ich mich bei meiner Ex-Frau entschuldigt. Ich habe sie um Vergebung gebeten. Und was daraus entstand, dass etwas völlig Neues geboren wurde, dass man anders miteinander umging, eine neue Freundschaft entstand, dass die Beziehung zu meinem Sohn eine ganz, ganz neue wurde. Das war das Geschenk daraus. Und etwas Zweites mit meinem Vater. Ein Mensch, der mir so viel angetan hat, dass ich zu ihm hingehe und dass ich gelernt habe, die Größe zu haben und sagen, Vater, ich liebe dich und vergib du mir. Wenn wir vergeben können, dann werden wir richtig stark. Ein Leben mit Jesus bedeutet für mich absolute Power, denn er war der mutigste Mensch, der die Welt betreten hat. Wenn ich nur einen Funken von seiner Liebe in meinem Herzen trage, dann schaue ich morgen nicht weg, wenn jemand in der Schule gequält wird. Dann schaue ich nicht weg, wenn jemand am Arbeitsplatz nichts zu lachen hat. Er ist für mich einfach alles. Er ist für mich der Hammer. Er ist mich mein Freund, mein Begleiter, mein Beschützer. Vor allem hat er mir und der ganzen Welt gezeigt, dass wir einen Vater im Himmel haben. Mein Vater hat oft versagt in der Erziehung mit mir. Ich habe versagt als Vater. Aber er ist der wunderbarste Vater, den ein Mensch haben kann. Er lobt mich, er tröstet mich. Er fängt mich auf, wenn ich stürze. Er ist einfach vollkommen. Alles das, was mir in meinem Leben als Vater nicht gelungen ist oder was meinem Vater nicht gelungen ist, hat er vollkommen gemacht. Ich sage nicht nur Vater zu ihm, sondern Papa. Es ist die liebevollste Form, wie ein Kind zu seinem Vater Vater sagen kann. Auch wenn ich traurig bin und wenn ich erschüttert bin, auch wenn ich versage, auch wenn ich drohe zu versinken, dann ist Papa da und tröstet mich und zieht mich wieder heraus. Mein Leben mit Jesus, das ist eine Herausforderung. Es verändert dein Leben, es macht dich neu, es lässt dich neu geboren werden. Dieser Jesus ist einfach alles. Ich weiß nicht, was ich sagen soll. Ja, wenn ich von ihm rede, das ist der Hammer. Ich bin der Michael Stahl und das ist meine Power-Geschichte mit Gott.

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1: Ich bin aus der Türkei, ich bin in der Türkei aufgewachsen. Als ich klein war, ich hatte auch großes Interesse auf Gott und ich habe viel gelesen über Allah. Und dann habe ich auch viele Leute vieles gefragt über Allah. Dann war ich auch öfter in Moschee. Und ich war jetzt öfter auch am Beten. Dann irgendwann, ich habe meine Frau kennengelernt in der Türkei, dann bin ich nach Schweiz gekommen. Und in der Schweiz war am Anfang ist alles so total und eine Tage ist Problem sind gekommen. Dann habe ich den Streit gehabt mit meinen Kollegen erst und nachher auch mit meiner Frau. Und meine Frau ist weggegangen von mir, wir haben uns getrennt. Dann, ich habe mich ganz alleine gefühlt in der Schweiz. Ich hatte niemanden da. Dann wollte ich auch nicht leben. Ich war total fertig. Ich war auf Boden. Ich habe auch Medikamente genommen, dass ich nicht leben möchte. Dann 2 Tagen war ich ganz alleine zu Hause. Niemand ist zu mir gekommen. Nach 2 Tagen bin ich einfach aufgestanden. Ich bin nicht gestorben. Ich weiß nicht warum, aber bin ich nicht gestorben. Aber war ich so total müde, bin ich dann ins Bett gegangen, gleich Augen zugemacht und ein paar Sekunden. Ich habe etwas gesehen, es ist ein großes Fenster, habe ich gesehen. So leuchtet so hinten und eine Hand, ein Gesicht habe ich gesehen. Er hat die Hand ist durch Fenster zu mir gezeigt und er hat mir gesagt, 3-mal bete, bete, bete. Ich wusste nicht, aber wer ist der? Dann bin ich nach Balkon gegangen, dann habe ich das gesehen, diesen Wunder. Genau diesen Wunder habe ich gesehen, durch die Wolken, die Sterne runtergekommen. Dann habe ich viele Sterne schnuppern gesehen. Dann habe ich gesagt, es gibt's ja nicht so. Und ich war ganz wach. Öffnen Augen habe ich das gesehen. Ich war nicht ins Bett oder ich war nicht am Schlafen. Dann habe ich gesagt, mein Allah, was willst du mir sagen? Was ist das? Was für Bedeutung ist? Dann habe ich wieder gleich im Fenster, gleich im Gesicht gesehen. Und dann wieder gleich in Hand zu mir kommt und dann hat mir wieder gesagt, bete, bete, bete. Als ich das gesehen habe, ich habe da hier, auch ist bei mir, habe ich auch mich anders gefühlt. Das ist ein tolles Gefühl, habe ich so gefühlt. Dann habe ich gleiches zu meinem Schwager, er wohnt in Amerika, ich habe ihm eine SMS geschrieben und er hat mich angerufen. Dann er hat mir auch das gezeigt, dass es denn Jesus sein kann. Dann habe ich mit ihm den ersten Gebet gemacht. Genau der Nacht, ich habe dann diesen großen den Liebe, da kann man nicht sagen eine Religion, sondern das ist eine Liebe. Ich habe diese Liebe angenommen und Jesus als meinen Gott angenommen. Seit ich seine Liebe habe, seit ich das weiß, dass ich nicht alleine bin, und da weiß ich, ich bin sein Sohn, dann habe ich jetzt nie Angst von jemandem. Vorher am Arbeiten, dann habe ich es selber einfach drauf geschrieben, 15 Minuten, so halbe Stunde so. Dann habe ich gedacht, wieso mache ich das? Was bringt mir? Dann habe ich ohne Angst, ich habe die Gefühle gehabt, dass ich mit Chef reden soll. Dann bin ich einfach dort gegangen, mit Chef einfach so gesprochen. Ich habe nur die Gefühle gehabt, was ich gemacht habe. Das war es, ist überhaupt ist nicht gut, das war es eine Sünde. Das habe ich das gemerkt mit seiner Liebe. Und das habe ich dann auch gewusst, dass ich nie alleine wird, egal, dass ich dann raus von Arbeit bin. Ein Nachmittag, ich war am Arbeiten. Ich habe etwas gespürt, dass ich auf Knie gehen soll. Dann bin ich genau auf Knie gegangen. Als ich meine Augen zugemacht habe, denn Jesus habe ich gesehen, er steht jetzt vor mir. Und er hat meine Haare berührt. Und als er berührt hat, als ich ihn gesehen habe, dann, da ist hier in mein Herz, ich habe das gespürt, er liebt mich. Und dann habe ich gespürt, dass ich nicht alleine bin. Sogar, dass ich so viel Problem habe. Der wollte mir helfen, der ist dann gekommen, ich habe das gespürt. Er zeigt mir, wenn er mich liebt, dann muss ich mich auch selber lieben. Wenn ich mich lieben kann, kann ich mir nicht schlecht tun. Da habe ich Dennis geschniedet, da hier. Ich habe viel Alkohol genommen, ich habe mir so schlimme Sachen gemacht. Aber jetzt, ich liebe mich selber, weil ich sein Sohn bin. Ich bin wertvoll. Was ich brauche, er gibt mir schon. Warum bin ich so jetzt? Warum kann ich jetzt essen, lachen, trinken, sogar, dass ich denn so viel Problem habe jetzt? Der zeigt mir, dass ich mit ihm reden kann, dass ich zu ihm meine alle Probleme abgeben kann, dass ich denn alles vor ihm legen kann, dass ich mich befreien kann. Ich bin wie neu geboren, seit ich das gelernt habe, weil ich kann jetzt meine Hände hochnehmen, zu ihm sagen, ich habe das Problem. Bitte hilf mir, Vater. Und gleich den nächsten Tag oder gleichen Zeit, was ich brauche, kommt es sowieso alles selber. Und ich bin so froh, dass er mich liebt. Ich bin Hassan, das ist meine Geschichte mit dem Jesus.

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1: Diese Zeit der Verfolgung war eine sehr schwierige Zeit für mich. Man leidet, man erlebt Verfolgung. Aber wenn einer für seinen Glauben kämpft, können Tausende von Menschen zum Glauben kommen.
2: Tausende Menschen kommen zu Glauben. Es war nicht einfach für mich zu...
1: Es war nicht einfach für mich, am Glauben festzuhalten. Aber es lohnt sich.
2: Es lohnt sich, am Glauben festzuhalten.
1: Irgendwann wird es eine Situation geben, wo man eine Entscheidung treffen muss. Was mache ich mit meinem Glauben? Ich habe es erlebt. Es lohnt sich, ihn festzuhalten. Hunger, Durst, Kleidung, Haus und Obdach, alles habe ich verloren. Aber jetzt sehe ich, es hat sich gelohnt.
3: Das christliche Hilfswerk Open Doors schätzt, dass weltweit ungefähr 100 Millionen Christen wegen ihres Glaubens verfolgt werden. Kaum bekannt ist, dass auch Nepal zu den Ländern gehört, wo Christen wegen ihres Glaubens leiden müssen. Dieser Staat im Himalaya gilt vielmehr als interessantes Reiseziel. Hier befindet sich zum Beispiel der Mount Everest, zusammen mit 7 weiteren der höchsten Berge der Erde. Neben der großartigen Naturkulisse bietet Nepal westlichen Touristen außerdem die Begegnung mit einer exotischen, fremdartigen Kultur. Zu den Schattenseiten Nepals gehört jedoch, dass die kleine christliche Minderheit stark diskriminiert wird. Bis 2006 war Nepal das einzige hinduistische Königreich der Erde. Christen werden daher bis heute als Bedrohung für die hinduistische Tradition angesehen. Gerade ehemalige Hindus, die Christen geworden sind, haben es besonders schwer. Sie dürfen nicht evangelisieren, dafür könnten sie verhaftet werden. Sie werden von ihren Familien und von der Gesellschaft ausgegrenzt und stark unter Druck gesetzt. So wie der ehemalige Hindu-Priester Dambar, der durch eine schier unglaubliche Erfahrung Christ wird.
2: Ich bin in einer Hindu-Familie geboren.
1: Ich wurde in einer Hindu-Familie geboren. Als ich mit der Schule fertig war, haben mich meine Eltern in die Priesterschule geschickt. Sie dachten, dieser Junge soll für sein Volk ein Segen sein. Nach 2 Jahren, nach dem Abschluss der Priesterschule, habe ich angefangen, als Priester tätig zu sein. Ich habe Rituale durchgeführt, Tieropfer dargebracht, Altäre eingerichtet und das im ganzen Dorf und überall in den Tempeln. Aber obwohl ich Priester war, hatte ich keine Antwort auf meine Fragen. Woher kommt die Menschheit? Wohin geht sie? Meine Eltern und die Priester konnten mir auch nicht erklären, woher die Menschheit kommt. Was passiert nach dem Tod? Die Rituale und die Opfergaben waren mir zu wenig. Innerlich hatte ich eine schwere Krise, einen Kampf. Tag und Nacht habe ich mich gefragt, wo ist Gott eigentlich? Ich war ein gläubiger Hindu, ich habe Rituale durchgeführt, Tempel aufgesucht und viele andere Dinge getan, aber innerlich hatte ich keinen Frieden und keine Freude. Dann habe ich geheiratet. Einige Jahre später kamen Kinder. Meine Mutter hatte bereits seit 12 Jahren Herzrhythmusstörungen. Sie sagte, ich möchte gerne gesund werden. In unserem Dorf gibt es kein Krankenhaus. Da habe ich gesagt, ja Mama, als erster Sohn bin ich für dein Leben verantwortlich. Ich bringe dich nach Kathmandu. Dann bin ich mit ihr, meiner Frau und den Kindern nach Kathmandu gegangen. Dort musste ich dann mit meinem Einkommen 3-4 Leute versorgen. In Nepal ist es aber unmöglich, Kranke zu den Ärzten oder in die Klinik zu bringen, wenn man kein Geld hat. Wir brauchten dafür Geld. Ich verdiente aber nicht genug. Es reichte nur für die tägliche Versorgung. Aber meine Mutter ins Krankenhaus zu bringen, konnte ich mir nicht leisten. Mehrere Monate gingen vorbei. Dann bin ich wieder wie jeden Abend von der Arbeit zurück nach Hause gekommen. Ich habe das Licht angemacht und wollte meine Mutter fragen, Mama, wie geht es dir? Aber meine Mutter war aus dem Bett gefallen. Sie war kalt und atmete nicht mehr. Da fing ich an zu weinen und rief, oh, Mama ist tot. Wie lange sie schon tot war, weiß ich nicht. Ich habe sie hin und her bewegt, aber sie war wie ein Stein oder ein Stück Holz. Dann fing ich an zu weinen und 33 Millionen Götter anzurufen. Ich kannte nicht alle Namen von 33 Millionen Göttern, aber keiner von ihnen ist gekommen. Ich war gläubig und rief, wenn es irgendeinen Gott gibt, gib mir meine Mutter zurück. Aber keiner ist gekommen. Ich habe die ganze Nacht geweint. Am nächsten Vormittag sind meine Nachbarn gekommen und haben gefragt, warum weinst du? Sie ist tot, habe ich gesagt. Wir wollten schlafen, aber du hast uns gestört. Was ist los mit dir? Dann schimpften sie mit mir. So, deine Mutter ist tot. Wenn jemand stirbt, muss man nicht die ganze Nacht weinen. Sie ist gestorben. Lass sie uns zum Friedhof bringen. Begraben oder verbrennen wir sie. Es bringt nichts, wenn du die ganze Nacht weinst. Dann habe ich geantwortet, ich habe meine Mutter nicht aus dem Dorf hierher gebracht, um sie zu verbrennen oder zu begraben. Ich möchte sie lebendig wiederhaben. Das ist mein Ziel, meine Vision, mein Traum. Sie sagten, du bist verrückt geworden, das wird nie passieren. Sie ist schon seit Stunden tot. Sie atmet nicht, sie ist kalt geworden. Irgendwann fängt sie an zu riechen. Du bist verrückt. Komm, bringen wir sie zum Friedhof. Ich habe mich geweigert. Nein, ich will das nicht. Ich will sie lebendig wiederhaben. Sie sagten, wenn du es nicht glaubst, bring sie ins Krankenhaus. Nun, das Taxi oder einen Bus konnte ich mit einer Leiche nicht nehmen. Darum habe ich sie auf meinem Rücken getragen. Ich war stark genug. Ich war ungefähr 21, 22 Jahre alt. Den ganzen Tag habe ich meine tote Mutter getragen und sie zum Arzt ins Krankenhaus gebracht. Dort habe ich gesagt, Herr Doktor, meine Mutter ist tot. Ich habe kein Geld, kein Gold, kein Silber. Bitte machen Sie meine Mutter wieder lebendig. Dafür werde ich mein ganzes Leben lang Ihr Sklave sein. Geben Sie mir meine Mutter zurück. Der Arzt hat mich rausgeschmissen. Ich habe noch nie einen solchen Menschen gesehen. Wir können niemanden lebendig machen, nur kranke Menschen heilen. Hau ab, du verrückter Mann, geh weg. Dann hat er mich mit Füßen getreten. Danach habe ich meine Mutter wieder auf dem Rücken getragen und bin zu einem anderen Krankenhaus gegangen. Dort ist das Gleiche passiert. Um 6 Uhr abends habe ich sie wieder nach Hause gebracht. Da hat eine Nachbarin, eine Hindu, das Fenster geöffnet. In Nepal grüßen wir uns alle als Bruder und Schwester. Sie hat gesagt, Bruder Damba, was machst du hier für ein Theater? Den ganzen Tag lang die tote Mutter zu tragen, ist nicht normal. Sie lebendig wiederzubekommen, funktioniert nicht. Aber ich habe gehört, wenn die Christen beten, werden Tote wieder lebendig. Kennst du hier nicht einige Christen in Kathmandu? Wow, dachte ich. Vor 3 Jahren kannte ich einige Leute, die dieser Kuhfresser-Religion angehören, die Christen sind. Ich weiß auch, wo sie sich treffen. Da gehe ich jetzt hin. Da bin ich hingerannt und habe gegen die Tür geklopft. Vorher hatten sie miteinander gesprochen, aber als sie mein Klopfen hörten, wurden sie ruhig. Sie dachten, da kommt schon wieder die Polizei, die nehmen uns wieder fest. Wir müssen still bleiben. Sie waren ruhig. Da habe ich gesagt, bitte mach die Tür auf, hier ist keine Polizei. Ich bin's, der Damba. Ich kenne euch, kommt bitte, helft mir. Dann sind sie zu mir nach Hause gekommen und haben meiner Mutter die Hände aufgelegt. Ich fragte sie, was muss ich machen? Sie antworteten, gib dein Leben in Jesu Hand. Ich sagte, ich kenne Jesus nicht. Sie erwiderten, du musst ihn nicht kennen. Ruf ihn nur an. Da habe ich gerufen. Und sie sagten, ruf Jesus Christus. Er ist der Herr und der mächtige Gott. Er ist der Schöpfer. Okay, dann habe ich gerufen. Herr, ich kenne dich nicht. Du bist Christus, du bist Jesus, habe ich gehört. Sogar die Hindu-Nachbarin sagte, dass du ein mächtiger Gott bist. Wenn du wirklich der wahre Gott bist, lege ich mein Leben in deine Hände. Ich habe mich dem Arzt als Sklaven angeboten, aber der Arzt konnte meine Mutter nicht zurückgeben. Du kennst meine innere Krise. Meine Frage, woher kommt die Menschheit, wohin geht sie? Den wahren Gott möchte ich gerne kennenlernen. Die Hindu-Frau sagte, du bist ein wahrer Gott. Du bist ein mächtiger Gott. Du kannst auch Tote wieder lebendig machen. Wenn es dich gibt, nimm mein Leben an und gib meine Mutter zurück. Ich habe 5 Minuten lang gebetet. Da hat meine Mutter ihre Stimme hören lassen. Ich bin wie verrückt herumgesprungen und habe gerufen, wow, Mama lebt. Nach 10 Minuten hat sie die Augen geöffnet und gesagt, ich möchte gerne aufstehen. Das Gebet hat total funktioniert. Sie ist wieder lebendig geworden. Die beiden Christen haben ihr beim Aufstehen geholfen. Meine Mutter ist an einem Mittwochabend lebendig geworden. Und ich habe zu ihr gesagt, Mama, wir sind Christen geworden. Ich gehe jetzt in die Gemeinde. Und sie sagte, ja, ich weiß. Ich fragte sie, woher weißt du das? Du warst mehrere Stunden tot. Sie antwortete, ich war nicht tot, mein Junge. Ich fragte, wo warst du? Was war dann? Sie sagte, da war ein großer Mann mit langem Bart in sehr heller Kleidung. Er hat mich die ganze Zeit im Arm gehalten. Er war wie ein Vater. Er hielt mich wie ein Baby. Er war Christus. Das musste er nicht sagen. Sie hatte dieses Erlebnis. Dann habe ich Jesus versprochen, ich werde dein Diener sein. Ich werde von dir erzählen. Ich sagte ihm, ich werde mein ganzes Leben für dich arbeiten, egal was passiert. Du hast meine Frage beantwortet. Du bist der Schöpfer. Nicht nur, weil du meine Mutter zurückgegeben hast. Auch ich war ein toter Mensch. Ich werde in ganz Nepal das Evangelium verkünden. Einige Wochen später sagte meine Mutter, ich bin nach Kathmandu gekommen, um gesund zu werden. Ich bin nicht nur gesund geworden, ich bin Christin geworden. Jetzt kehre ich in mein Heimatdorf zurück. Und dann ist sie mit meiner Frau und den Kindern zurück ins Dorf geflogen. Ich blieb in Kathmandu zurück, weil ich Geld verdienen musste. Gerade als sie ankam, hörte mein Vater, dass sie Christin geworden war. Er wollte sie umbringen. Sie war für ihn ein unreiner Mensch. Hindus dürfen keine unreinen Menschen um sich haben. Darum griff er sie an. Meine Brüder und Schwestern waren da. Aber es war zu spät. Er hat ihren Arm gebrochen. Es konnte nie wieder gerichtet werden. Meine Brüder und Schwestern haben sie voneinander getrennt. Wir hatten 2 kleine Häuser. Meine Mutter, mein Bruder und meine Schwestern lebten fortan in einem Haus, auf der anderen Seite mein Vater und mein kleiner Bruder. Einige Monate später bekam ich von meiner Frau und meiner Mutter einen Brief. Sie schrieben, komm zurück, wir können hier nicht leben. Und als ich in mein Dorf zurückkehrte, war mein Vater total gegen mich. Er sagte, ich hatte 5 Kinder. Eines ist tot. Du, Damba, du bist tot. Du lebst nicht mehr. Du existierst nicht mehr für mich, weil du ein Christ geworden bist. Genau zu dieser Zeit sind meine Brüder und Schwestern ebenfalls gläubig geworden. Da sagte er, die anderen sind auch gestorben. Ich lebe nun alleine hier. Ihr seid alle gestorben. Und mein Onkel, meine Tante, mein Schwiegervater und die Dorfältesten kamen zu mir und beschimpften mich. Warum bist du ein Christ geworden? Du unreiner Mensch, einen unreinen Glauben hast du angenommen, diese Kuhfresser-Religion, wieso? Da habe ich gesagt, ja seht mal, was der Herr getan hat. Hätte sie sterben sollen? Sie antworteten mir, sterben ist besser als Christ zu werden. Du hast einen unreinen Glauben angenommen. Da habe ich mich verteidigt. Ja, ich bin Christ geworden. Ich kann meinen Glauben nicht abgeben. Da sagten sie, Hau ab von hier oder gib deinen Glauben auf. Da habe ich gesagt, das ist nicht wie etwas, das in meiner Tasche ist. Christus hat durch seine Gnade mein Herz besiegt. Ich kann diesen Glauben nicht aufgeben. Er hat mich gerettet. Ich habe ihn gefunden. Seit meiner Kindheit habe ich Gott gesucht. Diese Gnade ist einmalig. Ganz egal, was passiert, ich habe versprochen, ihn festzuhalten und von ihm zu leben. Mein Vater, mein Schwiegervater, meine Schwiegermutter, mein Onkel und meine Tante waren total gegen mich. Wenn mein Vater mich akzeptiert hätte, hätten die Dorfleute keine Macht gehabt. Aber mein Vater hatte mich rausgeworfen. Wenn man von der Familie verstoßen wird, ist man im Dorf leichter angreifbar. Als ich in die Dorfmitte gegangen bin, haben mich Jugendliche angegriffen und auf mich uriniert. Dann bin ich zurück nach Hause. Meine Mutter hat's gesehen und gefragt, was ist passiert? Sie hat mich gewaschen. Dann wieder ein anderes Mal, da war ich voller Speichel. Leute hatten mich angespuckt und von hinten eingefärbt. Meine Mutter hat mich wieder gefragt, was ist passiert? Sie hat mich sauber gemacht. Ich hatte keine Arbeit, weil ich einen unreinen Glauben angenommen hatte. Keine Arbeit, kein Geld, kein Essen. Ich weiß nicht, wie ich überlebt habe. Ich erinnere mich, mein jüngster Sohn, er war ungefähr 2 Jahre alt, sagte, Papa, ich möchte gerne Reis essen. Mein Mund ist so anders geworden, die ganze Zeit nur Mais essen. Ich möchte gerne etwas anderes. Dann hat er geweint. Papa, gibt es nichts zu essen? Die Dorfleute gaben mir keine Arbeit. Mein Vater und mein Schwiegervater hatten mich rausgeworfen. Es war ein ziemlich hartes Leben für mich. Wenn ich ins Dorf ging, versammelten sich die Leute und beschimpften mich. Du dreckiger Mann! Ein paar versuchten, mich zu verprügeln. Einige warfen Steine nach mir, trafen mich aber nicht. Gott hat mich beschützt. Aber sie haben mehrfach auf mich uriniert, mich bespuckt, mit Farbe beworfen, beschimpft, verflucht. Sie haben mich einfach fix und fertig gemacht.
3: Einige Zeit später wird Dunbar von einem Freund gewarnt, dass das Dorf beschlossen habe, ihn zu verhaften und ins Gefängnis zu bringen. Er hofft, dass seine Frau und seine Kinder von der Familie versorgt würden und entschließt sich, in der Nacht vor seiner Verhaftung zu fliehen. Als er in Kathmandu ankommt, versucht er, seine Familie nachzuholen, doch es gelingt ihm nicht. Da ihm die Polizei auf den Fersen ist, flieht er aus Nepal. Jahre verbringt er im Ausland und gelangt schließlich nach Deutschland. Währenddessen wird seine Frau einem anderen Mann gegeben, seine Kinder wachsen bei seiner Mutter und seiner Schwester auf. In Deutschland ist Dunbar als Prediger und Missionar tätig. Hier lernt er auch seine zweite Frau kennen. Doch um sie heiraten zu können, benötigt er amtliche Papiere. Dafür muss er nach Nepal zurückkehren, zurück nach Kathmandu und in sein Heimatdorf, wo man ihn Jahre zuvor verhaften wollte.
1: Ich war 6 Wochen in Nepal, davon 10 Tage in meinem Dorf. Da haben einige zu mir gesagt, Dunbar, die und die sind gläubig geworden, möchtest du sie besuchen? Da bin ich dann in diese kleine Gemeinde, die in diesem Dorf entstanden war, nachdem ich das erste Mal evangelisiert hatte. Da sind Leute gläubig geworden. Da gab es diesen Schamanen. Er war mein Feind. Warum? Sein Sohn war durch mich gläubig geworden. Ebenso seine Enkelkinder und Kinder. Da hat er mich verflucht. Als ich wieder im Dorf war, kam er zu mir und sagte, mein Junge, vergib mir, was ich getan habe. Du hast den Samen gesät, jetzt ernte ich. Das hast du wunderbar gemacht. Mein Sohn, bitte vergib mir. In Nepal sagen alle zueinander Sohn, Enkel, Onkel, Tante. Da habe ich ihn in den Arm genommen. Er sagte, schau mal, ich leite nun die Gemeinde nach der Arbeit. Das hast du gut gemacht. Ich habe dir vergeben, mein Onkel, habe ich ihm gesagt. Meinen Vater nahm ich auch in die Arme und sagte, Papa, ich vergebe dir. Die anderen Menschen, die mir wehgetan haben, habe ich auch besucht und ihnen vergeben. Von den Jugendlichen damals sind auch einige gläubig geworden. Meine Ex-Frau, meine Familie, Verwandte sind ebenfalls Christen geworden. Einige sind sogar Pastoren. Meine Blutlinie, meine komplette Verwandtschaft ist gläubig geworden. Und einige leiten die Gemeinde. Das ist wunderbar zu sehen. Ich lebe heute in Deutschland. Ich konnte daher nicht nur Nepalesen, sondern auch Ausländer aus fast 100 Nationen durch persönliche Evangelisation erreichen. Außerdem reise ich in mehr als 22 Länder und verkünde Gottes Wort. Es hat eine kurze Zeit mit Verfolgung gegeben, aber das ist eine Schule für mich gewesen. Heute sehe ich, es war eine wertvolle Schule. Verfolgung ist ein Reifeprozess. Wenn es keine Verfolgung gibt, ist man lauwarm. Verfolgung macht konzentrierter. Es stärkt den Glauben. Es führt in Gottes Nähe und bringt in seine Gegenwart. Man beschäftigt sich mit der Bibel und lernt Gott mehr kennen. Ich wünsche mir von den christlichen Brüdern und Schwestern, betet für die nepalesischen Christen. Ganz besonders für diejenigen, die in Verfolgung leben, abgelehnt von der Familie, abgelehnt vom Ehemann oder von der Ehefrau. Betet um Schutz, Bewahrung und Weisheit für sie. Wenn Nicht-Christen sie fragen, dass sie die richtigen Worte finden, um antworten zu können. Dafür brauchen sie echte Weisheit. Dafür kann man viel beten und Fürbitte tun. Das könnt ihr machen.
3: Jesus Christus spricht: So wie der Vater Tote auferweckt und ihnen neues Leben gibt, so hat auch der Sohn die Macht dazu, neues Leben zu geben, wem er will. Ich sage euch die Wahrheit. Wer meine Botschaft hört und an den glaubt, der mich gesandt hat, der wird ewig leben. Ihn wird das Urteil Gottes nicht treffen, denn er hat die Grenze vom Tod zum Leben schon überschritten. Johannes Evangelium, Kapitel 5, Verse 21 und 24.

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1: Ja, ihre Schwester war erst 16 Jahre alt, als sie starb. Warum war ihre Schwester so eine wichtige Person für sie?
2: Ja, wir waren sehr viel, sind wir schon umgezogen als Familie. Wir wohnten mal in Spanien, wir wohnten mal in der Schweiz und so haben wir sehr ein enges Familienverhältnis gehabt. Meine Schwester hat drei Jahre älter ist sie und sie hat am gleichen Tag wie ich Geburtstag. Also das heißt, wir haben sehr viele gemeinsame Nenner. Viele Leute haben uns auch immer wieder gesagt, Geburtstag. Also das heißt, wir haben sehr viele gemeinsame Nenner. Viele Leute haben uns auch immer wieder gesagt, hey, ihr seht so ähnlich aus und auch vom Charakter war es

0: vor allem die Musik. Wir haben sehr viel zusammen gesungen die ganze Zeit. Die Lieder von Xavier Naidoo. Schon als Kind haben mich diese Lieder schon sehr geprägt. Die Texte, der Inhalt, alles seine Lieder. Und die ganze Natur. Wir wohnten auf dem Bauernhof. Und sie hat immer sehr viel Liebe für meine Tiere. Ich hatte sehr viele Tiere. Ich hatte ein Kaninchen, ich hatte Hühner, ich hatte ein Schwein, ein eigenes Schwein sogar. Und sie war immer da, hat mir zugehört, sie hat mir geholfen. Also sie hat sehr viel Interesse an meinem Leben gezeigt. Es war sehr, sehr intensiv.
1: Also viel praktisch Zeit mit ihnen verbracht und sie hat sie auch sehr geprägt, so für ihr Leben. Sie haben ja irgendwie auch so ein Erbe mitgenommen von ihrer Schwester. Was war das?
0: Ja, also man sagt so, diese Liebe, diese Nächstenliebe, die sie sehr, sehr früh schon gelebt hat und gelernt hat irgendwie in ihr, oder einfach schon in ihrem Herzen getragen hat. Wir gingen schon früh, an Weihnachten hieß es so, heute Abend gibt es Geschenke, aber zuvor gehen wir raus und wir beschenken Menschen. Und da haben wir am Tage Kekse gebacken, den ganzen Tag. Am Nachmittag gingen wir raus zu den Obdachlosen, wir haben diese verschenkt, wir haben denen schöne Weihnachten gewünscht. Und so gab es immer zwei, drei verschiedene Momente, die mir sehr, sehr, sehr fest geblieben sind von meiner Schwester. Und sie hat mir dort wirklich so gezeigt, weil mit so wenig kann man so einen großen Unterschied machen. Und das ging mir sehr, sehr nahe. Und ich wusste, dass das wurde wie so ein Teil von mir. Und auch viele Jahre später, nach dem Tod, kam das dann wieder zurück in mein Herzen rein.
1: Da hören wir noch was davon, da freue ich mich drüber. Diese Sache mit den Obdachlosen und so an Weihnachten, das habt ihr ja auch richtig aus Glaubensgründen getan. Was war denn Gott für einer für dich früher?
0: Früher war Gott für mich so ein Großzügiger. Er war einer, der es geliebt hat, zu lieben, zu geben im Ganzen drin. Meine Mama hat mir früher auch immer gesagt, David, du hast zwei Hände. Eine für dich selber und eine zum Helfen. Das war sehr, sehr tief in mir drin oder bei uns Kindern. Hat uns sehr, sehr stark das mitgegeben. Aber auch zu sehen, wenn meine Mama und mein Papa es mal schwierig hatten, habe ich gesehen, wie sie gebetet haben, wie wieder Kraft und Freude in der Familie reingekommen ist und dass es eine Veränderung gegeben hat. Also dort, wo er war, gab es immer eine positive Veränderung. Nicht immer direkt, aber manchmal ein bisschen später. Und das war für mich schon extrem schön.
1: Dieser Glaube ist dann sehr erschüttert worden, ihr Vertrauen in Gott durch das, was ihrer Schwester passiert ist. Wie ist sie denn jetzt gestorben?
0: Ja, es war im Jahr 2000, als ich 13 Jahre alt war, genau zwei Wochen nach meinem Geburtstag oder nach unserem Geburtstag, das sie am gleichen Tag hatte wie ich, einfach drei Jahre älter, wurde ich am Morgen geweckt von meinem Papa. Die haben mich geweckt mit dem Onkel zusammen, die haben mich gehalten und die haben gesagt, wir müssen dir was sagen. Sie haben geweint. Meine erste Reaktion war, ist Mama gestorben? Und sie haben gesagt, nein, sie waren ruhig. Und das zweite war direkt so, ist Anja gestorben? Und sie haben gesagt, ja. Und für mich ist die ganze Welt total zusammengebrochen. Es war sehr, sehr, sehr schlimm. Am nächsten Tag habe ich auch erfahren, wie das passiert ist. Sie ist bei einem Zugunfall ums Leben gekommen. Das war bei einem unüberwachten Bahnhof, wo es keine Unterführung gab. Man musste dort immer über die Gleise gehen. Und an diesem Abend ist der Schnellzug 3,5 Minuten zu früh gekommen. Und sie war dort die hinterste Person und wurde so vom Zug erfasst. Das war so der Unfallursache. Und ich war noch viele Jahre danach, ging ich immer wieder dorthin. Ich habe alles ausgemessen. Ist das wirklich möglich? Was war da los? Und ich habe das richtig so reingezogen, Ganze. Und für mich war so dieser Tag, wo ich dann auch gesagt habe, hey, mit Gott, bin ich fertig.
1: Es ist unheimlich tragisch, was ihrer Schwester da passiert ist. Auch irgendwie rätselhaft, denkt man so. Kann ich nachvollziehen, dass man da nochmal hingeht an diesen Ort und das ausmisst, weil man das einfach in den Kopf kriegen will. Wie sind Sie in den darauffolgenden Tagen dann mit diesem Schock umgegangen? Wie hat das Ihr Leben bestimmt?
0: Das ist noch spannend. Ich habe mir das schon ein paar Mal überlegt, aber es wirkt so, die ersten ein, zwei Wochen sind bei mir wie ausgelöscht. Ich weiß gar nichts mehr von dieser Zeit. Aber was ich noch weiß, dass ich zwei, drei Wochen danach bin ich auf dem Berg gestanden. Es hat geregnet. Ich habe Linkin Park gehört, eine Musikband, und ich habe meine Hände in den Himmel gehalten und habe gesagt, Gott, jetzt kannst du gehen. Du bist nicht dieser Gott, den ich gelernt habe in meiner Sonntagsschule früher. Weil dort wurde mir gelernt, diese Leute, die bei Gott sind, denen passiert nichts. Dort ist immer alles gut. Und da musste ich mir sagen, hey, Gott ist doch nicht immer gut. Und das war dann meine Reise, wo ich schon angefangen habe, ganz bewusst ohne Gott zu leben. Ja. Ohne Gebet, ohne Jugendgruppe, ohne Kirche, ohne Bibel zu lesen oder mit Christen auszutauschen. Ich hatte schon noch immer wieder Gespräche und so. Aber ganz bewusst in meinem Herzen drin habe ich dann wirklich auch

0: aufgehört mit allem, ja.
1: Also Gott konnte Ihnen nicht helfen in Ihrer Trauer, aber wie sind Sie dann mit Ihrer Trauer umgegangen? Was war Ihre Art, das zu verarbeiten?
0: Ja, ich war sehr rebellisch. Ich bin auch heute noch auf eine Art rebellisch in meinem Leben drin. Ich war viel an Partys, viel Alkohol konsumiert, kannte das Maß so gar nicht, überhaupt nicht, immer zu viel getrunken. Und ich dachte, hey, irgendwie kann ich mir das Ganze überspielen. Aber irgendwie ging es doch nicht, ja. Und dann kam ich dann in die Finanzbranche rein und habe dort relativ viel Erfolg gehabt in meinen jungen Jahren, viel Geld verdient und ich suchte mir diese Freude, die ich als Kind immer wieder hatte. Und ich wusste ja schon, was es ist, denn ich hatte sie ja schon bereits. Mhm. Es war nicht was Neues für mich, diese Freude, weil ich sie schon hatte. Ja. Aber ich merkte, mir drin fehlte was, ja. Und diesen Frieden habe ich sonst nirgends gefunden, jetzt in meinem Fall, ja. Obwohl ich überall gesucht habe, außer nicht mehr bei Gott.
1: Ja. Sie hatten so ein ganz eigenes Ritual auch, um mit dem Tod umzugehen. Wie sah das aus?
0: Ja, ich ging immer am Todestag, an dem Tag, wo es passiert ist, im August, ging ich immer dorthin an diesem Abend um die gleiche Uhrzeit, wo der Unfall geschah, ging ich dorthin, habe mir Blumen gekauft und ich habe diese Blumen genommen und immer wenn dieser Zug gekommen ist, habe ich diese Blumen vor den Zug geworfen und habe es mir richtig reingezogen, was hier passiert ist. Mhm. Und das war für mich auf der einen Art eine Verarbeitung, auf der anderen Art einfach eine große Rebellion in mir drin und ich konnte so viel auch extrem loslassen, im Ganzen drin, ja.
1: Also wenn man so sieht, wie der Zug dann über die Rosen hinwegfegt, ich stelle mir das sehr grausam vor. Also irgendwie reißt das doch Wunden immer wieder neu auf, oder?
0: Das ist so, ja. Aber ich bin einer, der so verarbeitet. Ich muss mich so richtig in etwas hineingeben. Ich war schon früher der Typ, so, der das immer extrem so gemacht hat. Zum Beispiel mein Papa mir gesagt hat, früher meinem Bruder, diese Herdplatte, die ist heiß, hat er gesagt, okay. Ich habe meine Hand drauf gedacht, habe geweint. Ich so, ja, Papa, die ist wirklich heiß. Ich war schon immer der Typ. Ich muss immer ausprobieren. Ich muss das Zeug erleben, ja. Die ganzen Sachen und geholfen. Keine Ahnung, ob es geholfen hat. Ich habe es gemacht und heute kann ich sagen, es hat mir, glaube ich, geholfen. Es hat mich weitergebracht. Auf der einen Seite, auf der anderen Seite war es sehr, sehr schlimm in meinem Leben drin. Weil 3 Jahre später hatte ich keine Lust mehr, ich hatte keine Lebensfreude mehr. Mhm. Zu Hause war die ganze Freude weg und ich habe mir dann selber, wollte ich mir das eigene Leben nehmen. Ja. An diesem Ort, wo der Unfall von meiner Schwester passierte. Mhm. Ja.
1: Das ist zum Glück missglückt. Mhm. Warum? Was hat Sie abgehalten?
0: Ja, also ich rannte dort auf diesen Zug zu, wo der gekommen ist. Es war ein Schnellzug. Also man konnte, menschlich gesehen, kann man da nicht mehr ausweichen in dieser Position, wo ich jetzt drin war. Ich war dorthin, rannte dorthin und im letzten Moment kam eine Kraft von der rechten Seite und riss mich links vor dem Zug, links auf die Zuböschung runter. Und ich wusste, das war was Komisches. Keine Ahnung, andere sagen, es war ein Engel, andere eine übernatürliche Kraft oder wie auch immer man das nennen kann oder will oder was auch immer. Ich weiß auf jeden Fall, einer wollte noch, dass ich weiterlebe. Mhm. Ja. Das wusste ich ganz bestimmt, ja.
1: Das hätte doch auch eine Druckwelle gewesen sein können.
0: Könnte ja auch sein, ja. Andere sagen ja auch, es kann ja irgendwas sein. Für mich war es ganz klar ein Zeichen von Papa Gott, wo er mir sagen will, hey, dein Leben ist nicht fertig, dein Leben geht weiter. Mhm. Weil ich hatte direkt da hatte ich dann so einen Eindruck in mir drin, also wie so ein Bauchgefühl nennen es die anderen. Ich sage es, war der Heilige Geist in diesem Moment, wo wie eine Stimme in mir drin war, wo mir gesagt hat, David, steh auf, es geht weiter. Okay. Bei mir war es nicht so, ich blieb in dieser Rebellion drin, habe mir da aber nicht mehr probiert, mein eigenes Leben zu nehmen, sondern ich probierte mit dem Schmerz umzugehen und habe das Ganze dann überdeckt. Ja.
1: Okay. Das wollte ich jetzt gerne wissen. Wenn Sie so ein krasses Eingreifen erleben, dass eine Kraft Sie von den Gleisen wegschubst, damit Ihnen nichts passiert und auch diese innere Stimme, da muss man doch irgendwie drauf reagieren oder damit umgehen.
0: Ja, eigentlich schon. Ja. Bei mir war es nicht so, weil meine Schwester war immer noch weg. Meine Trauer war immer noch da. Mhm. Er hat mich nicht beschenkt mit etwas, dachte ich. Klar, hatte mir wie ein zweites Leben geschenkt, wenn man so will. Aber die Trauer war in meinem Herzen immer noch da. Weil mein Deal war mit Gott, du gibst mir die Schwester zurück und du hast mich zurück. Ja. Mhm. Aber in diesem Moment ging das nicht. Ich habe meine Perspektive total auf etwas gelegt. Ich war immer an diesem Warum dran. Ja. Die ganze Warum sie, warum ich, warum unsere Familie. Und diese Sachen, wenn du zu lange in diesem Warum dran bist, machst du dich selber fertig und dann hat dann definitiv nichts mehr mit Gott zu tun. Ja. Aber diese Erkenntnis durfte ich dann erst später in meinem Herzen erfahren. Ja.
1: Sie sind dann sehr erfolgreich geworden. Sie sind Finanzberater geworden, haben ein bisschen in Saus und Braus gelebt, kann man schon so sagen.
0: Kann man so sagen, ja.
1: Und das ging alles hervorragend ohne Gott. Sie waren vorher aber ein ganz anderer Typ. Wie hat Ihr Umfeld darauf reagiert?
0: Ja, war ganz speziell. Ich habe schon einige Freunde habe ich verloren. Das war so. Für viele war ich dann nur noch so der kleine Bonzo, der Kleine, der einfach viel Geld hat oder so. Und jetzt geht er seinen eigenen Weg oder der Arrogante oder was auch immer. Für mich war es einfach eine Verarbeitung, ja. Aber es gab Menschen in meinem Leben, die mich sehr geprägt haben, wie zum Beispiel ein alter Jugendleiter noch von früher. Der hat mich nie verurteilt, gar nicht. Der hat mich einfach geliebt, der hat mich angenommen, der hat mir zugehört, der hat mich gelobt. Und das war sehr spannend. Also der hat mein Leben extrem, extrem geprägt. Ja. Obwohl ich dann wirklich anders gelebt habe. Das war mir schon ganz klar bewusst in vielen Momenten, in anderen Momenten nicht. Weil mir wurde natürlich in der Finanzbranche immer gesagt, hey, du gehst jetzt einen anderen Weg. Man hat mich wie so, ich sage so, eine neue Denkweise in mir reingeprägt. So. Mhm. Und das war schon noch spannend, ja. Wir mussten zum Teil wirklich, standen wir am Fenster und dann hat einer der Leiter gesagt, ja, schaut euch mal diese Bauarbeiter dort unten an, wegen diesen Latschis dort unten verdienen wir Geld, ja. Mhm. Und wegen solchen Momenten wurde ich dann wie geprägt. Okay. Und aber irgendwie im Inneren drin wusste ich immer so, nee, das will ich nicht, so rede ich nicht. Mhm. Und das war für mich schon noch spannend, weil ich wusste immer noch, wo ich hingehörte, in meinem Herzen drin, weil ich das schon wusste, wie es ja früher schon war. Weil ich wusste, so redet man nicht über Menschen, das macht man nicht. Genau, ja.
1: Aber diese Stimme ist ja sehr leise in Ihnen geworden. Mit 20 ein Porsche fahren, wie viel haben Sie denn so verdient, wenn ich fragen darf?
0: Ja, immer schön fünfstellig bestimmt, okay. Jeden Monat, ja. Mhm. Habe ich eigentlich sehr viel Geld verdient, ja. Porsche gefahren ist ein schönes Auto. Ich habe heute gar nichts gegen schöne Autos. Ich liebe schöne Autos. Mhm. Doch in diesem Fall war mein Herz falsch eingestellt für schöne Autos, für den Luxus. Und ich glaube, das ist eigentlich das Hauptproblem. Es ist nie die schönen Sachen das Problem. Weil man kennt das sehr gut oder liebe deinen Nächsten, so die Armen. Dort versteht man es ziemlich schnell mal. Aber wenn mal jemand mit dem Porsche mal durchfährt oder so, die richtet man dann. Und das ist auch das, was ich dann die ganze Zeit von Christen erlebt habe. Mhm. Schau dir mal der Kleine an, schau dir mal das an. Das hat nicht verdient und keine Ahnung was. Mhm. Und da wusste ich ja sowieso, also Christ werde ich sowieso nicht, wenn die Christen so drauf sind. Okay. Weil es ist eine sehr eine dämliche Haltung, ja. Mhm.
1: Da haben Sie einiges erlebt. Vielleicht kommen wir noch dazu. Ich möchte gerne noch mal wissen, wann fingen Sie denn an, Ihr Leben, oder jetzt bin ich schon wieder beim Sie. Wir waren eigentlich schon per Du hier
0: per
1: in der
0: du,
1: Sendung.
0: Ja. Machen wir
1: wann
0: du
1: fingst du an, dein Leben zu hinterfragen?
0: Das war, als ich mal am Grab war von meiner Schwester. Ich war mal dort und da so ein paar Mal, ich war sehr viel dort. Mhm. Ich war im Grab meiner Schwester und ich spürte in mir drin so eine Leere drin, obwohl ich materiell viel hatte. Ich konnte mir sehr viel leisten, was ich eigentlich wollte. Aber dann kamen mir alle Gedanken drauf, die ich als Kind hatte, mit meinem Bruder, mit meiner Schwester zusammen, als Familie, Mama, Papa zusammen. Die letzten Ferien kamen mir in den Sinn. Und dann erinnerte ich mich an diese Karte, die ich früher hatte. Mhm. Das war die letzte Geburtstagskarte, die ich von meiner Schwester erhielt. Ich ging nach Hause, ich habe diese Karte rausgesucht und dort drauf steht, David, egal was passiert, bleib am Herzen von Papa Gott und bleib dich selber. Mhm. Und ich wusste, ich bin nicht mehr im Herz von Gott und ich war nicht mehr mich selber. Mhm. Und bei mir war wirklich diese Hoffnung, die wieder angefangen hat. Ja. Es kamen Erinnerungen auf von der Kindheit und ich so, hey, wow, ich war mal sorglos, ich durfte mal glauben wie ein Kind. Ich durfte einfach mal laufen ohne Sorgen, mit Frieden einschlafen, Frieden aufstehen am Morgen. So nicht selbstverständlich. Mhm. Ja. Und das Ganze ist so wieder erweckt in mir. Mhm. Ja.
1: Aber du warst ja ein sehr verletzter Mensch. Also die Schwester war ja immer noch tot. Ne? Mhm. Das war ja noch nicht aufgelöst für dich. Wie konntest du dann Gott oder den Glauben wieder an dich heranlassen?
0: Bei mir war es so, ich habe gebetet, es ist gar nicht viel passiert in dieser Zeit, aber in mir drin muss ich dieses Warum loslassen. Weil ich glaube, wenn wir zu lange in diesem Warum dran sind, dann sind wir dann definitiv mal im Nichtglauben drin. Und ich muss sagen, hey Gott, ich will dir vertrauen. Und plötzlich merkte ich, hey, sie ist ja jetzt am schönsten Ort, wo es überhaupt gibt. Weil ich bin jemand, der glaubt, dass es Himmel und Hölle gibt, nicht nur den Himmel. Ich glaube, es gibt beides. Mhm. Und ich wusste, dass meine Schwester im Himmel ist. Tief in mir drin ist, war das mein Glaube. Und da bin ich so überzogen. Und ich wusste, hey, was ist das Schönste, was ich ihr wünschen kann? Dass sie am schönsten Ort sein darf. Und das war. Und somit weiß ich heute tief in meinem Herzen drin, sie ist nicht verloren, sie ist vorausgegangen. Und das war ganz, ganz tief in meinem Herzen drin. Viel, wie was rund in meinem Herzen. Ich so, wow. Und in diesem Moment habe ich ein großes Stück von dieser Heilung erhalten. Und bei mir war es nachher nicht alles gut, aber ich habe mich entschlossen, diesen Prozess, den ganzen Prozess zu umarmen und dann Schritt zu Schritt diesen Prozess zu gehen. Aber es gibt auch Leute, die erleben ein Gebet, ist alles gut, bei mir war es nicht so. Es gibt so Sachen, wo ich heute noch dran bin. Aber ich bin froh, dass wir einen geduldigen Papa-Gott haben.
1: Diesen Papa-Gott, eigentlich hat die Schwester ja das auch so vermittelt. Es kommt rüber bei dieser Karte, was sie für eine vertraute Beziehung zu Gott hatte. Und deshalb vielleicht auch die Gewissheit, dass du heute sagen kannst, boah, ich weiß, wo meine Schwester ist. Das kam ja alles später auch noch. Du sagst, es war ein Prozess und trotzdem gab es einen Punkt, wo du Gott ganz konkret herausgefordert hast. Was war das für eine Situation?
0: Ja, ich war bei einem Wegefest, das ist so der Wohngemeinschaft-Fest von meinem Bruder. Da waren ganz viele Christen, ganz viele, also es waren eigentlich nur Christen dort und der kleine David war dort und ich habe so gesehen, wie die Leute alle so Freude hatten, die waren alle so freundlich und so. Ich war da mit einer teuren Uhr, keiner hat meine Uhr gesehen plötzlich so. Ich war so am Grill so, seht ihr nicht meine Uhr? Und gar nichts war so, oder? Ja. Keiner hat es interessiert, irgendwie so das Ganze. Und dann ging ich dann wieder und ich spürte, die hatten was, was ich nicht habe. Ja. Und ich wollte ja das. Ich wollte eigentlich alles, was ich sehe, oder? Und da habe ich diese Freude gesehen. Dann war ich im Auto drin und dann habe ich was ganz Verrücktes gemacht. Ich habe gesagt, Papa, wenn es dich wirklich gibt, Gott, wenn es dich gibt, dann gib mir jetzt ein Zeichen. Ich brauche jetzt ein Zeichen. Ja. Und ich sehe gerne. Und dann ist was passiert, was menschlich sehr, sehr unglaubwürdig tönt, aber spielt auch gar keine Rolle, denn ich habe es erlebt. Da hat mein Auto begann zu schütteln. Ja. Mein ganzes Auto. Ich so, das ist aber komisch.
1: Im Stillstand?
0: Im Stillstand, ja. Ich war immer noch auf dem Parkplatz. Okay. Ja. Da bin ich rausgegangen, um das Auto herum. Ich dachte, spinne ich jetzt oder was? Sie waren gerüttelt ein Auto hier. Oder? Dann gehe ich nochmal rein und habe gesagt, okay, jetzt trotzdem nochmal schnell, wenn es du wirklich warst, dann nochmal. Und dann begann es nochmal zu schütteln. Und das war so krass für mich. Und dann habe ich gesagt, ja, gib mir nochmal ein Zeichen. Und dann hatte ich so einen Eindruck von der Straße, von einer Frau mit Knieschmerzen.
1: Wie, was heißt Eindruck von der Straße?
0: Also ich hatte einen Eindruck, ich hatte so eine Straße gesehen.
1: Du im Auto saßt, noch auf dem Parkplatz?
0: Genau, auf dem Parkplatz. Wie so im inneren Auge oder so. Okay. Hatte ich plötzlich so einen Gedanken von einer Seitenstraße. Ich muss dorthin gehen. Dort wird es eine Frau haben mit Knieschmerzen. Da habe ich gedacht, ja, was will ich jetzt mit dieser Frau mit Knieschmerzen? Auch wenn sie dort wäre. Oder? Aber ja, ich habe es dann ausprobiert in der Nacht. Ich bin dorthin gefahren. Und ich sehe tatsächlich eine Frau dort sitzen, in dieser Straße, es war Mitternacht, komisch, dass die um diese Zeit eine Frau dort ist. Ich bin sie dann so durchgelaufen und habe ich so gefragt, Entschuldigung, haben Sie Knieschmerzen? War mir richtig, richtig peinlich. Also richtig peinlich, oder? Sie so, ja, wer bist du? Hat sie so gesagt, ich so, ja, das ist jetzt gleich, habe ich gesagt, Jesus will ihr Knie heilen, habe ich so gesagt. Das war mir sehr peinlich. Also ich kann es gar nicht richtig ausdrücken, ja. War sehr blöd für mich, ja. Und sie so, wieso weißt du das? Und dann habe ich gesagt, jetzt habe ich nur so gesagt, ich wusste nicht mal, wie man betet. Ich weiß ja heute noch nicht, wie man beten. Keine Ahnung, ob es ein Rezept gibt. Und dann habe ich einfach so gebetet, wie ich denke, wie ein Kind. Ja. Lass ich einfach mal raus. Und dann sagt sie, ja, unglaublich. Was ist das für eine Wärme? Und in diesem Moment wurde von dieser Frau das Knie geheilt. Die war so berührt, die ging hin und her auf dieser Straße und hat gesagt, unglaublich, was war das? Und dann habe ich auch so ganz selbstsicher gesagt, das war Jesus. Das konnte ich dann schon noch sagen. Ja. Aber für mich war das so krass zu sehen an einem Abend. Ich habe gebetet und in diesem Fall hat Gott direkt gesprochen, war direkt da. Aber ich habe schon 100 Mal gebetet und es war nicht direkt was da. Ja.
1: Und wie hat dann die Frau überhaupt reagiert?
0: Die war total verblüfft, ja. Die war so dankbar auf einer Seite, aber die war auch so erstaunt, ja. Und das war schon schön zu sehen, ja. Und dann haben wir mich dann auch viele gefragt, ja, habe ich dann das ein paar erzählt den Christen? Ja, mega cool, jetzt wieder voll dabei und so. Und in mir drin war immer noch diese Leere. Auch diese Zeichen haben mir nicht geholfen, ja. Aber es waren alles so einzelne Küsse vom Papa Gott, der mir immer wieder einen Kuss gegeben hat. Und ich wusste irgendwie, ja, ihn gibt's. Und ich bin so Schritt für Schritt bin ich dann auf diesen Weg gegangen. Und er hat sehr, sehr viel Geduld mit mir und bin ich sehr, sehr froh, ja.
1: Bin nochmal bei diesem Auto. Du hast Gott herausgefordert und das Auto vibriert sogar zweimal. Und wenn es dich gibt, dann schenk mir einen Beweis. Und was, du hattest das ja schon erlebt, dass Gott dich ja von den Schienen weggeschubst hat, um dir das Leben zu retten sozusagen. Aber in dem Moment, zusammen mit diesem Knieerlebnis, was bedeutete denn diese Antwort, diese prompte Antwort für dich? Was für einen Schluss hast du gezogen?
0: Ja, ich wusste einfach einmal mehr, dass Gott mich auch gebrauchen will, sogar in meiner Schwachheit drin. Er will in das hineinkommen. Und ich habe einfach gemerkt, so, wow, wenn das so einfach funktioniert, dann kann dir das Ganze multipliziert werden. Dann kann ich ja mal rausgehen und kann ich es wieder probieren. Mhm. Und so habe ich das immer und immer wieder probiert. Ich wusste immer noch nicht bis heute, wie man betet. Mhm. Ich habe wieder Heilungen erlebt, mal dort was erlebt, mal dort was Spezielles erlebt. Und es waren einfach jedes Mal wieder so Küsse vom Himmel die ganze Zeit, wo ich immer dachte, so, wow, hat mich nicht vergessen. Er kann sogar mich gebrauchen. Ich muss nicht alles aufgeräumt haben, dass er mich schon gebrauchen will und kann und es liebt, das Ganze. Und so bin ich dann ein Stück näher an sein Herz gekommen, wo ich ihn wirklich gemerkt habe, auch in meinem Herzen. Ich so, wow, ich muss mich konkret auseinandersetzen.

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0: Hallo Lutz. Ich freue mich, dass du heute hier bist. Wir wollten uns mal über deine neuapostolische Vergangenheit unterhalten. Du bist 33 Jahre alt, bist in Braunschweig geboren, hier groß geworden. Und wie ich weiß und gehört habe, bist du von Geburt an in der neuapostolischen Kirche gewesen.
1: Ja, das ist richtig.
0: Was hat dich denn eigentlich dazu bewogen, aus deiner Glaubensgemeinschaft der neuapostolischen Kirche auszutreten?
1: Also ich könnte jetzt weit ausholen und das Wichtigste, was mich eigentlich dazu bewogen hat, diese Gemeinschaft zu verlassen, ist die Erkenntnis, dass die Lehre der Neuapostolischen Kirche im Widerspruch steht zur biblischen Lehre. Und was mich bewogen hat, überhaupt erst zu hinterfragen, ist die Tatsache, dass ich im Jahr 1995 einige Erlebnisse hatte, wo ich ganz enorm gespürt habe, dass Gott in mein Leben eingreift.
0: Aha.
1: Und aufgrund dieses Eingreifens habe ich dann angefangen, überhaupt erst nach dem Willen Gottes zu fragen.
0: War das vorher nicht der Fall, als du noch in der neuapostolischen Kirche warst?
1: Nicht so in dem Maße. Es war so, dass man sich ja in einer Gemeinschaft befand, die einem ein gewisses Maß an Sicherheit bot, die einem vieles abgenommen hat. Zum Beispiel einem abgenommen hat, was das Forschen nach der Glaubenslehre betraf, beziehungsweise den Glauben selbst betraf. Man brauchte nicht fragen, man brauchte nicht die Bibel lesen. Es wurde einem alles auf den Tisch gelegt. Man hat alles vorgekaut bekommen.
0: Das heißt, in der neuapostolischen Kirche wird eigentlich gar nicht so sehr in der Bibel gelesen. Warum nicht?
1: Das wird einem eigentlich von Kindheit an so einsuggeriert, dass die Bibel zwar in irgendeiner Art und Weise nützlich ist, vielleicht auch wichtig ist, aber es wird nicht dazu aufgefordert, wirklich in der Bibel zu forschen.
0: Und warum nicht?
1: Ja, aus meiner heutigen Sicht ist meine Vermutung die, dass man eventuell befürchtet, auch in der Bibel etwas zu finden, was nicht in dieses Glaubenskonzept der neuapostolischen Kirche passt.
0: Nun ist ja die Bibel die Grundlage des Glaubens, des christlichen Glaubens überhaupt, für alle Kirchen, die sich dem christlichen Glauben verbunden wissen. Sie berufen sich auf die Bibel und die Bibel ist für die meisten großen christlichen Kirchen Gottes Wort. Wie sieht das die neuapostolische Kirche? Ist die Bibel für die neuapostolische Kirche Gottes Wort oder wie sieht sie das?
1: Wie gesagt, die Bibel hat irgendwo seine Bedeutung, gerade wenn es darum geht, die Lehre der neuapostolischen Kirche zu stützen. Aber zum Beispiel in dem Buch Fragen und Antworten, dem Katechismus der neuapostolischen Kirche, wird diesem Themenkomplex Bibel eine Reihe von Fragen gewidmet, aber in keiner dieser Fragen bzw. in den Antworten auf diese Fragen wird die Bibel als Gottes Wort bezeichnet.
0: Ja.
1: Man bezeichnet vielmehr als Gottes Wort das, was die Apostel oder in deren Auftrag handelnden Personen verkünden. Es wird dann so als das zeitgemäße Wort Gottes bezeichnet. Hinter diesem Begriff zeitgemäßen Wort Gottes steht dann auch wieder so suggestiv, dass eben die Bibel selbst nicht zeitgemäß ist.
0: Das heißt also, Gott erfahren oder Gottes Wort, besser so gesagt, Gottes Wort wird heute nur durch die lebenden Apostel erfahren, als durch das geschriebene Wort in der Bibel. Ist das richtig?
1: Das ist richtig, ja. Also es wird sogar, man geht sogar so weit, dass man sagt, wenn die Worte der Heiligen Schrift eines lebenden Apostels in Anführungszeichen, nämlich die in der NRK wirksam sind, widersprechen, dann ist natürlich das Wort dieser lebenden Apostel maßgebend und nicht das, was die Heilige Schrift überliefert.
0: Ach so, das heißt also, dass die Worte der jetzt lebenden sogenannten Apostel ernster genommen werden und wichtiger sind und mehr Bedeutung haben als das, was in der Bibel steht.
1: Richtig, ja. Aha. Ein ehemaliger Stammapostel der Neuapostolischen Kirche hat zum Beispiel das biblische Wort Gottes mal als abgestandenes Zisternenwasser und Stroh und Heu bezeichnet.
0: Aha.
1: Das wird zwar heute so deutlich nicht mehr gesagt, aber man spürt sehr genau, dass dieser Geist immer noch in dieser Neuapostolischen Kirche lebt, dass einfach die Bibel nicht als Maßstab herangezogen wird zur Überprüfung, ob die Lehre der Neuapostolischen Kirche oder andere Dinge, ob die richtig sind oder nicht.
0: Mhm. Nun sagt ja der Apostel Paulus, prüfet alles und das Gute behaltet.
1: Mhm.
0: Woran soll man denn jetzt die Lehre der heute lebenden Apostel in der Neuapostolischen Kirche prüfen?
1: Das ist eine gute Frage für einen Neuapostolischen. Es ist sehr häufig so, dass persönliche Erlebnisse und die Gefühle dazu herhalten, um zu überprüfen, ob die Glaubenslehre richtig ist oder nicht. Also wenn beispielsweise so dieses Erlebnis immer wieder in den Vordergrund gestellt wird, Schlüssel verloren, gebetet, Schlüssel wiedergefunden, wird das dann sehr gerne genommen als Beweis für die Richtigkeit dieser Glaubensgemeinschaft.
0: Ach so, also äußere Erlebnisse.
1: Äußere Erlebnisse. Manchmal auch Träume und Visionen.
0: Mhm. Aber letztlich gesehen können die ja auch täuschen.
1: Richtig.
0: Man hat also kein Korrektiv, was außerhalb der Worte des sogenannten zeitgemäßen Wortes Gottes, das durch den Mund der Apostel geschieht. Man hat also kein Korrektiv außerhalb dieser Worte, mit dem man also diese Worte der Apostel messen und prüfen kann. Das gibt's nicht. Man ist also eigentlich ausgeliefert dem, was die Apostel sagen.
1: Man ist im Grunde genommen darauf angewiesen, zu glauben, was die Apostel bzw. der Stammapostel lehrt und sagt. Es gibt im Grunde genommen darüber hinaus keine Instanz, die man anrufen und fragen könnte. Es wird sogar Gehorsam und Nachfolge gefordert. Es wird dies beschrieben mit einer kindlichen Nachfolge, wobei ich diese kindliche Nachfolge eher als kindische Nachfolge bezeichnen würde, weil hier blinder Gehorsam und blinde Nachfolge gemeint ist, also nicht Nachfragen. Ich verstehe unter kindlichem Glauben, so wie ein Kind ist, nachfahren, bohren, wie ist es denn gemeint, wie ist es denn tatsächlich? Aber das ist in der Neuapostolischen Kirche überhaupt nicht gefragt.
0: Also man muss sich blind den Worten dieser heutigen Apostel anvertrauen. Wenn man das nicht tut, dann folgt man Gott nicht nach.
1: Richtig.
0: Aha.
1: Und kann natürlich auch nicht ans Glaubensziel gelangen. Und ist somit am Ziel vorbei und kann nicht errettet werden.
0: Mhm. Ja, gibt es denn nicht in der Neuapostolischen Kirche vielleicht auch einen Hinweis darüber, dass die Worte der Apostel auch irren können?
1: Mit der jüngsten Kritik in den 90er Jahren wird darauf hingewiesen, dass auch die Worte der Apostel teilweise menschliche Worte sein können, aber dabei geht es dann nicht um Lehrfragen, sondern eher um Fragen der Ausgestaltung der Struktur der Neuapostolischen Kirche.
0: Mhm.
1: Aber was die Lehre der Neuapostolischen Kirche betrifft, ist eigentlich keine Kritik zugelassen.
0: Das heißt also, die Worte der heutigen Apostel sind Gottes Worte für den neuapostolisch Gläubigen.
1: Ja.
0: Und sie sind den Worten der Heiligen Schrift gleichzusetzen, wenn nicht sogar überzuordnen. Das heißt also wichtiger zu nehmen.
1: Richtig.
0: Aha.
1: Und bei mir war es so, als ich angefangen habe, nach dem Willen Gottes zu fragen, dass ich aus irgendeinem Grunde, den ich bis dahin nicht kannte, das so nicht angenommen habe, sondern ich habe gesagt, ich lese in der Heiligen Schrift etwas von den Aposteln Jesu Christi, auch von natürlich von Jesus selbst.
0: Mhm.
1: Und ich habe mir gesagt, wenn die Lehre der Neuapostolischen Kirche oder ein Wort eines sogenannten neuen Apostels innerhalb der NAK diesem den Worten und den Aussagen Jesu widerspricht, wem folge ich dann eigentlich? Woran orientiere ich mich?
0: Ja.
1: Und ich bin dann zu dem Schluss gekommen, ich orientiere mich am Ursprung, das heißt an den Worten der Apostel des Neuen Testaments und an den Worten Jesu Christi.
0: Das heißt, dass du die Heilige Schrift eigentlich mehr und mehr in deinem Leben als verbindlichen Maßstab für dein Leben genommen hast? Was war der Anlass dazu? Gab es einen Anlass in deinem Leben dazu?
1: Dass ich das zu tun, du verstehst
0: ja,
1: mich.
0: Ja.
1: Es gab in dem Augenblick, wo ich angefangen habe, auch die neuapostolische Kirche auf den Prüfstand zu stellen, für mich keinen äußeren Anlass, die Bibel als das Wort Gottes anzunehmen. Bis dahin wusste ich noch nicht, wie zuverlässig die Überlieferung der Heiligen Schrift ist, dass es da wirklich auch objektive Gründe für gibt, sich auf die Bibel zu verlassen. Es war in mir einfach, es war ein Prinzip, das ich in mir hatte, weil es war für mich in dem Augenblick das vernünftigste Prinzip. Das war eigentlich der Anlass, warum ich die Bibel als Maßstab genommen habe, um Lehren, in speziellen jetzt hier die Lehre der Neuapostolischen Kirche, auf den Prüfstand zu stellen. Und ich habe mir auch zu dem Zeitpunkt gesagt, warum soll ich nicht die Lehre der Neuapostolischen Kirche prüfen? Denn wenn es stimmt, was sie sagt, dass sie nämlich biblisch begründet ist, dass sie mit der biblischen Lehre nicht im Widerspruch steht, sondern aus dieser biblischen Lehre hervorgeht, dann bräuchte sie auch einer Prüfung überhaupt nicht zu fürchten. Sondern ich müsste ja eigentlich dann anschließend zu dem Ergebnis kommen, die Neuapostolische Kirche ist die Gemeinde Gottes, ist Gottes Werk. Das heißt, ich habe es von Anfang an offen gelassen, ob die Neuapostolische Kirche Gottes Werk ist, ob es vielleicht einige Dinge gibt, die man korrigieren müsste, oder ob es ein völlig falscher Weg ist. Das stand eigentlich für mich völlig offen, das habe ich offen gelassen, um mir nicht selbst sozusagen das Ergebnis vorwegzunehmen.
0: Das heißt also, du hast dir genau diese Frage gestellt, wenn die Neuapostolische Kirche von Gott ist, dann muss sie durch die Heilige Schrift bestätigt werden.
1: Richtig.
0: Dann, und zwar in allen Punkten.
1: In allen Punkten, ja. In allen Wesentlichen, in den Fundamenten des Glaubens. Dass es natürlich einige Anfragen gibt, die nicht so wesentlich sind.
0: Aber zumindest in den Fundamenten.
1: In den Fundamenten des Glaubens.
0: Und was war deine Erfahrung dann, die du mit der Heiligen Schrift gemacht hast?
1: Ich habe dann die Erfahrung gemacht, dass es verschiedenste und zwar wesentliche Punkte gibt, in denen die Neuapostolische Kirche von der biblischen Lehre abweicht. Und da ich ja selbst kein Theologe bin, kein studierter Theologe, kann ich sagen, dass dieses Punkte sind, die nicht durch eine komplizierte Auslegung oder durch die man nur durch eine komplizierte Auslegung kommen kann, sondern das steht wirklich ganz offensichtlich in der Heiligen Schrift, dass zum Beispiel der Heilige Geist nicht ausschließlich durch Apostel gespendet werden kann, sondern dass es in der Bibel verschiedenste Ereignisse beschrieben werden, in der der Heilige Geist gespendet oder gesandt wird von Gott. Dass also nicht nur ausschließlich Apostel den Heiligen Geist spenden können und dass das notwendig ist, die Handauflegung, sondern beispielsweise beim Apostel Paulus hat Hananias, ein einfacher Jünger des Herrn, es wird sogar ausdrücklich beschrieben in der Heiligen Schrift, dass es ein Jünger ist und kein Apostel, hat dem Paulus die Hände aufgelegt und dann sandte Gott den Heiligen Geist auf Paulus nieder.
0: Ja, das war, sofern ich mich recht erinnere, in Apostelgeschichte 9.
1: Ja.
0: Und ich weiß auch selbst aus einer Stelle aus Apostelgeschichte 10, Vers 44, wo Petrus im Hause des Hauptmann Cornelius das Evangelium verkündet und der Heilige Geist fällt auf die Hörenden, die also das Evangelium aufnehmen, fällt auf die Hörenden, während Petrus noch redete. Ist das richtig?
1: Das ist richtig. So habe ich es also auch gelesen. Und nun versucht natürlich die Neuapostolische Kirche daraus einen Ausnahmefall zu konstruieren, um ihre eigene Lehre zu stützen. Das sieht man also auch wieder in diesem Neuapostolischen Katechismus, in dem die Neuapostolische Kirche diesen Fall als Spezialfall sozusagen bezeichnet. Das aber der übliche Weg und die übliche Art und Weise eben das Auflegen der Hände gewesen wäre.
0: Kann man das tun? Kann man das als Ausnahmefall bezeichnen?
1: Ich denke nein, denn ich sehe keinen Bibelvers im gesamten Neuen Testament, der auf irgendeine Art und Weise darauf hinweist, dass ausschließlich oder hauptsächlich durch das Auflegen der Hände lebende Apostel der Heilige Geist gespendet wird. Im Gegenteil, es gibt zum Beispiel Textstellen, die sagen, dass der Heilige Geist frei ist, das Wehen des Heiligen Geistes sich nicht einschränken lässt.
0: Nun ist es ja nach der evangelischen Theologie so, dass wenn es bestimmte Bibelstellen gibt, die sich nur scheinbar widersprechen, sich in Wirklichkeit aber ergänzen, dass dann ganz klar ist, dass dadurch ein Dogma aufgehoben wird, dass man also nicht mehr sagen kann, der Heilige Geist wird ausschließlich allein nur noch durch die Hände der Apostel gespendet, wie zum Beispiel in Epheser, in Apostelgeschichte 19 bei den Johannesjüngern, wie es auch bei in Apostelgeschichte 8 in Samarien der Fall war, als Johannes und Petrus den Samaritern die Hände aufgelegt haben. Auf diese beiden Bibelstellen stützt sich ja hauptsächlich die Lehre der neuapostolischen Kirche.
1: Ja, richtig.
0: Wenn es aber dann andere Bibelstellen gibt, die davon sprechen, dass der Heilige Geist auf eine andere Art und Weise empfangen wird, kann man schon nicht mehr sagen, nach der evangelischen Theologie, kann man schon nicht mehr sagen, dass ausschließlich und allein der Heilige Geist nur durch die Handauflegung von Aposteln gespendet wird, sondern dass er hier sich auch anderer Wege bedient, und also kann man schon keinen Dogma mehr daraus machen.
1: Richtig, dem würde ich auch auf jeden Fall zustimmen. Zumal zum Beispiel diese Begebenheit mit den Samaritern, da würde ich eher den Ausnahmefall sehen. Denn es heißt ja in der Heiligen Schrift, und der Heilige Geist war auch noch auf keinen von ihnen gefallen. Das wird also explizit genannt. Warum wird es erwähnt, wenn es nicht der Normalfall gewesen ist, dass der Heilige Geist in dieser Zeit, und ich denke auch heute ist das noch so, auf die Gläubigen herniederfällt? Warum wird es nun ausdrücklich genannt, und der Heilige Geist war noch auf keinen von ihnen gefallen? Also, wenn dies nicht der Normalfall wäre.
0: Genau, so sehe ich das. Also es heißt ja an dieser Stelle bezeichnenderweise nicht, wenn die Lehre der neuapostolischen Kirche stimmen würde, dass man nur durch die Handauflegung eines Apostels den Heiligen Geist empfangen kann, dann müsste doch Lukas auch an dieser Stelle geschrieben haben, denn die Apostel hatten noch keinen einzigen von den Samaritern die Hände aufgelegt.
1: Richtig, so würde ich das auch sehen.
0: Aber das steht dort nicht.
1: Das steht dort nicht. Das heißt, mir ist es auch ganz besonders wichtig, dass man nicht einzelne Aussagen aus ihrem Zusammenhang reißt, so wie es die neuapostolische Kirche leider des Öfteren tut, um die eigene Lehre zu stützen. Das bezieht sich zum Beispiel auch auf die Sündenvergebung. Das ist ja nun der zentrale Bestandteil einer christlichen Glaubensgemeinschaft oder des christlichen Glaubens an sich, die Sündenvergebung. Und im Falle der neuapostolischen Kirche ist es so, dass behauptet wird, nur durch die Freisprache eines lebenden Apostels oder einer Person, die in dem Auftrage dieses Apostels handelt, können Sünden vergeben werden.
0: Wir haben jetzt so viel Stoff miteinander behandelt, ein ganz spannendes Thema, Sündenvergebung in der neuapostolischen Kirche. Ist es richtig oder nicht? Wir machen jetzt erstmal einen Augenblick Musik und dann gehen wir weiter.

0: Sündenvergebung in der neuapostolischen Kirche ein heißes Eisen. Sündenvergebung in der christlichen Kirche überhaupt. Nach meinem Wissen werden uns die Sünden vergeben durch Jesus Christus, durch den Glauben an Jesus Christus, der für uns am Kreuz gestorben ist, für unsere Sünden gestorben ist. Ja. Und ich als alter evangelischer Lutheraner, ich kann es ja mal dazu sagen, habe immer gelernt, dass wenn wir an den Herrn Jesus Christus glauben, wir durch den Glauben an ihn die Vergebung der Sünden haben.
1: Ja, also die Rechtfertigung durch den Glauben allein, das sola fide der Reformation.
0: Richtig, ja. So hat es ja Martin Luther auch in der Reformation ganz deutlich zum Vorschein gebracht. Mhm.
1: Und das steht im Widerspruch zu dem, was die neuapostolische Kirche lehrt. Ich sprach ja schon vorhin kurz an, dass eben nach Lehre der neuapostolischen Kirche die Sünden nur vergeben werden können durch die Freisprache eines lebenden Apostels oder eben eines Priesters oder eines höheren Amtes, das durch den Apostel der neuapostolischen Kirche dazu beauftragt wurde, von den Sünden frei zu sprechen. Und das war einer der zentralen Punkte, die ich festgestellt habe, die nicht stimmen in der neuapostolischen Kirche. Mhm. Und es war auch einer der ersten Punkte, die ich festgestellt habe, als ich in der Bibel las. Ein Punkt, über den man eigentlich stolpern muss, wenn man die Heilige Schrift aufmerksam liest. Man braucht sie nicht mal aufmerksam zu lesen, man muss einfach drüber stolpern. Ich las auf einmal im Neuen Testament an vielen, vielen Stellen, dass durch den Glauben an den Herrn Jesus Christus die Sünden vergeben sind. Keine Freisprache, keine Taten, ich muss nichts tun, außer an den Herrn Jesus Christus zu glauben und dieses Opfer, das er für uns gebracht hat, für mich in Anspruch zu nehmen.
0: Und dem widerspricht die neuapostolische Kirche?
1: Dem widerspricht die neuapostolische Kirche insofern, als dass sie sagt, es ist die Freisprache eines lebenden Apostels notwendig. Ohne diese Freisprache, ohne die Sündenvergebung durch einen Apostel, gibt es keine Sündenvergebung. Das heißt, sie spricht im Grunde allen anderen christlichen Gemeinschaften ab, dass dort Sündenvergebung geschieht. Mhm. Man bezieht sich auf Johannes 20, 23, in dem Jesus seinen Jüngern sagt, und hier zitiere ich mal bewusst, falsch, so wie die neuapostolische Kirche zitiert. Es wird gesagt, Jesus hätte gesagt, wem ihr die Sünden vergebt, dem sind sie vergeben. Wenn man also verschiedenste Bibelübersetzungen liest, dann wird man feststellen, dass dort stehen, wenn ihr jemandem die Sünden vergebt, dann ist ihm vergeben. Mhm. Oder welchen ihr vergebt, dem ist vergeben. Das heißt, das hat schon viel weniger einen Absolutheitsanspruch als diese Falschübersetzung oder dieses falsche Zitieren der neuapostolischen Kirche, dieses Verses. Mhm. Und es passt aber auch nicht in den Gesamtkontext und die Gesamtaussage der Heiligen Schrift. Wie ich schon eben erwähnte, gibt es so viele Bibelstellen, die einfach bezeugen, dass durch den Glauben an den Herrn Jesus Christus die Sünden vergeben sind. Mhm. Das heißt, ich kann nicht nur diesen einen Vers, Johannes 20, 23, aus dem Zusammenhang reißen und alles andere rausblenden. Mhm. Mhm. Und als ich das festgestellt habe, dass durch den Glauben an den Herrn Jesus Christus mir die Sünden vergeben sind, wurde ich auf einmal auch ein Stück weit freier von der neuapostolischen Kirche, weil ich diese Vergebung der Apostel ja nicht mehr nötig hatte. Das heißt, ich war nicht mehr abhängig von diesen Menschen, sondern ich konnte mich direkt an den Herrn Jesus Christus wenden. Mhm. Und dadurch wurden mir die Sünden vergeben. Das habe ich dann für mich in Anspruch genommen und wurde noch ein Stück freier, diese Lehre auf den Prüfstand zu stellen und zu hinterfragen. Mhm. Weil ich habe dann gemerkt, selbst wenn jetzt dieses ganze Glaubenssystem zusammenbricht, in sich zusammenbricht, mir kann nichts passieren, denn ich habe den Herrn Jesus Christus.
0: Mhm. Das ist interessant, denn hier wird ja im Grunde genommen ein Mittleramt eingebaut,
1: richtig,
0: in die Lehre der neuapostolischen Kirche, ob schon doch der Apostel Paulus sagt, es gibt nur einen Mittler zwischen Gott und dem Menschen. Der ist Jesus Christus.
1: Richtig. Ja.
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0: Er vergibt uns die Sünden. Mhm. Wieso schiebt man dann einen zweiten Mittler, einen in Form von einem Apostel noch dazwischen? Mhm. Also ein Mittleramt zum Mittler, oder wie verstehe ich das?
1: Ja, ja. Also so ist es auch, wird es auch in der Neuapostolischen Kirche gelehrt, dass dieses Gnaden- und Apostelamt, ich sag's mal so in dem Vokabular der Neuapostolischen Kirche, als Mittleramt auftritt und das Heil vermittelt. Wie gesagt, ohne Apostel gibt es keine Errettung für den Menschen. Mhm. Das heißt, der Apostel vermittelt das Heil eben durch die Freisprache von den Sünden, durch die Spendung des Heiligen Geistes und durch die Aussonderung des Abendmahls.
0: Also ich denke, wir kommen hier auf den Kern der Sache eigentlich zu sprechen, denn nach meinem Verständnis gibt es in der Bibel nur einen Vermittler des Heils. Sehe ich das falsch?
1: Nein, also genauso habe ich das auch kennengelernt in der Heiligen Schrift, dass Jesus Christus der Mittler ist, dass Jesus Christus die Person ist, die die Brücke schlägt zwischen Mensch und Gott. Mhm. Und diese Brücke möchte aber in der Neuapostolischen Kirche, soll diese Brücke, das sollen die neuen Apostel sein. Mhm. Was aber meines Erachtens, beziehungsweise nach der biblischen Aussage, die ich bisher kennengelernt habe im Neuen Testament, das ist unbiblisch.
0: Mhm. Also die Neuapostolische Kirche kann sich mit dieser Auffassung auf die Bibel überhaupt nicht stützen?
1: Nein, in keinem Punkt. Mhm. Also kann ich so nicht sehen. Mhm. Und ich habe dann, als ich also diese wirklich fundamentalen Missstände festgestellt habe, bin ich zwar auch noch in die Gottesdienste der Neuapostolischen Kirche gegangen. Ich saß in den Gottesdiensten und habe mir sehr häufig gedacht, Mensch, was erzählt der da vorne eigentlich? Mhm. Was predigt der da eigentlich? Das passt ja überhaupt nicht in die biblische Lehre. Das passt ja überhaupt nicht ins Evangelium, in die frohe Botschaft, die uns ja in der Bibel offenbart wird. Die frohe Botschaft von Jesus Christus. Sondern hier wird in der Neuapostolischen Kirche gelehrt, du musst dies tun, du musst das tun. Du musst den Aposteln folgen und nicht Jesus folgen.
0: Aha.
1: Das war für mich auch so ein zentraler Punkt, an dem ich dann ankam, wo ich mir gesagt habe, wem möchte ich jetzt eigentlich folgen? Möchte ich diesen Menschen folgen, was nach neuer apostolischer Lehre notwendig ist, um errettet zu werden? Oder folge ich, so wie es die Bibel beschreibt, folge ich Jesus Christus? Mhm. Und wenn ich Jesus Christus folgen möchte, dann kann ich nicht nach außen hin auch durch meine Mitgliedschaft dokumentieren, dass ich im Prinzip einverstanden bin mit der Neuapostolischen Kirche, denn wenn ich noch Mitglied bin. Ich saß also in den Gottesdiensten und habe mich innerlich oft aufgeregt, muss ich ganz ehrlich zugeben, oft aufgeregt über die Irrlehre, die dort verkündet wird, und habe dann auch aufgehört, die Gottesdienste zu besuchen und habe gesagt, ich möchte dem Herrn nachfolgen und bin dann auch deshalb aus der Neuapostolischen Kirche ausgetreten, um auch meinen Schritt zu dokumentieren, auch nach außen zu dokumentieren, ich bin nicht einverstanden mit dieser Lehre. Ich kann diese Lehre nicht als biblisch begründete und wahre Lehre vertreten.
0: Mhm. Du bist dann, nachdem du ausgetreten bist, auch immer mehr in die Heilige Schrift eingestiegen. Ja. Du hast sie täglich gelesen, so wie ich dich verstanden habe.
1: Ja.
0: Und welche Erfahrungen hast du dann mit der Bibel gemacht?
1: Ja. Was für mich erstaunlich war, ist, dass ich immer mehr verstand, was der Herr mir durch sein Wort, durch das Wort der Heiligen Schrift sagen möchte.
0: Mhm.
1: Vorher war es so, dass ich in der Neuapostolischen Kirche zwar auch ab und zu mal in die Heilige Schrift hereingeschaut habe, aber dass ich sie sehr schnell wieder zugeschlagen habe, weil ich nichts verstanden habe, was dort stand.
0: Ja.
1: Das mag zum einen daran liegen, dass es eine ältere Übersetzung war, Luther 1912, die also sehr, sehr lange bis, ich glaube, bis Anfang dieses Jahres die gültige Fassung war. Jetzt hat man sich dazu durchgerungen, die Lutherbibel von 1984 als gültige Fassung anzuerkennen. Mhm. Das heißt, das ist also sehr schwer zu lesen. Die

0: kann das so sagen, mir geht eigentlich jeden Tag eine neue Lampe an, ja, wenn ich in der Heiligen Schrift lese. Aha. Und das sehe ich auch so als, oder ich erkenne auch darin die Wirkung des Heiligen Geistes.
1: Du bist also heute davon überzeugt, dass du den Heiligen Geist durch die Handauflegung eines neuapostolischen Apostels überhaupt nicht bekommen hast.
0: Das würde ich so sagen, ja. Das sage ich auch so. Ja. Also ich bin davon überzeugt, dass ich zurzeit, also innerhalb der neuapostolischen Kirche, den Heiligen Geist nicht hatte. Mhm. Dass ich durch diese Handauflegung eines Apostels den Heiligen Geist nicht empfangen habe. Ich habe auch nur mittlerweile viele Zeugnisse erhalten, dass sie auch Erwachsene, die diese Versiegelung, die sogenannte Versiegelung erlebt haben, überhaupt nichts gespürt haben und sich auch nichts verändert hat nach dieser Handauflegung.
1: Auch nichts verändert hat in ihrem eigenen Leben?
0: Im Leben nicht und auch vom Gefühl her nicht. Mhm. Und wenn man dann im Wort Gottes einmal nachliest, was denn mit der Spendung des Heiligen Geistes zur neutestamentlichen Zeit verbunden war, dann verwundert es schon, dass in der neuapostolischen Kirche, zumindest bei diesen Personen, die mir das berichtet haben, nichts passiert ist.
1: Mhm. Was ist denn passiert, als du dein Leben, wie du das erzählt hast, Jesus Christus übereignet hast? Also du hast ja so etwas wie eine klare Bekehrung zu Jesus Christus hin erlebt. Kann ich das so sagen? Du hast eine Wegwendung von deiner neuapostolischen Kirche hin zu Jesus Christus erlebt. Ja. Das ist ja eigentlich etwas, was für dich da aus deinem damaligen Standpunkt heraus gar nicht denkbar gewesen wäre.
0: Das ist dieses, wenn ich heute zu jemandem sage, einem Neuapostolischen sage, ich habe die Neuapostolische Kirche verlassen, weil ich zum Glauben gekommen bin, dann ist das natürlich erstmal völlig unverständlich für denjenigen, weil er glaubt, er befindet sich in einer christlichen Gemeinschaft, er befindet sich im Glauben an Gott. Mhm. Was soll da noch da hinzukommen? Bei mir war es so, dass sich während meiner Hinwendung zu dem Herrn zum Beispiel mein Gebetsleben verändert hat. Ich habe früher, so wie es sich für einen treuen Neuapostolischen gehört, gedankt dem Herrn für den Stammapostel, für den Apostel, für diese gesamte Segenslinie, dass Gott Stammapostel geschenkt hat und ähnliches. Und ich habe dann, es hat sich ganz automatisch durch das Wort Gottes, durch die Erkenntnis, durch das Wort Gottes, der Bibel, habe ich auf einmal Jesus Christus kennengelernt als den einzigen Erlöser und Erretter, als den einzigen Mittler. Und ich habe im Gebetsleben auch vor allen Dingen ihm gedankt dafür, dass er für mich am Kreuz gestorben ist. Mhm. Und ich habe ihn um Vergebung meiner Sünden gebeten und habe diese Vergebung auch empfangen.
1: Das heißt, du hast durch das Lesen des Wortes Gottes ist dir Jesus Christus ganz neu begegnet.
0: Richtig, ja.
1: Als eine Autorität, die dir vorher unbekannt war.
0: In der Form auf jeden Fall unbekannt war, weil immer dieser Mittler, dieses Mittleramt Apostel dazwischen stand.
1: Das heißt also, dass du durch diese neue Autorität, die du nun erkanntest oder die sich dir zu erkennen gab, Jesus Christus, eine ganz andere Kraft in deinem Leben empfangen hast,
0: das ist,
1: als vorher durch das Mittleramt der Apostel?
0: Ja, das ist richtig. Also ich spüre das auch seit meiner Bekehrung jeden Tag neu, dass es wirklich, dass ich den Weg mit Jesus gehe, dass er in mein Leben eingetreten ist und dass ich wirklich mit ihm den Weg des Lebens und des Glaubens gehe, dass er an meiner Seite ist durch den Heiligen Geist. Und das ist eine Sache, die kann man, da kann man zwar von erzählen und berichten, aber man kann durch Worte nicht so recht deutlich machen, wie das tatsächlich ist. Man muss es erfahren und man muss es erleben.
1: Mhm. Hat sich denn, sagen wir mal, irgendetwas in deinem Leben verändert? Was hat sich verändert?
0: Also ich kann sagen, dass seitdem ich mein Leben dem Herrn übergeben habe, dass sich alles zum Positiven verändert hat. Mhm. Also es gibt viele Punkte, viele Bereiche, die ich jetzt nennen könnte. Mein Familienleben beziehungsweise mit meiner Frau zusammen, dass ich überhaupt eine Frau kennenlernen konnte und durfte, dass es dort wirklich eine schöne harmonische Partnerschaft ist, was vorher nicht möglich war, dass ich im Berufsleben, dass ich eine schöne Arbeitsstelle gefunden habe, die mir auch Spaß macht und die mich auch ausfüllt und natürlich

0: natürlich auch in meinem Glaubensleben, dass es dort bergauf geht, auch gesundheitlich. Also es gibt viele Bereiche, die ich jetzt nennen könnte, aber ich möchte auch zu bedenken geben, dass ich dies nicht zum Maßstab mache. Ich mache dieses positive Erleben nicht zum Maßstab, sondern ich nehme die Heilige Schrift als Maßstab, ob ich auf dem richtigen Weg bin. Ob ich beispielsweise, wenn mir etwas in den Sinn kommt, vielleicht eine Idee, wie Gott sein könnte oder was Gott von mir möchte, dann nehme ich die Heilige Schrift zur Hilfe und versuche dort Bestätigung zu finden.
1: Ja.
0: Ich nehme nicht mein persönliches Erleben als Maßstab. Dann, wenn es harmonisch mit der Bibel zusammenfällt, dann ist es okay. Mhm. Aber ich nehme nicht mein persönliches Erleben als Maßstab. Mhm. Dafür möchte ich auch warnen. Aber ich weiß auch, dass mir Jesus Kraft gibt, dass er mich in vielen Bereichen auch heil macht, geheilt hat als Heiland. Mhm. Das möchte ich auch weitergeben.
1: Mhm. Mhm. Das heißt, dass du durch das Wort Gottes oder durch die Bibel, die du nun als Wort, als ein lebendiges Wort von Gott erfahren hast,
0: ja,
1: eigentlich dadurch sich dein Leben verändert hat.
0: Das ist korrekt, ja. Also das, was in der Neuapostolischen Kirche leider immer verneint wird, dass die Bibel auch Auswirkungen haben kann, auch ganz aktuell heute aufs persönliche Leben, das erlebe ich heute. Dass ich, wenn ich die Heilige Schrift lese, dass mir es eine große Hilfe ist, im alltäglichen Leben auch.
1: Mhm. Zu Gast heute Lutz bei uns. Wir machen ein bisschen Musik. Es geht gleich weiter zum dritten Teil. Wir freuen uns drauf. Ja.

0: nutzt einen Weg aus der neuapostolischen Kirche. Wir hatten darüber gesprochen, über die Sündenvergebung. Wir hatten gesprochen über das alleinige Mittleramt, das die neuapostolische Kirche darin sieht, nur durch Apostel Sündenvergebung erhalten zu bekommen. Du hast gesagt, dass du es anders erlebt hast. Und ich wollte dich jetzt einfach nochmal fragen, wie siehst du denn dein Leben als Christ, als einer, der ja ein ganz neues Leben begonnen hat mit Jesus Christus. Wie siehst du denn dein Leben als Christ jetzt? Welche Perspektiven hast du für die Zukunft?
1: Also ich möchte natürlich, weil ich mein Leben Jesus übergeben habe, möchte ich ihm auch dienen. Ich möchte ganz bewusst mein Leben mit Jesus gehen und möchte auch auf seine Stimme hören, wenn ich also im täglichen Leben zum Beispiel Menschen begegne, wo ich dann das Empfinden habe und durch Jesus den Auftrag bekomme, ihnen vielleicht etwas vom Evangelium zu sagen, das auch zu tun. Ich habe natürlich, weil ich neu, in Anführungsstrichen neuapostolisch vorbelastet bin, den Wunsch, auch diesen Menschen, die noch in der neuapostolischen Kirche sind, vor allen Dingen auch meine Verwandten, die zum Großteil noch in dieser Gemeinschaft sind, eine Hilfe zu sein. Ich möchte und kann natürlich auch niemanden bekehren, aber ich möchte schon auch eine Hilfestellung geben. Ich möchte Menschen einfach dazu anregen, einmal ihre Glaubenslehre auf den Prüfstand zu stellen. Und versuche dies auch in persönlichen Gesprächen und auch beispielsweise im Internet. Was mir ganz besonders wichtig ist auch, was ich noch einmal sagen möchte, ist, meine Herangehensweise, die möchte ich eigentlich weiterempfehlen. Ich habe, wie gesagt, mir gedacht, dass wenn die neuapostolische Kirche, die Lehre der neuapostolischen Kirche wahr ist, dann braucht sie einer Prüfung nicht zu scheuen.
0: Einer Prüfung
1: unter dem Worte Gottes nicht zu scheuen.
0: Also du meinst jetzt die Heilige Schrift?
1: Die Bibel. Die Bibel, ja. Das muss man dazu sagen, ja. Weil sonst vielleicht ein falscher Eindruck oder ein Missverständnis entsteht. Und ich habe mir auch damals gesagt, wenn ich hätte ja auch als Zeuge Jehova, als Mormone, als Evangelischer oder als Katholik auf die Welt kommen können. Ja. Und nach neuapostolischer Glaubensauffassung wäre ich nicht errettet, wenn ich nicht diese Glaubenslehre auf den Prüfstand stelle und mich dann zur neuapostolischen Kirche bekehre. Und genau diese gleiche Herangehensweise habe ich auch angelegt an, oder dieses Prinzip habe ich auch angelegt an die Überprüfung der neuapostolischen Kirche.
0: Was ja im Grunde genommen eigentlich nur richtig ist.
1: Das habe ich als völlig legitim angesehen.
0: Legitim, ja.
1: Richtig. Und deswegen möchte ich eigentlich jeden dazu auffordern, doch einmal ganz unvoreingenommen die Bibel zu nehmen und zu lesen und festzustellen, ob die neuapostolische Kirche auf dem richtigen Weg ist oder nicht. Und was natürlich schwer ist, aber ich habe es versucht, dass man versucht mal alles beiseite zu lassen, was man bisher mitgebracht hat an Ideologie, an Lehre und auch an eigenen Gedanken, sondern aufrichtig in der Heiligen Schrift zu lesen, um zu erfahren, was will Gott mir dadurch sagen. Denn ich habe ja nichts davon, wenn ich versuche, nur meinen eigenen Glauben, meine eigene Lehre zu bestätigen, durch aus dem Zusammenhang herausgerissenen Bibelstellen oder eine andere Lehre zu widerlegen. Ich habe nichts davon. Ich werde nicht erfahren, was Gott mir sagen möchte. Und das möchte ich jedem ans Herz legen, dass er aufrichtig die Heilige Schrift liest und zu prüfen, ob das, was man ihm sagt, ob nun in der neuapostolischen Kirche oder auch in anderen Gemeinschaften, ob das, was man ihm durch Menschenmund sagt, göttlichen Ursprungs ist oder nicht.
0: Zum Abschluss habe ich noch eine Frage. Die neuapostolische Kirche, wie du es richtig vorhin gesagt hast, lehrt ja, dass es Sündenvergebung nur durch Apostel geben kann. Ja. Durch lebende Apostel in ihrer Gemeinschaft. Hattest du denn, als du dir die Sünden vergeben ließest durch einen Apostel, hattest du denn da die Gewissheit gehabt, dass dir wirklich die Sünden vergeben sind?
1: Nein. Also das ist so dieser Unterschied zwischen Gewissheit und Sicherheit. Ich hatte zwar in der Neuapostolischen Kirche also ein Gefühl der Sicherheit, ich bin irgendwo richtig aufgehoben, aber Gewissheit, zum Beispiel der Errettung, hatte ich nie. Eine wirkliche Gewissheit, keine Angst zu haben, nicht errettet zu sein. Es schwebte da immer noch so.
0: Also keine Angst zu haben, einmal verloren zu gehen.
1: Einmal verloren zu gehen.
0: Außerhalb von Gott zu sein, ja. In alle Ewigkeit. Das hast du gemeint.
1: Ja, das habe ich gemeint. Ich kann mich zum Beispiel an einige Begebenheiten erinnern, wo in mir eine Angst entstand, nicht am Tag der ersten Auferstehung, das Glaubensziel, dabei zu sein. Mhm. Ich komme zum Beispiel nach Hause. Keiner der Familienangehörigen ist zu Hause. Sofort durchzuckt mich der Angstgedanke, auweia, der Herr Jesus ist wiedergekommen, hat die Gemeinde entrückt und ich bin alleine hier geblieben. Mhm. So dass ich dann zum Telefon rannte, irgendjemanden angerufen habe, von dem ich weiß, er ist auch neuapostolisch, er hat abgenommen, ich habe beruhigt aufgelegt, ach, der Herr ist doch noch nicht gekommen.
0: Ah, ja.
1: Also eine wirkliche Angst, die dort entstanden ist.
0: Ja.
1: Und das war also, auf der einen Seite glaubte man ist in der neuapostolischen Kirche, man ist irgendwo sicher, wenn man aber noch bestimmte Dinge einhält, das heißt also treu nachfolgt, bestimmte Dinge tut, bestimmte Dinge lässt, dann bin ich auch am Tag der ersten Auferstehung dabei.
0: Das heißt treu nachfolgen, darunter versteht man was?
1: Treu nachfolgen, natürlich der Lehre der Neuapostolischen Kirche folgen, das was der Stammapostel vorgibt und die Apostel vorgeben, dass man entsprechend regelmäßig die Gottesdienste besucht, das ist also auch ganz wesentlich, weil es zum Beispiel im Buch Frage und Antworten als schwere Sünde bezeichnet wird, den Gottesdiensten fernzubleiben, ohne triftigen Grund. Also auch ein Stück weit Leistungschristentum, etwas, was ja der Bibel völlig fremd ist, dass man etwas dazu tun könnte, errettet zu werden. Und um nochmal auf Sündenvergebung zurückzukommen, weil du ja vorhin fragtest, ob ich wirklich das Gefühl hatte, nach der Freisprache von meinen Sünden frei zu sein.
0: Ja, das geht, ich fragte nach der Gewissheit.
1: Nach der Gewissheit, davon frei zu sein. Man hat natürlich die Worte der Freisprache gehört, was auch Voraussetzung war natürlich für Sündenvergebung, diese Worte auch bewusst wahrzunehmen. Aber ein wirkliches Gefühl der Freiheit ist nicht entstanden, dass ich das Gefühl hatte, mir ist eine Last genommen. Das war nicht der Fall, nein.
0: Also es drang nicht durch zu einer fröhlichen, befreienden Gewissheit, sondern da war immer im Untergrund noch so, na, sind Sie mir doch nicht etwa nicht vergeben?
1: Ja. Habe ich es richtig gemacht? Bin ich mit aufrichtigem Herzen nach vorne gegangen und habe mir das Abendmahl abgeholt, beziehungsweise habe ich die Freisprache erlebt?
0: Und wenn ich fragen darf, wie ist es denn heute?
1: Heute ist es ganz anders. Heute ist es so, dass ich mir gewiss bin. Ich habe eine Heilsgewissheit, dass ich, wenn ich heute sterbe, beim Herrn bin. Oder wenn der Herr wiederkommt und die Gemeinde entrückt, dass ich dabei bin. Da bin ich mir gewiss. Das ist so.
0: Und worauf begründest du diese Gewissheit?
1: Ich begründe diese Gewissheit aufgrund der Zusage im Worte Gottes, der Heiligen Schrift, dass derjenige, der sich dem Herrn zuwendet, der umkehrt und Buße tut und die Vergebung für sich in Anspruch nimmt, dass der errettet ist und nicht irgendwie errettet werden kann. Das ist für mich Gewissheit geworden und dafür bin ich dem Herrn dankbar und ich habe auch keine Angstzustände in dem Sinne mehr, dass ich in irgendeiner Art und Weise aufgrund irgendwelcher Erlebnisse die Befürchtung habe, der Herr ist gekommen und ich bin nicht dabei oder dabei gewesen vielmehr.
0: Eine befreiende Botschaft eigentlich, die du hier heute bringst, denn wenn ich das Ganze so betrachte, dann merkt man doch auch, wie man in eine Abhängigkeit von Menschen geraten kann, wie es in der Neuapostolischen Kirche der Fall ist. Ja. Wenn ich tatsächlich nur durch irgendwelche Menschen, die sich als Mittler zwischen Gott und mir ausgeben und für sich beanspruchen, alleine Sünden vergeben zu können, dann bin ich auf diese Vermittler angewiesen, sozusagen auf Menschen. Was will ich aber machen, wenn, angenommen, ich komme in eine Situation hinein, ich befinde mich plötzlich in einer Ausnahmesituation wie ein Verkehrsunfall, ich bin schwer verletzt, ich merke, es geht mit mir zu Ende, ich muss sterben. Und wenn dann in dem Augenblick kein Apostel zur Stelle ist, der mir die Sünden vergeben kann, was mache ich dann? Dann bin ich ja verloren.
1: Richtig. Also das ist auch etwas, was ein ehemaliger Stammapostel mal formuliert hat. Wie selig ist derjenige, der sonntags nach der Sündenvergebung entschläft, weil er heilig und ohne Sünden belastet in die Ewigkeit geht. Und wie schlimm ist es, wenn jemand am Samstagabend vor der Sündenvergebung entschläft, der also mit der ganzen Sündenlast der letzten Woche in die Ewigkeit geht. Und das ist etwas, was ich überhaupt nicht mehr nachvollziehen kann, weil es der biblischen Botschaft widerspricht. Mhm. Man hat Sündenvergebung, man ist errettet oder man ist nicht errettet. Mhm. Schrittweise Vergeben der Sünden, Woche für Woche, rückwirkend, ist etwas, was die Bibel nicht kennt.
0: Mhm. Und macht ja auch nur abhängig von Menschen.
1: Und macht abhängig von Menschen, richtig. Mhm. Und deswegen möchte ich einfach jeden auch dazu auffordern, die Heilige Schrift zu lesen und diese frohe Botschaft der Errettung durch Jesus Christus kennenzulernen und Jesus Christus selbst kennenzulernen und in sein Herz aufzunehmen.
0: Danke, Lutz, für dieses Gespräch.
1: Bitte, gern geschehen.

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0: Sehr verehrte Damen und Herren, wir hatten ja gestern den ersten Unterteil, den großen Teil über die Dreieinigkeit innerhalb des großen Themas Zeugen Jehovas. Die Dreieinigkeit, ja oder nein, ist Gott ein dreieiniger Gott oder ist nur Jehova Gott und Jesus nur ein Engelwesen und der Heilige Geist nur eine Kraft? Ich hatte gestern ja ausführlich dargestellt, dass der Heilige Geist eine Person ist. Er spricht, er denkt, er kann betrübt werden, gelästert werden. Er ist der Tröster, der den Herrn Jesus vertritt, nachdem er zum Vater aufgestiegen ist, Johannes 16. Viele weitere Stellen machen ganz klar die personale Eigenschaft des Heiligen Geistes. Gott als Person. Und Jesus Christus, das möchte ich nochmal hier an die Leinwand werfen. Hier diese Übersicht, Jesus ist Gott. Sie können es lesen, ich möchte das nochmal alles sagen. Kann man sehen. Ich habe gestern also anhand dieser Stellen und auch vieler anderen aufgezeigt, Jehova ist Gott. Die Zeugen Jehovas sagen der Jehova, obwohl es umstritten ist, wie das Tetragramm JHWH vokalisiert wird. Jahwe sagen auch viele. Jedenfalls, ich sage jetzt mal Jehova. Jehova ist Gott und Jesus ist Gott. Jehova ist Herr in Herrlichkeit und Jesus ist Herr in Herrlichkeit. Erster und letzter Retter, König, Richter, Erlöser, Schöpfer. Vor allem Jesus vergibt Sünden, er weckt Tote auf, Dinge, die nur Gott kann. Also ganz klar, Jesus ist Gott. Ganz kurze Zusammenfassung nochmal heute Morgen. Sie können es nochmal kurz anschauen. Es ist auch alles enthalten, wie auch schon gestern erwähnt, in diesem Buch Zeugen Jehovas, Geschichte, leere Beurteilung. Nun mache ich es wieder aus. Die meisten kennen es ja schon. Und wir wollen uns jetzt mit der Frage beschäftigen, Erlösung oder Selbsterlösung. Und das hängt ja eng mit der Gottesfrage zusammen, denn wie ich schon gestern angedeutet habe, nur wenn Jesus Gott ist, kann er eine vollkommene Erlösung schaffen und ist diese Erlösung uns ermöglicht. Nun müssen wir uns zunächst einmal kurz mit dem Menschenverständnis beschäftigen. Denn bei der Erlösung geht es ja nicht nur um Gott, sondern eben auch um den Menschen, der erlöst werden muss. Wer ist der Mensch praktisch nach Vorstellung der Zeugen Jehovas? Der ursprüngliche Mensch, Adam, gilt ihnen als vollkommen, als vollkommene Schöpfung Jehovas, Adam. Und diese Vollkommenheit, so das Ziel, diese muss wiederhergestellt werden. Man bezeichnet diese Anschauung als Restitutionalismus, das heißt die Lehre von der Wiederherstellung eines guten oder vollkommenen Urzustandes. Man kann sagen, des paradiesischen Urzustandes, der wiederhergestellt werden soll. Restitution, Wiedereinsetzung, Wiederherstellung. Ich werde jetzt viel zitieren heute aus einer Schrift der Wachturmgesellschaft, die sicherlich die gründlichste, man kann auch sagen, die wissenschaftlichste ist. Wir wollen sie ja auf dem höchsten Niveau ins Gespräch nehmen, nicht auf dem tiefsten. Und das ist die Lexikonreihe, die heißt Hilfe zum Verständnis der Bibel. Interessanterweise hatte daran die Hauptarbeit Raymond Frenz, der Neffe des langjährigen Präsidenten und Vordenkers der Wachturmgesellschaft, Frederick William Frenz. Und ich habe gestern schon erwähnt, dass gerade dieser Raymond Frenz dann später durch das Lesen der Bibel herauskam aus der Wachturmgesellschaft und zu einem biblischen oder biblischeren Glauben, sage ich mal, gefunden hat. Wie weit er dann wirklich Christ wurde, ist mir nicht ganz bekannt. Jedenfalls hat er sich aber dann gelöst aus diesen Bezügen und hat dann ein Buch geschrieben, der Gewissenskonflikt, der praktisch die Sache sehr kritisch beurteilt. An diesem Lexikon hat er also maßgeblich mitgearbeitet, aber das war noch in der Wachturmzeit. Deshalb zitiere ich daraus jetzt auch die Wachturmlehre. Und da gibt es den Artikel Vollkommenheit in diesem Buch Hilfe zum Verständnis der Bibel. Abgekürzt bezeichne ich es jetzt als Bibellexikon der Wachturmgesellschaft. Und darin wird ausgeführt, dass nur Jehova vollkommen ist, absolut vollkommen ist. Aber von der absoluten Vollkommenheit Jehovas wird die relative Vollkommenheit des Menschen unterschieden. Also Jehova absolut vollkommen, der Mensch relativ vollkommen, auf einer untergeordneten Ebene vollkommen. Es heißt auf Seite 1530, es sei daran erinnert, dass die Vollkommenheit des Menschen relativ ist und sich auf den menschlichen Bereich beschränkt. Adam war zwar vollkommen erschaffen worden, doch durfte er nicht über die von seinem Schöpfer festgesetzten Grenzen hinausgehen. Also Vollkommenheit innerhalb des geschöpflichen Bereichs. Jehova ist ja Gott, wie Sie sagen, und innerhalb der Geschöpfe ist also Adam der vollkommenste Mensch gewesen ursprünglich. Und Jesus auch der vollkommenste Mensch, aber auf der Seite der Geschöpfe, nicht Gott. Das kommt dann alles noch ausführlicher. Auch Jesus also wurde als vollkommener, heiliger, sündenloser Mensch geboren, wie im Lexikon geschrieben wird. Ich zitiere Seite 1531. Seine körperliche Vollkommenheit war natürlich nicht grenzenlos, sondern auf den menschlichen Bereich beschränkt. Er erfuhr, dass man als Mensch Grenzen hat. Er wurde müde, durstig, hungrig und war sterblich. Außerdem musste er nach dem Tod als vollkommenes Opfer und seiner Auferstehung unsterbliches Leben als Geistgeschöpf im Himmel erhalten. Nun, soweit das Zitat. Restitution bedeutet also die Rückkehr des Menschen zur Vollkommenheit auf Erden, im irdischen tausendjährigen Reich dann auch als ewig wiederhergestellte, paradiesisch erneuerte Erde verstanden. Und so zitiere ich auf Seite 1532 dieses Lexikons, Wachturmgesellschaft. Zitat, gemäß dem Gebet, dein Wille geschehe wie im Himmel, so auch auf der Erde, wird dieser Planet mit Sicherheit die volle Wirkungskraft der Ausführung der Vorsätze Gottes erleben. Dies schließt die Vollkommenheit der irdischen Verhältnisse und der menschlichen Geschöpfe ein. Dies bedeutet eine Rückkehr zu dem vollkommenen Zustand, dessen sich der Mensch zu Beginn der Menschheitsgeschichte in Eden erfreute. Die Vollkommenheit des Menschen wird relativ, das heißt auf den menschlichen Bereich, beschränkt sein. Doch wird sie sicherlich denen, die sie erhalten, die Fähigkeit verleihen, sich des irdischen Lebens in vollstem Maß zu erfreuen. Zitat Ende. Es wird also, wie viele wissen, ein irdisches Paradies erwartet für die Masse der Wachturmanhänger, was dann auch mit solchen Bildern illustriert wird. Nicht? Da hinten, vielleicht schon gesehen, können Sie ja mal durchgeben. Diese Rückseite, das ist die typische Paradiesvorstellung in diesen süßen Bildchen. Geben Sie mal dann bitte zurück. Oder auch hier. Da fehlen jetzt die wilden Tiere, aber es ist einfach so ein typisches Bild. Auch auf den Zeichnungen wird Jesus immer sehr menschlich dargestellt, auch nicht wie sonst auf Gemälden mit längeren, sondern mit kurzen Haaren, das ist etwas ungewohnt sonst von den Ikonen und anderen Jesusbildern. Aber sowieso fraglich, ob man sich überhaupt Bilder machen soll, das ist nochmal ein anderes Thema für sich. Jedenfalls wird für die Anhänger der Wachturmgesellschaft ein irdisches Paradies erwartet. Der Himmel bleibt, wie wir heute Abend betrachten werden, verschlossen für die allermeisten Zeugen Jehovas. Er ist nur offen für wie viele? 144.000, diese Jonadab, nicht die Jonadab, die Leitungsklasse dann. Nun, das Loskaufopfer Christi, so wird die Erlösung am Marterpfahl, nicht am Kreuz, am Pfahl genannt, das Loskaufopfer Christi soll dem Menschen die vollkommene Ausgangsposition Adams wieder schenken, um es ihm zu ermöglichen, sich in der Bewährungszeit des irdischen Paradieses selber zu läutern und zu erlösen. Also es bildet die Basis, damit man dann selber anpacken kann an seiner Erlösung. Die Frage ja heute Morgen, Erlösung oder Selbsterlösung? Oder auch Erlösung und Selbsterlösung, nicht? Wir kommen noch zurück, was ist es eigentlich hier für ein Verständnis? Im Lexikon heißt es auf Seite 952, das Lösegeld, also das Opfer Christi, ist der einzige Weg, auf dem die Verbindung des Menschen zu Gott und seine körperliche Vollkommenheit völlig wiederhergestellt werden können. Wer erhält nun also, so sage ich weiter, die Unsterblichkeit und damit die Möglichkeit zur Selbstvervollkommnung auf der Grundlage des Lösegeldes, wer erhält diese Möglichkeit? Nur diejenigen, die zu Jehova gehören. Alle anderen Menschen, auch böse Engel und Dämonen, also Dämonen, werden vernichtet, annihiliert, Nichtung. Ich komme am Schluss darauf zurück, auf diese Lehre von der Vernichtung. Bedeutet ewige Verdammnis, ewiges Vernichtetsein oder ewige Qual? Das ist eine wichtige Frage, die wir heute Morgen auch noch betrachten müssen. Ich weiß nicht, ob das zu laut ist, mache ich mal das Fenster hinten zu. Geht es? Übrigens, diese Lehre von der Selbstvervollkommnung des Menschen begegnet nicht nur bei den Zeugen Jehovas, danke, sondern in ähnlicher Weise auch in anderen Systemen, gerade esoterisch-okkulten Systemen, wie etwa der Anthroposophie, habe ich ja vor einigen Monaten dargestellt. Kassetten darüber gibt es also auch. Und auch bei den Mormonen, wo ja auch gesagt wird, was die Götter jetzt sind, das werden wir einmal sein. Was wir jetzt sind, das waren die Götter einstmals. Da wird dann von Göttern natürlich geredet und von Gott in verschiedenen Stufen. Das ganze Universum strebt seiner Vergeistigung und Vergöttlichung zu. Es ist schon ein Unterschied, aber auch hier Selbstvervollkommnung auf Grundlage eines Lösegeldopfers oder Loskaufopfers. Das wollte ich nur nebenbei erwähnen. Sie merken, manche Parallelen in diesen ganzen Systemen doch von der unsichtbaren Welt her gesteuert. Nun, warum kann man also von dieser relativen Vollkommenheit und relativen Erlösung überhaupt sprechen? Nur deshalb, weil man die Sünde auch relativiert. Die Sünde wird nicht in ihrer ganzen Radikalität, in ihrer ganzen Bosheit und Verderblichkeit erkannt. Es wird davon geredet, dass die Folgen der Sünde Tod, Krankheit, Schmerz und Altern sind. Es wird auch gesagt, dass Sünde Gesetzlosigkeit ist und dass nur ein sündloser Mensch wie Jesus Christus dieses Gesetz Jehovas vollkommen halten konnte. Lexikon, Seite 1424. Diese Aussagen klingen auf den ersten Blick biblisch und rechtgläubig, aber es verbirgt sich eben ein wesentlicher Unterschied. Die Sünde wird eben nicht in ihrer ganzen Radikalität und Tiefe gesehen. Und so findet man Formulierungen bei der Wachturmgesellschaft, wo die Sünde bezeichnet wird als Disharmonie, die das Verhältnis zwischen Gott und der Schöpfung und dem Menschen beeinträchtigt, also nur beeinträchtigt, nicht zerstört hat, und die den Menschen schädigte. Die Bibel dagegen, sie sagt eben nicht nur, dass eine Disharmonie eingetreten ist und eine Beeinträchtigung, eine Schädigung des Wesens des Menschen und der Schöpfung, sondern die Bibel spricht davon, dass durch die Sünde unser Verhältnis zu Gott völlig zerstört ist. Völlig. Dass wir ganz und gar Verlorene sind, dass wir tot sind in unseren Sünden. Lesen Sie mal die Paulusbriefe darauf hin. Und dass nichts Gutes im Menschenherzen wohnt von Natur aus. Nur der Heilige Geist durch Gottes Gnade, Jesus Christus, durch seine Erlösungsopfer, können wir überhaupt so verwandelt werden, dass wir dem Bilde Jesu ähnlicher werden. Nie vollkommen, aber eine Verwandlung eintreten kann. Hallo? Ein weitgereister Gast ist noch gekommen. Herzlich willkommen. Schön. Wir sprechen heute Morgen also über das Thema Erlösung oder Selbsterlösung im Blick auf die Zeugen Jehovas hauptsächlich. Wir sind also nach biblischer Sicht ganz und gar Verlorene, können aus eigener Kraft nicht zu unserer Erlösung beitragen, sondern alles geschieht aus Gnade. Und ich werde es auch noch ausführlicher darstellen. Ich vergleiche zum Beispiel Jesaja 59, Vers 2, Römer 3, das ganze Kapitel Römer 3, Römer 7 und viele andere Stellen. Ich weiß, dass in meinem Fleische nichts Gutes wohnt. Das Gute, das ich tun will, tue ich nicht, sondern das Böse. Und vor allem Römer 3, es ist keiner, der Gutes tue, nicht einer. Und ihr seid tot in euren Übertretungen. So immer wieder, gerade im Neuen Testament auch nachzulesen. Und nur deshalb, weil von den Zeugen Jehovas, wie auch von manchen anderen Gruppierungen und Sekten, die Sünde nicht in ihrer ganzen Tiefe gesehen wird. Nur deshalb kann behauptet werden, dass ein sündloser Mensch oder Engel wie Jesus Christus in ihren Augen ausreicht, um das Gesetz vollkommen zu halten und die Gerechtigkeit wiederherzustellen, die es dem Menschen ermöglichen soll, sich dann durch die eigenen Taten zu bewähren. Also ein bloßer Mensch würde ausreichen. Die biblische Lehre dagegen, wie ich gestern schon dargestellt habe, bei der Frage der Dreieinigkeit, besagt, dass allein Gott, der Mensch, wird die Erlösung bewerkstelligen kann. Allein Gott kann den Menschen erlösen, weil allein er allmächtig ist. Und allein Gott als Mensch kann und möchte den Menschen erlösen, weil er nur so mitleiden konnte mit unserer Schwachheit. Auf die Erde kam, anfechtbar, wurde aber nie der Sünde nachgegeben hat. Er wurde als einzig Vollkommener zum Vater erhöht, weil er als der Sohn Gottes die Vollmacht hat, Sünden zu vergeben. Er wurde gleich wie wir, doch ohne Sünde, heißt es im Hebräerbrief. Und warum muss Gott uns erlösen und will Gott uns erlösen? Warum kann es nicht ein Mensch oder Engelwesen tun? Weil die Sünde so übergroß ist, dass es nur der übergroße, allmächtige Gott tun kann. Die Sünde des Menschen ist übergroß, übersteigt die Fähigkeiten aller Engel und Menschenwesen und Geschöpfe eben. So heißt es, ich darf mal aus einer Bekenntnisschrift zitieren, sehr zutreffend in der Konkordienformel der evangelisch-lutherischen Kirche aus dem Jahre 1580 folgendermaßen. Ich zitiere aus den Bekenntnisschriften. Und erstlich ist zwar, dass Christen für Sünde halten und erkennen sollen, nicht allein die wirkliche Übertretung der Gebote Gottes, sondern dass auch die greuliche, schreckliche Erbseuche, durch welche die ganze Natur verderbt, vor allen Dingen wahrhaft für Sünde soll gehalten und erkannt werden. Ja, für die Hauptsünde, welche ein Wurzel- und Brunnquell ist aller wirklichen Sünde und wird von Luther eine Natur- oder Personsünde genannt. Um damit anzuzeigen, da gleich der Mensch nichts Böses gedächte, redet oder wirkt, welches doch nach dem Fall unserer ersten Eltern in diesem Leben menschlicher Natur unmöglich, dass gleichwohl seine Natur und Person sündig, das ist durch die Erbsünde als mit einem geistlichen Aussatz durch und durch, ganz und gar für Gott vergiftet und verderbt sei. Um welcher Verderbung willen und von wegen des Falls des ersten Menschen die Natur oder Person von Gottes Gesetz beklagt und verdammt wird, also dass wir von Natur Kinder des Zorns, des Todes und der Verdammnis sind, wo wir nicht durch das Verdienst Christi davon erlöst werden. Also es soll gesagt werden, ganz und gar verderbt, allein aus Gnaden erlöst. Die Erkenntnis, gerade der Reformatoren anknüpfend an die Bibel. Die Sünde wird also nicht in ihrer Radikalität, in ihrem Ernst, in ihrer Tiefe erkannt. Und damit wird die Erlösung auch relativiert. Und deshalb reicht nun für die Zeugen Jehovas ein Geschöpf aus, um eine Erlösung zu schaffen innerhalb einer gewissen relativen Vollkommenheit. Ein gegensätzlicher Begriff im Grunde. Und das ist nun Christus, der Erzengel Michael. Christus sei also lediglich der menschgewordene Erzengel Michael. Er habe drei Stufen durchlaufen nach seiner Erschaffung durch Jehova. Die erste Stufe, er wurde erschaffen von Jehova lange vor allen anderen Wesen, auch vor Luzifer, dem gefallenen Führer der dann dämonischen Geister oder Engel. Er wurde geschaffen als oberster Cherub, als Erzengel oder Logos von Jehova. Dann die zweite Stufe. Zu Beginn unserer Zeitrechnung verließ er den Bereich der Geistgeschöpfe und wurde ein vollkommener Mensch, Jesus Christus, um in Gestalt der Hingabe seines vollkommenen menschlichen Lebens oder Leibes das Lösegeld für die Übertretung Adams zu bezahlen. Also er sollte genau die Übertretung Adams ausgleichen, nicht mehr und nicht weniger. Dann die dritte Stufe. Nach seinem Tod als Mensch am Marterpfahl, so wird auch das formuliert, das ist kein Witz, am Marterpfahl, wurde er von Jehova wieder als Geistgeschöpf in die himmlische Herrlichkeit aufgenommen. Nun aber auf einer höheren Stufe als zuvor, auf einer sogenannten göttlichen Stufe, aber ohne Gott zu sein. Göttlich ist hier im Sinne eines höheren Engelwesens gemeint. Nicht gleichmächtig wie der allmächtige Gott. Und er hat dann mit Hilfe Jehovas die Leiber des auferstandenen Jesus materialisiert. Auch ein Begriff, den wir aus dem Spiritismus kennen. Ich habe gestern schon die Zusammenhänge angedeutet. Aber das ist zwar ein großes Geheimnis, aber wir müssen ja auch bei den Begriffen aufpassen. Materialisierung ist sicherlich die falsche Bezeichnung. Es ist der geistliche Leib, den der auferstandene Herr hatte. Kein materialisierter Leib, wie es in diesen esoterischen Systemen immer wieder beschrieben wird. Aber ich möchte einmal zitieren, damit Sie es mit eigenen Ohren hören, aus dem Bibellexikon der Wachturmgesellschaft, Hilfen zum Verständnis der Bibel. Ein ausführlicheres Zitat nun. Hören Sie es einfach mal an, diese Sprache, wie dann hier auch Jesus beschrieben wird. Ehe Jesus auf der Erde geboren wurde, erschienen auf unserem Planeten Engel in Menschengestalt. Wahrscheinlich nahmen sie für die Gelegenheit passende Körper an, und wenn ihr Auftrag erledigt war, entmaterialisierten sie sich wieder. Sie blieben also Geistgeschöpfe und gebrauchten lediglich für eine gewisse Zeit einen physischen Leib. Als aber der Sohn Gottes auf die Erde kam und er der Mensch Jesus wurde, verhielt es sich anders. Ich muss sagen, Sohn Gottes meint hier also diesen Engel Michael. Die Begriffe werden sonst sehr schnell verwechselt. Ich fahre fort mit dem Zitat. Sind die Schätzungen heutiger Wissenschaftler bezüglich des Alters des physischen Universums auch nur annähernd korrekt, Dann begann das Dasein Jesu als Geistgeschöpf, tausende von Millionen Jahren vor der Erschaffung des ersten Menschen. Der Vater gebrauchte diesen erstgeborenen Geistsohn, um alles andere zu erschaffen. Alles andere, weil er auch ein Geschöpf sei. Dazu gehören auch die Millionen anderer Geistsöhne der himmlischen Familie Jehovas. Von der Zeit seiner Geburt an war Jesus der Sohn Gottes, so wie der vollkommene Adam der Sohn Gottes war. Sie merken, es ist alles auf eine Ebene hergezogen. Weiter. Durch ihn offenbarte er, Jehova, die Bedeutung des heiligen Geheimnisses, gab auf die von Gottes Widersacher aufgeworfene Streitfrage eine Antwort und beschaffte durch das Loskaufsopfer das Mittel, durch das gehorsame Menschen von der Sünde und vom Tod befreit werden konnten. Nur das Mittel dazu. Nicht vollkommen. Ich füge immer ein bisschen ein. Weiter mein Kommentar, damit Sie gleich schon merken, wo die Punkte liegen. Also er besorgte nur das Mittel. Weiter, er entäußerte sich der himmlischen Herrlichkeit und der geistigen Natur und nahm Sklavengestalt an. Sein Leben wurde umgewandelt und er wurde von der Stufe eines Geistgeschöpfes auf die Stufe eines Menschen aus Fleisch und Blut herabgesetzt. Jesus konnte als der erstgeborene Sohn, der erste unter den Geschöpfen Gottes, die überzeugendste Antwort auf die Behauptung Satans geben und bezüglich der wichtigen Streitfrage über die Rechtmäßigkeit der universellen Souveränität Jehovas zugunsten seines Vaters das beste Zeugnis ablegen. Als Jehova seinen einzig gezeugten Sohn auswählte, ist interessant, dass hier einzig gezeugt geschrieben wird, aber einzig geschaffen gemeint ist, gestern den Unterschied ja schon ausgeführt, also hier steht, ganz widersprüchlich, als Jehova seinen einzig gezeugten Sohn auswählte, legte er ihm natürlich die Hände nicht voreilig auf. Denn dadurch wäre er Gefahr gelaufen, an den Sünden, die er eventuell hätte begehen können, teilzuhaben. Jesus war kein Neubekehrter, der vielleicht stolz geworden und im Urteil verfallen wäre, das über den Teufel gefällt ist. Da durch den Sohn alles ins Dasein kam, war er ein Gott, der einzig gezeugte Gott, Johannes 1,18, und nahm daher unter allen anderen Geistsöhnen Gottes eine Vorrang- und Ehrenstellung ein. Dennoch wurde er nicht hochmütig. Es sei noch bemerkt, dass der Geistsohn, der zum Satan wurde, Gott nicht treu war, und so beging er die Sünde der Rebellion. Seine Liebe hielt einer Prüfung nicht stand. Zitat Ende. Sie merken, Jesus als der Sohn Gottes in Ewigkeit wird auf eine Stufe gestellt mit Luzifer, Satan, der abgefallen ist. Sei genau sein Geschöpf, nur sei er treu geblieben, Satan sei abgefallen. Ich habe gestern betont, Jesus gehört ganz auf die Seite Gottes. Und alle Engel, Dämonen, Menschen und alle Geschöpfe gehören eben auf die Seite der Geschöpfe. Das ist ein Unterschied. Hier also Gott in der dreieinigen Wesenseinheit, Vater, Sohn, Heiliger Geist. Und da Engelwesen, Geistwesen, Dämonen, Menschen und die Schöpfung eben. Es wird hier also ein Dualismus konstruiert. Ein zweigeteiltes Weltbild, ein Dualismus zwischen Michael und Luzifer. Zwischen Jesus und Luzifer, zwischen Michael, Jesus und Adam und so weiter, aber immer so auf der gleichen Ebene. Es sei praktisch parallel und einfach nur ein Ausgleich geschehen, wie auf einer Waage. Es wird dabei außer Acht gelassen, dass Jesus eben nicht auf gleicher Ebene wie Engel oder Menschen steht, sondern ganz auf die Seite Gottes gehört. Wahrer Gott und wahrer Mensch zugleich ist. Er hat sich, wie ich gestern anhand von Philipper 2 schon gezeigt habe, dem entscheidenden Kapitel, um die Selbstentäußerung Gottes in Christus zu verstehen, oder Jesu Christi. Ja, Christus, der Gott gleich war, gab praktisch seine Göttlichkeit insofern auf, dass er Fleisch wurde, um uns zu erlösen, aber er blieb dennoch Gott, wahrer Gott und wahrer Mensch zugleich. Geheimnis des Glaubens. Er hat sich nicht seines Engelseins entäußert, sondern seiner göttlichen Gestalt, ohne dabei seine göttliche Wesensart zu verlieren. Nun, wie kommen überhaupt die Zeugen Jehovas darauf, dass Jesus Christus identisch sei mit dem Erzengel Michael? Vier Bibelstellen, ich bitte euch aufzuschlagen, dass wir die mal kurz betrachten, werden da herangezogen. Wenn jemand mal lesen kann, Daniel 12, Vers 1, schlagen Sie bitte auf, wer eine Bibel hat. Wer liest Daniel 12, Vers 1?
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0: Hier vielleicht der Bruder in dem Rollo. Ja. Dann 1. Thessalonicher 4, Vers 16. Können Sie Johannes vielleicht lesen? Judas 9, wer hat noch eine Bibel da? Ja, sonst hat keiner. Dann lese ich Judas 9 und Offenbarung 12, 7, 14. Also erstmal Daniel 12, Vers 1, haben Sie es gefunden?
3: Zu jener Zeit wird Michael, der große Engelfürst, der für dein Volk eintritt, sich aufmachen, denn es wird eine Zeit wie große Trübsal sein, wie sie bis hin zu jeder Zeit, aber zu jeder Zeit wird dein Volk erneuert werden. Alle, die im Buch geschrieben stehen.
0: Ja, danke. Und dann 1. Thessalonicher 4, Vers 16.
4: Denn er selbst, der Herr, wird mit befehlendem Wort, mit der Stimme des Erzengels und mit der Posaune Gottes herniederkommen vom Himmel und die Toten in Christus werden zuerst auferstehen.
0: Ja, das heißt also, wenn der Stimme des Erzengels die Rede bei der Auferstehung. Und dann lese ich mal Judas 9. Der Erzengel Michael dagegen, als er mit dem Teufel Streit hatte und über den Leib Moses verhandelte, wagte kein lästerndes Urteil zu fällen, sondern sprach, der Herr strafe dich. Und dann lese ich auch noch Offenbarung 12, 7 bis 12. Und es entstand ein Kampf im Himmel. Michael und seine Engel kämpften gegen den Drachen und der Drachen und seine Engel kämpften. Aber sie siegten nicht und ihre Stätte wurde nicht mehr gefunden im Himmel. Und so wurde der große Drache niedergeworfen, die alte Schlange, genannt der Teufel und der Satan, der den ganzen Erdkreis verführt. Er wurde auf die Erde hinabgeworfen und seine Engel wurden mit ihm hinabgeworfen. Und ich hörte eine Stimme im Himmel sagen, nun ist gekommen das Heil und die Macht und das Reich unseres Gottes und die Herrschaft seines Gesalbten. Denn hinabgestürzt wurde der Verkläger unserer Brüder, der sie vor unserem Gott verklagte Tag und Nacht. Und sie haben ihn überwunden um des Blutes des Lammes und um des Wortes ihres Zeugnisses willen und haben ihr Leben nicht geliebt bis in den Tod. Darum seid fröhlich, ihr Himmel, und die ihr darin wohnt. Wehe denen, die auf der Erde wohnen und auf dem Meer, denn der Teufel ist zu euch hinabgekommen und hat einen großen Zorn, da er weiß, dass er nur wenig Zeit hat. Also in Vers 7 sehen wir hier einen Kampf im Himmel. Michael und seine Engel kämpften gegen den Drachen. Nun frage ich Sie, geht aus irgendeiner dieser Stellen hervor, dass Jesus Christus identisch sei mit dem Erzengel Michael? Nirgends. Es ist nur so, dass eben der Erzengel Michael natürlich eine große Stellung innehat innerhalb der Engel. Aber mehr erfahren wir auch nicht. Er ist praktisch ein Heerführer Gottes im Auftrag des dreieinigen Gottes, auch Jesu Christi eben damit. Und Michael heißt zwar, wer ist wie Gott, aber nicht der wie Gott ist, wie Russell, der Begründer der Bibelforscher, fälschlich übersetzte. Also die Frage, wer ist wie Gott? Michael auf Hebräisch. Eine bevorzugte Stellung, aber er ist nicht Gott gleich. Er gehört auf die Seite der Geschöpfe und nicht des Schöpfers und des Erlösers Jesus Christus. Also Michael handelt in der Vollmacht und im Auftrag Christi, aber nicht als Christus. Seine Stimme erschallt zwar zusammen mit der Posaune Gottes bei der Wiederkunft Jesu, aber sie ertönt nur zum Gericht über die Welt. Und bei der Auferweckung der Toten ist es allein die Stimme Christi, die die Toten ins Leben ruft. Johannes 5, Vers 25 und 28 folgender zum Beispiel. Also das ist eine Spekulation, wie auch sonst man mit der Rösselsprung-Methode arbeitet. Es werden Stellen aus weit entfernten Kontexten herausgerissen und miteinander kombiniert, um Lehren zu prägen. Ich werde heute Abend bei der Frage auch noch nach der missionarischen Begegnung nochmal auf diese Dinge eingehen, noch einen Überblick auch geben über die ganze Lehre. Und nun das Loskaufopfer. Es ist praktisch nichts anderes als eine Hilfe zur Selbsthilfe, wenn man es mal so nennen will. Keine vollkommene Erlösung am Pfahl, sondern Hilfe zur Selbsthilfe. So kann man auch das Erlösungsverständnis bei den Zeugen Jehovas umschreiben. Jesus gilt als der zweite Adam. Hier knüpft man durchaus an Römer 5 an, wo vom ersten Adam die Rede ist und von Christus als dem zweiten Adam. Der erste Adam war ein vollkommener Mensch im Sinne der schon beschriebenen relativen Vollkommenheit, aber er hatte diese Vollkommenheit verloren infolge der Einflüsterungen Luzifers, denen er nachgab. Christus nun trat als der zweite Adam auf, der den Einflüsterungen Luzifers nicht erlag. Er gab seinen Leib und sein vollkommenes menschliches Leben als Lösegeld oder Loskaufopfer an Jehova hin, wird gesagt, um die Sünde Adams zu sühnen, die sich durch die Vererbung über

Adams ausgeglichen. Die eigenen Fehler und Sünden muss der Mensch selber durch seine Leistungen ausgleichen, wenn auch unter Inanspruchnahme dieses Loskaufopfers. Übrigens auch wieder eine Parallele zur Anthroposophie, wo ja auch der Christus einen Impuls gibt beim Mysterium von Golgatha, das Blut tropft in die Erde, ermöglicht die Vergeistigung des Kosmos, aber der Mensch muss dann selber sein Karma, seine praktisch durch gute Taten verbessern, um sich besser zu verkörpern. Das wird jetzt so hier nicht gelehrt, aber Sie merken, es wird etwas grundgelegt, aber da muss man selber darauf weiterbauen. Auch in anderen Systemen, bei Mormonen und wo auch immer finden Sie dieses. Und welche sind jetzt die Werke, die der Mensch hinzufügen muss? Es ist zum Beispiel die Verkündigung des Königreichs Jehovas. Ein ungeheurer Leistungsdruck. Eine Lebensführung in Übereinstimmung mit Jehovas Anordnungen und die Unterwerfung unter die theokratische Gesellschaft mit Sitz in New York im Bethel-Zentrum. Wer diese Werke zu Lebzeiten nicht vollbracht und das Loskaufopfer Christi nicht angenommen hat, bekommt nach seiner Neuerschaffung im tausendjährigen Reich eventuell eine letzte Gelegenheit, sich zu bewähren, aber das ist eher ungewiss. Jetzt bringe ich wiederum einige Zitate, um dieses Verständnis Glaube und Werke zu belegen. Also keine vollkommene Erlösung, sondern Glaube und menschliche Werke. In dem Standardwerk der Zeugen Jehovas mit dem Titel Die Wahrheit, die zum ewigen Leben führt, ist Folgendes zu lesen. Auf Seite 51. Die lebendige Seele Adam, die das Leben der Menschheit verwirkte, war ein vollkommener Mensch. Für das, was Adam verlor, war eine andere Menschenseele, eine, die Adam entsprach, erforderlich. Eine Menschenseele, die ihr eigenes, vollkommenes Leben für die Menschheit opfern würde. Joseph Franklin Rutherford, der zweite Präsident der Wachturmgesellschaft, sagt, dass Jesus der größte Mensch war, der jemals auf Erden gelebt hat. Wunderbare Worte, aber es reicht eben nicht aus, liebe Freunde. Der einzige Vollkommene außer Adam. Und er schreibt wörtlich in seinem Buch Die Harfe Gottes, da Jesus ein vollkommener Mensch war, so hatte er die Macht, ein vollkommenes Menschengeschlecht hervorzubringen und mit diesem die Erde zu bevölkern. Charles Taze Russell, der Begründer, der Vorläufer der Zeugen Jehovas, der ernsten Bibelforscher, und früher hießen sie ja nur Tagesanbruchstudien, Bibelvereinigungen so ähnlich, oder einfach nur Christen nannten sie sich ganz früher mal. Den Namen Zeugen Jehovas gibt es ja erst seit 1931, seit dem Kongress von Columbus. Aber Russell, der ja 1916 bereits starb, gibt in seinem Buch Der Plan der Zeitalter, Ausgabe 1912, Seite 154 folgende, ganz deutlich der Ansicht Ausdruck, dass das Lösegeld Christi für das Heil nicht ausreiche, indem er schreibt, das Lösegeld für alle, das von dem Menschen Christus Jesus gegeben wurde, gibt oder verbirgt keinem Menschen ewiges Leben oder ewiges Glück, sondern es gibt und verbirgt jedem Menschen eine zweite Gelegenheit oder ein anderes Gericht, ewiges Leben zu erlangen. Das gegebene Lösegeld entschuldigt die Sünde bei niemandem. Es sagt nicht, man solle die Sünder für Heilige ansehen und sie daraufhin in ewige Glückseligkeit versetzen. Es beseitigt allein die erste Verurteilung und ihre Strafe und rechnet den Sünder direkt oder indirekt als von jener Verurteilung und ihren Folgen befreit. Es stellt ihn wieder fürs Leben auf die Probe, in welcher sein eigener freiwilliger Gehorsam oder vorsätzlicher Ungehorsam entscheiden soll, ob er ewiges Leben haben kann oder nicht. Zitat Ende. Und noch ein letztes Zitat aus dem Buch wiederum, Die Wahrheit wird uns frei machen. Und da wird es jetzt gerade umgedreht, es wird gesagt, weil das Loskaufsopfer Christi nur eine begrenzte Wirkung hat, deshalb kann und darf Jesus nur ein begrenzter Mensch eben sein. Da wird das Argument gerade nochmal rumgedreht. Das ist ganz interessant. Ich zitiere auf Seite 251. Um der Genauigkeit des vollkommenen Gesetzes Gottes zu entsprechen, musste Jesus ein vollkommener Mensch sein. Nicht mehr und nicht weniger. Haben Sie es gehört? Weil dieses Gesetz eben genauso ist, durfte er nicht mehr sein, also nicht Gott, aber auch nicht weniger als ein Mensch oder Engelwesen. So
konnte er für die erlösungsbedürftige Menschheit, so heißt es weiter,

Sterben nicht als ein Geistgeschöpf, sondern als ein vollkommenes menschliches Geschöpf. Aus diesen und anderen Gründen war Jesus nicht ein Gottmensch, denn das wäre mehr als der erforderliche Loskaufspreis. So wörtlich nachzulesen hier und weiter. Er hätte sein Leben nicht hingeben können, wenn er der unsterbliche Gott oder eine unsterbliche Seele gewesen wäre. Zitat Ende. Sie merken, der Neuplatonismus kommt genau wie bei Arius, das ist gestern ausgeführt, hier wieder mit hinein. Der Neuplatonismus, der sagt, Gott ist so groß, der kann gar nicht hier auf die Erde kommen und Mensch werden. Da können nur die Geschöpfe sein. Deshalb kann auch Jesus nur ein Geschöpf sein. Das ist nicht biblisch, sondern neuplatonisch. Nicht? Kommt also aus der griechischen Philosophie, wie sie in den ersten Jahrhunderten nach Christus auch im Gegensatz zum christlichen Glauben ausformuliert wurde. Gnostische Einflüsse letztendlich, um hier den Begriff zu gebrauchen. In der Schrift, du kannst für immer im Paradies auf Erden leben, der Zeugen Jehovas, wird die alttestamentliche Talionsregel auf das Erlösungsopfer Jesu angewandt. Die Regel heißt Leben um Leben, Auge um Auge, Zahn um Zahn und so weiter. Ja, haben Sie vielleicht schon mal gehört, so als Strafe auch. Und deshalb wird gesagt, Jesus für Adam. Ja, Jesus war dem vollkommenen Adam gleich, nicht mehr und nicht weniger, wie eine Waage, wo sich die beiden Gewichte die Waage halten müssen. Jesus durfte also nicht schwerer sein, nicht mehr Gewicht haben als Adam. Den Rest müssen wir dann selber hinzutun. Ganz deutlich Russell nochmal, Charles Taze Russell in seinem Buch Der Plan der Zeitalter, Seite 242 folgender. Da schreibt er ein Gedicht. Er sagt, wenn wir weiterkommen wollen, so geht das nicht ohne Werke. Und er formuliert einen Liedvers, der den Blick völlig auf die Aktivität des Menschen richtet. Ich zitiere Russell. Denk nie, der Sieg sei dein, noch ruh zufrieden schon. Dein Werk wird nicht vollendet sein, bis du erkämpft die Kron. Zitat Ende. Aber ich werde gleich sagen, wie es im Neuen Testament heißt. Denk nie, der Sieg sei dein. Der Sieg ist aber unser, den hat Jesus vollbracht. Jesus ist Sieger, aber dazu gleich noch mehr. Im Wachturm vom 15. Februar 1983 werden die Werke nochmals genannt, die zusätzlich zum Loskaufopfer Christi zu vollbringen sind. Die Lehre über den wahren Gott in sich aufnehmen, Gottes Gesetzen gehorchen, mit Gottes Kanal, also der Wachturmgesellschaft, verbunden bleiben, das gehört auch zu den rettenden Werken. Das wird ganz wichtig bezüglich der Ekklesiologie. Rettung nur in Verbundenheit mit der Wachturmgesellschaft. Und loyal sein Königreich anderen verkündigen. Jehovas Königreich verkündigen. Da werden ja auch Bücher geführt. Es muss genau aufgelistet werden, wie viele Stunden man abgeleistet hat. Ist also keineswegs so freiwillig, wie vielleicht manche denken. Es muss Buch geführt werden über die geleisteten Einsätze. Ich weiß nicht, wie viele Stunden pro Monat. Mindestens, ich glaube mal 50 Stunden was im Monat, ich habe es mal irgendwo auch genau zitiert, ich könnte nochmal nachschauen, aber jedenfalls die große Stundenzahl, die vollbracht werden muss. Und dann muss man fast jeden Abend irgendeine Veranstaltung besuchen, dass man auch ja keinen Kontakt mehr so mit anderen Vereinigungen, Gesellschaften und so hat. Also Sie sehen, das Opfer Jesu hat nur eine begrenzte Wirkung in Ihren Augen. Und wie ist es nun aber in der Bibel? Zunächst einmal, diese Lehre ist, kann man bezeichnen als Synergismus, was die Zeugen Jehovas vertreten. Das heißt Zusammenwirken von Glauben und Werken. Synergeo, Zusammenwirken. Das heißt also, Gott tut einen Teil und der Mensch tut einen Teil. Und beide Teile zusammen bewirken die Erlösung. Aber liebe Freunde, es ist ganz egal, ob ich sage, Gott tut 50% und der Mensch 50% oder Gott tut 99% und der Mensch 1%. Egal wie viel Prozent, darauf kommt es nicht an, wenn behauptet wird, Jesus hat nicht alles vollbracht, dann bleiben wir verloren letztendlich. Weil selbst wenn wir nur 1% tun müssten, das könnten wir von unserer menschlichen Natur aus gar nicht, von unserer verderbten menschlichen sündigen Natur. Nein, Gott sei Dank ist es anders. Jesus Christus hat am Kreuz auf Golgatha alles für unsere Erlösung getan. Johannes 19, Vers 30, es ist vollbracht. Sein Blut macht uns rein von aller Sünde. Er ist die Versöhnung für unsere Sünden, nicht allein aber für die unseren, sondern auch für die der ganzen Welt. 1. Johannes 1, Vers 7, 1. Johannes 2, Vers 2.
Er ist ein für allemal in das Heilige hineingegangen und hat eine ewige Erlösung erworben. Er ist am Ende der Zeiten einmal erschienen, um durch sein eigenes Opfer die Sünde aufzuheben. Wir sind ein für allemal geheiligt durch das Opfer des Leibes Christi, der ein Opfer für die Sünden geopfert hat. Denn mit einem Opfer hat er für immer vollendet, die geheiligt werden. Hebräer 9, Vers 12 und 26, Hebräer 10, Vers 12 und 14, habe ich gerade zitiert. Ein für allemal, vollkommen, es ist vollbracht. Und dann der Römerbrief. Es ist hier kein Unterschied. Sie sind allesamt Sünder und ermangeln des Ruhms, den sie bei Gott haben sollten, und werden ohne Verdienst gerecht aus seiner Gnade durch die Erlösung, die durch Christus Jesus geschehen ist. So halten wir nun dafür, dass der Mensch gerecht werde, ohne des Gesetzes Werke, allein durch den Glauben. Römer 3, Vers 23, 24 und 28. Denn aus Gnade seid ihr selig geworden durch Glauben, und das nicht aus euch, Gottes Gabe ist es, nicht aus Werken, damit sich nicht jemand rühme. Epheser 2, Vers 8 und 9. Ich könnte jetzt stundenlang fortfahren, die Erlösungsgnade unseres Heilandes zu rühmen. Aber ich denke, es dürfte uns bekannt sein aus der Heiligen Schrift. Nun, wo haben jetzt die Werke ihren Platz? Nicht, dass Sie mich falsch verstehen, die Werke haben ihren Platz. Aber wie ich immer wieder betone, niemals als Voraussetzung der Erlösung, sondern als Folge des Heils, aus Liebe und Dankbarkeit zum Heiland, Jesus Christus, zu Gott, unserem Herrn, tun wir diese Werke. Folge und nicht Bedingung des Heils. Und nun muss ich noch eingehen auf Römer 5, Vers 12 bis 21, wo ja vom ersten und zweiten Adam die Rede ist, bevor ich dann nach der Halbzeit noch auf die Frage, gibt es eine Hölle oder nicht, eingehe, die vielleicht uns ja auch bewegt. Nicht? Wie ist es denn dann mit dem ewigen Leben und der ewigen Verdammnis, dem Gericht? Dann lesen wir einmal Römer 5, ab Vers 12. Ich lese selber, damit es auch besser hier zu hören ist, auf der Kassette dann. Römer 5, Vers 12 bis 21. Es wird ja immer wieder gesagt, Jesus sei der zweite Adam und eben nicht mehr und nicht weniger. Da heißt es nun, gleich wie durch einen Menschen die Sünde in die Welt gekommen ist und durch die Sünde der Tod, und so der Tod zu allen Menschen hindurchgedrungen ist, weil sie alle gesündigt haben, denn schon vor dem Gesetz war die Sünde in der Welt, wo aber kein Gesetz ist, da wird die Sünde nicht angerechnet. Dennoch herrschte der Tod von Adam bis Mose auch über die, welche nicht mit gleicher Übertretung gesündigt hatten, wie Adam, der ein Vorbild des Zukünftigen ist. Aber es verhält sich mit der Übertretung nicht wie mit der Gnadengabe. Denn wenn durch die Übertretung des einen die vielen gestorben sind, wie viel mehr ist die Gnade Gottes und das Gnadengeschenk durch den einen Menschen Jesus Christus den vielen reichlich zuteil geworden. Und es verhält sich mit der Sünde durch den einen nicht wie mit dem Geschenk. Denn das Urteil führt aus der einen Übertretung zur Verurteilung, die Gnadengabe aber führt aus vielen Übertretungen zur Rechtfertigung. Denn wenn infolge der Übertretung des einen der Tod zur Herrschaft kam durch den einen, wie viel mehr werden die, welche den Überfluss der Gnade und das Geschenk der Gerechtigkeit empfangen, im Leben herrschen durch den einen, Jesus Christus. Sie werden doch merken, warum ich das so betone. Also, wie es nun durch die Übertretung des einen, also Adams, zur Verurteilung aller Menschen kam, so kommt es auch durch das gerechte Tun des einen, Jesus Christus, für alle Menschen zur lebenbringenden Rechtfertigung. Denn gleich wie durch den Ungehorsam des einen Menschen die vielen zu Sündern gemacht worden sind, so werden auch durch den Gehorsam des einen die vielen zu Gerechten gemacht. Das Gesetz aber ist daneben hereingekommen, damit das Maß der Übertretung voll würde. Wo aber das Maß der Sünde voll geworden ist, da ist die Gnade überströmend geworden. Damit, wie die Sünde geherrscht hat im Tod, so auch die Gnade herrsche durch Gerechtigkeit zu ewigem Leben durch Jesus Christus, unseren Herrn. Soweit Römer 5. Nun frage ich euch und sie, ist es nun so, dass die Sünde Adams genau gleich ist wie die Gnade Jesu Christi, oder gibt es hier doch einen Unterschied, wenn man das mal richtig hört und liest? Ein ganz gewaltiger, unvergleichlicher Unterschied. Es heißt nämlich, aber nicht
verhält es sich mit der Gabe wie mit der Sünde. Denn wenn an eine Sünde viele gestorben sind, so ist viel mehr im griechischen Polomalon Gottes Gnade und Gabe vielen überschwänglich widerfahren durch die Gnade des einen Menschen, Jesus Christus. Das heißt also, die Gnade hat ein unvergleichliches Übergewicht über die Sünde. Und es ist gerade nicht die Talionsregel. Es gab ja auch viele Spaltungen. Die Rasseliten, die sind ja heute nicht bei den Zeugen Jehovas, sondern anderswo. Tagesanbruch, Studienbibelvereinigung, wie es alles sich nennt. Es gibt auch mindestens 20 Splittergruppen. Kann ich jetzt nur andeuten. Jedenfalls war es ein Ausgangspunkt, dass er die Lehre von der ewigen Höllenqual ablehnte. Das war ihm zuwider, auch aus humanistischem Empfinden und ähnlichem. Und so sympathisierte er mit den Adventisten, die das ja auch ablehnen. Diese Lehre, was ich jetzt darstelle, berührt sich sehr stark auch mit der Sicht der Adventisten, leider. Obwohl Adventisten ja an der Dreieinigkeit Gottes festhalten, auch Jesus als Gott anerkennen, also es sind Unterschiede. Aber sie haben die Annihilationslehre, die Lehre von der Vernichtung nach dem Tod. Das ist gemeinsam, leider. Müssen Sie vielleicht auch wissen. Zumal ja die Adventisten heute auch in der evangelischen Allianz anerkannt sind als christliche Gruppierung. Das ist so im grauen Grenzbereich, würde ich sagen, ja, zwischen Sekte, Freikirche, wenn man so will, bei den Adventisten. Sie, immerhin halten sie an der Dreieinigkeit Gottes fest. Aber jedenfalls, das trifft also auch diese Frage. Und auch bei manchen Evangelikalen ist diese Lehre eingeflossen, dass es keine ewige Verdammnis gäbe und auch keine Hölle in dem Sinne, dass der Mensch vernichtet wird nach dem Tode. Es gibt viele Variationen, was das ewige Dasein angeht oder das Dasein nach dem Tode. Ich kann jetzt nicht auf alles eingehen. Wir wissen letztendlich auch nicht alles darüber, ist ganz klar. Aber aus der Bibel kann man doch manches erkennen. Ich habe auch eine gewisse Offenheit in diesen Erkenntnisdingen, die dann jenseits unseres Begreifens stehen. Aber das, was eindeutig ist, das dürfen wir auch eindeutig sagen. Nun also, die Hölle sei ein Ort der Ruhe, wird in den Wachturmschriften gesagt. Es existiert keine Hölle im traditionellen Sinne. Kein Mensch wird ewig im Höllenfeuer gepeinigt werden. Hölle ist ein Ort der Ruhe, des Schlafes, letztlich identisch mit dem Grab. Die Neue Weltübersetzung formuliert Gedächtnisgruft. Die Menschen und Dämonen, die sich gegen Jehova entschieden haben, werden nicht ewig gequält, sondern einfach vernichtet. Aus. Sense. Rutherford zum Beispiel nennt Gründe des Humanismus dagegen, das sei, man kann sich das so vorstellen, dass ein liebender Gott so etwas tue und so weiter, also humanistische Beweggründe, auf die möchte ich jetzt nicht eingehen, denn entscheidend muss bleiben, was die Bibel dazu sagt. Alle menschlichen Sehnsüchte, Empfindungen können nicht ausschlaggebend sein, sondern als Christen sollten wir uns immer wieder vor Augen halten, entscheidend bleibt das Wort Gottes. Ich bringe übrigens jetzt gerade ein neues Buch aus, was Heinrich Jochums geschrieben hat in den 60er Jahren, aus aktuellem Anlass, weil auch in evangelikalen Kreisen die Diskussion läuft, ist die Bibel Gottes Wort oder enthält sie Gottes Wort? Wir haben dem Buch den Titel gegeben, die Bibel ist Gottes Wort, wird so Gott wie nächste Woche erscheinen, im Verlag für reformatorische Erneuerung. Ich kann Ihnen dazu noch mehr sagen, wenn es interessiert. Aber jedenfalls, das Wort Gottes bleibt maßgebend. Nicht menschlich-humanistisches Denken. Nun, was heißt eigentlich Hölle? Das ist ja ein Begriff, der in den Ursprachen verschiedene Wurzeln oder zugrunde liegende Wörter umfasst. Eine Zusammenfassung verschiedener griechischer Begriffe. Es gibt also die Begriffe Abyssos, Hades oder hebräisch Sheol und Gehenna. Abyssos ist der Abgrund, die Unterwelt insbesondere als Gefängnis bestrafter Dämonen verstanden. Lukas 8, 31, Offenbarung 9, 1 und 2. Sheol, hebräisch, oder Hades auf griechisch, ist der vorläufige zwischenzeitliche Aufenthaltsort der immateriellen Persönlichkeit bis zur Auferstehung nach dem Tod. Man kann es auch als Seele bezeichnen. Wobei dieser Begriff sehr missverständlich ist in der Philosophiegeschichte. Ich spreche von der immateriellen Persönlichkeit, die also nicht mehr den irdischen Leib hat, ihres irdischen Leibes entkleidet ist, wie Paulus schreibt, und eben aber weiter existiert bis zur Auferweckung am jüngsten Tag und darüber hinaus. Die Stellen, die das deutlich machen, werde ich noch darstellen. Die Zeugen Jehovas bestreiten die Weiterexistenz dieser immateriellen Persönlichkeit nach dem Tode. Aber
Es ist die Rede von Scheol oder Hades, als diesem Zwischenzustand, wie man auch sagen kann, bis zur Auferweckung, oder auch Schoß Abrahams, Lukas 16, 22, Paradies, Lukas 23, Vers 43, heute wirst du mit mir im Paradiese sein, geh auf die Stelle noch ein und so weiter. Und dann gibt es die Gehenna. Gehenna als den endgültigen Bestimmungsort für die Verlorenen, die endgültige Feuerhölle. Benannt übrigens nach dem aramäischen Gehinam, dem Tal Hinnom im Süden Jerusalems, in dem bis zur Zeit des Königs Josia Kinderopfer durch Verbrennen dargebracht wurden. Die wurden hier dem Moloch geopfert, ganz schreckliche. Heute haben wir ja auch Kinderopfer, jedes Jahr 300.000 durch Abtreibung. Und wenn man dagegen protestiert, wird man eingesperrt, wie Dr. Lerle in Nürnberg, ja. Also Gehinam, da wurden Kinderopfer gebracht im Tal Hinnom durch Verbrennen. Und das galt als Stätte des göttlichen Gerichts. Als Stätte des göttlichen Gerichts. Im theologischen Begriffslexikon zum Neuen Testament werden Hades und Gehenna so definiert und unterschieden. Ich zitiere: Für das Neue Testament ist die Gehenna eine präexistente Größe, ein feuriger Abgrund. Sie ist der Ort der endzeitlichen Strafe nach dem jüngsten Gericht, die ewig dauert. Die Bibelstellen lasse ich jetzt mal weg, die hier alle genannt sind. Es gibt etliche Stellen. Es werden, so heißt es weiter, Leib und Seele in ihr gerichtet. Sie ist zu unterscheiden vom Hades, der in der Zeit vor der Auferstehung die Seelen der Verstorbenen beherbergt. Zitat Ende. Nun, die Zeugen Jehovas nehmen formal eine ähnliche Unterscheidung vor, wenn sie schreiben: Hades, oft mit Hölle übersetzt, bezeichnet jenen Todeszustand, aus dem eine Auferstehung stattfinden wird. Gehenna jedoch bezeichnet einen Zustand, aus dem keine Auferstehung sein wird. Zitat Ende. So Rutherford in seiner Schrift Schöpfung. Aber nur formale Ähnlichkeit. Inhaltlich ist was ganz anderes gemeint. Und zwar deuten die Zeugen Jehovas die Begriffe Hades, Gehenna, Hölle, Feuersee und so weiter. Wie? Was meint ihr, wie sie sie deuten? Symbolisch natürlich. Das, was nicht passt ins Weltbild, wird symbolisch, allegorisch gedeutet, nicht wörtlich genommen. Hades und Gehenna sind für sie keine Orte der zwischenzeitlichen, Hades, oder endgültigen Qual, Gehenna, sondern sie sind, ja, also Hades oder Scheol, ein Zustand der Bewusstlosigkeit, das Grab, die Gruft, die Grube oder Tiefe, also im Grunde liegt man da im Grab, und die Gehenna ist der Zustand vollständiger Vernichtung, aus dem es keine Auferweckung oder Auferstehung geben wird. Da ist gar nichts mehr vorhanden, auch keine Qual. So heißt es in der Wachturmschrift: Du kannst für immer im Paradies auf Erden leben, folgendermaßen, ich zitiere: Das hebräische Wort Sheol und das griechische Wort Hades bezeichnen eindeutig das Grab. Was ist dann die Gehenna? In den hebräischen Schriften ist die Gehenna das Tal Hinnom. Hinnom war der Name eines Tales vor den Mauern Jerusalems, wo die Israeliten ihre Kinder im Feuer opferten. Später ließ der gute König Josia das Tal für diesen schrecklichen Brauch ungeeignet machen. Es wurde zu einer gewaltigen Mülldeponie. Als Jesus auf der Erde lebte, war die Gehenna somit der Müllabladeplatz Jerusalems. Durch die Hinzufügung von Schwefel unterhielt man dort Feuer.

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1: Den Abfall zu verbrennen. Jesus benutzte die Gehenna somit als ein passendes Sinnbild für vollständige und ewige Vernichtung. Seine Zuhörer konnten verstehen, dass diejenigen, die in die Gehenna kämen, ähnlich wie Abfall für immer vernichtet werden. Also man kann sagen, eine Art Müllverbrennungsanlage. Der Feuersee hat eine ähnliche Bedeutung wie die Gehenna. Er bedeutet nicht Qual bei Bewusstsein, sondern ewigen Tod und Vernichtung. Zitat Ende. Nun ist das wirklich so. Sind es Symbolbegriffe oder handeln sie von einer Wirklichkeit jetzt und in zukünftiger Zeit? Ist die Hölle ein Ort der Ruhe, der Hoffnung, wie die Wachturmschrift Gott bleibt wahrhaftig ein Kapitel überschreibt? Oder ist sie ein Ort des Heulens und Zähneklapperns, wie es Jesus mehrmals formuliert? Zunächst ist festzustellen, dass die Begriffe Sheol und Hades nicht das Grab bezeichnen, sondern die Unterwelt als Aufenthaltsort der Toten, das Totenreich, so im ganzen Alten und Neuen Testament festzustellen. Die Begriffe für Grab sind im Hebräischen nicht Hades oder Sheol. Hades ist ja der griechische Begriff. Nicht Sheol oder Hades, sondern im Hebräischen Keber für Grab und im Griechischen Taphos oder Mnemeon. Taphos, Mnemeon, aber niemals Hades oder Sheol. Die Sheol unterscheidet sich unter anderem dadurch vom Grab, dass sie sich in sehr großer Tiefe befindet, 5. Mose 32, Vers 22 und andere Kapitel, dass sie durch Tore verschlossen ist, andere Verse auch, Psalm 9, Vers 14 und andere Verse und Stellen, vergleiche auch Matthäus 16, Vers 18, dass man in sie hinabsteigen oder hinabfahren kann, 1. Mose 37, 35 und andere Stellen, während man in das Grab hineingelegt wird. Da fährt man nie hinab ins Grab selber. In der Sheol herrscht zwar Weltvergessenheit, aber niemals Bewusstlosigkeit, sondern Wahrnehmungsfähigkeit und auch Aktivität. Entsprechende Bibelstellen mögen zwar bildhafte Elemente im Blick auf einige Details enthalten, aber die Gesamtdarstellung berichtet als Ganzes von einer wirklichen Existenz nach dem Tode. Also zum Beispiel die Zunge gekühlt werden soll, des reichen Mannes beim armen Lazarus, Lukas 16, kann diese Zunge ja im leibfreien Zustand sinnbildlich gemeint sein. Einfach diese Qualen, aber dass eine Existenz vorhanden ist nach dem Tode, das geht unzweifelhaft aus dieser Stelle hervor, auf die ich auch noch eingehe gleich. Nun, soweit zu Sheol und Hades, einige Bemerkungen, nun aber noch entscheidender die Frage Gehenna, die ewige Feuerhölle. Gibt es die oder gibt es die nicht? Was meint ihr denn? Ja, wobei Feuer natürlich vielleicht nicht im irdischen Sinne zu verstehen ist, aber ewiges Getrenntsein, ewige Qual in diesem Sinne. Aber dass eine Qual ist, das machen folgende Stellen ganz deutlich. Wir wünschen uns nicht, dass Sie mich falsch verstehen, aber wir müssen die Realität zur Kenntnis nehmen. Gehenna als endgültiger Bestimmungsort der Verdammten, die Jesus als den Sohn Gottes, den einzig gezeugten Sohn Gottes abgelehnt haben. Und zwar wird diese Realität im Neuen Testament folgendermaßen gekennzeichnet, durch folgende Eigenschaften. Dort herrschen Heulen und Zähneklappern. Matthäus 8, Vers 12 und viele, viele weitere Verse. Ich nenne immer nur einen Vers stellvertretend jetzt. Finsternis, Matthäus 22, Vers 13 und andere. Feuer, Matthäus 3, Vers 10 und anderes. Ewiges Feuer, Matthäus 18, Vers 8. Feuer und Schwefel, Offenbarung 14, Verse 9 folgende. Ein Feuersee, Offenbarung 20, Vers 14 folgender. Ein Feuer- und Schwefelsee, Offenbarung 20, Vers 10. Ein feuriger Pool, Offenbarung 19, Vers 20. Ein Feuerofen, Matthäus 13, Vers 41 folgender. Die Strafe ewigen Feuers, Judas 7. Unauslöschliches Feuer, Markus 9, Verse 43 folgende. Der nicht sterbende Wurm, Markus 9, Vers 48. Qual, Offenbarung 14, Vers 11. Liebe Freunde, selbst wenn man davon ausgeht, dass diese Charakterisierungen ganz oder teilweise bildlich zu verstehen sein sollten, Wurm und Feuer und was auch immer, so sind doch entsetzliche Wirklichkeiten erkennbar, nämlich Gottesferne, Finsternis und quälende Schmerzen. Die drastischen Hinweise auf quälende Schmerzen lassen sich nach meiner Ansicht nicht vereinbaren mit einer Auslöschung oder Vernichtung der Existenz nach dem Tod. Wie könnten quälende Schmerzen da sein, wenn der Mensch ausgelöscht ist? Ein Wurm, der ewig weiterfrisst, nicht stirbt, ein Feuer, das unauslöschlich ist. Nicht der Mensch wird ausgelöscht, sondern das Feuer ist unauslöschlich, so ist es formuliert. Es wird auch vertauscht und verwechselt. Topyr to asbeston im Hebräisch, im Griechischen. Und der Wurm, der nicht stirbt, hos kollex u teleuta, ohne Ende. Und vor allem ist die Rede von Aionios, ewig, ewige Dauer. Auch in christlichen Kreisen viel diskutierter Begriff. Ich möchte nur Folgendes dazu sagen. Was heißt äonisch? Was heißt Aion? Ist das eine absolute Ewigkeit oder ist es nur ein bestimmter Zeitabschnitt? Nun, es kann beides sein, aber wir müssen den Zusammenhang berücksichtigen. Bezüglich der ewigen Verdammnis handelt es sich nach meinem Bibelverständnis um einen nicht endenden Zustand, ewig wirklich im geläufigen Sinne. Ja, ja, richtig gesagt, von Aion zu Aion, von Zeitabschnitt zu Zeitabschnitt, also in ewigem Zustande. Und nun aber, erstens wird das Wort so verwendet im Neuen Testament, wie man auch aus griechischen Wörterbüchern eruieren kann. Und zum Zweiten ist Folgendes für mich ganz eindrücklich gewesen. Der Begriff Aionios im Sinne von ewig wird verwendet 64 Mal, glaube ich. Sagen Sie mal. Ja, 64 Mal in Bezug auf himmlische, göttliche und selige Wirklichkeiten. Beispiele. Der ewige Gott, oder will jemand sagen, Gott sei nicht ewig im absoluten Sinne? Hotheos, ho Aionios. Seine ewige Macht, der ewige Geist, das ewige Leben. Wünscht sich niemand das ewige Leben, soll es nur ein bestimmter Zeitabschnitt sein? Das ewige Evangelium, das ewige Reich, das ewige Heil, die ewige Erlösung, der ewige Bund, das ewige Erbe, die ewige Herrlichkeit, der ewige Trost, die ewigen Hütten, die ewigen Zeiten, die ewigen unsichtbaren Dinge und so weiter. 64 Mal im Blick auf positive geistliche Wirklichkeiten, die ohne Ende sein werden. Vor allem der ewige Gott und das ewige Leben. Und nun findet der Begriff Aionios 7-mal Anwendung auf Kennzeichen der Verdammnis. Und zwar, die stellen das sich jetzt weg, aber es ist das ewige Feuer, die ewige Pein, das ewige Gericht, das ewige Verderben. An 7 Bibelstellen kommt das vor, diese Kennzeichnungen. Also ewiges Feuer, ewige Pein, ewiges Gericht und ewiges Verderben. Matthäus 18, 8, 25, 41, Judas 7 und andere Stellen habe ich auch schon genannt. Sollte also ewig einmal im Sinne unbegrenzter Dauer sein, wenn es um positive Dinge geht und wenn der gleiche Begriff verwendet wird im Blick auf negative Sachverhalte, auf Verdammnis, sollte er dann nicht unaufhörlich ebenso bedeuten? Also eine Sache auch der Logik, wenn man so will, dass dieser Begriff nicht was ganz anderes bedeuten kann, wenn es plötzlich nur die negativen Begleitsubstantive sind. Also ewig im Sinne einer Dauer ohne Ende. Wir wünschen uns das nicht, aber wir müssen es einfach zur Kenntnis nehmen, wie ernst hier auch das Gericht Gottes sein kann für die, die verloren gehen. Und nun wird ja von den Zeugen Jehovas gesagt, mit dem irdischen Tod erfolgt die Vernichtung des Menschen. Aber wie erklären sich denn dann folgende Stellen, die ich jetzt abschließend noch kurz betrachten möchte? Wie können denn bei der Verklärung in Matthäus 17, Vers 1 bis 8, den Jüngern, wer war es, Johannes, Petrus und Jakobus, auf dem Berg der Verklärung, man nimmt an, es ist der Tabor, ich war da auch schon mal drauf, ein sehr schöner Berg, Jerusalem, mit der Kirche der Verklärung. Wie können denn auf diesem Berg Mose und Elia erscheinen zwischen ihrem irdischen Tod und der Auferstehung beim jüngsten Gericht, wenn sie nicht in dieser Zeit existent sind, existieren? Es wird zwar behauptet, es sei eine Vision und ähnliches, aber selbst wenn es so gewesen wäre, würde Jesus niemals etwas vorspiegeln seinen Jüngern, wenn nicht wirklich existente Gestalten hier auftreten würden, Mose und Elia. Eine Schauung, die ihnen geschenkt wurde durch den Herrn in die himmlische Welt. Auch Samuel, ja, das ist das negative Beispiel mit der Hexe, dass er heraufsteigt. Wobei auch diese Stelle ja diskutiert wird, aber es könnte sein wirklich, dass Samuel hier erschienen ist. Ja. Genau, deshalb wird auch beschrieben, er wollte Hütten bauen. Bei einer Vision wäre das nicht möglich gewesen. Es kommt zwar einmal der Begriff Erscheinung hier vor, aber es ist eine Realität gewesen. Und dann, wie könnte der Apostel Paulus sagen, er wünsche sich abzuscheiden und bei Christus zu sein und nicht entkleidet, sondern überkleidet, also verwandelt zu werden, in Philipper 1, Vers 23 und 2. Korinther 5, Vers 4, wenn sich nicht unmittelbar an seinen irdischen Tod eine Weiterexistenz anschlösse. Wie könnten die getöteten Zeugen Jesu Christi unter dem himmlischen Altar Gott um sein Eingreifen bitten und wie könnte ihnen geantwortet werden? In Offenbarung 6, Vers 9 bis 11, sie sollten doch eine kurze Zeit abwarten, bis auch ihre Mitknechte und Brüder vollendet sind. Wie könnte das zu den Zeugen, den Märtyrern unter dem Altar gesagt werden, die schon getötet sind, wenn es keine Existenz zwischen irdischem Tod und jüngstem Gericht geben sollte? Man bedenke den Zeitpunkt. Sie sind unter dem Altar Gottes und sagen, wir können ja mal die Stelle mal lesen, Offenbarung 6, 9 bis 11. Und zwar lesen wir es mal ab Vers 9. Und als es das fünfte Siegel öffnete, sah ich unter dem Altar die Seelen derer, die hingeschlachtet worden waren um des Wortes Gottes willen und um des Zeugnisses willen, das sie hatten. Sie waren also tot, ja? Und jetzt die Frage, existieren sie oder existieren sie nicht zwischen Tod und jüngstem Gericht? Lesen wir weiter, Vers 10. Und sie riefen, wie können Tote denn rufen? Und sie riefen mit lauter Stimme und sprachen, wie lange, o Herr, du Heiliger und Wahrhaftiger, richtest und rächst du nicht unser Blut an denen, die auf der Erde wohnen? Also das ist gesprochen, wo die anderen Menschen noch auf Erden wohnen, und zwar ihre Peiniger. Also unmittelbar nach dem Tode schon rufen sie zum Herrn, wann rächst du denn unser Blut? Und jedem von ihnen wurden weiße Kleider gegeben, und es wurde ihnen gesagt, dass sie noch eine kleine Zeit ruhen sollten, bis auch ihre Mitknechte und ihre Brüder vollendet wären, die auch wie sie getötet werden sollten. Wie könnte das denn Menschen gesagt werden, die überhaupt nicht existieren, die vernichtet sind? Verstehen Sie, was ich sagen will? Was störst du mich in meiner Ruhe? Ja. Und noch ein letztes. Wie könnte Jesus dem Verbrecher am Kreuz zurufen, heute wirst du mit mir im Paradiese sein? Lukas 23, 43. Und wie könnte er in Lukas 16, Vers 19 bis 31 sogar den nachtodlichen Zustand beschreiben, wenn es das alles gar nicht gäbe? Gleichnis hin oder her, aber es geht hier um den nachtodlichen Zustand. Und auf diese zwei Stellen, Lukas 16 und Lukas 23, wollte ich jetzt abschließend eingehen. Wie viele Minuten bleiben denn noch? Ja. Also lassen Sie mich darauf noch eingehen als zwei Beispiele der Auslegung. Und Sie sehen da nochmals, noch etwa 10 Minuten, für jede Stelle 5 Minuten, wie die Zeugen Jehovas nun Probleme kriegen, diese Stellen auszulegen und zu ändern. Lukas 16, 19 bis 31 ist das sogenannte Gleichnis vom reichen Mann und armen Lazarus. Und nur mal einige Verse daraus. Lukas 16 ab Vers 19. Es war aber ein reicher Mann, der kleidete sich in Purpur und kostbare Leinwand und lebte alle Tage herrlich und in Freuden. Es war aber ein Armer namens Lazarus, der lag vor dessen Tür voller Geschwüre und begehrte sich zu sättigen von den Brosamen, die vom Tisch des Reichen fielen. Und es kamen sogar Hunde und leckten seine Geschwüre. Es geschah aber, dass der Arme starb und von den Engeln in Abrahams Schoß getragen wurde. Es starb aber auch der Reiche und wurde begraben. Und als er im Totenreich seine Augen erhob, wie kann er denn das, wenn es gar keine Weiterexistenz gibt? Als er im Totenreich seine Augen erhob, da er Qualen litt, sieht er den Abraham von Ferne und Lazarus in seinem Schoß. Und er rief und sprach, Vater Abraham, erbarme dich über mich und sende Lazarus, dass er die Spitze seines Fingers ins Wasser tauche und meine Zunge kühle, denn ich leide Pein in dieser Flamme. Abraham aber sprach: Sohn, bedenke, dass du dein Gutes empfangen hast in deinem Leben und Lazarus gleichermaßen das Böse. Nun wird er getröstet, du aber wirst gepeinigt. Und zu alledem ist zwischen uns und euch eine große Kluft befestigt, so dass die, welche von hier zu euch hinübersteigen wollen, es nicht können, noch die von dort zu uns herüberkommen wollen. Und so weiter. Nun, selbst wenn hier Symbole enthalten sind, ich habe schon erwähnt, vielleicht die Kluft oder das Feuer, so ist aber doch das Ganze eine Erzählung, wie es nach dem Tode aussieht. Selbst wenn es ein Gleichnis wäre, was gar nicht sicher ist, denn es ist die einzige Geschichte gleichnisartiger Art, wo ein Eigenname vorkommt, Lazarus, so kann der Herr uns doch nicht betrügen, wenn er solche Gleichnisse erzählt, sondern er geht immer von realistischen Dingen aus. Beim Gleichnis vom verlorenen Sohn, realistische Schilderung, wie es ja tausendmal vorkommt jeden Tag, dass Menschen verloren gehen, vielleicht auch wieder umkehren. Oder verlorene Groschen, das sind immer reale Dinge des alltäglichen oder auch des jenseitigen Lebens. Also ich streite jetzt nicht über die Frage, ist es ein Gleichnis oder nicht. Tatsache ist, der Herr Jesus Christus erzählt hier von nachtodlichen Zustand und zeigt den Ernst der Lage auf. Und die Wachturmgesellschaft hat auch große Probleme, das symbolisch umzudeuten. Ich führe es jetzt nicht auf, ich habe es in meinem Buch ausführlich dargestellt. Es gibt 5 verschiedene Umdeutungsversuche dieser Stelle im Lauf der Wachturmgeschichte, die sich untereinander auch noch widersprechen. Aber alles symbolisch natürlich. Von Russell, von Rutherford, von 1942, 1946 und 1968 verschiedene Deutungen. Es wird hier von einer Hiob-Klasse geredet und Feinden der Theokratie und allem Möglichen. Ich erspare Ihnen jetzt diese symbolischen Deutungen. Aber hier steht ein nachtodliches Erlebnis. Jesus gebraucht also die Jenseitsvorstellungen vom Scheol aus alttestamentlich-jüdischer Tradition, um die Notwendigkeit einer rechtzeitigen Umkehr zu Gott bei Lebzeiten zu illustrieren. Aber damit eben setzt er sie als Wirklichkeit voraus. Er, der die Kenntnis von Ewigkeit her hat, über das, was nach dem Tode auch geschieht. Und nun noch Lukas 23, Vers 43. Damit bin ich jetzt gleich am Ende. Lukas 23, Vers 43. Sie wissen, es spielt am Kreuz, nicht am Pfahl übrigens. Es ist von mehreren Nägeln die Rede, sodass eindeutig ist, dass es eine Kreuzigung war und kein Pfahl, wo nur ein Nagel in der Hand ist. Es gibt ja auch eine Stelle im Johannesevangelium, die kann ich gern raussuchen, wenn Sie die Frage nochmal haben. Also als Jesus hier am Kreuz hängt, links und rechts ein Verbrecher, der eine bekehrt sich noch, der andere nicht. Und zu demjenigen, der noch zum Heiland umkehrt und zu ihm spricht, Herr, gedenke meiner, wenn du in dein Reich kommst. Zu ihm antwortet nun Jesus in Vers 43, wahrlich, ich sage dir, heute wirst du mit mir im Paradies sein. Nun, die Wachturmgesellschaft übersetzt das anders. Ich lese mal aus der Neuen Weltübersetzung. Lukas 23, Vers 43. Da wird übersetzt, und er sprach zu ihm, wahrlich, ich sage dir heute, du wirst mit mir im Paradies sein. Die Kommafrage, ja, Sie haben es erkannt, das Problem. Ja, ja, ich weiß, es gab kein Komma. Und deshalb entscheidet der Textzusammenhang. Siehst? Er sprach zu ihm, wahrlich, ich sage dir heute, du wirst mit mir im Paradies sein. Nun, was ist hierauf zu antworten? Es wird deshalb so übersetzt, weil man die unmittelbare Weiterexistenz nach dem Tode bestreitet. Der griechische Urtext, wie ihr richtig seht, hatte keine Satzzeichen, das ist richtig. Deshalb muss sich die Deutung, die Bedeutung aus dem Textzusammenhang ergeben. Was wollte Jesus sagen? Wollte der Evangelist, der das nun schildert, die Betonung darauf legen, dass Jesus dem Verbrecher am Tag ihres gemeinsamen Sterbens ein Leben im Paradies in ferner Zeit zuspricht? Oder wollte er das sofortige Eingehen in den Zustand des seligen Paradieses hervorheben? Da möge sich jetzt mal jeder seine Gedanken machen. Aus dem Textzusammenhang, so denke ich, ergibt sich zweifellos das Letztere. Denn vorher sagte der Verbrecher zu Jesus, denke an mich, wenn du in dein Königreich kommst. Vers 42. Das heißt, der Glaube an das in der Endzeit aufgerichtete Königreich Gottes war im Judentum sehr verbreitet. Demgegenüber betont Jesus in unvergleichlicher Vollmacht: Wahrlich, ich sage dir, heute schon wirst du mit mir im Paradiese sein. Zwar noch nicht im ewigen Königreich, aber doch im Zwischenzustand der Seligen, also im Paradeisos, zwischen irdischem Tod und jüngstem Gericht. Der Bibelausleger Theodor Zahn, ein gläubiger Ausleger, schrieb: Jesus spricht hier nach der Weise der Rabbinen seiner Zeit von dem Zustand, in welchen die Seelen der Frommen im Augenblick des Sterbens eintreten, als einem Weilen im Paradiese, dem Gan Eden, ohne damit diejenige Seligkeit und Herrlichkeit vorwegzunehmen, welche erst im zukünftigen Gottesreich der vom Tode auferstandenen Frommen wartet. Und diese Deutung nun, liebe Geschwister und Freunde, wird unterstützt durch die inhaltlich ähnliche Stelle Johannes 11, Vers 23 bis 26. Jetzt mache ich doch mal zu. Schon sehr anstrengend, gegen diesen Autolärm anzusprechen immer. Wird also gestützt durch die inhaltlich ähnliche Stelle Johannes 11, 23 bis 26. Auch Maria spricht dort Jesus gegenüber von der Auferstehung am jüngsten Tag. Es geht um den Tod des Lazarus und seine Auferweckung. Und wir können es ja auch mal aufschlagen. Johannes 11, 23 bis 26. Also der biblische Gesamtkontext ist ja bedeutsam. Jesus spricht zu ihr: Dein Bruder wird auferstehen, der Lazarus. Also ein anderer Lazarus jetzt wie in Lukas 16, nicht, dass sie es verwechseln. Martha spricht zu ihm: Ich weiß, dass er auferstehen wird, in der Auferstehung am letzten Tag, am jüngsten Tag. Jesus spricht zu ihr: Ich bin die Auferstehung und das Leben. Wer an mich glaubt, wird leben, auch wenn er stirbt. Und jeder, der lebt und glaubt an mich, wird in Ewigkeit nicht sterben. Glaubst du das? Sie spricht zu ihm: Ja, Herr, ich glaube, dass du der Christus bist, der Sohn Gottes, der in die Welt kommen soll. Ihr seht, auf das Hier und Jetzt ist auch hier betont, nicht erst am jüngsten Tag. Ich bin, sagt Jesus, ich, der ich hier vor dir stehe, jetzt schon. Und so auch heute wirst du mit mir im Paradiese sein. Das ist das eine Argument, dass dieses Heute sich auf den gleichen Tag bezieht und nicht ich sage dir heute, sondern heute wirst du sein. Das weitere Argument ist der Gebrauch des griechischen Wortes Semeron, also heute in der Bibel und gerade im Lukas-Evangelium. Kommt dieser Begriff heute noch an anderen Stellen vor im Lukas-Evangelium? Denken Sie mal nach. Heute. Heute ist euch der Heiland geboren. Und gibt es noch weitere Stellen? Ja, das ist jetzt, glaube ich, Johannes, aber auch gerade in Lukas gibt es noch mehr Stellen. Nun, es gibt die Stellen: Heute ist euch der Heiland geboren, Christus, der Herr, Lukas 2, Vers 11. Heute ist diesem Hause Heil widerfahren, Zachäus. Heute muss ich in deinem Haus einkehren, Lukas 19, Vers 5 und Vers 9. Heute haben wir Ungeheuerliches gesehen, Lukas 5, Vers 26. Heute ist dieses Wort der Schrift vor euren Ohren erfüllt, Lukas 4, Vers 21. Also das Ganze, man kann sagen, Evangelium des Lukas ist ein Evangelium des Heute, der Heute-Theologie, kann man fast sagen. Die Betonung liegt auf dem Hier und Jetzt. Christus ist da. Der Erlöser, der Heilskönig ist gekommen. Und deshalb, ganz klar, es gibt nie eine andere Stellung von heute in Lukas. Heute wirst du mit mir im Paradiese sein. Und noch ein Argument. Es wird gesagt: Wahrlich, ich sage dir heute. Gibt es an irgendeiner Stelle eine solche Zusammenstellung? Wahrlich, wahrlich, ich sage dir heute. Nee, es heißt immer: Wahrlich, wahrlich, ich sage euch. Oder: Ich sage dir. Und dann kommt der Satz an allen anderen Stellen, wo dieses Amen, Amen, wahrlich, wahrlich auftritt. Also Sie sehen, so muss man den Zusammenhang berücksichtigen. Und hier werden ein Beispiel, wie Dinge willkürlich umgedeutet werden, bloß weil es nicht ins Weltbild passt. Es gibt also nach biblischer Lehre eine Unsterblichkeit des Menschen nach dem Tode. Das schließt aber natürlich die Auferstehung am jüngsten Tage nicht auf, sondern gehört zusammen. Das heißt, es sehen viele Christen so, nicht alle, es wird auch diskutiert, ich weiß, aber dass zuerst der Zwischenzustand kommt, eine Art leibfreier Zustand, und dann am jüngsten Tag das Endgericht, die auf, Erweckung, die einen zum Heil, die anderen zum Verdammnis. Das ist nicht zu verwechseln mit der platonischen Lehre von der Unsterblichkeit, wo die Seele einfach weiter existiert, ohne besondere Unterscheidung zwischen Geretteten und Verlorenen. Das wäre heidnische Lehre. Sondern die Bibel spricht hier von einem doppelten Ausgang. Ewiges Leben in Seligkeit für die, die Jesus Christus angenommen haben als ihren Herrn und Heiland, und ewige Verlorenheit für die, die ihn ablehnen. Möge der Herr schenken, dass wir diese Erlösung, die vollkommene Erlösung, die am Kreuz auf Golgatha geschehen ist, annehmen, damit wir gerettet sind und den Herrn in Ewigkeit schauen dürfen. Amen. Nun lasst uns beten. Lieber Heiland, wir danken dir, dass du das vollkommene Erlösungsopfer vollbracht hast am Kreuz auf Golgatha. Und wir danken dir, dass wir Anteil haben dürfen an deiner vollkommenen Gerechtigkeit, die du für uns erworben hast. Herr, schenke das jedem, der heute hier ist, dass wir dich einmal schauen in deiner Herrlichkeit, wenn wir in dein Reich kommen. Und dass wir schon unmittelbar nach dem Tode in deinem Schoße ruhen dürfen, Herr, und ja, auf das ewige Heil dann auch warten, das sich fortsetzt in Ewigkeit. Herr, reise noch viele Menschen heraus aus der Verlorenheit, die verblendet sind, die dich nicht als den wahren Gott und Heiland anerkannt haben. Hilf du ihnen, auch bei den Zeugen Jehovas. Herr, sie liegen uns am Herzen, sie tun uns leid, Herr, und wir möchten sie zu dir hinlieben, wenn wir es nur können, Herr, und bitten dich einfach, dass du auch zu ihren Herzen redest, auch falls jemand diesen Vortrag noch irgendwo und irgendwann hören sollte. O Herr, es rührt uns und es bewegt uns, dass so viele Menschen auf dem Weg fern von dir sind, auch wenn sie sich für so fromm halten. Und fang du bei uns an, Herr, dass wir in deiner Demut, Liebe und Gnade bleiben, dass wir uns nie über andere stellen, sondern einfach dich verkündigen in deiner Retterliebe, in deiner Barmherzigkeit. Und so segne uns jetzt auch an diesem Tage und lass uns in froher Gemeinschaft untereinander auch weitergehen. Und wenn jetzt noch Gespräche sind, schenke du, dass sie sachlich, liebevoll und ja von deinem Wort her geprägt sind. Wir danken dir und rühmen deinen Namen. 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

Das Thema heißt also Herkunft dieser Welt und des Lebens. Das ist also das große Thema, das uns ja alle bewegt. Und mit dieser Frage geht ja nur der Mensch durch diese Welt. Diese drei Fragen, die uns bewegen: Woher kommen wir, wozu leben wir und wohin gehen wir? Und da gibt es nun im Bereich der Ideen der Menschen eine ganze Fülle von Aussagen, aber letztendlich sind alle diese Aussagen aufzuteilen in zwei große Bereiche. Nämlich, es gibt Menschen, die sagen, es ist alles aus dem Chaos entstanden, alles durch Zufall gekommen, diese Welt hat sich selbst organisiert. Selbstorganisation der Materie ist dort das große Stichwort. Oder aber es gibt die andere Aussage, es ist alles durch Plan, durch Fügung entstanden, also durch Logos, das Wort, durch Intelligenz und damit also durch einen Schöpfer. Nun gibt es Naturwissenschaftler, die auf der einen wie auch auf der anderen Seite stehen. Auf der Seite des Zufalls stehen zum Beispiel Jacques Monod, dann Simpson, Manfred Eigen, Kuhn, Kaplan. Es gibt eine ganze Fülle von Wissenschaftlern, die zu diesem Bereich und zu dieser Anschauung sich bekennen. Dann gibt es aber auch eine ganze Reihe von Wissenschaftlern,

Ja, also alles durch Zufall. Es gibt eine ganze Fülle von anderen Aussagen, wir wollen es uns sparen, alle einzeln zu nennen. Und auf der anderen Seite haben wir eben auch Wissenschaftler, die Folgendes sagen. Zum Beispiel Jean sagt, das Weltall gleicht mehr einem großen Gedanken als einer Maschine. Also Gedanke, Idee, Information ist der Inhalt dieser Welt. Und Albert Einstein sagt einmal, ich betrachte Darwins, Haeckels und Huxleys Entwicklungslehren als hoffnungslos veraltet. Und die Bibel sagt uns in Hiob 12, von 7 bis 9, gibt uns da die Antwort, frage doch das Vieh, dass es dich belehre, die Vögel des Himmels, dass sie dir kundtun, oder das Wild des Feldes, dass es dich belehre, und dir sollen erzählen die Fische des Meeres. Wer wüsste es nicht unter diesen allen, dass die Hand des Herrn dies gemacht hat? Und wenn die Bibel es uns so sagt, dann können wir deutlich den Schluss ziehen, ein Mensch, der zu dieser Erkenntnis nicht kommt, dass ein Gott ist, der dieses alles gemacht hat, der ist nach diesem Wort sogar unter dem Vieh. Das ist nicht mein Wort, das sagt uns die Bibel so. Wir haben es aber auf der anderen Seite mit der Evolutionslehre zu tun, und auf der Seite der Evolution gibt es auch eine ganze Reihe von Göttern. Und ich möchte diese Götter einmal uns hier vorstellen. Die Götter der Evolution. Zunächst mal ist es die Zeit. Man benötigt sehr, sehr lange Zeiträume von Millionen oder Milliarden von Jahren, weil es anders nicht erklärbar wird. Der Gott Kronos der Griechen wird also heute wieder hervorgeholt. Der nächste Gott oder die nächsten Götter sind Zufall und Notwendigkeit. Das ist gar nicht neu, sondern das hatte schon Demokrit gesagt, 500 Jahre oder 460 Jahre bis 371 vor Christus hatte er gelebt. Und er sagte, alles was im Weltall existiert, ist die Frucht von Zufall und Notwendigkeit. Und wenn Jacques Monod sich diesem anschließt, dann hat er eigentlich nur das ausgegraben, was schon sehr, sehr alt ist. Auch in diesem Sinne gibt es nichts Neues unter der Sonne, wie es im Buch Prediger steht. Und Monod sagt, der reine Zufall, nichts als der Zufall, die absolute blinde Freiheit als Grundlage des wunderbaren Gebäudes der Evolution ist die einzig vorstellbare Hypothese. Und die nächsten beiden Götter heißen Mutation und Selektion. Diese beiden Götter sind also die Konstrukteure, wie Konrad Lorenz sagt, die Konstrukteure der Evolution. Was sagt uns nun die Bibel zu diesen Göttern? Sie gibt uns einen ganz klaren Auftrag. In Jeremia 10, Vers 11 sagt uns Gott, so sprecht nun zu ihnen also, zu diesen Göttern nämlich, die Götter, die Himmel und Erde nicht gemacht haben, müssen vertilgt werden von der Erde und unter dem Himmel. Und ich meine, das ist ein christlicher Auftrag, den wir haben, diese Götter zu entthronen. Der erste Gott ist der Gott Zufall. Schauen wir uns einmal an, was der Gott Zufall vermag. Dieser Götze Zufall, der ja immer wieder gesagt wird. Wir haben mal ein Experiment an unserer Rechenanlage gemacht, in der PTB, und zwar mit Hilfe eines Zufallszahlengenerators, der uns Zahlen in gleichverteilter Folge erzeugt, nämlich von 0 bis 1, und haben Folgendes dabei getan. Die Werte, die zwischen 0 und 0,25 rein zufällig herauskommen, diese Werte werden einem Gleichheitszeichen zugeordnet. Dann die Werte, die zwischen 0,25 und 0,5 erscheinen, Gleichheitszeichen und i. Das heißt, wir drucken auf einem Schnelldrucker ein Gleichheitszeichen und ein i, dann ein Gleichheitszeichen i und u und so weiter. Wir können damit 4 Schwärzungsgrade erzeugen. Und wenn wir jetzt einmal die Frage stellen, wenn wir uns ein Bild vorstellen dieser Größe, 104 Spalten mal 91 Zeilen, also ein Feld von 9.464 Feldern, und zeichnen jetzt ein Bild mit diesen 4 Schwärzungsgraden, wobei die Schwärzungsgrade eben durch Zufall entstehen, Zufall ist ja gerade hier das Stichwort, und fragen jetzt, wie groß ist die Wahrscheinlichkeit, dass auf diese Weise das Bild der Mona Lisa herauskommt? Das wollen wir einmal überlegen. Nun, die Wahrscheinlichkeit bei 4 solchen verschiedenen Schwärzungsgraden ist gerade, dass wir den richtigen Schwärzungsgrad bekommen, 1/4. Die Wahrscheinlichkeit also für das Gesamtbild der Mona Lisa beträgt also WK hoch N. Das würde bedeuten 1,27 mal 10 hoch minus 5698. Das ist eine Zahl, die wir uns überhaupt nicht mehr vorstellen können. Da hört alles auf. In der Physik, nur als Vergleich, werden Vorgänge, die mit einer Wahrscheinlichkeit von 10 hoch minus 20 geschehen,

0: als unmöglich bezeichnet. Da sehen wir mal, wie weit wir davon entfernt sind. Aber das soll doch nicht ausreichen. Wir wollen uns weiterhin überlegen, wenn wir jetzt mit einer Rechenmaschine haben, die ständig läuft, also unendlich viele Jahre, können wir ja annehmen, und lassen diese Maschine ständig laufen, die also ständig durch Zufall solche Schwärzungsgrade erzeugt, und diese würden wir an einem Schnelldrucker ausdrucken, und zwar an einem solchen, wie wir ihn stehen haben, der 1250 Zeilen pro Minute schafft, und wollen jetzt erwarten, dass irgendwann einmal dieses Bild herauskommt. Wie lange müssten wir warten? Nun, es sieht so aus, dass die Zeit, die dazu nötig ist, um all diese Kombinationsmöglichkeiten durchzufahren, gerade 4,6 mal 10 hoch 5691 Jahre beträgt. Ich gehe jetzt mal aus von den Zahlen, die uns in der Evolutionslehre genannt werden. Man sagt ja, die Erde und diese Welt haben ein Alter von etwa 4 Milliarden Jahren. Jetzt habe ich einmal diese 4 Milliarden, als Zahl genommen. Man müsste diese Zahl doch potenzieren mit der Zahl 592, dann würden wir die Anzahl der Jahre bekommen, die eine so moderne, schnelle Rechenanlage benötigte, um ein relativ einfaches Bild von der Mona Lisa zu erzeugen, dass es wirklich dabei wäre. Durch Zufall entsteht aber nur so ein Bild, wie es jetzt hier dargestellt ist. Ja, das haben wir durchgeführt. Ich freue mich, dass sogar Herr Kutsche hier ist, der bei uns an der Rechenanlage auch tätig ist, und er hat es also für uns hier einmal so programmiert. Man kann das jetzt variieren in allen Möglichkeiten und bekommt also immer wieder solche Bilder heraus. Wenn man es aber anders macht, nämlich nicht durch Zufall, sondern durch Intelligenz, dass man also eine Maschine baut, die jetzt nicht optisch ein reales Bild der Mona Lisa abtastet und die Schwärzungsgrade rein rechnerisch ermittelt, die jetzt nötig ist an einem ganz bestimmten Punkt, dann bekommt man das realistischere Bild und das dann so aussieht. Und wir sehen, dass dieses Bild, das nun also doch wirklich sehr einfach ist und man kann nur gerade eben erkennen, dass es die Mona Lisa sein soll, dazu brauchten wir so eine ungeheuer unvorstellbare Zeit, bis es durch Zufall zustande käme. Das also zunächst einmal das, was der Zufall uns leistet. Entscheidend ist für uns, und davon wollen wir ausgehen, von dem Worte Gottes, von der Bibel. Wir werden heute Abend da etwas mehr darauf eingehen, zunächst einmal nur als Einleitung nur dieses hier. Die Bibel ist ein Buch, das am meisten geliebt worden ist. Kein Buch dieser Welt wurde so geliebt wie die Bibel. Kein Buch dieser Welt hat so viel Segen gebracht wie dieses Buch. Kein Buch hat je eine höhere Auflage erlebt als dieses Buch. Und kein Buch ist in so viele Sprachen übersetzt worden wie die Bibel. Das erste gedruckte Buch in deutscher Sprache war auch die Bibel. Und wenn wir einmal hineinschauen in dieses Wort Gottes, dann sehen wir, was für eine Strahlkraft da hervorgeht. Dieses Buch ruft uns zunächst einmal zu Jesus Christus. Aus diesem Buch bekommen wir den Glauben und die Stärkung des Glaubens. Hoffnung, Liebe, Trost, Vergebung, neues Leben. Alles diese Dinge bekommen wir aus diesem Buch. Aus diesem Buch erfahren wir die Weisheit Gottes. Es ist die Quelle der Lehre. Aus diesem Buch erfahren wir etwas über Gott. Wenn wir selbst darüber nachdenken als Menschen, ohne dieses Buch, werden wir nichts von Gott erfahren. Es werden nur Fragmente sein. Hier erfahren wir wirklich, wer Gott ist. Hier erfahren wir, wer der Heilige Geist ist. Und dieses Buch zeigt uns in eindringlicher Weise, wer der Herr Jesus Christus ist. Das soll ausgedrückt sein durch diese Pfeile, die nach außen gehen, diese Strahlkraft aus diesem Buch nach außen. Aber andererseits müssen wir sagen, kein Buch ist jemals so angegriffen worden wie dieses Buch. Und das sollen diese Pfeile andeuten, die jetzt auf dieses Buch selbst hinweisen. Und das ist in verschiedenen Zeiten mit verschiedenen Möglichkeiten immer wieder versucht worden. Ich nenne es einmal die verschiedenen Gewänder des Zeitgeistes. Der Zeitgeist hat immer versucht, gegen dieses Buch zu arbeiten. Und der Zeitgeist arbeitet immer in verschiedenen, unterschiedlichen Gewändern. Immer wieder taucht er anders auf. Da gibt es das dämonische Gewand, denn der Götzendienst, das fromme Gewand, schon zu Zeiten des Neuen Testaments, das philosophische Gewand, wo also philosophische Gedanken höher gesetzt werden. Ja, heutzutage im theologischen Gewand, wo im theologischen Gewand die Bibel angegriffen wird, wo wir gerade erwarten sollten, dass aus dem Bereich die Bibel gestützt wird, da erfahren wir genau das Umgekehrte, dass die Bibel versucht wird, wie es heißt, zu entmythologisieren. Also der Angriff auch aus theologischer Sicht. Dann im politischen Gewand, auf mancherlei Weise in der Geschichte geschehen, im Römertum, im Nationalsozialismus, heute besonders stark im Marxismus. immer der Angriff gegen dieses Buch. Dann aber auch im sektiererischen Gewand wird dieses Wort angegriffen. Im religiösen Gewand, besonders auch heutzutage wieder durch den Islam. Im dogmatischen Gewand, wo also Menschen als unfehlbar hingestellt werden. Und wir kommen jetzt zum letzten hier, im wissenschaftlichen Gewand. Auch das ist ein ganz besonderer Angriffspunkt unserer Tage, wo dieses Wort angegriffen wird im wissenschaftlichen Gewand. Und das äußert sich besonders im Bereich der Evolution, wo also schon die erste Seite der Bibel versucht wird aufzulösen. Wo gesagt wird, es gibt keinen Gott. Es hat sich alles durch Zufall, durch lange Zeiträume, durch Mutation und Selektion entwickelt. Wenn wir uns die Frage stellen, warum wollen wir über Schöpfung reden, dann hatte ich schon gesagt, zunächst einmal wegen der drei Grundfragen, die der Mensch mit sich schleppt. Die Grundfragen, woher, wozu, wohin. Dann zweitens, die Bibel selbst stellt Schöpfungsberichte an ganz wichtige Plätze der Bibel selbst. Die Bibel beginnt mit einem Schöpfungsbericht. Die Bibel endet mit einem Schöpfungsbericht und mitten in der Bibel und überall finden wir Aussagen zum Thema Schöpfung. Die Bibel sagt uns selbst, dass wir in der Schöpfung die Größe Gottes erkennen können. Psalm 19, Vers 2, die Himmel erzählen die Ehre Gottes und die Feste verkündigt seiner Hände Werk. Die Anfechtung, sollte Gott gesagt haben, ist darum bezüglich der Schöpfung heutzutage besonders groß. In Braunschweig wurde an Gymnasien einmal eine Umfrage gemacht und dort hat sich ergeben, dass 55% der befragten Jungen gesagt haben, dass sie darum nicht an Gott glauben können, weil die Wissenschaft den Schöpfungsbericht widerlegt habe. Wir sehen also, wie ungeheuer groß und verheerend die Folgen der Evolutionslehre sind, wie sie heute einseitig und allgemein an den Schulen verbreitet wird. Das sollten wir auch ganz deutlich erkennen. Wenn wir von der Schöpfung reden, dann müssen wir zunächst einmal drei große Bereiche beachten, wenn wir Aussagen zum Thema Schöpfung machen wollen. Ich möchte es einmal in der Weise tun, dass ich drei Bereiche einführe, A, B und C. Zunächst einmal der Bereich A, das ist der Bereich, der sichtbar ist und erkennbar ist. Die Bibel sagt uns im Römerbrief, Kapitel 1, Vers 20, denn Gottes unsichtbares Wesen, das ist seine ewige Kraft und Gottheit, wird ersehen seit der Schöpfung der Welt und wahrgenommen an seinen Werken. An den Werken der Schöpfung können wir wahrnehmen, dass ein Gott ist. Und zwar anhand der sichtbaren Dinge, die Gott geschaffen hat. Und dieser Bereich ist naturwissenschaftlich erforschbar. Ja, wir haben sogar einen Auftrag von Gott, uns mit diesen Dingen zu befassen und naturwissenschaftlich darzulegen. Macht euch die Erde untertan, ist auch ein wissenschaftlicher Auftrag, die Dinge dieser Welt, die Naturgesetze zu verstehen und sie darzulegen und auch damit auf den Schöpfer hinzuweisen. Ich habe hier einige Wissenschaftszweige hier aufgeführt, die Astronomie, die Biologie, die Chemie, die Genetik, die Geologie, die Informatik, die Mathematik, die Medizin, die Physik. Man könnte weiter fortfahren. Wenn man über diesen Bereich A nur sprechen wollte, müsste man nicht nur eine Tagung machen, wie wir es hier tun, sondern eigentlich einen ganzen Monat jeden Tag lang. Und dann hätte man auch lange nicht all das gesagt, was zum Thema Schöpfung zu sagen ist. Ich muss versuchen, innerhalb von 2 Stunden etwas darzulegen. Ich kann also nur eine ganz kleine Begrenzung hier vornehmen. Und doch will ich also den Versuch wagen, zu diesem Thema etwas zu sagen. Dann gibt es den großen Bereich B. Also die Frage, woher kommt alles? Wer hat es geschaffen und wie ist es geschaffen worden? Wir wollen hier deutlich festhalten, dass Fragen zu diesem Bereich weder beobachtbar sind, noch erforschbar sind. Kein Mensch kann diese Fragen durch Forschung lösen. Die Bibel sagt uns nur, einzig und allein sind diese Fragen durch den Glauben erfassbar. Es gibt hierauf keine naturwissenschaftliche Antwort. Bruder Meskemper hat uns ja vorhin das Wort gelesen aus dem Hebräerbrief, durch den Glauben erkennen wir, dass die Welt durch Gottes Wort gemacht ist, sodass alles, was man sieht, aus nichts geworden ist. Das ist also nur einzig und allein durch Glauben erfassbar, dieser Bereich B. Dem Nicht-Bibelgläubigen mögen diese Dinge vielleicht unverständlich erscheinen, aber Gott lädt uns ein, diese Information von Gott zu akzeptieren und anzunehmen. Alle menschlichen Antworten, die wir hierzu machen, alle Aussagen hierzu, sind rein, ob sie naturwissenschaftlicher oder philosophischer Art sind, sind unmöglich. Jede Aussage darüber überschreitet die Kompetenz dessen, was gesagt werden kann. Alle Aussagen zu diesem Bereich sind also reine Spekulation. Wenn die Philosophie uns eine Aussage machen will, woher diese Welt kommt, wer sie gemacht hat oder wie sie noch gemacht worden ist, das ist reine Spekulation. Das müssen wir einfach aus naturwissenschaftlichen Gründen von vornherein ablehnen. Diese Information bekommen wir einzig und allein durch die Offenbarung Gottes und nirgends woanders her. Wenn wir diese Welt verstehen wollen und die gesamte Wirklichkeit, dann kann man das einmal in dieser Weise tun, wie ich es hier dargestellt habe, in diesem Bild hier. Wir können viele Dinge der uns umgebenden Welt erkennen durch die fünf Sinne. Das soll durch dieses Diagramm dargestellt sein, durch die fünf Sinne wahrnehmbar. Und damit erreichen wir einen ganz bestimmten Erkenntnishorizont, die Reichweite unseres Erkennens, möchte ich es einmal nennen. Und wir erfassen damit eine Wirklichkeit, einen Wirklichkeitsbereich, der bis hier gehen möge, also bis W1. Weiter kommen wir mit unseren fünf Sinnen nicht. Damit sind die fünf Sinne, durch unsere fünf Sinne sind wir da begrenzt. Wer jetzt sagt, ich glaube nur das, was ich sehen kann oder was ich hören kann, vielleicht auch was ich schmecken kann und alles andere ist da Schluss, das mag er selbst für sich tun, aber er ist damit nicht in der gesamten Wirklichkeit. Er hat damit nur einen Teilbereich überhaupt der Wirklichkeit erfasst. Es gibt viel, viel mehr darüber hinaus, wenn wir die wissenschaftliche Forschung mit einsetzen. Dann wird uns ein Wirklichkeitsbereich aufgetan, der viel, viel größer ist und den ich einmal hier mit W2 bezeichnen möchte. Wir kommen also in der Höhe erheblich weiter hinaus. Dass diese Abstände hier gleich sind, darf uns hier nicht stören, sonst könnte ich es überhaupt nicht darstellen auf diesem Papier. Aber der Erkenntnisbereich ist wesentlich höher. Und irgendwo sind wir jetzt angekommen beim derzeitigen Stand der Forschung. Es kommt mehr hinzu und irgendwann einmal wird es sich hier, oder an manchen Stellen haben wir diese Grenzen schon längst erreicht, wo wir nicht weiter messen können und keine Aussage mehr treffen können. Also auch hier eine Begrenzung, die vorgegeben ist, die einfach naturgegeben ist und bedingt ist. Wo also auch aus naturwissenschaftlicher Sicht eine Grenze gegeben ist, die einfach nicht überschreitbar ist. Auch hier kann man natürlich jetzt sich auf den Standpunkt stellen, ich glaube nur das, was die Naturwissenschaft uns aus diesem Bereich, aus dieser Wirklichkeit sagt. Aber wir werden merken, dass auch hier die Welt noch nicht aufhört, sondern es geht weiter. Es gibt einen Wirklichkeitsbereich W3. Diesen können wir weder messen noch wägen, sondern wir können darüber nur durch eine Offenbarung Gottes etwas erfahren. Deswegen nenne ich diesen blauen Bereich einmal die Offenbarung Gottes in der biblischen Botschaft. Die Bibel sagt uns ja, dass auch der sichtbare Bereich durch die Schöpfung Gottes geschaffen worden ist. Und darüber können wir nur erfahren von Gott selbst. Wir werden in der Information erheblich höher kommen, unser Erkennen, die Reichweite des Erkennens wird sich noch einmal ganz gewaltig hinausschieben. Wir werden sehr, sehr viel mehr Informationen bekommen. Aber auch hier wissen wir, das geben wir klar zu, auch hier ist unser Erkennen Stückwerk, also auch hier eine Begrenzung des Erkennens. Niemand von uns hat Gott gesehen, kein Mensch hat Gott gesehen. Das ist eine Information, die wir auch durch den Glauben noch nicht haben. Wir wissen zwar, dass ein Gott ist, wir kennen seine Eigenschaften, wir wissen, dass Gott Liebe ist, dass er Licht ist und viele Dinge wissen wir von Gott, aber niemand hat Gott gesehen. Das heißt, wir haben damit noch nicht die ganze Wirklichkeit erfasst durch den Glauben. Sondern wir brauchen noch eine weitere Information, und das ist der nächste Wirklichkeitsbereich, den ich hier W4 nenne, der noch einmal ganz erheblich darüber hinausgeht, über das, was durch den Glauben erfassbar ist. Wir waren ja bei den fünf Sinnen angekommen bis hier, dann der Verstand und die Forschung, dann hier durch Glauben kommen wir erheblich weiter, und dann kommt der nächste Bereich, der durch das Schauen gegeben ist. Wenn der Glaube zum Schauen kommt, und das ist etwas, was jedem Christen verheißen ist, der an Jesus glaubt, dass er einmal vom Glauben zum Schauen kommt. Und dann wird sich eine Welt für uns auftun, die wir weder erahnen konnten, noch uns überhaupt irgendwie vorstellen konnten. Wir wollen diese Bereiche erkennen und sehen, dass es diese verschiedenen Bereiche gibt. Ich will einmal das demonstrieren an diesem Bereich hier. Wer also glaubt, nur das sei gültig, was mit den fünf Sinnen wahrnehmbar ist, dass er da im Irrtum liegt. Und zwar in einem ganz einfachen Beispiel. Ich nehme einen Bereich aus der Physik, nämlich die Wellenlängen. In der Physik kennt man Wellenlängen im Bereich von 10 hoch 9 Millimeter, also 1000 Kilometer Wellenlängen, bis zu 10 hoch minus 12. Das sind sehr, sehr kurzwellige Strahlungen. Und wenn man diesen ganzen Bereich der Wellenlängen einmal nimmt, und untersucht einmal diese Skala darauf hin, wo der Bereich liegt, der vom Auge noch wahrgenommen werden kann, also der sichtbare Bereich, dann sehen wir, das ist nur der Bereich von 0,36 μ bis 0,8 μ. Das ist der Bereich des sichtbaren Lichtes. Und nun wollen wir uns einmal vorstellen, wie lang diese Skala überhaupt ist und wie viel wir überhaupt wahrnehmen oder wie wenig wir überhaupt nur wahrnehmen. Wenn ich diesen Bereich des sichtbaren Lichtes auf dieser Skala einen Zentimeter lang zeichnen würde und diese Skala jetzt nicht in logarithmischer Darstellung zeichnen würde, sondern in gleichen Abständen, also an der linearen Skala, dann stellt sich die Frage, wie lang müsste ich diese gesamte Skala zeichnen? Ich bitte mal um Vorschläge, was gibt es da für Vorstellungen, für Schätzwerte? Wie lang müsste ich die gesamte Skala zeichnen, wenn ich den Bereich des sichtbaren Lichts, also all das, was wir mit dem Auge sehen können, gerade einen Zentimeter lang zeichne? Einfach mal so Vorschläge, so 3, 4. 100.000 Kilometer, oh wei, ja. 3.000 Kilometer, noch ein Wert? 10 oder 15 Kilometer, oh, das sind ja Bereiche hier. Nun, es sieht so aus, diese Skala müsste ich 23 Millionen Kilometer lang zeichnen und von dieser langen Skala sehen wir nur einen Zentimeter. Das nur mal zur Demonstration dessen, dass wir nicht nur das glauben sollten, was wir nur mit unserem Auge wahrnehmen können. Die Wirklichkeit ist doch viel größer. Es ist erstaunlich, dass dies sogar von Evolutionisten zugegeben wird. So sagt zum Beispiel Konrad Lorenz, unsere wissenschaftliche Erkenntnis hat kaum die Oberfläche ihrer komplexen Ganzheit angekratzt. Unser Wissen steht zu unserem Unwissen in einer Relation, deren Ausdruck astronomische Ziffern erfordern würde. Und das sagt uns eigentlich auch die Bibel. Wenn wir einmal in Prediger 8 hineinschauen, da lesen wir, da ich meinen Sinnen darauf richtete, Weisheit kennenzulernen und danach suchte, die Tätigkeiten zu durchschauen, die auf Erden betrieben werden, da sah ich, alles ist Gottes Werk. Doch der Mensch ist nicht imstande, die Vorgänge zu ergründen, die sich abspielen unter der Sonne. Wie viel der Mensch sich auch mit Forschen abmüht, er wird es nicht ergründen. Und selbst der Weise, der meint, es zu erkennen, vermag es nicht zu ergründen. Also auch hier ganz deutlich, die Erkenntnis aller Naturwissenschaft hat also Grenzen. Und ein letztes Zitat von Fuller, der ein wunderbares Wort gesagt hat. Er sagte, ohne die Schöpfungsgeschichte befände sich die Welt in völliger Finsternis und wüsste nicht, woher sie kommt und wohin sie geht. Auf der ersten Seite der Heiligen Schrift kann ein Kind in einer Stunde mehr erfahren als alle Philosophen der Welt in tausenden.
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Wenn ich prophetisch reden könnte über das Ende dieser Erde, deine Geheimnisse entdecken und sie zu entziffern wüsste, und hätte keine Liebe in mir, es wäre alles sinnlos und leer. 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

ich frage mich dann, Liebe, wenn es dann wirklich die personifizierte Liebe gibt, wer kann das sein oder wer kann diese Liebe vollkommen machen? Und dann lande ich bei dem gekreuzigten und auferstandenen Christus, der irgendwie Mensch geworden ist und nicht irgendwie im Universum bleibt, sondern nahbar wird.

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0: Lieben Geschwister, ich habe heute kein besonders adventliches Wort, aber man kann ja alles richten und passend machen. Und das versuchen wir nun mal. Ein Wort aus Hiob. Hiob und Advent, wie passt das zusammen? Und zwar Hiob 14. Kapitel, die ersten 6 Verse. Der Mensch, geboren von der Frau, lebt kurze Zeit und voll Unruhe ist sein Leben. Geht auf wie eine Blume und fällt ab, flieht wie ein Schatten und bleibt nicht bestehen. Und auch auf diesen richtest du dein Augenmerk. Du ziehst mich vor dir ins Gericht. Kann wohl auch ein Reiner von den Unreinen kommen, auch nicht einer. Denn seine Tage sind begrenzt, die Anzahl seiner Monate stehen bei dir. Du hast ein festgesetztes Ziel, das er nicht überschreiten wird. So lass doch ab von ihm, damit er Ruhe hat und seinen Tag genießt wie ein Tagelöhner. Und noch eine Stelle aus dem Neuen Testament, aus 1. Timotheus Kapitel 2. 1. Timotheus 2. Vers 5, denn es ist ein Gott und ein Mittler zwischen Gott und den Menschen, nämlich der Mensch Christus Jesus, der sich selbst als Lösegeld für alle gegeben hat. Ihr lieben Geschwister, Hiob, einer der berühmtesten und bekanntesten Persönlichkeiten in der Bibel. Hiob steht unter den 3 größten Priesterfürsten, Noah, Daniel und Hiob, das waren die größten Beter, die die Bibel hervorgebracht hat. Und was hat sie zu diesem gemacht? Und was ist das Besondere im Leben des Hiobs? Das ganz Besondere ist es, dass er unendlich viel zu leiden bekommen hat. Ein Mann, Leiden, Schmerzen ohne Ende. Ein Mensch, der sein Leben nicht verstehen konnte, der auch Gott nicht verstehen konnte. Und was sind wir für Menschen? Können wir unser Leben verstehen? Können wir unsere Lebensführung begreifen? Können wir Gott verstehen? Wahrscheinlich nicht. Und warum? Das große Warum. Hiob hat 20 Mal Warum gesagt. Es ist nicht verboten, das darf man sagen. Aber warum stand es alles so? Gott ist ein weiser Fürst. Er wird sich so verhalten, dass du dich wundern wirst. Ich habe heute zu meinem Ernst Meier gesagt, sag mal, werdest du hier sitzen, wenn du nie Probleme und nie Schwierigkeiten gehabt hättest? Sagte er, auf keinen Fall. Und du würdest dich jetzt auch hier nicht geben in der Arche. Und wir werden niemals in den Himmel kommen, weil es auf dieser Erde so schön ist, wenn wir keine Probleme hätten, keine Sorgen, keine Nöte. Und warum hat es Gott bei Hiob so gemacht, dass er Hiob etwas geweckt hat? Hiob war am Höhepunkt seines Leidens. Er wusste, jetzt geht's nicht mehr lange. Dann hört wirklich alles auf. Dann ist vorbei. Das Leben ist ganz kurz. Und dann ist der letzte Atemzug geschehen und dann ist es vorbei. Und gerade in dieser Situation wusste er ganz genau, was der Mensch ist, vom Weibe geboren. Er lebt kurze Zeit, er ist voller Unruhe, ist sein Leben voller Unruhe. Aber er wusste, Gott denkt trotzdem an ihn und er zieht ihn sogar vor Gericht. Und dann kam der Wunsch, das ist ein ganz einfacher Vers, kann wohl ein Reiner von den Unreinen kommen, auch nicht einer. Er sehnte sich nach einem, der ihn vermittelt, nach einem Schiedsrichter, nach einem Mittler, der zwischen ihm und Gott steht. Einer, der Gott kennt und ist wie Gott, und einer, der ihn kennt und ist wie er, und einer, der stellvertretend zwischen beiden drinsteht. Nach diesem sehnte er sich. Das ganze Leiden des Hiobs hat einen Nenner. Und das kommt zum Ausdruck, zum Höhepunkt. Ich weiß, dass mein Erlöser lebt. Aber er ist noch nicht offenbar geworden. Er ist noch nicht da auf dieser Erde. Und in dieser Woche soll das Thema heißen, sieh, dein König kommt zu dir. Aus diesem einen Grunde ist Jesus Mensch geworden, weil jeder Mensch braucht eine Mitte, braucht den Mittler zwischen Gott und den Menschen. Nur von diesem Hintergrund kann man Advent und Weihnachten sehen. Advent heißt Ankunft, Advent heißt er kommt, Advent er ist da. Und das ist Evangelium, das ist die Gnadenzeit. Und nun im Einzelnen zu unserem Text. Der Mensch vom Weibe geboren lebt kurze Zeit. Das ist uns ganz bewusst. Er unterstreicht es mit einem Bild aus der Natur, das wir jedes Jahr erleben, wie eine Blume und fällt ab und flieht wie ein Schatten und bleibt nicht bestehen. Hab heute Morgen die Nachrichten eingeschaltet, ihr vielleicht auch. Die größte Flugzeugkatastrophe in Deutschland. Gersten sind in Frankfurt, Nähe Frankfurt, zwei Kleinflugzeuge zusammengestoßen. Ergebnis 8 Tote, 2 Kinder dabei. Bitte? 4 Kinder, gut. Ja, also, geht so schnell. Und da ist es, wie der Liederdichter singt, das Leben gleicht dem Sommertag, an Licht und Schatten reich. Doch auch der längste Lebenstag in Windeseil enteilt. Oh, wie schnell entflieht die Zeit, die der Herr hier uns beut. Was man welk am Abend sieht, hat am Morgen schön gebläht. Du weißt nicht und ich auch nicht, ob du nächsten Sonntag noch hier bist. Weiß keiner. Und das wusste auch Hiob. Das war eine Tatsache. Aber das Zweite, was er wusste, voller Unruhe. Wir Deutschen sind ja die beneidenswertesten, aber auch Weltmeister im Klagen. Aber viele würden mit unseren Problemen gerne mal tauschen. Und trotzdem ist der Mensch mit nichts zufrieden. Kann er auch nicht sein. Voller Unruhe. Und das ist das voller Unruhe. Der Mensch, wer schon in letzter Zeit wichtig geworden ist, über ein Wort, über das ich selten nachgedacht habe. Der Wurm und das Feuer. Der Wurm ist die Seele, die Ewigkeit im Herzen, die Ewigkeit. Und das Feuer ist der Wunsch und die Sehnsucht und die Begierde. Und er strebt, er sucht, er sucht. Er sucht Ewigkeit. Nietzsches letzte Worte waren auf dem Sterbebett, Ewigkeit, Ewigkeit. Er hatte nichts in der Hand, alles ist zerronnen. Voller Unruhe. Ja, und einmal sagt einer im Radio, man sollte halt so reich sein wie Rothschild und so stark wie Simson und so weise wie Salomo, dann wär's, das ist auch nicht. Aber einer sagt, hier ist mehr denn Salomo. Wenn wir alle Güter und alle Schätze dieser Welt haben, die Welt gewinnen und nehmen trotzdem Schaden an der Seele, auch nichts. Ja, voller Unruhen. Das Zweite, voller Unruhen. Seit wann ist der Mensch voller Unruhe? Seit er einen Bund mit dem Teufel gemacht hat. Das heißt, er hat es gar nicht bewusst gemacht. Es ist gar nicht, als er auf das Angebot der Schlange einging. Bei einem Sündenfall, seitdem ist die Unruhe im Herzen, in der Seele, voller Unruhe. Warum? Gerade das Buch Hiob erklärt uns das. Der Satan wurde auch gefragt, wo kommst du her? Er sagte, ich habe die Erde durchzogen. Er hatte keinen festen Wohnsitz in dieser Welt, der Teufel. Er ist immer stets unterwegs. Er ist das unruhigste Geschöpf, das es überhaupt im ganzen Universum gibt. Er hat keine Ruhe. Er hat nur ein Ziel, Menschen ins Verderben zu führen, zu verderben, zu zerstören. Keine Ruhe. Und Menschen, je tiefer er sich in die Sünde einlässt, je stärker ist die Unruhe. Ein treffendes Beispiel von Pfarrer Blumhardt. Er hat ja sonderbare und außerordentliche Dinge erlebt. Und wenn er es nicht geschrieben oder gesagt hätte, dann würde ich es nicht glauben. Aber er war wirklich glaubwürdig. Es kam einmal ein Geist und wollte im Pfarrhaus ein Ruheplätzchen haben. Aber er hat innerlich keine Freiheit. Er hat gesagt, nein, das geht nicht. Dann in der Pfarrscheuer, auch hier hat er keine Freiheit. Dann im Pfarrgarten, auch hier nicht. Und dann hat er den Herrn gefragt, ja Herr, was ist das los? Und dann sagt er, dieser Geist soll keine Ruhe haben, auch nicht in der Ewigkeit. Denn er hat zu Lebzeiten Witwen und Waisen um Hab und Gut betrogen. Ihr Lieben, Sünde ist etwas Unheimliches. Sünde ist die tiefste Unruhe im Herzen. In der Sprechstunde erlebt man so manches. Ich dachte, das ist eine gute, eine tiefgläubige Frau. Vor der Verabschiedung kam sie noch einmal und sagt noch etwas. Sie hat abgetrieben. So, mit der Sünde wollte ich auch nicht sterben. Und das durfte man abgeben. Oh, ihr Lieben, ein Ehebruch, du kannst ihn noch so verschweigen. Da ich's wollte verschweigen, verschmachtete meine Gebeine, durch mein täglich Heulen. Du kannst das Finanzamt betrogen haben, den Staat betrogen haben, aber du wirst auf dem Sterbebett keine Ruhe haben und in der Ewigkeit auch nicht. Die Unruhe, die die Sünde erzeugt, ist unheimlich. Und das ist das Geheimnis. Die Unruhe, worin besteht sie? Ja, Vergebung habe ich, haben mir schon manche gesagt, aber die Erinnerung an den Russlandfeldzug, die Erinnerung an dieses Ereignis, das ist der Wurm, das wurmt mich. Kennst du nicht das Wort, das wurmt mich? Ich kann es nicht mehr zurückmachen. Ich kann meine Reinheit nicht mehr zurückholen. Und gibt es auch Erlösung. Man könnte über den ganzen Vormittag über die Vielfalt der Unruhe sprechen. Und jetzt ist Advent. Advent ist eigentlich die Zeit der Ruhe, der Besinnung, der Besinnlichkeit. Und die ganzen Lichter täuschen darüber hinweg scheinbar. Nein. Voll Unruhe. Und dann kommt er weiter und sagt, und auf diesen Wicht, auf diesen armen Typ Mensch, da gehst du nicht dran vorbei. Du richtest dein Augenmerk auf ihn. Du hast ihn im Auge und du stellst ihn vors Gericht, vor dein Gericht. Und dann sagt er, auf 1000 kann er nicht eins antworten. Und das sagt er, ich verstehe das nicht. Der Mensch lebt kurze Zeit, ist voll Unruhe. Und dieses Bündel Unruhe, mit dem gibst du dich ab und das stellst du vor dir ins Gericht zur Rechenschaft. Und Gott weiß alles. Ihr Lieben, das Gewissen ist ein gewisses Wissen. Der Mensch, die Seele verliert nichts und vergisst nichts. Alles. Der Mensch ist lebt immer vor laufender Kamera. Ein ungelöschter Film von der Zeugung bis zum letzten Atemzug. Alles. Alles steht vor Gott. Das ist eine heilige Verzweiflung. Und jetzt kommt die große Sehnsucht. Du kannst sie alle betrachten. Aus der ganzen Menschheit entsteht keiner auf, der rein ist, der im Gericht bestehen könnte. Auch nicht einer. Und in diese Verzweiflung hinein, ja, und die Kurzlebigkeit, da kommt in Hiob 9, Vers 33, es ist auch kein Schiedsrichter zwischen uns, der seine Hand auf uns beide legte. Er sehnt sich nach einem Schiedsrichter, der zwischen ihm und Gott steht. Er weiß zwar, dass es einen gibt, aber er ist nicht da. Er ist noch nicht da. Hiob war ein Mann im Advent. Er sehnte sich nach etwas ganz Gewissem, nach etwas, was Gott verheißen hat. Nämlich der Same des Weibes, der Schlange den Kopf zertritt. Und sie wird ihm in die Ferse stechen. Auf diesen Erlöser. Und dieser Erlöser ist auch der Mittler. Ja, das sagt er auch in Kapitel 16, Hiob 16, Vers 21. dass ihr zwischen dem Mann und Gott entscheiden möge, zwischen dem Menschenkind und seinem Freund. Ja, aber jetzt gehen wir ins Neue Testament und wir haben es besser wie Hiob. Besser wie Hiob. Wir haben einen Mittler. Einen Mittler, Jesus Christus. Sieh, dein König kommt zu dir. Deine Unruhe, dein Leid, deine Schmerzen, dein Elend, deine Trostlosigkeit, deine Hoffnungslosigkeit hat ihn auf diese Welt getrieben. Das Elend der Verirrten ihn auf die Erde trieb. Das müssen wir ganz neu sehen. Eigentlich müsste es auf dieser Welt seit 2000 Jahren lauter ruhige, besinnlichen, glückselige Menschen geben, weil Jesus ja erschienen ist. Und es gibt heute auch nicht mehr glückselige Menschen wie zur Zeit des Hiobs. Und doch, es gibt welche. Und das ist das Gewaltige. Ich habe einen Mittler, dürfen wir nachher singen. Ich habe einen Mittler und Fürsprecher droben. Und von dieser Perspektive müssen wir unsere Zeit, unser Leben ganz neu entdecken. Da ist mir diese Statue von Rio de Janeiro, hat sicher auch schon auf Bilder gesehen, diese Christusgestalt in überdimensionaler Größe. Er streckt die Arme aus dort. Und das ist es. Und diese ausgestreckten Hände, das ist für mich so wichtig. Und Jesus, der Mittler zwischen Gott und den Menschen, mit einer Hand berührt er den Vater, berührt er das Herz des Vaters und kann sagen, ich bin wie du, ohne Tadel, ohne Sünde, denn ich komme ja von dir, du hast mich gesandt in diese Welt. Und der andere Arm, der Querbalken des Kreuzes, der reicht hinüber zum Schächer, dem reicht er die Hand jedem Sünder und sagt, ich bin wie du, aus Fleisch und Blut, doch ohne Sünde. Ihr Lieben, Hiob klagt, es ist keiner, nicht auch einer, aber jetzt hat die Welt einen Fürsprecher, einen Mittler. Und was passierte? Er hat praktisch alle Unruhen, die es in dieser Menschheit gibt, auf sich genommen und am Kreuz ausgerufen. Ja, was Unruhe auflöst, Nacht und Gottesferne und tiefe Angst, mein Gott, warum hast du mich verlassen, damit du einen Mittler hast? Sieh, dein König kommt zu dir. Er kommt zu dir, nicht mit der großen Krone, nicht mit dem großen majestätischen Gebaren, sondern er kommt zu dir als Lamm, als Fürsprecher, als Mittler. Und dann am Kreuz, dort hat man ihn nicht mehr gesehen, nur noch Schuld. Und der Vater hat sein Angesicht verborgen und Gott schwieg. Und das Feuer des Gerichtes, ja, Gott ist ein verzehrend Feuer. Das hat ihn getroffen. Und das ist Advent. Advent ohne Golgatha ist ein Unsinn. Das kannst du vergessen. Das ist nur Lametta, auch Weihnachten. Darum das Kreuz muss immer in die Mitte. Darum ist das Wort vom Kreuz eine Torheit denen, sie werden immer in der Unruhe bleiben, die verloren gehen. Uns aber eine Kraft Gottes, die wir selig werden. Er hat alle Unruhe auf sich genommen. Das ganze Schlangengift hat er ausgezogen, auf sich bezogen und hat es überwunden. Er hat der Schlange den Kopf zertreten. Und jetzt ist er als ein Mittler da zwischen Gott und den Menschen. Und was bedeutet das für uns? Ein Mensch vom Weibe geboren, lebt kurze Zeit, ist voll Unruhe. Umgekehrt, ein Mensch aus Gott geboren, durch den Heiligen Geist, lebt ewig, ewiges Leben und ist voller Frieden und voller Ruhe. Und das müssen wir singen können. Auf dem Lamm ruht meine Seele, betet voll Bewunderung an. Und jetzt geht es ins Einzelne. Wir haben einen Mittler, der uns kennt und der uns bestens versteht und der weiß, was wir brauchen. Und darum ist es so wichtig, dass wir mit unseren Unruhen zu ihm kommen, auch als gläubige Menschen. Heute Nacht habe ich mal eine Stunde gewacht und habe ich Sorgen gehabt. Und da habe ich gemerkt, oh, du bist auch noch egoistisch und du suchst auch noch das Deine. Aber dann sagt der Herr, gib mir das Problem. Und dann bin ich eingeschlafen. Darf man abgeben. Das ist so wichtig, dass wir unsere Vergangenheit, nicht nur pauschal unsere Sünden, dir sind deine Sünden vergeben, sondern auch da, wo es weh tut. Es gibt auch zwischenmenschliche Verhältnisse, wo ich mit einem Menschen nicht mehr rede oder dem höflich aus dem Wege gehe, dass ihm ja nicht guten Tag sagen muss. Stimmt was nicht. Den, wo du am wenigsten vertragen kannst oder leiden kannst, dem du hier stets aus dem Weg gehst, mit dem wirst du in der Ewigkeit ganz nah sein. Ich habe schon manches Versöhnungsgespräch gehabt. Und dann habe ich zu manchem schon gesagt, nur zu gläubigen Leuten, natürlich, in der Welt ist das, dieses, nur bei Gläubigen besonders, mit dem wirst du im Himmel ganz nahe sein, so lange, bis es zwischen euch zwei klappt. Verstehst du das? Es geht mir um den Wurm und das Feuer. Das Feuer ist die ständige Anklage und die Unruhe. Du, das ist nicht in Ordnung. Du kannst nach Mallorca oder Teneriffa reisen, du kannst Weihnachten feiern, du kannst die schönsten Weihnachtslieder in allen Tonlagen singen, aber du hast keine Ruhe, bis die Sache mit dem Finanzamt in Ordnung ist, bis die Rechnung in Ordnung ist mit dem Handwerker. Auch die Sache, wo du schwarz bezahlt hast, sehr wichtig. Zu meinem Schwager sagte immer dieser Fabrikant Schmotzer auf dem Sterbebett, du Georg, Geld macht nicht glücklich. Das ist nicht alles. Gott nimmt's genau, mehr möchte ich nicht sagen, aber ganz genau. Und wenn du mit Menschen, die dir vielleicht nicht gefallen, ja, es gibt Leute. Neulich war ich auf dem Weihnachtsmarkt, wir hatten auch einen Stand, dann haben wir auch allerlei Sachen angeboten für die Mission. Und ich habe zur Predigersfrau, die hat guten Kuchen gebacken und ich habe ihn dann verkauft. Und ich wusste zuerst gar nicht, dass er von ihr stammt. Und sie ist etwas distanziert zu mir. Ich habe nichts gegen sie und ich weiß nicht, ob sie was gegen mich hat. Ich weiß es nicht, könnte ja sein. Und dann habe ich ihr das gesagt. Und als ich ihr sagte, dass ich ihren Kuchen verkauft habe und dass die Leute so gefreut haben und schon, sogar schon drauf gewartet haben, da ging ein strahlendes Lächeln über ihr Gesicht. Seitdem ist sie tieroffen. Ja. Und das ist einfach anders. Du kannst auch einmal jemand etwas Gutes sagen. Vielleicht auch einmal ein Lob aussprechen. Das schadet dir nichts und dem anderen tut's gut. Gut Schwäbisch heißt, nicht gelobt ist geschimpft, nicht geschimpft ist gelobt genug. Mein Kind darf man nicht loben, dass es nicht hochmütig wird. Das ist ein großer Fehler. Das ist wirklich nicht richtig. Und das sind alles solche Unruhe. Wenn du im Sterbebett liegst oder im alt wirst, oder schon alt bist, und dann haben wir nicht mehr viel zu schaffen. Und dann schafft's in uns, und dann schafft es raus. Da kommen Unruhen, voll Unruhe. Was mich am meisten bewegt hat, sind all die Kriegsveteranen, die den Russlandfeldzug mitgemacht haben, die grauenhafte Dinge ausführen musste unter Meineid. Und jetzt stehen sie vor den Toren der Ewigkeit, sind Christen, sind wiedergeboren, sind gläubig, aber die Geschichten stehen da, der Wurm und das Feuer. Der Wurm, es wurmt sie, es tut weh, sie kriegen Albträume. Und was macht man jetzt? Ihr Lieben, wir haben einen Mittler, der nicht nur versöhnt mit Gott, sondern der auch die Seele des Menschen heilt. Kommet her zu mir alle, sagt er, die ihr mühselig und beladen seid. Ich will euch erquicken. Und dann das schöne Wort. Nehmt auf euch mein Joch. Tut, was ich euch sage. Geh hin und gib die Last ab. Geh hin und versöhne dich mit einem Bruder. Tu das. Das ist das Joch. Und was ist das Ergebnis? So werdet ihr Ruhe finden für eure Seelen. Ich denke da gerade an zwei solche alten Herren. Der eine ist inzwischen in der Ewigkeit, der andere weiß ich noch nicht. Wo er das erzählt hat mit dem Maschinengewehr.
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3: Da steht halt vor ihm, das heißt, geben wir es Jesus ab, die ganze Geschichte. Und das hat er mit mir gebetet, wir haben es abgegeben. Und als er mich vom Haus rausging, sagte er, ich könnte jauchzen. Und der andere erzählte, seine Frau sagte, ich halte es nicht mehr aus nachts. Da hat Albträume und der brüllt in der Gegend rum. Und dann durften wir all die Geschichten loswerden bei Jesus. Das ist die Unruhe. Und Sonntagmorgen kommt er runter und sagt, heute Nacht zum ersten Mal wunderbar geschlafen. Da sagt er am Telefon, du, ich glaube, ich war gar nicht in Russland. Ist alles weg? Ist deine Vergangenheit weg? Auch deine Jugendsünde? Oh, die kommen im Alter. In Erinnerung. Und der darf kommen und sagen, Jesus, Herr, ja, so war das. Ich will es nicht beschönigen. Ich kann es auch nicht mehr rückgängig machen. Aber Herr, ich lasse es los, ich gebe es frei. Und wenn du es alleine nicht schaffst, dann brauchst du Seelsorge. Und dann geben wir es ab. Und wie köstlich. Einem Menschen sagen, sie dürfen so, jetzt gehen sie da raus, ohne Vergangenheit. Die Vergangenheit, Leute, das ist der quälende Wurm. Das ist die Unruhe. Und die kannst du loswerden. Und wenn du stolz und hochmütig bist, dann lebst halt mit der Geschichte weiter. Aber sie wird dich in der Ewigkeit, in die Ewigkeit begleiten. Sie wird dich begleiten vor den Thron Gottes. Oh ja. Und hier ist diese große Gnade, die wir haben. Wir haben einen Mittler, einen Heiland, einen Hohenpriester. Das Weitere, einen Mittler. Der nimmt nicht nur weg, er nimmt nicht nur, was mich quält. Er gibt mir auch, was mir fehlt. Als die Rahel ihr erstes Kind geboren hat, dann hat sie ihn wohlweislich Josef genannt. Und Josef bedeutet, der Herr hat meine Schmach von mir genommen, die Schmach der Unfruchtbarkeit. Und das Zweite, er gebe mir noch einen dazu. Er nimmt mir, was mich quält. Und er gibt mir, was mir fehlt. Das ist das die erste Hälfte von der Unruhe, dass sie weg ist. Und das Zweite, Jesus hinterlässt kein Vakuum, sondern erfüllt ihn. Er füllt das Vakuum aus mit Frieden, mit seiner Freude. Ja, er stattet, wo es fehlt. Ja, und so entsteht Heilung. David betet, wohlbewusst, lobe den Herrn meine Seele, und was in mir ist, sein heiliger Namen, der dir alle deine Sünden vergibt. Nicht nur ein oder zwei oder große, sondern alle, die großen und die kleinen, nimmt sie weg und heilt alle meine Gebrechen. Wisst ihr, Sünde ist nicht nur etwas Rechtsmäßiges, etwas Juristisches, sondern auch etwas Medizinisches. Sünde tut furchtbar weh. Es gibt nichts, was so weh tut wie Sünde. Ja, ein Missbrauch tut unheimlich weh. Und darum brauchen wir Heilung. Jesus vergibt nicht nur Sünde, sondern heilt auch die Folgeschäden der Sünden. Aber nie automatisch. Du würdest nie automatisch gesund werden, sondern du musst zum Arzt gehen. Er wird dich untersuchen und behandeln und operieren. Sie sollen zurzeit reichlich operieren, hört man in den Nachrichten. Ein bisschen zu viel. Naja, ich kann es nicht beurteilen. Aber Jesus operiert nicht zu viel, aber richtig. Und das muss behandelt werden. Ja, und dann nimmt es weg. Und dann gibt er Leben dafür. Freude. Heilung. Oh ja. Kennt die Sachen. Die Schuld ist zwar vergeben, aber die Tränen kommen immer wieder an die Erinnerung. Die Tränen. Neulich sagte mir eine Frau, wissen Sie, mein Kind hat bei der Geburt einen Herzfehler gehabt und hat ihn heute noch. Aber ich habe während der Schwangerschaft unheimlich viel geweint über meine Sünde. Die ist zwar vergeben, aber die Erinnerung. Und sagen, jetzt gib sie ab. Der Herr nimmt sie weg. Und dann kann er noch ein zweites tun, auch das Kind heilen. Oh ja. Darin liegt der Hund begraben, Freunde. Warum die Gläubigen nicht so gut miteinander auskommen. Ein verletzter Mensch, der nicht geheilt ist, wird stets andere bewusst und unbewusst verletzen. Und das ist die tiefe Unruhe. Und das, was du hier bist und was du hier tust und es sich nicht ändert, das wird in der Ewigkeit so bleiben. Möchtest du so in die Ewigkeit gehen? Tja, und ein weiteres. Er ist ein Mittler. Er vermittelt wunderbare Segnungen. Da hatte mal ein Bruder, ich habe die Geschichte auch gelesen, einen herrlichen Traum. Er sei im Himmel angekommen. Und dann hat ihn ein himmlischer Führer geführt. Dann hat er ein riesengroßes Haus entdeckt. Dann hat er den Führer gefragt, was denn das wäre. Dann sagte er, das wäre ein Warenhaus. Ja, Warenhaus, ja. Aber das würde ihn jetzt mal interessieren. Ach, sagt er, lass es mal. Wir schauen zuerst die anderen Dinge an, vielleicht nachher. Nein, jetzt möchte er sehen. Na ja, gut, wenn du es unbedingt wissen möchtest. Da ging es ja rein. Es war voll mit Pakete. Da sagt er, was sind das für Pakete? Ja, sagt er, das sind lauter Gnadenpakete. Güte Gottes ist da drin. Pakete, die nicht abgenommen wurden, die der Postbote brachte, aber Annahme verweigert oder es war niemand zu Hause. Gott hat so viel bereitgestellt, gell, an Kräften, an Weisheit, an Wesen Jesu. Und wenn der Mensch aber Weisheit, an Wesen Jesu, und wenn der Mensch aber voll bepackt ist, wenn seine Seele voll ist mit ihr

die Jesu Bild ähnlich werden, die Priester und Könige werden. Die Majestäten sind im Himmel. Stellt euch mal vor, was der Hiob im Himmel heute für eine Majestät ist, ein Fürst. Gott hat aus Leid und Not aus einem Hiob eine Majestät, einen Priester erster Güte gemacht. Das ist so wichtig. Er will uns geben. Und das dritte, ein Mittler. Er will uns Kräfte vermitteln, Vollmachten vermitteln. Er möchte aus uns Menschen machen, die zu anderen hingehen und Licht in die Dunkelheit bringen, andere trösten können, besuchen können, segnen können. Ja, das ist das. Das ist etwas Gewaltiges. Unser Lehrer Heinz in Liebenzell beim Abschied sagt auf dem Sterbebett, ein erfülltes Leben liegt hinter mir, aber ein noch viel besseres steht vor mir. Jesus kam vom Himmel und war ganzer Mensch. Und damit wir Gottes Kinder sein dürfen und werden können und dass wir auch in der Himmelswelt einmal dort sein dürfen bei ihm. Was ist der Mensch? Er lebt nur kurze Zeit. Danke, Herr, dass das Leben kurz ist. Aber er vergisst uns nicht, er hat ewige Absichten, dass wir leben ohne Ende. Das ist Advent. Advent ist, dass uns die Tür öffnet, dass uns zeigt, es geht weiter. Und zwar ohne Ende in der himmlischen Herrlichkeit. Der Himmel ist seine Heimat, habe ich im Psalm irgendwo gelesen. Dort ist er. Die Erde hat er den Menschenkindern vorübergehend gegeben. Den Menschenkindern gegeben. Dass wir nicht ewig hier sind, sondern dass wir ewig bei ihm sind. Und all die Nöte und Schwierigkeiten und Umstände, die sind dazu gegeben und angetan, dass wir einen Mittler brauchen und dass wir ihn täglich brauchen und dass wir Menschen...

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0: In der Braunschweiger Zeitung vom 10. Juli 2002 war ein vierspaltiger Artikel veröffentlicht mit der Überschrift »Christlich-islamisches Gebet geplant«. Dort war ein großes Farbfoto zu sehen, und zwar mit dem Braunschweiger Domprediger Joachim Hempel, wie er in einer Moschee auf einem Teppich kniet. So etwas erleben wir immer wieder in unseren Tagen. Und da stellt sich die Frage, wie haben wir das Ganze einzuordnen? Das ist noch gar nicht lange her. Da war der Papst in Damaskus gewesen, in einer Moschee, und hat dort den Koran geküsst. Wie wirkt das auf uns? Welche Beweggründe kommen in uns auf, wenn wir das in unseren Tagen erleben? Ich glaube, es geht vielen so, dass wir den Eindruck gewinnen, es ist ja letztlich ganz egal, welcher Religion man nachgeht, was man glaubt, wem man glaubt, es ist alles letztlich egal. Und so ungefähr stand es dann auch in diesem Artikel, was in Fettdruck stand, das lese ich uns einmal kurz vor. Verbindungen zwischen der türkischen Moschee an der Ludwigstraße und dem Dom St. Blasi bestehen schon seit den Tagen der Troja-Ausstellung. Domprediger und Imam hatten gleich einen Draht zueinander und gestalteten im Vorjahr einen gemeinsamen Gottesdienst im Dom. Das christlich-islamische Gebet soll nun am 11. September wiederholt werden. Das lesen Tausende von Lesern in unseren Tagen. In Pforzheim hat die evangelische Kirche einen Kronleuchter gestiftet für die Moschee. Das ist das, was ständig auf uns einwirkt. Und ich bin davon überzeugt, in Zukunft noch mehr auf uns einwirken wird. Und darum wollen wir diese Situation einmal beurteilen, weil wir in dieser Zeit leben und eigentlich auch uns fragen, wie ist das Ganze aus der Bibel zu beurteilen? Darum nenne ich das Thema heute Abend einmal der Islam aus biblischer Sicht. Das wollen wir uns einmal heute Abend anschauen. Dabei gehen wir von einer einzigen Voraussetzung nur aus, um das zu tun, nämlich, dass die Bibel, das Wort Gottes, absolut wahr ist. Wir glauben allem, was darin geschrieben steht. Und wir haben guten Grund darin, das zu tun. In Johannes 14, Vers 6, da steht, da sagt Jesus von sich selbst, ich bin die Wahrheit. In Johannes 17, Vers 17, da betet Jesus zum Vater, dein Wort ist die Wahrheit. Und als drittes möchte ich noch hinzufügen, was Apostel Paulus in Apostelgeschichte 24, Vers 14 sagt, ich glaube allem, was geschrieben steht. Das ist unser Fundament, unsere Glaubensbasis, wovon wir ausgehen, die ganze Bibel ist wahr. Wenn die ganze Bibel wahr ist, dann ist sie ein geeignetes Buch, um alle möglichen Strömungen und Gedankensysteme in unserer Welt beurteilen zu können, nach diesem Maßstab. Der Jesus sagt uns immer wieder im Neuen Testament, dass viele Leute unterwegs sind, weil sie in den Himmel kommen möchten. Sie streben danach, sie wollen das. Und er sagt uns auch, wie das aussieht und wie das einmal enden wird, dieses Streben vieler Leute. Und darum möchte ich einbinden in diesen Vortrag den Text aus Lukas 13, Vers 23 bis 30. Es sprach aber einer zu Jesus, Herr, meinst du, dass nur wenige selig werden? Er aber sprach zu ihnen, ringet darum, dass ihr durch die enge Pforte hineingeht. Denn viele, das sage ich euch, werden danach trachten, wie sie hineinkommen und werden es nicht können. Wenn der Hausherr aufgestanden ist und die Tür verschlossen hat und ihr anfangt draußen zu stehen und an der Tür zu klopfen und zu sagen, Herr, tu uns auf, Dann wird er antworten und zu euch sagen, ich kenne euch nicht. Wo seid ihr her? Dann werdet ihr anfangen zu sagen, wir haben vor dir gegessen und getrunken und auf unseren Straßen hast du gelehrt. Und er wird euch sagen, ich kenne euch nicht. Wo seid ihr her? Weichet alle von mir, ihr Übeltäter. Da wird Heulen und Zähneklappen sein, wenn ihr sehen werdet, Abraham, Isaak und Jakob und alle Propheten im Reich Gottes, euch aber hinausgestoßen. Und es werden kommen von Osten und von Westen, von Norden und von Süden, die zu Tisch sitzen werden im Reiche Gottes. Im Folgenden wollen wir uns nun mit dem Islam beschäftigen und einmal nachschauen, was steckt eigentlich dahinter. Und aus diesem Grunde werde ich auch sehr viele Aussagen aus dem Koran zitieren. Damit das wirklich aus erster Hand ist, dass man nicht irgendeine Meinung nur kundtut, sondern wirklich die Quelle benutzt, die wirklich im Bereich des Islam verwendet wird. Mir fällt auf, wenn ich durch verschiedene Buchläden gehe, und das tue ich immer sehr gerne, dass besonders viel Literatur zum Islam in den ganz normalen Buchläden zu finden ist. Uns in Braunschweig gibt es eine große Buchhandlung und da hat man einen ganz großen Tisch aufgebaut mit vielen Büchern. Und natürlich auch mit verschiedenen Ausgaben zum Koran. Weiterhin fällt auf, nach dem 11. September 2001 wird immer wieder über den Islam gesprochen, im Fernsehen, in christlichen Zeitschriften. Ja, überall in aller Munde ist diese Frage. Darum möchte ich zunächst einmal etwas eingehen auf den 11. September. Seit dem 11. September 2001 hört man immer wieder den Satz, jetzt ist die Welt anders geworden. Nie wird es wieder so sein wie zuvor. Zwei Flugzeuge waren in die Zwillingstürme des World Trade Center und ein drittes in das Pentagon gestürzt. Um 8.47 Uhr bohrt sich eine entführte Boeing 767 der American Airlines mit etwa 850 Kilometern pro Stunde in den Nordturm. Dabei sind 63.000 Liter Flugbenzin explodiert. Um 9.02 Uhr stürzt ein zweiter Jet in der Gewalt von Terroristen etwa in Höhe des 60. Stockwerkes in den Südturm und verglüht in einem riesigen Feuerball. Mehr als 350 Feuerwehrleute stürmen in die Zwillingstürme hinauf, nur wenige überleben. 56 Minuten später hält der stark beschädigte Südturm dem 1000 Grad heißen Inferno stand. Doch dann knickt der obere Teil auf Höhe des 80. Stockwerkes ein. In den beiden Wolkenkratzern stecken 192.000 Tonnen Stahl. Das ist so viel, dass man davon 27 Eiffeltürme in Paris bauen könnte. Fast 3.000 Menschen finden den Tod. Ein Wirtschaftswissenschaftler hat den rein materiellen Schaden berechnet und kommt auf 1.000 Milliarden Dollar. Noch nie in der Weltgeschichte hat ein Einzelereignis einen so großen Schaden verursacht. Das ist der Schaden, der materielle Schaden, nur der rein materielle Schaden in der Größenordnung des Ersten Weltkrieges. Da haben wir einmal eine Vorstellung von den Dimensionen, die sich da abgespielt haben. In der Jahreschronik 2001 des Spiegel heißt es, dieser sonnige Dienstag wird der dunkelste Tag in der Geschichte Amerikas. Es wird der Tag, an dem die riesige Stadt von einer epochalen, unvergleichlichen Katastrophe, von Tod, Elend und tiefster Verzweiflung heimgesucht wird. Es wird der Tag, an dem zum ersten Mal in der Geschichte der Menschheit eine Hand voll glühender Fanatiker ohne Vorwarnung eine stolze, reiche und waffenstarrende Supermacht angreift und so verheerend verwütet, dass die Nation, ja fast die ganze Welt, in Angst und Depression versinkt. Ein New Yorker Feuerwehrmann stellt fest: Wir wissen, wo die Vermissten sind. Auf unseren Schaufeln, an den Sohlen unserer Stiefel, in den Filtern unserer Atemmasken. Jetzt ist die Welt anders geworden. Nie wird es wieder sein wie zuvor. Ich möchte hinzufügen, es ist nur halb richtig. Es hat sich vieles verändert, das stimmt. Aber die größte Veränderung in dieser Welt war der Sündenfall. Denn seit dem Sündenfall ist das alles möglich geworden. In einer verlorenen, in einer verdorbenen Welt, in der es zwei Weltkriege gegeben hat und an dem es auch diesen Tag hier gegeben hat. Zur Beurteilung der Lage war ein langer Artikel in der Zeitung Die Welt vom 25.03.2002. Der Politikwissenschaftler hatte einen Artikel geschrieben mit der Überschrift »Keine Panik auf der Titanic«. Und ich lese einmal einen Absatz aus seinem Zeitungsartikel, weil er uns eine Einschätzung der Lage gibt. Die neue Generation des Terrorismus ist durch ein nie dagewesenes Maß an Professionalität und Globalität charakterisiert. Der Terror macht sich jede Form von Hightech zunutze. Er verfügt über modernste Waffen- und Kommunikationssysteme. Er ist bestens vernetzt mit den großen Metropolen der Finanzwelt. Seine Strategie zielt auf die Schlüsselsymbole und die Infrastruktur der freien Welt. Damit aber ist die Zahl der Ziele geradezu unbegrenzt. Die Infrastruktur der modernen Gesellschaft ist leicht auszuhebeln. Denkbare Schutzmaßnahmen stoßen schnell an die Grenze des Datenschutzes und der liberalen Kultur. Diese Erfahrung von der Ausgeliefertheit und Schutzlosigkeit ist neu für die Welt. Die Bedingungen und Möglichkeit von Sicherheit sind unkalkulierbar geworden. Darauf sind prinzipiell zwei Reaktionen denkbar: Verdrängungen und Lähmung. Zeichen für beides sind sichtbar. In Deutschland ist dieser Befund von besonderer Brisanz, weil hier die Terroristen ihren Ausgangspunkt hatten, die damals gewirkt hatten. Noch ein Bericht aus unseren Tagen über Israel.
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3: Und aus diesem Bericht über Israel zitiere ich auch einmal einige Sätze. Und da heißt es: Mit klopfenden Herzen sitzen die Menschen in Omnibussen, schauen sich jeden Fahrgast genau an und sind froh, wenn sie wieder aussteigen. Und dennoch muss das Leben weitergehen. Müssen die Menschen zu ihren Arbeitsplätzen, müssen sie einkaufen. Aber die nächste Bombe auf zwei Beinen, verkleidet als Soldat, als orthodoxer Jude oder schwangere Frau, kann jederzeit explodieren. Wenn man sich vorstellt, dass man ein Leben führen muss in einer solchen Situation, dann können wir uns das aus unserem freien Land überhaupt nicht mehr vorstellen, wie so etwas geht. Israels frühere Premierministerin Golda Meir hatte damals schon Folgendes gesagt: Solange die Araber uns mehr hassen, als sie ihre Kinder lieben, wird es keinen Frieden geben. Es ist viel diskutiert worden über den 11. September. In den USA gab es eine Fernsehsendung, zu der die Tochter von Billy Graham eingeladen worden ist. Und man stellte die Frage, wie konnte Gott so etwas überhaupt zulassen? Anne Graham gab damals folgende Antwort. Sie sagte: Ich glaube, dass Gott, genau wie wir, zutiefst traurig darüber ist. Doch wir müssen eins klar sehen. Seit Jahren weisen wir Gott aus unseren Schulen, aus unserer Regierung, aus unserem Leben. Und da er ein Gentleman ist, glaube ich, hat er sich still und leise zurückgezogen. Wie können wir erwarten, dass Gott uns segnet und schützt, wenn wir doch von ihm verlangen, dass er uns in Ruhe lässt? Die Taten der islamischen Terroristen werden heutzutage, das habe ich oft in Gesprächen gehört, damit entschuldigt, dass man sagt, die Christen sind auch nicht besser. Denn die Christen haben Kreuzzüge veranstaltet und wir haben den Terror in Nordirland und im Mittelalter hat man Hexen verbrannt. Und das alles im Namen des Christentums. Wie ist das Ganze zu beurteilen? Diejenigen, die die Kreuzzüge ausgeführt haben, handelten genau entgegen dem Evangelium, völlig entgegen. Das waren keine Christen, das ganz deutlich herauszustellen. Das waren schreckliche Menschen. Und sie haben eine breite Blutspur in der Geschichte hinterlassen. Ich möchte im Gericht Gottes nicht an deren Stelle stehen. Und sie haben das Zeugnis des Christentums besudelt. Denn das war nicht die Botschaft des Evangeliums. Das war nicht Evangelium. Das muss man ganz deutlich sagen. Wir haben mit diesen Leuten absolut nichts zu tun, wenn wir von der Bibel herkommen. Gar nichts. Es gibt nichts Gemeinsames. Die Terroristen vom 11. September handelten hingegen in völliger Übereinstimmung mit dem Koran. Dasselbe gilt für die unüberschaubare Zahl von Selbstmordattentätern in Israel, die möglichst viele der umherstehenden Personen mit in den Tod reißen wollen. Beides ist schrecklich. Nur der eine hat nicht gehandelt nach dem Evangelium und der andere hat gehandelt nach den Vorgaben des Koran. Und das müssen wir zunächst einmal ganz deutlich auseinanderhalten, dass wir das nicht alles in einen Topf werfen. Mohammed Atta war 33 Jahre alt und raste mit einer Maschine der American Airline in den Nordturm des World Trade Center. Dieser Muslim studierte in Deutschland und zwar an der Technischen Universität Hamburg-Harburg 7 Jahre lang Städteplanung. Auf der Titelseite seiner Diplomarbeit hatte er einen Vers aus dem Koran geschrieben, nämlich: Mein Gebet und meine Opferung und mein Leben und mein Tod gehören Allah, dem Herrn der Welten. Das war sein Leitspruch aus dem Koran und genau das hat er umgesetzt, wortwörtlich. Genau am 11. September war sein Tag, an dem er das umsetzte in die Tat. Die Terroristen vom 11. September hatten eine Gebrauchsanweisung des Terrors im Namen Allahs. 180 Seiten und darin war Folgendes geschrieben. Das ist auch sehr wichtig zu wissen. Nie in der Vergangenheit und nie in der Zukunft wurde und wird ein islamisches Reich durch friedliche Verhandlungen und durch die Zusammenarbeit von Gremien errichtet werden. Islamische Reiche werden errichtet durch den Stift und das Gewehr und durch das Wort und die Kugel und durch die Zunge und den Zahn. Wir haben viel gehört von dem Dschihad, dem Heiligen Krieg. Dazu ist Folgendes zu sagen: Der Ausdruck Heiliger Krieg, dieser Dschihad, kommt wörtlich im Koran gar nicht vor. Aber der Kampf im Namen Allahs, der wird beschrieben, und zwar mit 5 verschiedenen Wörtern. Und die sollten wir einigermaßen kennen, damit wir wissen, was der Inhalt des Koran ist. Die arabische Sprache hat 5 Wörter für den Kampf und den Krieg. Einer davon, von diesen 5 Wörtern, steht nicht im Koran. Und dieses Wort, das nicht im Koran vorkommt, ist Kifa. Und zwar bedeutet Kifa den ideellen Kampf, also den Umgang mit Worten und Argumenten. Diesen Paulus, wissen wir von der Bibel her, diesen Kampf hat Paulus gekämpft. Indem er sagt im 2. Timotheusbrief, Kapitel 4, Vers 7, ich habe den guten Kampf gekämpft, ich habe den Lauf vollendet, ich habe den Glauben gehalten. Dieser Mann hat nie eine Waffe in der Hand gehabt, sondern er hat mit Argumenten gekämpft. Er hat sich den Personengruppen gestellt und hat den Leuten gezeigt, was Gott uns sagt durch Jesus Christus. Und das war für ihn ein harter Kampf, das war nicht so leicht, wie wir das heute Abend hier haben, wo wir alle friedlich miteinander sitzen. Er wurde verfolgt, hat ihn sogar einmal so stark geschlagen, dass die Leute meinen, er sei tot. Und einmal musste er in einem Korb von der Stadtmauer an der Stadtmauer runtergelassen werden. Es war ein ständiger Kampf, den dieser Mann auszuhalten hatte. Aber nie hat er mit Waffen gekämpft, mit Militärgerät, sondern immer nur mit Worten. Für diesen ideellen geistigen Kampf gibt es im Arabischen das Wort Kifa. Aber dieser ideelle geistige Kampf, den gibt es im Koran nicht. Im Koran gibt es 4 andere Wörter, und zwar, die möchte ich uns nennen, das ist einmal Jihad, das heißt sich anstrengen für Allah. Und zwar ist das verbunden mit Mühe und Opfer. Und das ist ein Kampf mit der Waffe. In Sure 9, Vers 95 lesen wir davon. Und nicht sind diejenigen Gläubigen, welche daheim ohne Bedrängnis sitzen, gleich denen, die in Allahs Weg streiten mit Gut und Blut. Der Kampf im Weg Allahs ist ein Begriff, der oft im Koran vorkommt und ist immer ein Kampf mit Einsatz des eigenen Gutes und ein Kampf im Blut. Und so ein Wort ist dieses hier, Jihad. Das zweite Wort, das im Koran vorkommt, ist Qital. Es kommt 33 Mal im Koran vor und bezeichnet die Waffe, den Kampf mit der Waffe in der Hand. Das Ziel ist es dabei, den Feind mit Gewalt zu besiegen und ihn, wenn nötig, im Nahkampf zu töten. Das geschieht mit dem Risiko, auch selbst getötet zu werden. Auftrag im Koran. Sure 2, Vers 191. Und erschlagt sie, wo immer auf sie stoßt, und vertreibt sie, von wannen sie euch vertrieben. Denn Verführung ist schlimmer als Totschlag. Mit Verführung ist hier gemeint, dass man vom Islam ablässt. Das nächste Wort ist Hiaraba. Dieses Wort kommt 6 Mal im Koran vor und bezeichnet einen Angriff gegen Allah und Mohammed oder eine islamische Kriegserklärung gegen diejenigen, die sich den Gesetzen des Islam widersetzen. So steht es in Sure 5, Vers 33. Siehe, der Lohn derer, welche Allah und seinen Gesandten befehden und Verderben auf die Erde betreiben, ist nur der, dass sie getötet oder gekreuzigt oder an den Händen und Füßen wechselseitig verstümmelt oder aus dem Lande vertrieben werden. Das ist hier Araber. Dann gibt es noch ein viertes Wort, das im Koran vorkommt und den Kampf bezeichnet. Das ist Fi Sabil Allah. Dieser Ausdruck kommt 45 Mal vor und bedeutet so viel auf dem Weg Allahs oder für die Sache Allahs kämpfen. Sure 3, Vers 13. Ein Haufen kämpfte in Allahs Weg und der andere war ungläubig. Diese Befunde zeigen uns, dass Jihad im Koran nicht einen heiligen oder geistlichen Kampf meint, sondern dass damit der blutige Krieg gemeint ist. Der Kampf mit der Waffe ist euch vorgeschrieben, heißt es in Sure 2, Vers 216. Der Kampf mit der Waffe ist für euch vorgeschrieben, obwohl er euch zuwider ist. Vielleicht lehnt ihr etwas ab, was gut für euch ist, und liebt etwas, was sich als schlecht für euch erweisen wird. Allah weiß alles, ihr wisst nichts. Die islamischen Fundamentalisten sind nach dem Koran keine extremistische Draufgängergruppe. Vielmehr werden liberale, bürgerliche und humanistisch gesinnte Muslime vom Koran als ungehorsame Feiglinge und Aufrührer verachtet, da auf ihnen der Zorn Allahs ruht. Was ist das Ziel des Islam? Das letzte Ziel des Islam ist die Weltherrschaft. Und das steht in Sure 2, Vers 193. Bekämpft sie mit der Waffe, bis es keine Versuchung, nämlich zum Abfall vom Islam mehr gibt und die gesamte Religion auf der Erde nur Allahs ist. Das sind ganz klare Aussagen, die dort formuliert sind. Und Sure 48, Vers 28. Allah hat seinen Gesandten mit der rechten Leitung und der wahren Religion geschickt, um den Sieg über alle Religionen zu geben, auch wenn dies den Polytheisten zuwider ist. Mit Polytheisten sind die Christen gemeint, die da glauben an Gott Vater, Sohn und Heiliger Geist. Den islamischen Kriegern wird verheißen, dass sie ins Paradies kommen. In Sure 9, Vers 20 steht zum Beispiel, diejenigen, welche gläubig wurden und auswanderten in Allahs Weg, eiferten mit Gut und Blut, nahmen die höchste Stufe bei Allah ein. Und sie sind die Glückseligen. Das Paradies ist ein sinnlicher Ort. In Sure 55 wird das beschrieben. Sie sollen sich lehnen auf Betten mit Futter aus Brokat und die Früchte der beiden Gärten sind nahe. In ihnen sind keusch blickende Mädchen, die weder Mensch noch Djann zuvor berührte. In ihnen sind schöne und gute Mädchen. Wir sehen, hier werden Dinge rübertransformiert, die ein Wüstenbewohner sich wünscht. Grüne Seidenkissen laden zur Ruhe ein, Paradiesknaben reichen randvoll gefüllte silberne Gefäße mit Wein, der aus Bächen geschöpft wird, die neben Bächen aus Honig und Milch und niemals verderbendem Wasser das Paradies durchfließen. Fleisch und Geflügel ist stets zu haben, Allah das Paradies nur für die Muslime geschaffen. Alle, die den Islam nicht annehmen, sind für die ewige Hölle bestimmt. Und wahrlich, Sure 3, Vers 157, und wahrlich, so ihr im Wege Allahs erschlagen werdet oder sterbet, wahrlich Verzeihung von Allah und Barmherzigkeit ist besser, als was ihr zusammenschart. Die muslimischen Massenmörder, die am 11. September mit Passagieren besetzte Flugzeuge entführten und in das Welthandelszentrum in New York und in das Pentagon in Washington steuerten, handelten nach dem Koran für Allah und aus islamischer Sicht daher völlig rechtmäßig. Die Täter konnten nach den koranischen Verheißungen sogar annehmen, dass sie von Allah für ihre Untaten eine große Belohnung bekommen werden. Darum wird deutlich, dass es zwischen der Bibel und dem Koran unüberbrückbare, eine weite Kluft gibt. Der Allah des Koran kann nicht der Vater Jesu Christi sein. Wer aber ist er dann? Die Bibel, ich bin so froh darüber, gibt uns zu allem eine Antwort. Die Bibel nennt ihn den Mörder von Anfang, wer solche Befehle gibt. Und nennt ihn den Vater der Lüge. In Johannes 8, Vers 44 heißt es, da sagt Jesus, ihr habt den Teufel zum Vater, der ist ein Mörder von Anfang an und steht nicht in der Wahrheit. Denn die Wahrheit ist nicht in ihm. Wenn er Lügen redet, so spricht er aus dem eigenen. Denn er ist ein Lügner und ein Vater der Lüge. Osama bin Laden, der Chefplaner Allahs für den Terror, sagte auf einer Videokassette, ein Moslem ist von Natur aus ein Terrorist und hat die Aufgabe, die Feinde Gottes ein Leben lang in Angst und Schrecken zu versetzen. Ich möchte einen Vergleich noch einmal hier nennen, einen Vergleich zwischen Kommunismus und Islam. Im vergangenen Jahrhundert hatten wir zwei Systeme in unserer Welt, die Weltherrschaft anstrebten. Das war der Kommunismus und der Nationalsozialismus. Beide wollten die Welt erobern. Beide Systeme sind gefallen und sie stellen keine Gefahr mehr dar. Heute ist ein System übrig geblieben und das ist der Islam. Sie streben in gleicher Weise die Weltherrschaft an. Dennoch besteht ein großer Unterschied zwischen den Kommunisten und Nationalsozialisten und dem Islam. Und dieser große Unterschied, der hat Walter Rominger einmal sehr gut beschrieben. Er sagt, diejenigen, die als Märtyrer, was sie nicht sind, in diesem heiligen Krieg den Heldentod sterben, aber sie sind keine Helden, sondern bessere Fanatiker, werden im Islam die Freuden des Paradieses versprochen. Aus diesem Grunde ist der Islam gefährlicher als der Kommunismus, da er ein Jenseits anzubieten hat, für das es sich zu kämpfen und zu sterben lohne. Während der Kommunismus sich im Diesseits erschöpft und deshalb nicht die Motivation auszulösen vermag wie der Islam. In Deutschland hatten wir im Jahre 1970 drei Moscheen. Das ist dann ständig angewachsen. Bis zum Jahr 2020 wird die türkische Bevölkerung auf 100 Millionen anwachsen. Dabei wird sich die Zahl der Türken in Deutschland von zurzeit 3 Millionen auf dann 10 Millionen erhöht haben. Das sind ganz neue Situationen, mit denen wir dann konfrontiert werden. Eine wichtige Frage müssen wir klären, weil sie immer wieder auftaucht. Beten Moslems und Christen zu demselben Gott? Ich war vor einiger Zeit an einer Geburtstagsfeier und da war auch ein Moslem, der auch in der Nachbarschaft dort wohnte. Er wusste, dass ich Christ bin und er ist ein sehr freundlicher Mann, ein Teppichhändler. Und dann wollte er mir auch was Nettes sagen und er sagte, wissen Sie, ich weiß ja, dass Sie Christ sind, aber, sagt er, ist ja gar kein Problem, wir beten ja alle zu demselben Gott. Ich sage, das wollen wir mal prüfen, das kriegen wir doch schnell raus. Ich sage, mein Gott, zu dem ich bete, ist der Vater Jesu Christi. Hat Ihr Gott auch einen Sohn, der Jesus heißt? Antwort, das wäre eine Gotteslästerung. Gott hat keinen Sohn. Das ist unmöglich. Das sehen Sie. Dann haben wir sehr schnell klären können, ob wir zu demselben Gott beten. Wir wissen von der Gruppe Shelter Now, die in Afghanistan waren, und 4 Personen wurden etwa 100 Tage in Gefangenschaft gehalten. Wurden sie deswegen in Gefangenschaft gehalten, weil sie an denselben Gott glaubten? Doch wohl nicht. Und das war der tiefe Anstoß, dass sie an einen anderen Gott glaubten. Und das haben sie sehr wohl gespürt. John Ashcroft, der Justizminister der USA, sagte es so: Der Islam ist eine Religion mit einem Gott, der von dir verlangt, dass dein Sohn für ihn stirbt. Das Christentum ist ein Glaube an einen Gott, der aus Liebe zu dir seinen Sohn gesandt hat, dass er für dich stirbt. Das kann doch nicht derselbe Gott sein. Noch eine wichtige Frage, die wir klären müssen, ist die, was ja oft behauptet wird: Ist der Islam eine friedliche Religion? In der Fernsehsendung Report München sagte der Moderator mit beschwörendem Untertan: Der Islam ist eine friedliche Religion. Der bekannte Journalist und Islamkenner Peter Schollatour äußerte dann die Überzeugung: Der Islam ist eine kämpferische Religion. Und als Beleg nannte er einige Koranverse. Sure 47, Vers 5: Denen gehört das Paradies, die auf dem Weg Allahs kämpfen, die töten und getötet werden. Sure 8, Vers 13: Haut den Ungläubigen die Köpfe ab und haut ihnen die Enden der Finger ab. Und Sure 8, Vers 56: Die Ungläubigen, die durchaus nicht glauben wollen, werden von Allah wie das ärgste Vieh betrachtet. Hingegen lehrt Jesus in der Bergpredigt: Liebet eure Feinde, bittet für die, die euch verfolgen, damit ihr Kinder seid eures Vaters im Himmel. Wir merken, wie tief die Kluft ist. Wer ist eigentlich Allah? Allah wurde einst unter den rund 360 Wüstengeistern von den Bewohnern in Mekka als Mondgott verehrt. Symbolisch ziert heute noch ein Halbmond jede Moschee und viele Nationalflaggen islamischer Staaten. Mohammed erklärte ihn einfach, diesen Allah, zu dem alleinigen Gott. Ein Moslem ist einer, der sich ein Leben lang diesem Allah unterwirft. Von der Bibel her sind wir nach dem Bilde Gottes geschaffen. Und Gott schuf den Menschen zu seinem Bilde, zum Bilde Gottes schuf er ihn und schuf sie als Mann und Frau. 1. Mose 1, Vers 27. In dem Psalm 8, Verse 6 bis 7 heißt es: Du hast ihn wenig niedriger gemacht als Gott. Mit Ehre und Herrlichkeit hast du ihn gekrönt. Du hast ihn zum Herrn gemacht über deine Hände Werk. Alles hast du ihm unter seine Füße getan. So hat uns Jesus vorgestellt, wer Gott ist. Gott ist unser Vater im Himmel. Wie ist das im Islam? Allah ist dem Menschen nicht wesensgleich. Und Allah ist völlig unnahbar. Das gilt auch fürs Paradies. Auch im Paradies ist Allah nicht zugegen. Er ist dort auch nicht nahbar. Von unserem Gott können wir sagen: Wenn wir im Himmel sind, dann werden wir ihn sehen von Angesicht zu Angesicht. Gott hat es gewollt, dass wir in Ewigkeit mit ihm zusammen sind. Weil Allah immer der Ferne, der Unerreichbare ist, darum ist der Koran auch nicht von ihm. Es ist nicht so, wie die Bibel uns das sagt, dass Gott mit den Menschen geredet hat. Das gibt es im Koran überhaupt nicht. Wir finden in der Bibel immer wieder die Formulierungen, 2. Mose 14, Vers 1 zum Beispiel: Da sprach der Herr mit Mose. Oder Jeremia 1, Vers 9: Ich lege meine Worte in deinen Mund. Oder Hesekiel 7, Vers 1: Und des Herrn Wort geschah zu mir und sprach. Oder 2. Timotheus 3, Vers 16: Denn alle Schrift ist von Gott eingegeben. Gott ist direkt beteiligt an diesem Werk. Er redet zu den Menschen. Und Gott hat seinen Sohn Jesus in diese Welt geschickt, um uns vorzustellen, wer Jesus ist, damit wir erkennen, wer Gott ist. Und er hat uns das Wesen Gottes vorgestellt. Das Wesen Gottes ist Liebe. Das gibt es im Koran für Allah überhaupt nicht. Es sind unüberbrückbare Gegensätze, die wir da finden. Zu Allah kann man nur als Sklave kommen, während wir zu unserem Gott kommen, wie ein Kind zum Vater kommt. Was ist zum Glaube zu sagen? Der Glaube im Islam ist etwas völlig anderes als im christlichen Glauben. Glaube kann von der Bibel übersetzt werden mit Vertrauen. Und gemeint ist damit Vertrauen zu Gott, dem Vater, und Vertrauen zu seinem Sohn Jesus Christus. In 2. Korinther 3, Vers 4 lesen wir, solches Vertrauen aber haben wir durch Christus zu Gott. Oder Hebräer 10, Vers 35, darum werft euer Vertrauen nicht weg, welches eine große Belohnung hat. Im Islam ist Vertrauen völlig unbekannt. Da bedeutet Glaube nur ein Fürwahrhalten. Wenn jemand sagt, ich glaube an Allah, dann heißt das im Islam, ich halte für wahr, dass es Allah gibt. Also ein Fürwahrhalteglauben. Die Bibel sagt, dass es diesen Fürwahrhalteglauben bei den Teufeln auch gibt. In Jakobus 2, Vers 19 lesen wir, du glaubst, dass nur einer Gott ist, du tust recht daran. Die Teufel glauben es auch und zittern. Wie ist es mit dem Gebet? Das Gebet muss immer im Islam nach Mekka gerichtet sein. Wenn es nicht eingehalten wird, diese Himmelsrichtung von dem Platz, wo man sich gerade befindet, ist das Gebet ungültig. So, als wäre es nie gesprochen. Eine Schweizer Firma kam auf die Idee, einen Kompass zu bauen, der unabhängig vom Standort der Erde immer nach Richtung Mekka zeigt. Ich möchte mal sagen, die haben sich dumm und dämlich daran verdient, weil die erkannt haben, womit man Geld machen kann. Von unserem Gott, dem Gott der Bibel, dem Vater Jesu Christi, können wir sagen, dass wir überall, wo wir sind, ihn anrufen können. Überall. Ob 1000 Meter unter der Erde, auf der Rückseite des Mondes oder wo immer wir uns befinden, in jeder beliebigen Lage. Es ist nichts vorgeschrieben. Er ist überall gegenwärtig. Und überall können wir zu ihm kommen und auch ihn finden. Kommen wir zu einigen weiteren Punkten, die sehr stark unterschieden sind zwischen Islam und Christentum. Dass Jesus der Sohn Gottes ist, seine Gottheit, wird uns immer wieder bezeugt im Neuen Testament. Gott selbst sagt in Matthäus 3, Vers 17, dies ist mein lieber Sohn, an welchem ich wohlgefallen habe. Auf die Frage Jesu, was sagt ihr denn, dass ich sei, antwortete Petrus, du bist Christus des lebendigen Gottes Sohn. Das ist unaufgebbar, das ist ganz fester Bestandteil des Glaubens. Die Bibel macht deutlich, dass jede Lehre, die da leugnet, dass Gott einen Sohn hat, antichristlich ist. Ja, die Bibel sagt, das ist die Lehre des Antichrist, dass gesagt wird, Jesus ist nicht der Sohn Gottes. Und das lesen wir in 1. Johannes 2, Vers 23, 22 bis 23. Wer ist ein Lügner, wenn nicht der, der leugnet, dass Jesus der Christus ist? Das ist der Antichrist, der den Vater und den Sohn leugnet. Wer den Sohn leugnet, der hat auch den Vater nicht. Wer den Sohn bekennt, der hat auch den Vater. Und in 1. Johannes 5, Vers 11 bis 12 steht, und das ist das Zeugnis, dass uns Gott das ewige Leben gegeben hat, und dieses Leben ist in seinem Sohn. Wer den Sohn hat, der hat das Leben. Wer den Sohn nicht hat, der hat das Leben nicht. Ein ganz wichtiger, ganz zentraler Satz auch für uns. Wenn wir nicht ganz auf der Seite Jesu stehen, wenn dieser Sohn Gottes nicht in unserem Leben ist, wenn er nicht unser Herr ist, unser Heiland, ganz persönlich, haben wir kein ewiges Leben. Aber wenn wir ihn haben, wenn wir ihn anrufen, dann...
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3: Haben wir augenblicklich ewiges Leben. Das ist die Botschaft der Bibel. Du kannst heute ewiges Leben bekommen, indem du den Sohn Gottes anrufst. Dann hast du automatisch auch Gott zum Vater. Und du kannst sagen, aber lieber Vater, wir haben einen Vater im Himmel und wir müssen uns vor nichts mehr fürchten in dieser Welt, weil wir einen haben, der sich ganz auf unsere Seite gestellt hat, einer, der hundertprozentig zu uns steht und der uns wirklich liebt und versteht und uns kennt. Das ist die Botschaft der Bibel. Im Koran hingegen wird Jesus als Gottes Sohn geleugnet. In Sure 9, Vers 30, da steht, die Christen sagen, Christus ist der Sohn Gottes. So etwas wagen sie offen auszusprechen. Diese gottverfluchten Leute, Allah erschlage sie alle tot. Wie können sie nur so verschroben sein? Merken wir, wie scharf die Positionen hier sind und wie wenig man da das zusammen in einen Topf tun kann, wie das in unseren Tagen an so vielen Stellen geschieht. Der Koran leugnet auch die Kreuzigung Jesu. Und die Kreuzigung Jesu ist das Unterpfand, die Garantie dafür, dass wir einmal den Himmel sehen werden. Ohne das Kreuz wären wir alle verlorene Leute, ohne Ausnahme. Wir könnten noch so fromm sein und noch so viele gute Werke tun. Es würde uns nichts helfen. Nichts bringt uns in den Himmel als die Tatsache, dass Jesus am Kreuz war und bis auf den letzten Sünde den letzten Heller bezahlt hat. Das bringt uns nach Hause. Das ist die Botschaft des Evangeliums. Aber das, wer das glaubt, wer das annimmt, der wird augenblicklich gerettet. Der ist dabei. Der wird das Ziel erreichen. Das ist Evangelium. Das Wort vom Kreuz ist für uns nach 1. Korinther 2, Vers 18 eine Gotteskraft, die uns selig macht. Sie ist grundlegend für unseren Glauben. In 1. Korinther 2, Vers 2 schreibt Paulus, denn ich hielt es für richtig, unter euch nichts zu wissen, als allein Jesus Christus den Gekreuzigten. Er will damit sagen, ihr könnt alles vergessen, was ihr sonst gelernt habt und in Bibelstunden und wo überall erarbeitet habt. Und wenn ihr älter werdet und das Gedächtnis lässt nach und alles verschwindet, aber wenn ihr diesen Jesus im Gedächtnis habt, den Gekreuzigten, dann reicht das noch. Dann kommen wir durch. Aber da sagt Paulus, das vergesst auf keinen Fall, denn das ist zentral. Und genau diesen Kernsatz des Evangeliums, der wird im Koran umgekehrt. In Sure 4, Vers 157, da lehrt Mohammed seine Sicht über die Kreuzigung, indem er sagt, sie töteten ihn nicht und kreuzigten ihn nicht. Es schien ihnen nur so. Alle, die anderer Meinung sind, sind voller Zweifel und ohne Erkenntnis. Nach islamischer Auffassung wurde ein Doppelgänger Jesu gekreuzigt und Jesus selbst wurde heimlich weggeführt und er entkam der Kreuzigung. Wenn die Kreuzigung geleugnet wird, wird natürlich automatisch auch die Auferstehung geleugnet. Dann gibt es auch keine Auferstehung Jesu. Und gerade die Auferstehung Jesu ist genauso zentral und wichtig für unseren christlichen Glauben. In 1. Korinther 15, Vers 14 heißt es und folgende, ist aber Christus nicht auferstanden, so ist unsere Predigt vergeblich, so ist auch euer Glaube vergeblich. Ist Christus aber nicht auferstanden, so ist euer Glaube nichtig, so seid ihr noch in euren Sünden, so sind auch die, die in Christus entschlafen sind, verloren. Hoffen wir allein in diesem Leben auf Christus, so sind wir die elendsten unter allen Menschen. Ja, so scharf sagt er sogar, wenn wir in diesem Leben glauben an Jesus und es hat nur Bedeutung für dieses Leben, sind wir die elendsten Menschen, elende Kreaturen. Dann tut alles Mögliche, geht in alle möglichen Vereine, macht dieses und jenes, beschäftigt euch mit allem, aber nicht mit Christus, es bringt euch nichts, wenn ihr nur in diesem Leben an Christus glaubt. Die Botschaft des Evangeliums sagt uns hier deutlich, dass er der Herr ist, der für die Ewigkeit für uns da ist. Das ist der entscheidende Punkt, finde ich. dass wir nicht in diesem Leben allein auf ihn hoffen. Ich bin manchmal traurig, wenn ich Predigten höre, wo nur der diesseitige Bezug vorkommt. Das ist zu wenig. Das ist nicht Evangelium. Das Evangelium hat immer eine himmlische Komponente. Als der Gichtbrüchige geheilt wurde, was ist das allererste, was er diesem Mann sagt? Die sind deine Sünden vergeben, damit der Weg frei wird zum Himmel. Denn nur wenn dir die Sünden vergeben sind, kannst du in den Himmel kommen. Und das spricht er ihm sofort zu und sagt, deine Sünden sind dir vergeben. Damit war erstmal klar, das ist ein Mann des Himmels geworden. Und sozusagen im Nebeneffekt, da sagt Jesus dann, nun nimm auch deine Klamotten und geh nach Hause, dein Bett und wandle. Aber das ist ein irdischer Aspekt. Wenn Jesus nicht der Zielpunkt der Ewigkeit wäre, was sollten wir dann Menschen sagen, die ein Leben lang durch diese Welt gehen mit einer Krankheit, die sie nicht loswerden? Dann hätten sie ja keine Hoffnung. Ich kenne Menschen, die eine schwere Krankheit haben und die sie nicht loswerden, die das ganze Leben lang diese Krankheit tragen müssen. Menschen, die irgendwo daran leiden, an schwierigen Dingen, und man kann ihnen in diesem Leben nicht helfen. Was wäre das, wenn wir nur Christus in diesem Leben für sie predigen würden? Die Botschaft geht über den Zeithorizont hinweg, dass Jesus der Herr ist über Raum und Zeit und dass er uns zieht zu dem Himmel. Dieses Erdendasein ist doch nur ein paar Tage gemessen an der Ewigkeit, Sekunden, überhaupt nichts. Ich hielt neulich einen Vortrag, da kommt eine, der Mann bringt seine Frau zu mir, eine blinde Frau, und da sagt die mir ein sehr frohmachendes Wort. Da sagt sie, wissen Sie, was meine Augen, meine neuen Augen zum allerersten Mal sehen werden? Jesus. Und da war so eine Freude über ihrem Gesicht. Sie war viele, viele Jahre schon blind, vielleicht war sie sogar blind geboren. Und sie hat die Hoffnung auf diesen Christus, den sie sehen wird in der Ewigkeit. Und sie sagt, ich kann die Jahre ertragen, es macht gar nichts, wenn ich hier blind bin. Mit all den Mühen. Aber ich glaube an diesen Jesus. Und wenn ich die neuen Augen bekomme, den neuen Leib mit den neuen Augen, dann werde ich diesen Jesus als allererstes sehen. Er ist nicht der Ferne, der irgendwo ist, sondern er ist mir ganz nah. Er hat mich ein Leben lang geliebt. Und er hat mich durch diese Erde gehen lassen in Blindheit. Und doch mit geöffneten Augen, dass er das Evangelium sehen konnte. Das ist die Botschaft des Evangeliums. Das Evangelium.

Wir müssen uns nichts mehr erarbeiten, überhaupt nichts. Wir können uns den Himmel auch gar nicht erarbeiten, den kann man sich nur schenken lassen. Wir können uns nur auf den Weg machen zu diesem Jesus und sagen, komm und nimm diese Botschaft an, heute, tu es jetzt. Und dir wird zugesagt, dass du in den Himmel kommst. Dieses Evangelium hat eine unsagbare Kraft, eine Sache, die wir gar nicht ermessen können, was dahinter steht. Ich komme aus Ostpreußen und wir haben dort viele Einsätze gemacht und immer wieder haben wir erlebt, wie Menschen dort auf den Weg kamen. Das hat mich immer wieder tief bewegt, wie das so ging. Da waren wir in einer Stadt, Preußisch Eylau, eine kleine Gemeinde, die haben dort ein Bahnwetterhäuschen sich zurechtgemacht als Gemeindezentrum. Nicht so was Schönes, was ihr hier habt. Nicht? Kleines Bahnwetterhäuschen. Man konnte noch sehen, da haben sie die Farbe überstrichen. Draußen stand noch dran, Preußisch Eylau mit weißer Farbe überstrichen. Aber die hatten nicht genug Farbe, sodass das noch durchschimmerte. Preußisch Eylau, der alte deutsche Name. Und nun waren wir dort mit dem Chor zusammen dorthin gekommen. Und passten wir natürlich da nicht rein. Dann haben die gesagt, weil die Sonne schien, na dann machen wir draußen den Gottesdienst. Gar keine Frage. Aber, so sagten die Brüder, da müsste man irgendwie vielleicht doch eine Mikrofonanlage haben, einen Lautsprecher, damit man das da verstehen kann. Aber ich habe eine gute ostpreußische Stimme, das war gar keine Frage, die hätten die gar nicht machen müssen, aber da waren schon junge Leute unterwegs und die holten dann aus dem Nachbarort, wollten die eine Mikrofonanlage holen. Und die fuhren dorthin zu dieser Frau, die das wohl hatte, wo das deponiert war, aber die war nicht da. Da fuhren die unverrichteten Dinge wieder zurück. Und auf dem Weg, auf der Landstraße, da gehen drei Mädchen. 14, 15 und 16 Jahre alt. Und dann haben die angehalten, haben gesagt, hier, wollt ihr nicht mitkommen zu einer Evangelisation? Da sagen die, was ist das denn? Nie gehört, Evangelisation, was ist das? Ich weiß nicht, was sie da erklärt haben. Jedenfalls, die stiegen ein und kamen mit. Und plötzlich saßen die dort draußen auf der Bank, dort in der Reihe. Und die Kühe kamen dazu, nicht? Die Bibel sagt ja auch, ihr müsst auch der Kreatur das Evangelium sagen, dem das gleich mitgehört. Und diese drei Mädchen auch. Und am Ende lade ich dazu ein, dass man sich entscheiden kann für diesen Jesus und dass dieser Jesus für alle gekommen ist, für die Russen und für die Deutschen und für die Amerikaner. Jeder kann kommen. Ich sage jetzt, wer das festmachen will, dann gehen wir ins Bahnwetterhäuschen, da kommt er hin und macht die Sache fest mit Jesus. Da kamen alle drei Mädchen hin. Und ich habe manchmal so ein Gefühl, naja, so von der Landstraße einfach mal so mitgenommen, das erste Mal das Evangelium gehört, ob das überhaupt sitzt, ob die das begriffen haben. Und jetzt erfahre ich von meinem Übersetzer, der hat telefoniert dort mit den Leuten, alle drei sind in der Gemeinde und sie haben sich taufen lassen und sind fester Bestandteil der Gemeinde. Sie haben dort einfach im Freien mit den Kühen zusammen das Evangelium gehört, es spielt ja keine Rolle, wo sie es hören. Wo ihnen das gesagt wird und wo der Ruf sie trifft und sie kommen und sie finden das ewige Leben. Zwei der Mädchen haben zu Hause gar keine Probleme damit, dass sie zur Gemeinde gehören. Das sind Atheisten. Das eine Mädchen, da die Mutter ist orthodox und die ist massiv dagegen. Wie kann man sich nur bekehren zu Jesus? Das gibt es auch im christlichen Bereich, gibt es so viel Schlimmes, dass man sogar gegen das Evangelium kämpft und meint, damit sogar Gott einen Gefallen zu tun. Das ist Religion in christlichem Gewande. Sowas gibt es. Wir müssen uns befreien von aller Religion, auch im Christentum. Damit wir an das Evangelium rankommen. Das Evangelium ist die Botschaft der Rettung. Das Evangelium ist, dass dem Menschen, egal wo er herkommt, von der Straße oder wo er ist, dass es ihm zugesprochen wird und er nimmt das an und er findet nach Hause. Das ist Evangelium. Das möchte ich auch all denen sagen, die vielleicht heute hierher gekommen sind und mal dachten, mal hören, was es über den Islam zu sagen gibt. Lasst euch sagen, der Jesus ist für dich in diese Welt gekommen, dass du das ewige Leben hast. Und dann komm und nimm ihn an und geh in eine Gemeinde, integriere dich und spiel da nicht irgendwo rum, dass du mal hier und mal da guckst, sondern sage, hier bin ich, arbeite mit in der Gemeinde und ich lasse mich taufen auf den Namen Jesu, wie die drei Mädchen das auch getan haben. Das gehört dazu. Das kann man nicht trennen. Das hat der Jesus gesagt. Entweder hat der Jesus etwas gesagt, was wir tun sollen, oder hat es nicht gesagt. Der Jesus erwartet auch Entschiedenheit auf dem Weg. Und darum dieser Text, den wir vorhin gehört haben aus dem Lukas-Evangelium, der sagt uns, viele sind unterwegs, die nach Hause wollen, die in den Himmel wollen. Aber sie werden es nicht finden. Das soll uns ermahnen, dieses Wort. Das soll uns helfen. Sie werden es nicht finden. Und andere, die an den Straßen standen und dort mitgenommen wurden, sie haben es gefunden und sie finden nach Hause.

0: Das ist Evangelium. Ich kann es sofort annehmen, ich kann sofort nach Hause kommen. Und das ist uns zugesichert in diesem Evangelium von Jesus Christus, in seiner Auferstehung. Mit seiner Auferstehung hat Gott anerkannt, dass am Kreuz die Sünde für jeden bezahlt ist. Wir müssen nur noch hinkommen. Das ist großartig. Wir waren in Kasachstan, der Dietrich war auch mit. Und da waren so viele Leute, es war gerade so kurz nach der Wende. Da war ein ganzer Hörsaal voll mit allen möglichen Leuten, Kasachen, Tataren, Kirgisen. Man konnte es immer sehen an der Breite der Augenschlitze, nicht? Wo sie nun gerade herkamen vielleicht. Und ich merkte, dass das haben die zum ersten Mal gehört, das Evangelium. Und dann merkte ich, wie die Leute zuhörten. Sie waren wie gebannt, hörten sie zu. Und ich wusste nicht, was ich tun soll. Wie kann man diesen Leuten jetzt das so sagen, dass sie nach Hause finden, dass das klar ist? Dann habe ich einfach gesagt, Leute, wenn ihr euch jetzt entscheiden wollt, dann steht einfach auf und bekennt damit, wir wollen diesem Jesus folgen. Von nun an, mein Leben gehört ihm. Und ich war beyond erstaunt, etwa 2/3 oder noch mehr der Studenten und Professoren, die dort waren in dem Hörsaal, die standen auf. Ich dachte, was ist ja das? Wie gewaltig, was Gott hier tut. Welche Kraft hat das Evangelium, so viele Menschen auf einmal zu retten? Wir kamen 2 Jahre später wieder dorthin, dieselbe Universität. Da war ein Professor, der leitete das Ganze ein. Und dann erzählt er, ich fiel fast aus allen Wolken, wie der erzählt. Er sagte, ihr kennt mich ja, ihr Studenten. Ich war hier Professor für Atheistik. In der Sowjetunion mussten alle Leute, die ein Studium machten, egal welche Fachrichtung, die mussten immer dort auch die Vorlesung Atheismus belegen, wissenschaftlicher Atheismus. Und da hat dieser Mann unter wissenschaftlichen Gesichtspunkten gelehrt, dass es keinen Gott gibt. Und jetzt plötzlich in der Versammlung steht er mit auf. Und er sagte dort von den Ständen, ich wusste gar nicht, wie mir geschah, ich bin einfach aufgestanden. Und er sagte, nun stehe ich heute vor euch, jetzt der Mann wieder hier, der das damals mir gesagt hat, und ich gebe euch einen Rat, entscheidet auch euch heute genauso für diesen Jesus, wie ich das damals getan habe. Der hält keine Vorlesung mehr über Atheismus, der hält jetzt die Vorlesung Geschichte des Atheismus und Geschichte der Religionen. Und dabei verwendet er dieses Buch und die anderen Religionen. Ein rein evangelistisches Buch. Und das erklärt er den Studenten, damit die auch das Evangelium hören. So tut Gott das. Holt sich so einen Mann, beruft ihn und macht ihn zum Verkündiger dort an dem Platz. Ich habe jetzt gehört, dieser Mann betreibt jetzt Radiomission für Kasachstan. Jetzt predigt er per Radio und holt sich andere dazu, damit viele die Botschaft hören. Manchmal überlegt man so, man fährt dorthin, wer weiß wohin, nach Kasachstan, nach Kirgisien oder sonst irgendwo. Und man sagt sich, hat das einen Sinn gehabt, dass wir hingefahren sind? Ja, es hat. Es sind Menschen gerettet worden. Und durch diese Menschen wieder viele andere. Das ist auch eine Form des Evangeliums. Dass wir das Evangelium selbst hören und es dann weitergeben den anderen Menschen. Damit sie auch in den Himmel kommen. Dieses Evangelium ist unvergleichbar. Es gibt nichts, was dem gleich ist. Alles andere ist Lüge dagegen. Alles. Wenn Jesus sagt, ich bin die Wahrheit, dann ist alles andere Lüge. So klar. Entweder bist du Jesus oder nicht. Er ist Jesus, er ist die Wahrheit. Das ist alles andere Lüge. Das müssen wir ganz massiv so sehen. Darum sind auch alle Systeme, die wir Menschen erfunden haben, ob Religionen oder Philosophien, es ist nicht die Wahrheit. Man muss es einmal vergleichen. Wir sagen manchmal Moslems, ja, aber im Koran steht auch von Jesus geschrieben. Aber wer ist denn der Jesus im Koran? Das Einzige, was noch bleibt, er ist der Sohn der Maria. Und das steht in der Bibel auch. Und das stimmt überein. Nach der Bibel ist der Jesus der Sohn Gottes. Nach dem Koran nicht. Nach der Bibel wurde er gekreuzigt. Nach dem Koran nicht. Nach der Bibel ist er auferstanden. Nach dem Koran nicht. Nach der Bibel ist er der Retter. Ist er der Retter, der uns in den Himmel bringt? Nach dem Koran nicht. Ist er das nicht? Er ist der Heiland, der unser Leben heil macht. Nach dem Koran nicht. Nach der Bibel ist er der einzige Weg zum Vater. Es gibt keinen anderen Weg. Er ist der einzige Weg zum Himmel. Er ist das Lamm Gottes. welches die Sünde der Welt trägt. Ja, nach der Bibel ist Jesus sogar der Schöpfer der Welt. Durch ihn hat Gott die Welt gemacht. Das ist natürlich im Koran auch nicht. Jesus ist der Herr über alle Dinge. Darum steht im Johannesevangelium, am Anfang war das Wort und das Wort war bei Gott und Gott war das Wort. Und alle Dinge sind durch das Wort gemacht und es ist nichts ausgenommen davon, was er gemacht hat. Alles, was wir sehen. Wenn wir die Blumen jetzt sehen, die Felder und die Wälder und alles, was wir sehen, diese Welt und die Sterne, wer ist der Urheber? Jesus. Es ist derselbe Jesus, der das gemacht hat und derselbe Jesus, der am Kreuz war. Was muss der für eine unvorstellbare Liebe haben für uns, damit er uns errettet, dass er so etwas tut? Es gibt keine andere Liebe. Er ist darum auch der Herr aller Herren, der König aller Könige. Er ist das A und das O, der Anfang und das Ende. Und er ist auch der Erstling von den Toten. Und er ist von Ewigkeit her und wird sein in alle Ewigkeit. Und dieser Jesus Christus hat uns errettet. Und er ist der Einzige, der Herr der Weltgeschichte ist und der Welt und der Einzige, der uns nach Hause bringt. Im Psalm 96, Vers 5, da lesen wir, alle Götter der Völker sind Götzen. Aber der Herr hat den Himmel gemacht. Alle. Das könnten wir alle Religionen zusammennehmen. Für alle Religionen, die Völker haben, sie verehren nur Götzen. Immer ist es Götzendienst. Was ist ein Götze? Ein Götze lebt nicht. Ein Götze existiert nur in der Vorstellung der Menschen. Ein Götze kann nicht helfen. Ein Götze kann nicht retten. In Jesaja 41, Vers 29 heißt es, ihre Götzen sind leerer Wind. Das ist das Urteil der Bibel über alle Religionen, die wir Menschen erfunden haben. Die einzige Wahrheit ist in Jesus zu finden. Wenn wir ihn gefunden haben, dann haben wir die Wahrheit gefunden. Ich hielt irgendwo einen Vortrag, kommt hinterher ein junger Mann auf mich zu, und er sagte, ich bin Moslem. Er sagte, ich habe das, was Sie gesagt haben, Ihre Ausführungen, habe ich sehr genau verfolgt. Und ich kann Ihnen nur sagen, hat mir gut gefallen. Ich habe über Schöpfung gesprochen, über die Sterne, über Schneeflocken und alles Mögliche. Hat mir gut gefallen, sagte er. Da freue ich mich drüber. Dankeschön. Ja, sagte er, aber jetzt kommt, sagte er. Aber Sie haben so viel über Jesus gesprochen. Und das lehne ich ganz grundlegend ab. Er sagte, machen Sie die Vorträge in Zukunft weiter und lassen Sie einfach Jesus weg. Dann können wir auch hinkommen. Dann passt die Sache wieder. Ich sage, genau das tue ich nicht. Genau das tue ich nicht. Ich sage, da wird mich Gott zur Rechenschaft ziehen, wenn ich das nicht sage. Und ich sage, auch Sie werden mich im Gericht Gottes anklagen, dass ich Ihnen das Evangelium von Jesus nicht gesagt habe. Dann werden Sie mir sagen, Sie haben es gewusst, aber Sie haben es mir nicht gesagt. Sie haben mir irgendwas anders erzählt. Ich sage, und darum tue ich das nicht. Da fuhr dem Mann das durchs Herz. Und dann sagt er, ja, was soll ich tun? Ich sage, nehmen Sie diesen Jesus an in Ihr Herz. Nicht zum Fürwahrhalten, sondern in Ihr Herz hinein. Und dann werden Sie in den Himmel kommen und dann werden wir gemeinsam an diesem Ort sein. Da sagt er, das kann ich im Augenblick nicht. Ich sage, verstehe ich. Ist klar, das hören Sie jetzt zum ersten Mal hier. Kann ich begreifen, ja, was soll ich tun? Weiter. Ich sage, jetzt nehmen Sie sich eine Bibel und lesen Sie diese Bibel. Fangen Sie an im Neuen Testament und wenn Sie dort lesen, da werden Sie immer wieder auf Jesus stoßen. Und wir werden dabei Jesus finden. Und dann werden Sie in ihm das ewige Leben gefunden haben. Tun Sie das. Weil Jesus die Zentralfigur der Geschichte ist. Weil Jesus der Herr ist über alle Dinge. In Russland war es passiert, da sagt eine Frau irgendwo auf der Straße in einer Stadt zu einer anderen Frau, Gott segne sie. Die kannte sie gar nicht. Da sagt diese Frau als Antwort, welchen Gott meinen Sie denn? Da holt die Frau aus der Handtasche eine Bibel raus, dann gibt der Frau die Bibel und sagt, lesen Sie dieses Buch und da werden Sie den Gott finden, den ich meine. Haben die Adressen ausgetauscht und nach einiger Zeit haben die sich wieder getroffen. Da sagt diese Frau, die Bibel erhielt, ja, ich habe darin gelesen. Und ich will Ihnen sagen, ich habe Ihren Gott gefunden. Und er ist jetzt auch mein Gott. Und dieser Gott heißt Jesus. Ich habe ihn gefunden. Wie gut, dass Sie mir damals auf der Straße diesen Satz gesagt haben, Gott segne Sie. Ich wusste nicht, wer das ist. Jetzt weiß ich, wer das ist. Es ist Jesus. Jesus, der Retter, Jesus, der Herr. Darauf kommt es an. Diesen Jesus brauchen wir. Mit diesem Jesus ist das Ende aller Religionen beschlossen. Nichts führt nach Hause. Gar nichts. Und da mögen 1000 Päpste und 1000 Kirchenfürsten alles Mögliche tun. Ich bleibe bei dem Wort der Bibel. Ich bleibe dabei, was wir vorhin auch gehört haben, was in Apostelgeschichte 4, Vers 12 steht. In keinem anderen ist das Heil, ist kein anderer Name unter dem Himmel den Menschen gegeben, darin wir sollen selig werden, als nur in dem Namen Jesu allein. Das ist es. Das ist das, was gilt. Da hat sich Gott festgelegt. Und jetzt können wir entscheiden, wie wir wollen. So wie wir entscheiden, so werden wir uns wiederfinden in der Ewigkeit. An dem einen Ort, wo wir hinwollen, und in dem anderen, wo wir sicherlich nicht hinwollen, aber wo die Bibel sagt, diesen Ort gibt es auch. Es gibt auch den Ort der Verlorenheit. Es gibt den Ort der Hölle, es gibt den Ort der Gottesferne, wo Gott nicht mehr sein wird, wo kein Gebet mehr erhört wird, wo die absolute Abwesenheit Gottes ist. Und das ist ein schrecklicher Ort. Es ist ein Ort der Finsternis, des Grauens. Und Gott sagt, dass doch niemand an diesen Ort kommt. Das ist sein Wille, da hat er sich verbürgt dafür. Am Kreuz hat Jesus mit seinem Blut unterschrieben, dass du ja nicht an diesen Platz kommst, an diesen Ort der Verlorenheit. Komm, lass dich retten und mach es mit ganzer Entschiedenheit. Ich rufe heute Abend Menschen, die sich ganz entscheiden für Jesus. Nicht eine halbe Sache. Solche Leute suchen wir nicht. Das ist alles für die Katz. Das bringt nichts. Wer sich nur 50% für Jesus entscheidet, ist sowieso verloren. Jesus sagt, ich will eine ganze Nachfolge haben. Ist doch nicht schlimm. Ich vertraue ihm ganz. Ich gebe ihm mein Leben ganz ab. Ich gebe den ganzen Müllberg meines Lebens ab. Alle Sünden, alles. Meine komplette Gedankenwelt, alles gebe ich ab. Nach einem Vortrag kam ein Mann zu mir und sagte mir, wissen Sie, wie meine Bekehrung war? Ja, ich sage, erzählen Sie mal. Ich habe den ganzen Denkschutt meines Lebens auf einmal in die Tonne geworfen. Und dann fing ich an, die Bibel zu lesen und ganz neu zu überlegen. Und da habe ich sortiert, was gut war und was nicht gut war von dem, was ich vorher wusste. Aber an der Bibel fing ich an. Und damit war es. Das ist die Entscheidung. Und eine solche ganze und feste Entscheidung erwartet der Jesus von uns. Oder lassen wir es ganz sein. Dann tun wir doch alles Mögliche. Denn Jesus ist der Herr der Ewigkeit und er sucht uns und ruft uns zur Ewigkeit hin. Und da sagt die Bibel, was kein Auge gesehen hat und kein Ohr gehört hat und niemals in das Herz eines Menschen gedrungen ist hier auf dieser Welt, das wird sein am Ort der Ewigkeit. Wir haben so viele Dinge erlebt in diesem Leben, die schön sind. Vielleicht denken wir an unseren Tag, wo wir geheiratet haben. Wo wir einen Menschen gefunden haben, sagen, das ist ein Mensch, mit dem will ich ein Leben lang zusammenleben. Und wir lieben uns in zusammen. Ein wunderbarer Tag, die Hochzeit. Und jetzt sagt die Bibel, alles, was wir an Schönem erlebt haben in dieser Welt, ist unvergleichbar mit dem, was in der Ewigkeit sein wird. Es ist niemals in das Herz eines Menschen je gedrungen, was wir dort hören werden. Was dort in unser Herz gelangt. Und völlig frei von Sünde. Völlig frei. Der Himmel ist ein Ort ohne Sünde. Der Himmel ist ein Ort der Herrlichkeit. Und da will Gott uns hinhaben und dort ruft er uns, dass wir mit ganzer Entschiedenheit kommen und uns auf diesen Weg begeben. Wir wollen ihm danken, dass er uns dieses Angebot macht, auch an diesem Abend, dass wir uns auf den Weg machen zu ihm und ihn von ganzem Herzen finden. Egal, wo wir herkommen, aus irgendeinem Atheismus, aus irgendeiner Religion, aus einer christlichen Religion und was alles, was es so gibt, ist ganz egal was. Wir schmeißen alles in die Tonne und kommen zu Jesus und fangen ganz neu an und werden froh und fröhlich. So wie dieser Mann, der Äthiopier, nicht wahr, der da in Apostelgeschichte 8 beschrieben wird. Und er zog seine Straße fröhlich. Das war's. Wenn du heute zu Jesus kommst, und dein Leben bereinigst, kannst du fröhlich deine Straße ziehen. Das ist die Botschaft des Evangeliums. Lass dich rufen und komm. Wir wollen beten. Herr Jesus, ich möchte dir ganz herzlich danken für deine Botschaft des Evangeliums. Nie ist auf diesem Erdenrund so etwas Großartiges, so etwas Einmaliges, so etwas Schönes verkündigt worden, was du uns gesagt hast. Dass wir verlorene Menschen uns auf den Weg machen können zu dir und alles hinter uns lassen, was uns von dir abhält und uns auf diesen Weg machen, der nach Hause führt. Die Ewigkeit, die du beschreibst, muss unvorstellbar schön sein. Wenn noch nie etwas so Schönes in unser Herz gedrungen ist, was du uns bereitet hast. Ach Herr, dass doch wir alle, die wir noch nicht an dieser Stelle sind, mit fliegenden Fahnen heute zu dir kommen und sagen, ja, du bist wirklich der Herr, du bist die Wahrheit in Person. Du bist derjenige, der uns liebt, ohne Grenzen. Bis zum Kreuz hast du uns geliebt. Herr, lass uns auf den Weg machen zu dir hin. Lass uns daran nicht vorübergehen, das wäre so schlimm. Bitte, Herr, hilf uns, dass unser eigener Wille uns...
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3: Nicht im Wege steht, dass wir kommen und heute, nicht irgendwann, das ewige Leben bekommen von dir, eingetragen werden im Buch des Lebens. Herr Jesus, danke, dass du uns so reich machen willst und dass das für jeden gilt, der heute gekommen ist. Herr, so preisen wir deinen Namen. Amen. Ich nehme nochmal Platz. Ich werde jetzt gleich rübergehen in den Raum, wenn man von außen reingekommen ist durch die Eingangstür. Von da aus gesehen ist rechts eine Tür. Dort werde ich hingehen. Und wer sagt, mir ist das heute klar geworden, ich sollte mein Leben ganz mit Jesus festmachen. Vielleicht war ich schon so 50%, dann auffüllen auf 100, ganze Sache machen. Oder wer von Null anfängt, egal wo, einfach dorthin kommen, ich werde den Weg des Evangeliums dort erklären, wie man diesen Jesus finden kann und werde mit dem Betreffenden beten, sodass wir dann nach Hause gehen können mit der Zusage des ewigen Lebens. Weil das so wichtig ist, werden wir das gleich jetzt tun. Ich gehe gleich jetzt rüber. Die anderen haben dann noch Zeit, um vielleicht sich am Büchertisch umzusehen oder auch so in einem Gespräch miteinander zu sein. Das wird vielleicht ungefähr eine halbe Stunde dauern. Ich weiß nicht, wie viele kommen und wie viele Fragen dann noch kommen. Dann komme ich wieder hier zurück und dann bin ich bereit, Fragen zu beantworten, die sich ergeben haben aus diesem Vortrag und auch darüber hinaus, wo jemand sagt, ich hätte noch gerne darauf oder hierauf eine Antwort. Wenn es möglich ist, will ich darauf antworten. Wenn ich es nicht weiß, sage ich es, weiß ich auch nicht. Ist doch klar, nicht? Neulich gab ich einer Frau dieses Buch Fragen, die mir wieder gestellt werden. Da habe ich gesagt, eigentlich müsste ich einen zweiten Band schreiben. Nämlich Fragen, die ich nicht beantworten kann. Da hat die mir gleich gesagt, da brauchen Sie gar nicht erst zu schreiben, das kauft doch keiner. Ich sage, sehen Sie, tue ich auch nicht. Also ich bin gerne bereit zu Fragen, die nachher, vielleicht nach einer halben Stunde, dann wir uns hier wieder sehen. Wer will, kann dann gerne dazukommen. Am Büchertisch liegt noch so eine Liste. Ich kenne einen Mann, der hier und da mit mir mitreist und Tonbandaufnahmen macht, von Kassettenaufnahmen macht, von den Vorträgen. Ich kann ja nur an einem Ort, wo ich bin, immer ein oder zwei Vorträge halten, dann ziehe ich auch wieder weiter. Aber es gibt manche Themen, wo manch einer sagt, ja, das würde mich allerdings auch sehr interessieren. Und solche Themen sind hier auf diesem Zettel. Da steht alles drauf, diesen Zettel kann man schicken an den Christian Brandt. Und der schickt dann in wenigen Tagen die entsprechenden Themen zu. Ich kann ja mal so ein paar Themen vorlesen. 10 Argumente für den Unglauben, die häufigsten Fragen unserer Zeit. Nur die Klugen kommen in das Himmelreich. Was haben Sonnenblumen und Kaninchen gemeinsam? Was war der Stern von Bethlehem? Wozu gibt es Sterne? Wer hat die Welt am meisten verändert? Unterwegs in der Wüste. Grenzen unseres Wissens und so weiter. Ja, halten wir es so. Ich gehe jetzt erstmal dort rüber in den Raum und ich lade ganz herzlich ein, wer wissen möchte, wie man diesen Jesus finden kann, das werde ich dort anhand weniger Aussagen der Bibel besprechen und danach, nach einer halben Stunde etwa, komme ich wieder hierher und dann können wir da noch unsere Fragen stellen. Herzlichen Dank und Gott segne uns auch in unserer Entscheidung.

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1: 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Sprecher Rainer Böhm. Sie könnten ein bisschen Ermutigung ganz gut brauchen. Sie suchen nach einer witzigen Geschichte. Sie fragen sich, was im Leben anderer Menschen so passiert. In unserem Büro wissen alle, dass es dafür nur einen Ort gibt. In der Nähe der Kaffeemaschine in unserem Pausenraum. Den ganzen Tag über trifft man hier Sekretärinnen, Praktikanten aus der Jugendarbeit und Hausmeister. Wir alle versammeln uns dort, um viel mehr als den nötigen Koffeinschub zu empfangen. Uns dürstet nach einer Tasse guter Gemeinschaft. Ich bete, dass dieses Hörbuch Ihnen zu einigen ergiebigen Momenten der Gemeinschaft mit Gott dem Vater verhilft. 1. Gott ist auf Ihrer Seite. Reden wir einen Moment über Sie. Ihre Eltern mögen Sie vergessen, Ihre Lehrer mögen Sie vernachlässigt haben und Ihre Geschwister schämen sich vielleicht für Sie, aber in Reichweite Ihrer Gebete ist der Schöpfer der Meere, Gott. Gott ist auf Ihrer Seite, genau in diesem Moment. Sie müssen sich nicht in einer langen Reihe anstellen oder morgen noch einmal wiederkommen. Er ist auf Ihrer Seite. Er könnte Ihnen nie näher sein als gerade jetzt. Kann Ihnen irgendjemand Ihre Bestimmung nehmen oder Ihren Wert mindern? Nein, denn Gott ist auf Ihrer Seite. Gott liebt Sie einfach nur deswegen, weil er das so beschlossen hat. Er liebt Sie, wenn Sie gar nicht liebenswert sind. Er liebt Sie, wenn niemand sonst Sie liebt. Andere mögen Sie verlassen, sich von Ihnen trennen oder Ihnen aus dem Weg gehen. Aber Gott liebt Sie. Immer, egal was kommt. Darum seien Sie nett zu sich selbst. Gott findet, dass Sie seine Freundlichkeit wert sind. Und er ist ein guter Beurteiler des Charakters. In der Oberstufe teilten mein Bruder und ich uns einen Pickup, eine echte Klapperkiste. 3 Gänge, Lenkradschaltung, mit Plastikfolie überzogene Bänke, keine Klimaanlage. Ganz zu schweigen vom Motor. Da hatte unser Rasenmäher ja mehr Power. Wenn man das Auto bergab und bei Rückenwind auf Höchstgeschwindigkeit brachte, schaffte es gerade mal 80 Stundenkilometer. Bis heute bin ich überzeugt, dass mein Vater, ein gelernter Mechaniker, das langsamste Auto, das er finden konnte, für uns gekauft hatte. Als wir uns darüber beschwerten, was für ein armseliges Gefährt er uns da angeschleppt hatte, lächelte er nur und sagte, »Dann repariert's.« Wir taten unser Bestes. Wir saugten die Teppiche, sprühten Textilspray auf die Sitze, klebten einen Peace-Aufkleber auf das Heckfenster und hängten ein paar nette Kleinigkeiten an den Rückspiegel. Wir nahmen die Radkappen ab und sprühten die Räder mit schwarzer Farbe an. Das Auto sah nun besser aus, es roch besser, aber es fuhr immer noch genauso langsam. Es war immer noch eine Klapperkiste, zwar sauber, aber immer noch eine Klapperkiste. Aber mit Ihnen geht Gott anders um. Ihm ist es nicht genug, das Äußere zu waschen. Er bringt Kraft ins Innenleben. Besser noch, er bringt sich selbst ins Innenleben. In Psalm 139, Vers 13 steht, »Du hast mich zusammengewoben im Leib meiner Mutter.« Denken Sie einmal über diese Worte nach. Sie wurden zusammengewoben. Sie sind kein Unfall. Sie sind kein Massenartikel und wurden auch nicht an einem Fließband zusammengesetzt. Sie wurden sorgfältig geplant, mit besonderen Gaben ausgestattet und vom Meister aller Künstler liebevoll auf diese Erde gesetzt. In einer Gesellschaft, die für zweite Geigen nur wenig übrig hat, sind das gute Neuigkeiten. In einer Kultur, in der sich der Spalt zu einer guten Gelegenheit oft nur ganz kurz öffnet, bevor die Tür wieder donnernd ins Schloss fällt, ist das eine regelrechte Offenbarung. In einem System, das den Wert eines Menschen an seinem Gehalt oder der Länge seiner Beine misst, kann ich Ihnen eins versichern. Das ist ein Grund zur Freude. Jesus Christus war Ihr Platz im Himmel wichtiger als sein eigener. Deswegen gab er den Seinen auf, damit Sie Ihren einnehmen können. 2. Gottes Wunder sind erstaunlich. Gottes Wunder sind so erstaunlich, weil sie so normal, nicht weil sie so überwältigend oder atemberaubend sind. Wellen brechen sich am Strand, Licht bricht sich in unendlich schöne Farben. Geburt, Sterben, Leben, wir sind umgeben von Wundern. Gott lässt Hinweise auf ihn wie ein Feuerwerk um uns herum explodieren, und jeder einzelne Funke ruft: Es gibt Gott, es gibt Gott. Das nächste Mal, wenn Sie einen Säugling lachen hören oder eine Meereswelle sehen, merken Sie auf. Halten Sie inne und hören Sie gut hin, wenn Gott ganz sanft und leise flüstert: Hier bin ich. Gott wünscht sich so sehr, dass Sie seine Musik hören. Er hält einen Rhythmus bereit, der Ihr Herz schneller schlagen lässt, und Texte, die Sie zu Tränen rühren. Sie möchten zu den Sternen reisen? Er kann Sie dorthin bringen. Sie möchten in Frieden schlafen? Seine Musik kann Ihre Seele zur Ruhe bringen. Und so beginnt er, Ihre CD-Sammlung auszumisten. Ein Freund wendet sich ab, am Arbeitsplatz läuft alles schief, der Ehepartner versteht Sie überhaupt nicht, die Gemeinde ist furchtbar langweilig. Eine Alternative nach der anderen nimmt er Ihnen, bis Ihnen nur noch Gott bleibt. Sowas würde er tatsächlich tun? Oh ja, denn wen der Herr lieb hat, den züchtigt er, ist in Hebräer 12, Vers 6 zu lesen. Wenn er jede andere Stimme zum Verstummen bringen muss, wird er das tun, denn er möchte, dass Sie seine Musik hören. Er wünscht sich, dass Sie erkennen, was David erkannte, so dass auch Sie sagen können: Du bist an meiner Seite. Ja, Herr, du bist im Himmel. Ja, du beherrschst das Universum. Ja, du sitzt in den Sternen und hast dein Heim in der Tiefe. Aber du bist auch an meiner Seite. Der Herr ist bei mir. 3. Würden Sie gerne einmal anders singen? Je mehr wir uns mit Christus beschäftigen, desto mehr werden wir wie er. Ich habe dieses Prinzip am eigenen Leib erfahren, als ein Opernsänger unsere Gemeinde besuchte. Wir wussten nicht, dass er als Sänger ausgebildet war. Weder an seinem Kordmantel noch an den braunen Schuhen war das zu erkennen. Er trug keinen Frack, keinen Kummerbund und auch keine Fliege. Sein Aussehen ließ niemanden auch nur eine Augenbraue heben. Seine Stimme dagegen schon. Ich muss es ja wissen, er saß in der Reihe hinter mir. Sein Vibrato ließ Gebisse wackeln und die Deckenbalken schwanken. Er versuchte ja, nicht zu sehr aufzufallen, aber wie soll sich eine Tuba in einem Raum voller Piccolo-Flöten verstecken? Einen Moment lang war ich so verwirrt, dass meine Stimme versagte. Aber nach einer Strophe wurde ich mitgerissen. Seine Lautstärke machte mir Mut, selbst auch lauter zu singen. Habe ich besser gesungen? Keine Ahnung, nicht einmal ich selbst konnte mich hören. Mein Geträller ging einfach in seinem Können unter. Aber habe ich mich mehr angestrengt? Zweifellos. Seine Stärke brachte das Beste zum Vorschein, das ich zu bieten hatte. Ob Ihre Welt wohl auch ein bisschen Musik gebrauchen könnte? Falls ja, lassen Sie den Bariton des Himmels loslegen. Er mag so gewöhnlich aussehen wie der Typ von nebenan, aber warten Sie nur, bis Sie sehen, was er alles kann. Und wer weiß, ein paar Lieder von ihm lassen Sie vielleicht auch anders singen. Für immer. 4. Augenblicke der Ewigkeit. Sie kennen sie, wir alle kennen sie. Ob wir an einem warmen Sommerabend mit dem Enkelkind in der Hollywood-Schaukel sitzen oder die Schönheit unseres Liebsten im Schein einer Kerze aufs Neue entdecken. Ob wir uns bei unserem Ehepartner einhaken und gemeinsam durch die bunten Blätter des Herbsttages schreiten oder lauschen, wie die Sechsjährige beim Abendgebet für alles dankt, vom Goldfisch bis zur Großmama. Dass wir uns solcher Augenblicke bewusst werden, ist wichtig, denn sie erinnern uns daran, wie viel Gutes das Leben bereithält. Unser König sitzt auf dem Thron und das Leben ist lebenswert. Solche Augenblicke der Ewigkeit erinnern uns daran, dass die Liebe immer noch unser größter Besitz ist und dass wir die Zukunft nicht zu fürchten brauchen. Haben Sie wieder einmal den Eindruck, dass Sie in einem besonderen Augenblick einen Hauch von Ewigkeit schmecken, dann genießen Sie ihn in vollen Zügen. Gott füllt Ihre Welt bis zum Rand mit Blumen. Er liefert jeden Tag ganz persönlich einen Strauß bei Ihnen ab. Öffnen Sie die Tür und nehmen Sie sie entgegen. In einer knappen Stunde stehe ich in Dennerlins Küche und schnuppere den Lufteil der Leckereien, die sie zum Abendessen vorbereitet hat, wie ein Labrador, der Fährte eines Rehs folgt. Wenn sie gerade nicht hinschaut, stibitze ich mir einen kleinen Happen. Nur einen kleinen Bissen Truthahn, ein Löffelchen Chili, ein Eckchen Brot. Kleine Häppchen vor dem Essen wecken Appetit auf mehr. Mit den Kostproben aus der Küche des Himmels ist es ebenso. Es gibt Augenblicke, vielleicht viel zu wenige, in denen die Zeit verfliegt und Freude sich Bahn bricht, wenn der Himmel uns einen seiner Appetithappen serviert. Ihr Neugeborenes hat aufgehört zu schreien und schläft friedlich in ihren Armen. Im bernsteinfarbenen Licht des mitternächtlichen Mondes fahren sie sanft mit dem Finger über die winzigen Augenlider und fragen sich, ist dieses Geschenk Gottes wirklich mir anvertraut? Es ist eine Probe aus dem Weinkeller Gottes. Sie haben über der Arbeit, die sie lieben und für die sie geschaffen wurden, Zeit und Stunde vergessen. Als sie nun zurücktreten von der Leinwand oder dem frisch geharkten Garten oder dem fertig reparierten Automotor, breitet sich ein Gefühl tiefer Befriedigung in ihnen aus, wie ein Schluck kalten Wassers. Und der Engel fragt, darf's noch ein Aperitif sein? Die Worte des alten Chorals drücken aus, was sie sagen wollten und doch nicht konnten. Und einen kleinen Augenblick lang, einen herrlichen Augenblick lang, gibt es keine Kriege, keine Wunden und keine Steuernachforderungen. Nur sie, Gott und die leise Gewissheit, dass alles in Ordnung ist. Es gibt keinen Ort, an dem wir Gott nicht begegnen können. 5. Gottes vollkommene Liebe. Die Frau aus Samarien wurde von Gottes Liebe verwandelt. Wir reden hier über eine Frau, die in allen Bereichen ihres Lebens schlechte Karten hatte. Würde man diese auflisten, so stünde an erster Stelle Diskriminierung. Sie ist Samariterin und wird von den Juden gehasst. An zweiter Stelle Vorurteile ihrem Geschlecht gegenüber. Sie ist eine Frau. Männer sehen auf sie herab. Nummer 3. Sie ist geschieden. Und das nicht nur ein- oder zweimal. Mal sehen, ob wir so weit überhaupt zählen können. 4? 5? 5 Ehen sind zerbrochen und inzwischen teilt sie mit einem Typ das Bett, der ihr keinen Ring anstecken will. Wenn ich so darüber nachdenke, stelle ich sie mir wie eine Frau vor, die die Happy Hour an der Theke verbringt und kurz vor dem Durchdrehen ist. Heisere Stimme, ihr Atem riecht nach Zigarette, ihr Kleid ist oben zu tief ausgeschnitten und unten zu kurz. Sie zählt sicher nicht zur Elite Samarias, und sie ist erst recht nicht die Frau, der man die Frauenbibelstunde anvertrauen würde. Umso überraschender ist, dass Jesus genau das tut. Er lässt sie nicht nur die Gruppe leiten, vielmehr lässt er sie die ganze Stadt evangelisieren. Noch bevor der Tag zu Ende ist, hat die ganze Stadt von dem Mann gehört, der von sich behauptet, Gott zu sein. »Er hat mir alles gesagt, was ich getan habe«, nach Johannes 4,29, erzählt sie ihnen, »und das Offensichtliche lässt sie unausgesprochen, und er liebt mich trotzdem.« Ein wenig Regen kann einen gebeugten Blumenstängel wieder aufrichten. Ein wenig Liebe kann ein Leben verändern. Was ist eigentlich das Überraschendste an Gottes Liebe? Menschen lieben sie, weil sie so sind, wie sie sind. Weil sie so niedliche Grübchen haben oder weil sie so intelligente Dinge sagen. Manche Leute mögen sie um ihrer selbst willen. Gott nicht. Gott ist da anders. Er liebt sie nicht, weil sie so sind, wie sie sind, sondern weil er so ist, wie er ist. Er liebt sie, weil er sich dazu entschieden hat. Seine Liebe braucht keinen Anlass. Sie erwächst aus ihm selbst und zeigt sich darin, dass er sie über denen ausschüttet, die sie nicht verdienen. Vollkommene Liebe kennt die Vergangenheit durch und durch und hat auch die Zukunft schon klar vor Augen. Sie können Gott nicht schockieren mit dem, was sie tun. Den Tag, an dem er sagt, hast du gesehen, was sie gerade gemacht hat, wird es nicht geben. Nie wird er sich an seine Engel wenden und sich beschweren, hätte ich gewusst, wie schwachköpfig Max ist, hätte ich seine Seele nicht gerettet. Gott kennt ihre gesamte Lebensgeschichte, von ihrem ersten Schrei bis zu ihrem letzten Atemzug und behauptet trotzdem mit der größten Selbstverständlichkeit, du bist mein. Mein Verlag traf eine ähnliche Entscheidung, was dieses Buch angeht. Bevor Sie einwilligten, es zu veröffentlichen, haben Sie es gelesen. Jedes einzelne Wort. Heerscharen von Lektoren haben sich durch mein Manuskript gequält, bei meinen schlechten Witzen gestöhnt, meinen Stil bemängelt, hier ein stärkeres Bild und dort eine schwächere Formulierung vorgeschlagen. Wir haben die Seiten zwischen uns hin und her geschickt wie Tennisbälle, vom Autor zum Lektor und zurück zum Autor, bis wir uns irgendwann einig waren, so soll es sein. Entweder wir bringen das so heraus oder wir lassen es sein. Der Verlag hätte übrigens auch ablehnen können, falls Sie es interessiert. Das kommt schon mal vor. Aber in diesem Fall hat er es ganz offensichtlich nicht gemacht. Die Verantwortlichen kannten alle Schwächen dieses Werkes ganz genau und unterzeichneten trotzdem den Vertrag. Was Sie jetzt hören, überrascht Sie vielleicht, aber nicht die Leute vom Verlag. Ihre Taten verblüffen Sie vielleicht, nicht aber Gott. Gott, der Ihr unvollkommenes Leben vollkommen kennt, hat den Vertrag unterschrieben. Um Gottes Liebe brauchen wir nicht zu werben. Vielmehr verändern wir uns durch Gottes vollkommene Liebe. 6. Gott will mit seinen Lieben zusammen sein. Eine Familie von schwarzen Eichhörnchen hat sich zwischen den Wurzeln eines Baumes vor meinem Büro häuslich eingerichtet. Wir sind jetzt seit rund 3 Jahren Nachbarn. Sie beobachten mich, wie ich auf meiner Tastatur herumhacke, und ich beobachte sie, wie sie Nüsse in ihre Vorratskammern schaffen und am Baumstamm hochflitzen. Wir finden uns ziemlich lustig, glaube ich. Ich könnte ihnen den ganzen Tag zuschauen. Manchmal tue ich das auch. Aber mir ist es noch nie in den Sinn gekommen, einer von ihnen sein zu wollen. Die Welt der Eichhörnchen hat mir wenig zu bieten. Wer möchte schon neben einem haarigen Nager mit Knopfaugen aufwachen? Soll ich die Rocky Mountains, meine Angelausrüstung, Hochzeiten und Gelächter gegen ein Loch im Boden und ein paar Nüsse eintauschen? Ohne mich. Aber Jesus hat genau das getan. Was für eine Welt hat er verlassen? Unsere edelste Villa muss ihm wie ein Loch vorgekommen sein. Die Speisen der Spitzenköche sind kaum mehr als Walnüsse auf der Tafel des Himmels. Und die Vorstellung, ein Eichhörnchen mit Klauen, winzigen Zähnen und einem buschigen Schwanz zu werden, das kann man wohl kaum damit vergleichen, dass Gott ein Embryo wurde. Der Gott des Universums trat gegen die Wände einer Gebärmutter, wurde in die Armut einer Handwerkerfamilie hineingeboren und verbrachte seine erste Nacht im Futtertrog einer Kuh. Und warum das alles? Weil er gerne mit denen zusammen ist, die er liebt. Christus reiste von der grenzenlosen, zeitlosen Ewigkeit zu uns und nahm die Begrenzungen der Zeit in Kauf, um einer von uns zu werden. Er hätte das nicht tun müssen. Er hätte es lassen können. Zu jedem beliebigen Zeitpunkt seines Weges hätte er das Handtuch werfen können. Als er sah, wie klein so eine Gebärmutter ist, hätte er aufhören können. Als er sah, wie winzig seine Hand, wie leise seine Stimme, wie hungrig sein Bauch sein würde, hätte er aufhören können. Beim ersten Atemzug in jenem stinkenden Stall, beim ersten kalten Luftzug, hätte er aufhören können. Das erste Mal, als er sich das Knie aufschlug oder sich die Nase putzen musste oder angebrannten Toast vorgesetzt bekam, hätte er auf dem Absatz kehrt machen und nach Hause gehen können. Als er den schmutzigen Lehmboden seines Elternhauses in Nazareth sah, als Josef ihm eine Aufgabe gab, die er zu erledigen hatte, als seine Mitschüler während der Lesung aus der Tora, seiner Tora, eindösten, als der Nachbar seinen Namen missbrauchte und fluchte, als der faule Bauer Gott die Schuld an seiner geringen Ernte gab. An jedem dieser Punkte hätte Jesus sagen können, das reicht jetzt, ich hab genug, ich gehe jetzt heim. Aber das tat er nicht. Er tat es nicht, weil er die Liebe ist. In 1. Korinther 13 lesen wir, die Liebe ist langmütig und freundlich. Die Liebe eifert nicht. Die Liebe treibt nicht Mutwillen. Sie bläht sich nicht auf. Sie verhält sich nicht ungehörig. Sie sucht nicht das Ihre. Sie lässt sich nicht erbittern. Sie rechnet das Böse nicht zu. Sie freut sich nicht über die Ungerechtigkeit. Sie freut sich aber an der Wahrheit.
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2: Er trägt alles. Sie glaubt alles. Sie hofft alles. Sie duldet alles. Die Liebe hört niemals auf. Vor einigen Jahren hat mir einmal jemand vorgeschlagen, das Wort Liebe in diesem Bibelabschnitt durch meinen Namen zu ersetzen. Als ich das tat, wurde ich zum Lügner. Max ist langmütig, Max ist freundlich. Max ist nicht eifersüchtig, er prahlt nicht, er ist nicht stolz. Das reicht. Sofort aufhören. Diese Worte sind falsch. Max ist nicht geduldig, Max ist nicht freundlich. Fragen Sie mal meine Frau und meine Kinder. Max kann ein furchtbar fieser Stoffel sein. Genau da liegt ja mein Problem. Und jahrelang lag da auch mein Problem mit dieser Bibelstelle. Sie setzte einen Maßstab, dem ich nie gerecht werden konnte. Niemand kann ihm gerecht werden. Niemand außer Jesus Christus. Beschreibt dieser Abschnitt nicht die grenzenlose Liebe Gottes? Setzen wir doch einmal Christi-Namen dort ein, wo Liebe steht, und schauen wir, ob das besser klingt. Jesus ist geduldig. Jesus ist freundlich. Jesus ist nicht eifersüchtig. Er prahlt nicht. Er ist nicht stolz. Jesus verhält sich nicht ungehörig. Er sucht nicht das Seine. Er lässt sich nicht zum Zorn reizen. Er rechnet Böses nicht zu. Jesus freut sich nicht über Ungerechtigkeit, sondern er freut sich an der Wahrheit. Jesus erträgt immer, vertraut immer, hofft immer, hält immer durch. Jesus enttäuscht nie und hört niemals auf. Wir sollten diesen Abschnitt nicht benutzen, um uns mit einer Liebe zu vergleichen, die nur Jesus bringen kann. Stattdessen sollte uns die Bibelstelle an eine Liebe erinnern, der wir nicht widerstehen können, der Liebe Gottes. Wollen Sie die Tiefe Ihrer Liebe ausloten? Die Liebe freut sich nie über ein Missgeschick, nie und nimmer. In dem Sommer, bevor ich in die 8. Klasse kam, lernte ich einen Jungen namens Larry kennen. Er war gerade erst in unsere Stadt gezogen, und so machte ich ihm Mut, sich für die Fußballmannschaft unserer Schule aufstellen zu lassen. Schließlich konnte er so einige Jungs kennenlernen, und da er sehr fit war, würde es ihm vielleicht sogar gelingen, in die Startelf zu kommen. Er stimmte mir zu. Dies hatte gute und schlechte Folgen für mich. Die guten Folgen waren, dass er es tatsächlich in die Mannschaft schaffte. Die schlechte, er bekam meine Position. Ich landete auf der Ersatzbank und versuchte, mich mit ihm zu freuen, aber das war gar nicht so einfach. Die Fußballsaison hatte gerade erst vor ein paar Wochen angefangen, als Larry einen Unfall hatte und sich einen Finger brach. Ich kann mich noch gut an den Tag erinnern, als er bei uns vor der Haustür stand und seinen Gips in die Höhe hielt. »Sieht so aus, als müsstest du jetzt spielen.« Ich versuchte, mit ihm traurig zu sein, aber das war nicht so einfach. Es muss Paulus viel leichter gefallen sein, diesen Satz zu schreiben, als es mir nun fiel, ihn in die Tat umzusetzen. Freut euch mit den Fröhlichen und weint mit den Weinenden. Liebt Gott uns, weil wir so gut sind? Wegen unserer Freundlichkeit? Weil wir einen so großen Glauben haben? Nein. Er liebt uns, weil er so gut und freundlich ist und so einen großen Glauben hat. Ist es nicht tröstlich zu denken, dass selbst wenn wir nicht vollkommen lieben, Gott dies trotzdem tut? 7. Der Vater, der voranbringt. Manche von Ihnen haben schon eine lange Reise hinter sich, sehr lang und stürmisch. Manche haben Lasten getragen, die wenige von uns hätten tragen können. Sie haben ihrem Partner Lebewohl sagen müssen. Man hat ihnen ihre langjährigen Träume geraubt. Ihr Körper kann ihren Geist nicht unterstützen. Sie haben einen Ehepartner, der ihren Glauben nicht erträgt. Die Summe der Rechnungen übertrifft die Summe auf ihren Gehaltsabrechnungen. Und vor ihnen stehen Herausforderungen, die ihre Kraft bei weitem übertreffen. Und sie sind müde. Es fällt ihnen schwer, die Stadt inmitten des Sturmes zu erblicken. Der Drang, am Straßenrand anzuhalten und auszusteigen, scheint unwiderstehlich. Sie wollen ja weiterfahren, aber an manchen Tagen scheint die Straße endlos zu sein. Ich möchte Ihnen Mut machen. Gott hat nie gesagt, dass der Weg leicht sein würde, aber er hat versprochen, dass das, was uns erwartet, alle Strapazen wert ist. Vergessen Sie eins nicht, Gott tut vielleicht nicht, was Sie sich wünschen, aber er tut, was richtig und was das Beste ist. Er ist der Vater, der voranbringt. Vertrauen Sie ihm. Er wird Sie sicher nach Hause bringen. Und die Anstrengungen der Reise werden vergessen sein in der Freude des Fests. 8. Richten Sie Ihre Augen auf den Sohn. Ich bin Läufer. An den meisten Tagen quäle ich mich früh morgens aus dem Bett und schleppe mich auf die Straße. Ich laufe nicht schnell und verglichen mit Marathonläufern laufe ich auch nicht besonders weit. Aber ich laufe. Ich laufe, da ich Kardiologen nicht besonders mag. Weil Herzkrankheiten in der Familie liegen, drehe ich meine morgendlichen Runden. Und so laufe ich, wenn die Sonne aufgeht. Je mehr ich laufe, desto mehr wehrt sich mein Körper. Er will nicht kooperieren. Mir tut das Knie weh. Meine Hüfte ist steif und die Knöchel protestieren. Alles tut weh. Und wenn mir alles weh tut, bleiben mir drei Möglichkeiten, damit umzugehen. Ich kann nach Hause gehen. Dann lacht Danielin mich aus. Ich kann mich ganz auf meinen Schmerz konzentrieren und mir irgendwann einbilden, dass ich Herzrasen habe. Oder ich kann einfach weiterlaufen und den Sonnenaufgang bewundern. Mein Pfad orientiert sich gerade häufig genug nach Osten, so dass ich in der ersten Reihe für Gottes Morgenwunder sitze. Und wissen Sie, was passiert, wenn ich betrachte, wie Gottes Welt von Dunkel auf Gold schaltet? Genau das Gleiche passiert mit meiner Einstellung. Der Schmerz vergeht und die Gelenke lockern sich wieder. Alles wird besser, wenn ich meine Augen fest auf die Sonne richte. Vor einigen Jahren fuhr unsere Familie nach Colonial Williamsburg, einer Art Freilichtmuseum in Virginia, in dem das Amerika des 18. Jahrhunderts dargestellt wird. Wenn Sie je dorthin kommen, achten Sie besonders auf die Arbeit des Silberschmieds. Der Handwerker legt einen kleinen Barren Silber auf einen Amboss und schlägt mit einem schweren Hammer darauf. Ist das Metall platt genug, um weiter bearbeitet zu werden, kommt es in den Ofen. Der Schmied erhitzt und beschlägt das Metall abwechselnd, bis es die Form eines Werkstücks annimmt, das er gebrauchen kann. Silberschmiede sind erfahrene Hämmerer, und Gott ist da nicht anders. Ist der Silberschmied mit der groben Form seines Silbers zufrieden, geht er an die Feinarbeiten. Er benutzt kleinere Hämmer und Schmirgelpapier, er klopft, reibt und verziert. Und niemand gebietet ihm Einhalt. Niemand reißt ihm den Hammer aus der Hand und sagt, »Jetzt lass das Silber doch mal in Ruhe, du hast jetzt lange genug darauf herumgehämmert.« Nein, der Handwerker schlägt auf das Metall ein, bis er mit dem Ergebnis zufrieden ist. Manche Silberschmiede, so wurde mir gesagt, polieren so lange an dem Metall herum, bis sich ihr Gesicht darin spiegelt. Wann ist Gott mit ihnen fertig? Wenn sich sein Gesicht in ihnen spiegelt. Gibt es Tage, an denen so viele Leute etwas von ihnen wollen, dass sie nicht einmal zum Mittagessen kommen? Jesus kann das nachempfinden. Haben Sie mehr E-Mails zu beantworten, als auf eine Bildschirmseite passen? Oder mehr Telefonate zu führen, als man in einen Tag packen kann? Christus kennt das alles.

und Stress. Sorgen ändern gar nichts. Durch Sorgen können Sie Ihrem Leben keinen einzigen Tag und auch Ihrem Tag kein bisschen Leben hinzufügen. Vom Sorgen kriegt man lediglich Herzschmerzen, sonst nichts. Von all den Dingen, über die wir uns Sorgen machen, passieren 40% gar nicht erst. Betreffen 30% Vergangenes, das wir ohnehin nicht mehr ändern können. Haben 12% mit der Meinung anderer über uns zu tun, auf die wir wiederum keinen Einfluss haben. Drehen sich 10% um unsere Gesundheit, die vom Sorgen nur noch schlechter wird. Betreffen 8% wirkliche Probleme, auf die wir selbst Einfluss nehmen können. 92% unserer Sorgen sind also völlig nutzlos. Und diese Sorgen sind nicht nur sinnlos, sie sind auch respektlos, denn wer sich sorgt, misstraut Gott. Sorgen machen wir uns immer freiwillig, nicht weil wir müssen. Gott kann sie zu einer sorglosen Welt leiten. Machen Sie es sich zur Gewohnheit, sofort für Ihre Anliegen zu beten. Konzentrieren Sie sich weniger auf die Probleme, die noch vor Ihnen liegen, und mehr auf die Siege, die schon hinter Ihnen liegen. Tun Sie das Ihre, und Gott wird das Seine tun. Er wird Ihr Herz mit seinem Frieden bewahren, einem Frieden, der höher ist als alle Vernunft. Gute Gedanken erleichtern das Herz. Stellen wir uns einfach vor, Sie geraten in eine Stresssituation. Die Ärztin beschließt, dass Sie dringend operiert werden müssen. Sie hat einen Knoten entdeckt, den Sie besser entfernen lassen sollten. Und da verlassen Sie die Praxis und halten einen ganzen Becher mit beunruhigenden Neuigkeiten in der Hand. Was machen Sie damit? Sie können ihn in einen von zwei Töpfen ausgießen. Sie können die schlechten Nachrichten in den Kessel der Sorge werfen und dann den Rührlöffel zücken. Sie können die Platte unter dem Kessel voll aufdrehen und im Kessel herumrühren und die Sorgen immer wieder aufkochen lassen. Lassen Sie ein bisschen den Kopf hängen, brüten Sie dumpf über dem Kessel. Es dauert nicht lange und Sie haben ein herrliches Miesmachergericht zusammen. Darf ich einen anderen Vorschlag machen? Wie wäre es mit einem Gebetstopf? Noch bevor sich die Tür der Arztpraxis hinter Ihnen schließt, gießen Sie Ihren Becher bei Gott aus. Ich weiß, dass du der Herr bist. Mir passiert nichts, das du nicht zulässt. Und dann würzen Sie das Ganze noch mit einem ordentlichen Schuss Dankbarkeit. Ein kleiner Blick in die Vergangenheit schenkt Kraft für das Kommende. Sie steuern Gebet und Dank bei. Und Gott? Er kocht ein Gericht aus Frieden und Schutz. Begegnen Sie den Problemen von heute mit der Kraft von heute. Versuchen Sie erst gar nicht, die Probleme von morgen heute schon anzugehen. Sie haben noch gar nicht die Kraft von morgen. Sie haben gerade so viel, wie Sie heute brauchen. Stellen Sie sich einmal Folgendes vor. Das sogenannte Hubble-Teleskop fertigt Infrarotbilder von Galaxien an, die möglicherweise bis zu 12 Milliarden Lichtjahre entfernt sind. Astronomische Schätzungen gehen davon aus, dass es so viele Sterne im Universum gibt wie Sandkörner an allen Stränden der Erde zusammengenommen. Warum gibt es solche Dimensionen? Warum so viel Weite? So viel unerforschter, unermesslicher, ungenutzter Raum. Damit Sie und ich uns neu überwältigen lassen und neuen Mut fassen können. Der Christus der Milchstraßen ist auch der Christus Ihres Montags. Der Schöpfer der Sterne hat den Fahrplan Ihres Lebens erstellt. Sie haben einen Freund ganz, ganz oben. Gott zeigt Ihnen nicht das ganze Panorama Ihres Lebens. Also können Sie genauso gut aufhören, danach zu suchen. Er hat uns eine Leuchte für unseren Fuß zugesagt, keine Kristallkugel, um in die Zukunft zu schauen. Wir müssen nicht wissen, was morgen geschieht. Was wir wirklich wissen müssen, ist, dass Gott uns führt. Vor vielen Jahren reizte der stressige Job von T.D. Terry ihn zu täglichen Wutausbrüchen. Als er seiner Tochter Jahre später erzählte, wie schwer diese Jahre für ihn waren, war sie ganz überrascht. »Ich kann mich überhaupt nicht erinnern, dass du je ärgerlich gewesen wärst«, sagte sie. Er fragte sie, ob sie sich an den Baum erinnern könne, diesen Baum am Rand der Einfahrt, ungefähr auf halber Höhe zwischen Tor und Haus. »Kannst du dich noch erinnern, wie groß der früher war? Und dass er dann ein paar

0: Zweige verloren hat, und zum Schluss war nichts weiter von ihm übrig als ein Baumstumpf. Klar, an den erinnerte sie sich noch gut. Das war ich, erklärte Tidi. Ich habe meinen Ärger an diesem Holz ausgelassen. Ich habe den Baum getreten. Ich habe ihn mit der Axt bearbeitet. Die Äste habe ich abgerissen. Ich wollte nicht wütend nach Hause kommen. Also habe ich meinen ganzen Ärger bei diesem Baum gelassen. Lassen Sie uns das auch so machen. Eigentlich können wir sogar noch einen Schritt weitergehen. Anstatt unseren Ärger an einem Baum im Hof auszulassen, könnten wir ihn zu jenem Holz auf dem Hügel bringen. Lassen Sie Ihren Ärger am Kreuz von Golgatha zurück. Wenn andere Sie ablehnen, lassen Sie sich von Gott annehmen. Er runzelt nicht die Stirn und ist nicht wütend. Er singt voller Freude über Sie. Trinken Sie einen großen Schluck seiner endlosen Liebe. 10. Hoffnung. Hoffnung bezieht sich nicht auf das, was man ohnehin erwartet, sondern auf das, was man nie zu träumen wagt. Da ist Abraham, der zum Himmel blickt und ein großes Volk sieht. Da ist Mose im verheißenen Land, nicht mit Aaron und Miriam an seiner Seite, sondern mit Elia und dem verklärten Christus. Da ist Zacharias, der sprachlos seine ergraute Frau ein Kind tragen sieht. Und da sind die Emmaus-Jünger, die das Brot aus den Händen des Fremden nahmen und erkannten, dass diese durchbohrt waren. Hoffnung ist kein erfüllter Wunsch oder ein Gefallen. Sie geht weit darüber hinaus. Sie ist das verrückte, unvorhersehbare Vertrauen auf einen Gott, der uns so überrascht, dass wir Bauklötze staunen und sich dann greifbar vor uns stellt und sich an unserer Überraschung freut. Die himmlische Hoffnung wirkt auf unser Leben ähnlich wie das Sonnenlicht auf den Keller meiner Oma. Ihr verdanke ich übrigens meine Vorliebe für eingemachte Pfirsiche. Sie kochte sie stets selbst ein und lagerte sie dann in dem unterirdischen Lagerraum neben ihrem Haus in Texas. Es war ein tiefes Loch mit hölzernen Stufen und Wänden aus Sperrholzplatten, und es roch immer ein bisschen nach Schimmel. Als Junge stieg ich schrecklich gerne dort hinunter, zog die Luke über mir zu und versuchte, so lange wie möglich im Dunkeln auszuhalten. Dort war es finster. Kein Lichtstrahl konnte hineingelangen. Ich saß ganz still da und lauschte meinen Atemzügen und meinem Herzklopfen. Bis ich es irgendwann nicht mehr ertrug, und dann rannte ich die Treppen hoch und stieß die Luke auf. Sofort strömte das Licht in den Keller. Was für eine Verwandlung! Vor wenigen Augenblicken konnte ich gar nichts sehen, und jetzt plötzlich alles. Und ebenso wie das Licht damals in den Keller schien, strömt Gottes Hoffnung in unsere Welt. Auf die Kranken lässt er einen Strahl der Heilung fallen. Den Trauernden schenkt er die Hoffnung auf ein Wiedersehen. Den Sterbenden lässt er das Licht der Auferstehung aufleuchten. Den Verwirrten bietet er das Licht der Heiligen Schrift. 11. Liebe schenkt Vertrauen. Der aufsteigende junge Autor brauchte Ermutigung. Einige hatten ihm geraten, aufzugeben. Sie werden nie einen Verlag finden, hatte einer seiner Mentoren gesagt. Wenn sie nicht sowieso schon im ganzen Land gefeiert werden, redet erst gar kein Verlag mit ihnen. Ein anderer warnte, Schreiben ist viel zu zeitaufwendig. Und überhaupt, du willst doch nicht im Ernst, dass Leute deine Gedanken auch noch lesen können. Zuerst hörte er sich alles an. Er stimmte zu, dass Schreiben vergebliche Liebesmühe war, und wandte seine Aufmerksamkeit anderen Projekten zu. Aber irgendwie zogen Papier und Stift den Wortoholiker an wie der Schnaps den Alkoholiker. Er wollte lieber schreiben als lesen. Wie viele Abende verbrachte er auf dem Sofa in der Ecke seiner Wohnung und mischte seine Verben und Substantive immer neu zusammen. Und wie viele Stunden leistete seine Frau ihm dabei Gesellschaft? Er schmiedete Worte aneinander, sie stickte. Schließlich war ein Manuskript fertig. Es war noch schwerfällig und voller Fehler, aber immerhin war es fertig. Sie gab ihm den letzten Anstoß. Schick's raus, schaden kann's ja nicht. Und so wurde es verschickt. Verschickt an 15 Verlage. Während das Paar auf eine Antwort wartete, schrieb er weiter. Und sie stickte. Keiner erwartete viel, aber beide hofften alles. Nach und nach landeten die Antworten im Briefkasten. Es tut uns leid, Ihnen mitteilen zu müssen, dass wir grundsätzlich keine Manuskripte annehmen, die wir nicht selbst angefordert haben. Wir müssen Ihnen Ihr Werk leider zurückschicken. Viel Erfolg. In unserem Verlagsprogramm sind keine unbekannten Autoren vorgesehen. Ich habe diese Briefe immer noch, irgendwo in einem Aktenordner. Ich würde eine Weile nach Ihnen kramen müssen, wenn ich sie Ihnen zeigen wollte. Dennerlins gesticktes Bild allerdings kann ich Ihnen ohne jede Mühe zeigen. Um das zu sehen, muss ich nur meine Augen vom Monitor wegheben und an die Wand schauen. Von all den Künsten, in denen die Weisen brillieren, ist die edelste die Schreibkunst, steht dort geschrieben. Sie schenkte es mir ungefähr zu der Zeit, als der 15. Brief ankam. Ein Verlag hatte zugesagt. Dieser Brief ist ebenfalls eingerahmt. Was von beidem bedeutet mir mehr? Das Geschenk meiner Frau oder der Brief des Verlags? Das Geschenk, gar keine Frage, denn mit ihm schenkte Dennerlin mir Hoffnung. Ich hörte einmal die Geschichte von einem älteren Mann, der in Afrika eine Safari unternahm. Der Führer hieb mit seiner Machete alles störende Gestrüpp und das Unterholz weg. Schon recht erschöpft fragte der Reisende in leicht frustriertem Ton: »Wo sind wir denn? Wissen Sie eigentlich, wo Sie mich hinführen? Und wo ist hier überhaupt der Weg?« Der erfahrene Führer hielt an, drehte sich zu dem Mann um und sagte: »Der Weg bin ich.« Stellen wir nicht auch manchmal solche Fragen? Wir fragen Gott: »Wo bringst du mich denn eigentlich hin? Und wo ist der Weg?« Und genau wie der Dschungelführer beantwortet uns Gott die erste Frage nicht. Oh, den einen oder anderen kleinen Hinweis mag er uns geben, aber nicht die komplette Reiseroute. Würden wir überhaupt verstehen, wenn er sie vor uns ausbreiten würde? Würden wir verstehen, an welcher Stelle wir jetzt stehen? Nein. Genau wie der Reisende in der Geschichte sind wir mit dem Dschungel nicht vertraut. Und statt einer einfachen Antwort gibt uns Jesus etwas, das viel, viel wertvoller ist. Er gibt sich uns selbst. Lässt er den Dschungel verschwinden? Nein, das Unterholz scheint immer noch undurchdringlich. Rottet er die Raubtiere aus? Nein, es ist immer noch gefährlich. Jesus macht uns nicht Hoffnung, indem er den Dschungel verändert. Er schenkt uns Hoffnung, indem er sich uns selbst gibt. Und er hat versprochen, bis zum Ende dabei zu sein. Er ist der Weg. 12. Ein Blick aufs Leben. Was hält Sie von wahrer Freude ab? Was steht eigentlich zwischen Ihnen und der Freude? Was würden Sie in diese Lücke schreiben? Ich kann glücklich sein, wenn... Ja, wenn ich geheilt werde, wenn ich befördert werde, wenn ich verheiratet bin, wenn ich nicht mehr verheiratet bin, wenn ich wohlhabend bin. Wie würden Sie diesen Satz vervollständigen? Behalten Sie Ihre Antwort im Gedächtnis und denken Sie über die nächste Frage nach. Wenn Ihr Los nie gewinnt, wenn sich Ihre Wünsche nie erfüllen, wenn sich an der Situation nichts ändert, können Sie auch dann glücklich sein? Wenn nicht, schlafen Sie vielleicht in einer Zelle der Unzufriedenheit? Sind Sie gefangen? Umso mehr können Sie sich vor Augen führen, was Sie an Ihrem guten Hirten haben. Sie haben einen Gott, der Ihnen zuhört. Sie haben die Macht der Liebe hinter sich, den Heiligen Geist in sich und den ganzen Himmel vor sich. Mit dem guten Hirten haben Sie so viel Gnade, dass sie für all Ihre Sünden ausreicht. Eine Wegweisung für jede Straßenkreuzung, eine Kerze für jeden dunklen Winkel und einen Anker für jeden Sturm. Sie haben alles, was Sie brauchen. Vor ein paar Tagen bin ich mit 20.000 anderen Leuten durch San Antonio gelaufen. Mit dem Lauf wurde ein Programm zur Brustkrebsforschung unterstützt. Die meisten liefen einfach aus Wohlwollen mit. Es war ja nichts weiter dabei, 5 Kilometer zu joggen und ein wenig Geld für einen guten Zweck zu spenden. Einige liefen im Gedenken an einen geliebten Menschen, andere zu Ehren einer Frau, die den Krebs überlebt hatte. Wir hatten alle unterschiedliche Gründe. Aber keiner rannte mit mehr Leidenschaft als eine Läuferin in meiner Nähe. Sie fiel mir sofort auf. Ein Tuch bedeckte ihren kahlen Kopf und unter ihren Augen lagen tiefe Schatten. Sie hatte Krebs. Während wir aus Freundlichkeit liefen, lief sie aus Überzeugung. Sie hatte erlebt, wie sich Krebskranke fühlen. Sie wusste, wie das ist. Der Ausdruck »Ich weiß, wie das ist« ist der Refrain des Liedes, das Christus singt. Den Einsamen flüstert er zu »Ich weiß, wie das ist«. Den Entmutigten nickt er zu und seufzt »Ich weiß, wie das ist«. Jesus hat das alles selbst erlebt. Er erfuhr alle Schmerzen, alle Versuchungen am eigenen Leib. Jesus war wütend genug, den Tempel zu reinigen, hungrig genug, blanke Ähren zu essen, traurig genug, in aller Öffentlichkeit zu weinen, lebenslustig genug, als Säufer verspottet zu werden, erschöpft genug, in einem sturmbewegten Boot zu schlafen, arm genug, auf dem Boden zu ruhen und sich für eine Predigtillustration eine Münze auszuleihen, radikal genug, aus einer Stadt vertrieben zu werden, verantwortungsbewusst genug, für seine Mutter zu sorgen, versucht genug, den Teufel am Geruch zu erkennen und ängstlich genug, Blut zu schwitzen. Aber warum nur? Warum sollte der Sohn des Himmels die schlimmsten Schmerzen der Erde erdulden? Damit sie wissen, dass er denen helfen kann, die versucht werden. Was auch immer vor ihnen liegt, er weiß, wie es ist. Er weiß, wie sie sich fühlen. Heute ist ein ganz normaler Tag. Als sie aufwachten, ließ ihnen weder ein Butler ein heißes Bad ein, noch legte ihnen eine Zofe die Kleider zurecht. Es gab keine pochierten Eier und der Orangensaft war auch nicht frisch gepresst. Aber das ist schon in Ordnung so, es ist ja auch kein besonderer Tag. Es ist nicht Weihnachten und auch nicht ihr Geburtstag. Es ist ein Tag wie jeder andere, ein ganz gewöhnlicher Tag. Also sind sie nach draußen zur Garage gegangen und in ihr ganz gewöhnliches Auto gestiegen. Sie erledigen ihre Aufgaben gewissenhaft, aber als außergewöhnlich würden sie ihren Beruf nun wirklich nicht bezeichnen. Sie müssen sich keine Zeit im Terminkalender freischaufeln, um ein Treffen mit einem Prominenten einschieben zu können oder eine Anhörung vor dem Parlament vorzubereiten. Sie beeilen sich nur, mit ihrer Arbeit rechtzeitig fertig zu werden, bevor der Berufsverkehr die Straße vor ihrem Büro in einen Parkplatz verwandelt. Sie führen ein gewöhnliches Leben. Es wird durchbrochen von gelegentlichen Hochzeiten, Arbeitsplatzwechseln, Kegelpokalen und Schulabschlussfeiern. Einigen Höhepunkten gewiss. Aber eigentlich leben sie in einem ganz alltäglichen Rhythmus, den sie mit der Mehrheit der Menschen gemeinsam haben. Jesus hat genau hingehört, was es in diesem Alltagsleben zu erleben gab. Tun Sie das auch? Regen, der gegen die Scheiben schlägt? Lautloser Schnee im April? Das Lachen eines Babys in einem überfüllten Flugzeug? Einen Sonnenaufgang? Sind das etwa keine kleinen persönlichen Briefe an Sie? Kann Gott etwa nicht im Stadtverkehr am Montag zu Ihnen reden oder beim Windelwechseln um Mitternacht? Nehmen Sie Ihr Leben bewusst wahr. Das nächste Mal, wenn Ihnen Ihr Leben allzu gewöhnlich erscheint, machen Sie es wie Christus. Achten Sie auf Ihre Arbeit und auf die Welt um sich herum. Jesus lernte in einem kleinen Zimmermannsbetrieb Gehorsam. Und sein ungewöhnlicher Ansatz, sein gewöhnliches Leben wahrzunehmen, bereitete ihn auf seine ungewöhnliche Aufgabe vor. Gott freut sich, wenn wir es wagen zu träumen. Eigentlich sind wir Gott sehr ähnlich, wenn wir träumen. Der Meister ist in Hochform, wenn er über nie Gesehenes und Unerhörtes nachdenkt. Er hat Freude daran, aus dem Alten immer wieder Neues herauszuholen. Und er weiß am besten, wie man aus Unmöglichem Mögliches macht. Lesen Sie die Bibel. 80-jährige Hirten messen sich normalerweise nicht mit Pharaonen, aber erzählen Sie das mal Mose. Hirten im Jugendalter lassen sich für gewöhnlich nicht auf Kämpfe mit Riesen ein, aber das muss David irgendwie entgangen sein. Hirten bekommen normalerweise in ihrer Nachtschicht keine Engel zu hören und sie finden auch nicht Gott in einem Stall. Aber sagen Sie das mal den Jungs auf den Weiden vor Bethlehem. Und sagen Sie das mal Gott. 13. Gott weiß, wie wir uns fühlen. Ein Freund hat kürzlich versucht, einem 6-Jährigen das Basketballspielen beizubringen. Der Junge nahm den Ball und warf ihn so hoch er konnte, aber er kam nicht in die Nähe des Korbs. Der Vater nahm daraufhin den Ball, warf ihn in den Korb und erklärte, »Du musst es einfach nur so machen, Junge. Siehst du, ist ganz einfach.« So ging das eine ganze Weile. Der Junge versuchte es nochmal und kam nicht hoch genug. Dann nahm mein Freund den Ball wieder, warf ihn in den Korb und machte seinem Sohn Mut, mit noch ein bisschen mehr Kraft zu werfen. Nach einigen Minuten missglückter Versuche sagte der Junge frustriert, »Für dich ist das ja auch ganz einfach da oben. Du hast ja keine Ahnung, wie schwer das für mich hier unten ist.« So etwas kann man.
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